0: nicht an Grenzen Halt und das gelte auch für ihre Risiken, so Guterres. Nationales Handeln sei zwar entscheidend, aber weltweite Koordination unverzichtbar. Der UN-Generalsekretär verweist unter anderem auf die Warnung mehrerer KI-Firmenchefs. Die hatten sich zuletzt für eine langsamere Entwicklung der KI ausgesprochen, um Sicherheitslücken zu schließen. Ansonsten könnte die Technologie außer Kontrolle geraten. US-Präsident Trump hält die Bedenken der Branche für übertrieben. Die Vereinigten Staaten verfügten bereits über ausreichende Schutzmaßnahmen, um KI-Unternehmen zu regulieren, so Trump.
1: Wissenschaftler haben einen riesigen Einschlagskrater auf dem Mond entdeckt. Entstanden sei er vor etwa 2 Jahren, aber zunächst unbemerkt geblieben, schreiben die Forscher in einer Fachzeitschrift. Demnach hat der Krater einen Durchmesser von mehr als 220 Metern und ist bis zu 43 Meter tief. Sie schätzen, dass ein so großer Krater nur alle rund 130 Jahre entsteht. Fußball-Bundesligist Bayer Leverkusen ist mit einem Sieg in die Europa League gestartet. Zum Auftakt der Ligaphase gewann die Werkself 2:0 gegen den slowenischen Club NK Celje. Ein gutes Spiel sei das aber nicht gewesen, sagt Mittelfeldspieler Robert Andrich.
2: Am Ende sind die Punkte das, was entscheidet. Also na klar, wir definieren uns natürlich auch über unsere Spielweise. Damit können wir uns heute nicht mit Ruhm bekleckern, aber unterm Strich stehen jetzt die 3 Punkte.
1: Als nächstes trifft Leverkusen in der Europa League Mitte Oktober auf den polnischen Club Lech Posen. Das Wetter für Deutschland. In der Nacht an den Alpen regnerisch, gegen morgen trockener. Sonst in Deutschland teils sternenklar und später örtlich Nebel. Ganz im Norden lokale Schauer. Die Tiefstwerte 11 bis 6 Grad. Tagsüber zunächst Sonne und Wolken, im Nordwesten stark bewölkt und im Laufe des Nachmittags regnerisch. Dazu Temperaturen von maximal 17 bis 24 Grad. Die Zeit, es ist 2.03 Uhr.
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4: Entwarnung auf der B28, B312, B313 Reutlingen, Bad Urach. Kein Falschfahrer mehr zwischen in Leisen in Reutlingen und Metzingen West B28. A5, Darmstadt Richtung Heidelberg. Die Abfahrt Zwingenberg ist wegen Bauarbeiten bis etwa 6 Uhr gesperrt. Eine örtliche Umleitung ist eingerichtet. A5, Heidelberg Richtung Darmstadt. Die Abfahrt Zwingenberg ist wegen Bauarbeiten bis etwa 6 Uhr gesperrt. Eine örtliche Umleitung ist eingerichtet. B14 Kennstatter Straße, Backnang Richtung Stuttgart. Zwischen Schwanenplatztunnel und Heilmannstraße ist wegen einer Nachtbaustelle nur eine Spur frei. Auf der A5 Frankfurt Richtung Karlsruhe ist im Kreuz Weinheim die Überleitung zur A659 Richtung Weinheim wegen Fahrbahnerneuerung gesperrt.
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5: mit Ben Sträubel und das große Popnacht-Package. Das gibt es ja hier immer noch 2, weil das ist das wunderschön polierte, das PPPPP, das perfekt fantastisch polierte Popnacht-Package. Und das holt ihr euch, wenn ihr hier durchklingelt, unter 07221 2011. Also diese Ziffernfolge muss noch möglich sein. Hirnleistung 25% reicht aus für 07221 2011, und dann höre ich gleich eure Stimme und dann spielen wir drum.
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0: Ken, Sam Smith in der Popnacht.
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2: Oh, wir drehen das Zeitrad zurück. An diesem 17.09., was war denn da so los in der Geschichte? Andy aus Tecklenburg. Guten Morgen, Andy.
3: Ja, guten Morgen.
2: Du musst schon Andy sagen, ne? Nicht Andy. Andy darf ich nicht sagen. Andy. Aber eigentlich Andreas, oder?
3: Nee, ist tatsächlich. Nee,
2: schon Andy.
3: Habe ich den Namen gekriegt, ja.
2: Sehr schön. Du warst früher ein Konzertfotograf und bist dann Veranstalter geworden. Ist auch cool.
3: Genau, richtig.
2: Das heißt, du hast erstmal vor der Bühne gestanden, hast du gedacht, das ist so interessant. Ich habe so viele Fotos gemacht, jetzt mache ich mal Backstage. Organisiere das
3: genau.
2: Mal alles, ne?
3: Gibt's das ist noch viel interessanter.
2: Irgendwelche Erkenntnisse, die du erlangt hast, wo du sagst, auf das musst du unbedingt achten als Veranstalter? Mit dem Künstler, Umgang oder so?
3: Ja, es ist immer wichtig zu wissen, wann die ihre Ruhe haben möchten und wann nicht. Weil wenn die cool drauf sind, dann sagen die einem leider nicht, wenn die ihre Ruhe haben wollen. Man muss es halt selber merken.
2: Ja, da Sensibilität entwickeln, ein kleiner Psychologe muss man sein, wenn man mit Künstlern zu tun hat. Ne? Die zarte Seele darf man da nicht zu sehr belasten und vor allen Dingen immer auf die Liste gucken, was sind die Anforderungen. Ne? Welches Wasser und wo kommt das her und welche Snacks und so müssen da liegen. Das ist auch wichtig, ne? Glaube ich, dass wir zufrieden
3: sind. Auch das ist wichtig. In den meisten Fällen steht heutzutage drauf, keine Süßigkeiten. Und dann ist wichtig, trotzdem welche dabei zu haben. Im Zweifelsfalle
2: ja.
3: Wollen sie doch welche.
2: So ist er, weil irgendein Manager sagt, der Künstler soll nicht zu fett werden, aber der Künstler will aber Süßigkeiten. So.

0: Oh, ne, da muss man ab weg. So, zwei Fragen zum heutigen 17.09. führen dich zu einem Popnut-Package. Heute hat Netflix Geburtstag. Bist vielleicht ja auch Streaming-Nutzer. Vor 12 Jahren in Deutschland gestartet. Ich möchte von dir wissen, was war denn die bis jetzt erfolgreichste Serie, der erfolgreichste Serienstart in der Geschichte von Netflix? War das A, Dr. House, Squid Game oder Hart aber herzlich?
1: Das war Squid Game.
0: Squid Game, 111 Millionen Abrufe. Wahnsinn, du, ne? Da warten wir auf den nächsten Teil, aber da ist dann immer, wenn es so weiterging, ein bisschen langweiliger geworden, muss ich sagen, glaube ich. Staffel 2, 3,
1: fand ich auch.
0: Fand ich irgendwie auch boring, wenn man ganz ehrlich ist. Heute vor 95 Jahren, da wurde die erste öffentliche Langspielplatte vorgestellt in New York. Eine LP mit wie viel Umdrehungen pro Minute ist die denn gelaufen oder läuft auch heute immer noch? 900 Umdrehungen pro Minute, 45 Umdrehungen pro Minute oder 33 ein Drittel?
1: Diese große. 33 ein Drittel. Ich bin froh, ich dachte jetzt, was für eine Platte war das, aber das weiß ich. 33 ein Drittel.
0: Ja. So ist es. Ne? Die ein Drittel hätte man sich auch sparen können, aber so ist es. Dann wünsche ich dir eine gute Restfahrt nach Hause, ne? Und ich schicke dir was Schönes zu. Bis bald.
1: Ja, vielen Dank.

Giant Rooks und Slow Dance, neuer Hit hier in der Popnacht. Rackang, rackadackadang. Wie wär's mit was Kultischem? Oh, klar, hier, Britney Spears. Kann man auch mal wieder machen. Born to Make.

0: Want to make you happy in der Popnacht. Es gibt eine Gefahreninformation für Altrip und für Mannheim, auch für Ludwigshafen. Da ist ein Großbrand im Gange. Es gibt Sichtbehinderungen, Geruchsbelästigungen natürlich. Bewohner des betroffenen Gebietes werden aufgefordert, Fenster und Türen zu schließen. Und was da genau los ist, Theresa Lienen aus dem Popnacht-Team.
1: Die Polizei hat uns gesagt, dass im Hafenbereich in Mannheim Schrott brennen soll. Aktuell sind 80 Feuerwehrleute vor Ort, die versuchen, das Feuer zu löschen. Unter anderem sind Drehleitern mit dabei, mehrere Wasserwerfer und auch ein Feuerwehrlöschboot ist im Einsatz. Wie lange das Ganze noch dauert, das kann die Polizei aktuell noch gar nicht sagen.
0: Also durch den Brand kommt es in der Umgebung von Mannheim-Neckarstadt, der Innenstadt, aber auch Ludwigshafen zu einer starken Rauchentwicklung. Fenster und Türen geschlossen halten und wir halten euch hier auf dem Laufenden in der Popnacht.

0: Show. Ben Kingston, Beautiful Girls, es ist 2.30 Uhr.
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2: In der Nacht fällt im Allgäu noch Regen, sonst klart der Himmel auf. Bei 11 bis 6 Grad bildet sich örtlich Nebel. Tagsüber geht's erstmal teils neblig los. Es ist bei vielen ein kühler Morgen mit Temperaturen im einstelligen Bereich. Erstmal ist es oft sonnig, im Laufe des Tages ziehen teils dichte Wolken auf. Es ist wieder überall trocken, bei maximal 18 Grad in Adenau bis 24 Grad in Bad Krozingen. Am Freitag Wolken, ab und zu Regen, später von Westen her wieder Sonne.
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3: Vorsicht Rhein-Neckar-Kreis auf der Landesstraße. Zwischen B45 und Eschelbronn läuft eine Person auf der Fahrbahn. A5 Darmstadt Richtung Heidelberg. Die Abfahrt Zwingenberg ist wegen Bauarbeiten bis etwa 6 Uhr gesperrt. Eine örtliche Umleitung ist eingerichtet. A5 Heidelberg Richtung Darmstadt. Die Abfahrt Zwingenberg ist wegen Bauarbeiten bis etwa 6 Uhr gesperrt. Eine örtliche Umleitung ist eingerichtet. B14 Kennstatter Straße, Backnang Richtung Stuttgart. Zwischen Schwanenplatztunnel und Heilmannstraße ist wegen einer Nachtbaustelle nur eine Spur frei.
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0: Und die am meisten unterschätzte Höchsttemperatur in Deutschland heute in Sachsen-Anhalt. In Werben bekommen wir 19 Grad. Hier ist die Popnacht. Ich bin Ben Strom.

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Es ist 2.37 Uhr. Ihr passt bitte auf der A1 Osnabrück in Richtung Bremen. Da steht ein defekter LKW zwischen Neunkirchenförden und Hulldorf auf der Fahrbahn und Gegenstände auf der A39 Lüneburg Richtung Hamburg zwischen Winsen-Ost und Winsen-West. Ach, Emi und Anne, die sind sehr nette Menschen, vermute ich einfach mal, weil die haben ja jetzt auch schon ein paar Mal geschrieben hier ins Popnachtstudio. Die haben Nachtschicht in einem Krankenhaus. Leider haben sie nicht geschrieben, in welchem, also irgendwo in Deutschland, befinden sich Emi und Anne zusammen. Das werden nicht so viele Krankenhäuser sein, die werden sich jetzt angesprochen fühlen, einen roten Kopf bekommen, zumindest wenn ihr Lieblingshit kommt. Also dann genießt mal vielleicht eine kleine Pause im Erholungszimmer, vielleicht mit einer Massage oder sowas von der KI, wer weiß. Post Malone haben sie ausgesucht. I had some help. Geht natürlich an alle anderen, die im

0: Apache 207. Ja, denk mal an morgen, aber was ist mit heute? Ja, das sind doch schlaue Sätze. Ist auch schön, wenn man um 2.43 Uhr mal über das Leben nachdenkt. Und vor allen Dingen, wenn man irgendwo auf der A4 unterwegs sein darf, dann sollte man nicht da unterwegs sein, wo Mickey schon sich gewundert hat, warum gesperrt ist. Hallo, Mickey, guten Morgen.
1: Ja, schönen guten Morgen.
0: Aber lass mal hören, wo ist die Sperrung?
1: Ja, die A4 ist zwischen Kreuzköln-Gremberg und Autobahndreieck Römer. Fahrtrichtung Olpe, vollgesperrt.
0: Also in die Richtung gesperrt. Vollgesperrt werden beide Richtungen, also in diese Fahrtrichtung geht nichts. Ne?
1: Genau.
0: Ist eine Baustelle, wird ja ausgeleitet.
1: Ja, es sieht so ein bisschen danach aus, als wäre da Reinigungsarbeiten nach einem Unfall.
0: Ja, okay, dann danke ich dir mal für den schnellen Hinweis. Du stehst da immer noch oder bist du konntest doch fahren, oder?
1: Nee, der Verkehr wird abgeleitet über die A59.
0: Genau, wollte ich sagen. Und dann bist du jetzt so langsam und du klingst sehr entspannt. Machst du gerade eine Pause?
1: Nee, ich fahre zum nächsten Transport.
0: Ach so, na also, dann bin ich noch ein bisschen bei dir. Wann hast du Feierabend?
1: Ja, ich denke mal morgen früh um 7.
0: Also heute um 7.
1: Heute um 7, ja, genau.
0: Da bin ich auch noch nicht zu Hause. Also insofern, ich leide mit dir oder freue mich darüber, dass wir in dieser Zeit vor allem in der Twilight Zone arbeiten dürfen. Aber wie schlimm wäre das tagsüber bei den Morgenmuffeln? Nach 7
1: also,
0: geht
1: hau, hör auf. In Köln-Gremberg mag ich gar nicht daran denken.
0: Ja, deswegen. Da bist du schon im Bettchen und denkst dir, jetzt gucken die sich gerade mieslich an, die Menschen. Ne? Dann haben wir
1: so schaut aus.
0: Haben wir nur die Sympathischen um uns gehabt. Danke für den Hinweis, du kriegst deinen Lieblingssong und gute Fahrt, ja, nach Hause. Ciao, ciao.
1: Gerne, ciao.
0: I drove all night, was Kultisches in der Popnacht. Cyndi Lauper.

The Emptiness Machine, Linkin Park, es ist jetzt 2.52 Uhr, Vorsicht auf der A1 Hamburg in Richtung Lübeck, ein defektes Fahrzeug steht zwischen Hamburg, Morfleet und Billstedt und ein Mensch läuft auf der Straße zwischen B45 und Eschelbronn auf der Fahrbahn rum, da bitte auch vorsichtig fahren. Oh, wer hat denn da Geburtstag? Happy Birthday! Happy Birthday, lieber Ralf. Happy Birthday to you. Ralf ist in Tübingen zu Hause, feiert heute seinen 42. Geburtstag und hat 42 Menschen eingeladen. Das werden dann im Laufe der Zeit natürlich ein paar mehr, die er einladen muss, wenn er das jedes Jahr so plus eins macht. Eigentlich hat man ja weniger Freunde, dann, wenn man älter wird. Ich weiß nicht, wie das bei mir mit 42 sein wird. Jetzt hätte ich ja dann nur 26 Menschen einzuladen. Nun denn, also Ralf, der bereitet gerade eine große Torte vor. Er ist gelernter Konditor und beherrscht das Handwerk natürlich in diesem Fall auch. Für sich selbst gibt er sich besondere Mühe. Vielleicht wird er auch dann bei seiner Geburtstagsparty, die mittags um 12 beginnt, dann aus der Torte rausbrechen und dann ein schönes Lied singen. Ronan Keating mag er. Mit der philosophischen Botschaft, das Leben ist eine Achterbahn. Life is a Rollercoaster. Grüße nach Tübingen und Happy Birthday.

0: Life is a Rollercoaster, Ronan Keating. Es gibt ein Lebenszeichen von unserem Bäcker, dem machen wir immer so ein Gewinnspiel nach 3 Uhr. Der ist ja im Urlaub, wollte eigentlich ja schon wieder da sein, aber er hat eine Nachricht hinterlassen.
1: Mein lieber Benny Bär, hast du ausgeschlafen?
0: Aha.
1: Der Bäckermeister ist noch in den Dolomiten. Ja, ich bin noch in Brixen bei meinem Sohn.

0: arbeite erst ab nächster Woche. Ich
1: dachte,
0: wieder so lange
1: hat
0: Urlaub.
1: Ach, hat er ein Leben. Okay, also da wissen wir Bescheid. Becker, ab nächste Woche dann wieder da. Da soll sich's gut gehen lassen, wenn er dann wieder hochmotiviert hier erscheint und auf dem Horn spielt. Dann bin ich ja auch wieder zufrieden und ihr vielleicht auch. Aber wir können ja auch die Zeit gut ohne ihn hier ertragen, oder? Ja.

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1: Um 3 Uhr mit Christine Beidt. In Deutschland wird wegen der hohen Spritpreise weiter über mögliche Entlastungen beraten. Bundeswirtschaftsministerin Reiche schlägt unter anderem eine Senkung der Mehrwertsteuer auf Benzin und Diesel vor. Andere europäische Länder haben bereits Maßnahmen ergriffen. Welche? Dazu Ramin Movasagian aus der Nachrichtenredaktion.
2: In Frankreich erhalten bestimmte Branchen auch weiterhin Subventionen auf Kraftstoff. Premierminister Le Cornu teilte am Abend mit, die gezielten staatlichen Hilfen würden bis Jahresende verlängert. Unter anderem Bauunternehmen und Landwirte erhalten bei Benzin und Diesel Zuschüsse. Ziel sei es, Arbeitsplätze und Wachstum zu sichern, so Le Cornu. In Italien hat die Regierung entschieden, die Kfz-Steuer im kommenden Jahr vorübergehend auszusetzen. Vor allem Familien sollen dadurch finanziell entlastet werden, heißt es aus Rom. Die Regelung gilt für Besitzer von Kleinwagen mit einer Leistung von 80 Kilowatt und alle Motorräder und Roller.
1: Der US-Kongress hat einem Gesetz zugestimmt, das schärfere Sanktionen gegen Russland ermöglicht. Neben direkten Strafen für russische Politiker und Firmen können dadurch auch russische Öl- und Gasexporte eingedämmt werden. Das Gesetz berechtigt US-Präsident Trump unter anderem dazu, die größten Käufer russischer Energieträger mit Strafzöllen zu belegen. Trump muss aber noch unterschreiben. In der Europäischen Union sollen soziale Netzwerke für Kinder unter 13 Jahren in Zukunft verboten sein. Zumindest sieht das ein Gesetzentwurf von EU-Kommissionspräsidentin von der Leyen vor, den sie gestern angekündigt hatte. Heute will sie ihren Vorschlag vorstellen. Aus Straßburg berichtet Katrin Schmidt.
3: Neben dem Tabu für unter 13-Jährige sieht der Gesetzentwurf auch besondere Einschränkungen für 13- bis 15-Jährige vor. Sie dürften auf Instagram, TikTok und Co. nur noch sogenannte Mini-Konten mit eingeschränkter Funktion unter elterlicher Aufsicht eröffnen und maximal eine Stunde am Tag nutzen. Der Gesetzesvorschlag soll heute darlegen, wie die Kommission die Regeln durchsetzen will und welche Strafen es für Digitalkonzerne geben könnte. Dies wiederum liegt allein in der Kompetenz der EU-Kommission. Die einzelnen Staaten können nationale Altersgrenzen für Social Media auch selbst festlegen. Diese wären dann aber von den Eltern zu kontrollieren.
1: In der Fußball-Europa-League hat Bayer Leverkusen den ersten Sieg in der neuen Saison geholt. Zum Auftakt der Ligaphase setzte sich die Werkself mit 2:0 gegen den slowenischen Club NK Celje durch. Das Wetter für Deutschland. In der Nacht an den Alpen regnerisch, gegen morgen trockener. Sonst in Deutschland halt sternenklar und später örtlich Nebel. Ganz im Norden lokale Schauer. Die Tiefstwerte 11 bis 6 Grad. Tagsüber zunächst Sonne und Wolken. Im Nordwesten stark bewölkt und im Laufe des Nachmittags regnerisch. Dazu Temperaturen von maximal 17 bis 24 Grad. Die Zeit, es ist 3:03 Uhr.
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4: Vorsicht bitte auf der A3 Frankfurt Richtung Köln. Zwischen Frankfurter Kreuz und Kelsterbach befindet sich eine ungesicherte Unfallstelle und es sind Personen auf der Fahrbahn. A5 Darmstadt Richtung Heidelberg. Die Abfahrt Zwingenberg ist wegen Bauarbeiten bis etwa 6 Uhr gesperrt. Eine örtliche Umleitung ist eingerichtet. A5 Heidelberg Richtung Darmstadt. Die Abfahrt Zwingenberg ist wegen Bauarbeiten bis etwa 6 Uhr gesperrt. Eine örtliche Umleitung ist eingerichtet. B14 Kennstatter Straße, Backlang Richtung Stuttgart. Zwischen Schwanenplatztunnel und Heilmannstraße ist wegen einer Nachtbaustelle nur eine Spur frei.
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5: 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Und dann werden wir gleich mal ausprobieren, ob ihr Lyrics-Checker seid. Heute hat Anastasia Geburtstag. Anastasia kennt ihr da hinten. Letzte Reihe auch. Okay, wunderbar. Einen Song von Anastasia werde ich auf Deutsch mit meinen schönsten Worten zitieren. Und wenn ihr drauf kommt, verdient ihr euch ein Popnacht-Package.
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0: Sugar Babes und Push the Wappen.
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0: Das ist die Aufgabe, die ihr jetzt mal lösen dürft. Anastasia hat heute Geburtstag. Und ich werde jetzt einen Song von Anastasia mit meinen schönsten deutschen Worten zitieren. Im Original auf Englisch gesungen. Dazu wird der Flügel reingeschoben. Hallo, Flügel. Jetzt komm schon. Und reite nicht dauernd auf einer Liebe rum, die du mich nie hast spüren lassen. Ich hätt's eigentlich früher wissen sollen. Du hast mir nie was Greifbares, was Reales gegeben und gebracht. Sag, wie oft habe ich versucht, das Ruder nochmal rumzureißen? 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Du wirst das genauso gut überleben wie ich. Du kommst dadurch, ich auch. Du weißt doch. Sonst immer alles. Hast du gestern gewusst, dass ich dich heute verlasse? Ja. Welcher Song ist es im Original auf Englisch gesungen? Ein Hit von Anastasia. Falls ihr drauf kommt, verdient ihr euch ein Popnacht-Package unter 07 221 2011. Das Leben

Melodies Stimme, Jason Derulo war dabei, DJ Goja, Mijiko ist no problema para mí. Und Vorsicht bitte auf der A3, Frankfurt Richtung Köln, zwischen Frankfurter Kreuz und Kelsterbach, da sind Menschen auf der Fahrbahn an einer noch nicht gesicherten Unfallstelle. A3 Frankfurt Richtung Köln, zwischen Frankfurter Kreuz und Kelsterbach. Nach diesem kultischen Song von Eric Carmen lösen wir unser Rätsel auf, welcher Song war das von Anastasia, den ich suche.

0: Eric Carmen, Hungry Eyes.
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2: Jetzt komm schon und reit nicht dauernd auf eine Liebe rum, die du mich nie hast spüren lassen, ich jetzt auch früher wissen sollen. Welcher Song ist denn das von Anastasia, die heute Geburtstag feiert? Hallo Jana in Lindhorst in Sachsen-Anhalt. Kannst du es lösen?
3: Hallo. Na klar kann ich das lösen.
2: Was sagst
3: du? Das ist I'm Out of Love.
2: I'm Out of Love. Jawohl, das werden wir gleich hören in der kompletten Übersetzung. Nochmal hier in den Lyrics in der Popnacht. Und du bist in deiner Backstube schon bei den vielen netten Kolleginnen und Kollegen. Wer ist denn der Netteste in der ganzen Truppe?
3: Eigentlich alle, aber Britta ist unsere Backstubenmutti.
2: Ah ja, Backstubenmutti, hört sie das denn gerne, sowas? Backstubenmutti klingt so ein bisschen rustikal.
3: Doch, das hört sie gern.
2: Ja, also man, ja. Wir können sie jetzt nicht fragen, ist Britta im Hintergrund?
3: Nee.
2: So, eingesperrt.
3: Genau. Ne?
2: Die wird dann rausgelassen. Und wann fängst du an zu arbeiten?
3: 23 Uhr.
2: Oh, das ist hart, da bist du ja schon 4 Stunden dabei. Ich habe ja auch einmal mitgemacht in der Backstube bei unserem Bäcker in Meiningen in Thüringen, hast du es mitbekommen?
3: Ja.
2: Damals, siehst du, da habe ich ordentlich geschuftet, muss ich sagen, pudelnass geschwitzt und dann, ich weiß gar nicht, wie viel Uhr ich da ins Bett gefallen bin, 7 Uhr oder so, ist es bei dir auch so?
3: Ja, 7.30 Uhr habe ich Feierabend.
2: Ja, und verkaufen, das darf dann Britta machen, ne?
3: Nee, die darf dann auch nach Hause, da kommt ja niemand anders.
2: Okay, aber die ist eben erst gekommen, Britta.
3: Mutter ist auch mit mir 23 Uhr gekommen.
2: Ach auch, ja, weil sie eben so im Hintergrund gerufen hat. Deswegen dachte ich, habe ich doch gehört. Aber gut, die Backstube. Mhm. Also, dann grüß mal das gesamte Team und lasst es euch gut gehen. Ich schicke dir einen schönen Preis zu und jetzt hören wir erstmal schön laut Anastasia, I'm Out of Love in der Übersetzung in den Lyrics. Bis bald, ciao, ciao.
3: Danke, ciao.
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0: Argyle, neuer Hit, Blinded by the Sun. Es ist 3.30 Uhr.
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2: In der Nacht fällt im Allgäu noch Regen, sonst klart der Himmel auf. Tagsüber geht's erstmal teils neblig los. Erstmal ist es oft sonnig, im Laufe des Tages ziehen teils dichte Wolken auf. Es ist wieder überall trocken, bei maximal 18 Grad in Adenau bis 24 Grad in Bad Krozingen.
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3: Die A3 Frankfurt Richtung Köln ist zwischen Frankfurter Kreuz und Kelsterbach nach einem Unfall gesperrt. A5 Darmstadt Richtung Heidelberg. Die Abfahrt Zwingenberg ist wegen Bauarbeiten bis etwa 6 Uhr gesperrt. Eine örtliche Umleitung ist eingerichtet. A5 Heidelberg Richtung Darmstadt. Die Abfahrt Zwingenberg ist wegen Bauarbeiten bis etwa 6 Uhr gesperrt. Eine örtliche Umleitung ist eingerichtet. B14 Kennstatter Straße, Backnang Richtung Stuttgart. Zwischen Schwanenplatztunnel und Heilmannstraße ist wegen einer Nachtbaustelle nur eine Spur frei. Auf der A5 Frankfurt Richtung Karlsruhe ist im Kreuz Weinheim die Überleitung zur A659 Richtung Weinheim wegen Fahrbahnerneuerung gesperrt.
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0: Und die am meisten unterschätzte Höchsttemperatur heute in Deutschland in Kleßen, Görne. In Brandenburg, da werden es 20 Grad. Hier ist die Popnacht. Ich bin Ben Streubel.

0: Ariana Grande und Thank You, next in der Popnacht. Ach, Didi, der ist unterwegs auf Rügen. Sobald der Hund wach geworden ist, da läuft die Kaffeemaschine erstmal durch und dann ist auch Didi da, schaut nochmal kurz auf die Wetterstation, die er da aufgebaut hat. Und wie sieht's aus auf Rügen gerade, Didi?
1: Temperaturtechnisch 13 Grad.
0: Ja, und Luftfeuchtigkeit?
1: Weiß ich, habe ich jetzt nicht im Kopf.
0: Ja, weil du hast doch geschickt. Du hast mir es doch gerade geschickt. Ich sagte so, Luftfeuchtigkeit. Ja. Outdoor ist 87%. So viel. Und bei dir Indoor 64, ist aber auch ordentlich. Du hast eine feuchte Bude. Da kannst du Zigarren kannst du einfach so lagern. Du lebst quasi innerhalb eines Humidors. Ich mach mir Sorgen. Du hast lustige Fotos gemacht von dir, ne? Hast du gestern eine Fotosession veranstaltet mit dir selbst?
1: In der Tat, ja. Gestern Morgen, nachdem wir von der Morgenrunde zu Hause waren.
0: Ja. Und da, was hängt da alles an deinem Hals rum? Das sieht gespenstisch aus.
1: Kleine Fliegen.
0: Fliegen?
1: Du hast ja, das als wir gestern unterwegs waren, fing es an zu schütten.
0: Ja.
1: Sowas also ganz selten erlebt und tausende von diesen Fliegen.
0: Aha.
1: Und die sind wohl durch die Nässe, weil bis so auf die Knochen nass gewesen sind, die am Hals und überall hängen geblieben.
0: Ja, wollte sagen, weil das sind ja doch an deinem Hals, was du da fotografiert hast, sind das so 2000 Fliegen. Aber ich habe das noch nie gesehen, dass ein Mensch 2000 Fliegen am Hals hat. Aber dir ist nichts passiert. Also du lebst mit denen jetzt.
1: Also nein, ich hab die abgeduscht.
0: Ich dachte, die sind jetzt bei dir eingezogen, weil es da so schön feucht ist hinter der Wohnung.
1: Das kann natürlich auch sein.
0: Oder die haben gesagt, bei dem ist es noch innen drin noch feuchter als außerhalb der Wohnung. Also, okay.
1: Sind wieder rausgezogen.
0: Sie sind wieder weg. Ansonsten würde ich den Hund mal informieren, dass der sich drum kümmert. Dass der die mal anbellt oder so, ne?
1: Ja, gut. Das könnt ihr machen. Das ist in der Tat
0: der Herr der Fliegen sozusagen. Okay, dann würde ich mal sagen, bleibe sozusagen im Trockenen jetzt heute mal. Erhol dich. Ich spiele deinen Lieblingssong, die neuen von Ray Garvey und Imran. Und grüße nach Rügen.
1: Ciao, danke dir, bis dann.

Ray Garvey und Imran. Neuer Hit, den wir gerade gemeinsam gehört haben. Noch eine Gefahrenstelle von der A4 Chemnitz Richtung Erfurt. Da steht ein defekter LKW zwischen Rüdersdorf und Hermsdorf Ost auf der Fahrbahn. Die Popnacht mit REM. When you're

Sandra und Ronny, die haben sich sehr gefreut über diesen Song. Die sind gerade unterwegs an den Lago Maggiore. Nach Stresa fahren sie. Sind in Frankfurt am Main gestartet vor circa einer halben Stunde. Also haben noch eine Strecke vor sich. Und da gab es schon den ersten Streit, über welche Autobahn sie fahren oder über welchen Pass. Und naja, auf jeden Fall, Diskussion ist groß. Wenn die Müdigkeit einsetzt, dann kann es natürlich sein, dass dann Sandra dann einen kleinen Ball gibt. Aber jetzt momentan stehen sie an einer Raststätte und sind noch nicht so richtig eins. Also das heißt, es könnte ein schöner Energieriegel für die Ohren noch etwas helfen, dass ein bisschen Frieden in die Welt kommt, zumindest in dieser Beziehung, und dass es ein toller Urlaub wird. Also schicke ich denen mal den Hit, den Sandra sich noch gewünscht hat, hier von Glockenbach und Norma Jean Martini. Anthem. Ich hoffe, es wirkt und euch eine gute Fahrt an den Lago Maggiore und einen schönen Urlaub in Stresa.

0: Captain. Go That High, haben wir gerade gehört, hier in der Popnacht. So, es ist hoffentlich genug Energie da, denn es braucht jemand etwas Ruhiges hier. Das ist Tommy, der möchte sich noch ein bisschen beruhigen, hat eine WhatsApp-Audio gerade geschickt. Hallo.
1: Ja, moin, Benny. Es geht ja wieder zum Frühschwimmen.
0: Ja, ja.
1: Und ja, 6 Uhr geht's los, ne? Und dann 2 Stunden. Dass der Tommy immer dünner wird, ne?
0: Ja, das hat er doch gar nicht nötig, der Tommy. Also dann kriegst du für deine Figur jetzt den Flügel nochmal reingeschoben von Lauren Daigle, You Say, hat er sich ausgesucht. Mit einem Gruß ins Emsland. Hier ist die Popnacht.

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1: Um 4 Uhr mit Christine Beit. US-Präsident Trump hat der EU mit einem Handelsstopp gedroht, sollte sie eine engere Partnerschaft mit Kanada eingehen. Hintergrund ist ein Vorschlag von EU-Kommissionschefin von der Leyen an den kanadischen Premier Carney. Der spricht heute im Europaparlament in Straßburg. ARD-Korrespondent Andreas Meyer-Feist berichtet.
2: Kanada soll zum ersten sogenannten assoziierten Mitgliedstaat der EU werden, jenseits einer Vollmitgliedschaft, aber mit deutlich mehr Rechten ausgestattet als andere Länder, die eng mit der EU zusammenarbeiten. Von Mark Carneys Antwort heute könnte abhängen, in welche Richtung sich die Beziehungen zwischen Kanada und der EU entwickeln. Der kanadische Premier erklärte vor seiner heutigen Rede: Wir wollen nicht EU-Mitglied werden, aber gemeinsam sind wir stärker in einer Zeit, in der Freunde zusammenhalten müssen.
1: Die US-Notenbank Fed hat den Leitzins zum ersten Mal seit rund 3 Jahren erhöht, und zwar um 0,25 Prozentpunkte. Die Spanne liegt nun bei 3,75-4%. Aus Washington berichtet Samuel Jakisch.
3: Das Ziel der Anhebung ist, die Inflation zu bekämpfen. Höhere Zinsen bedeuten teurere Kredite und weniger Konsum, weil zum Beispiel Kreditkartenabrechnungen, ein neues Auto oder ein Eigenheim zu finanzieren, für den Verbraucher dann teurer wird. Zugleich sollen dadurch die Preise in den USA weniger stark ansteigen, so das Kalkül der Notenbanker, denn die allgemeine Inflation in den USA liegt bereits seit Jahren deutlich über dem Zielwert von ungefähr 2%.
1: Immer mehr Politiker halten wegen der hohen Spritpreise eine Senkung der Mehrwertsteuer auf Benzin und Diesel für möglich. Dafür hat sich unter anderem Bundeswirtschaftsministerin Reiche ausgesprochen. Sie findet es nach eigenen Worten sinnvoll, die Steuer von 19% auf 7% zu senken. Unionsfraktionschef Frei hat am Abend nochmal bekräftigt, dass schnell entschieden werden müsse. Er sagte im Ersten, die Umsetzung könne bis zum 1. Oktober gelingen, auch wenn das ambitioniert sei. Heftige Regenfälle haben im Osten Spaniens massive Überschwemmungen verursacht. Besonders betroffen sind Katalonien und Valencia. Die Behörden haben die Menschen gebeten, zu Hause zu bleiben. Für die

0: Touristenmetropole Barcelona galt wegen der Gefahr von Sturzfluten zwischenzeitlich die höchste Warnstufe. Dort und in Valencia waren der Bus-, Bahn- und Flugverkehr massiv beeinträchtigt. Und noch ein Ergebnis aus der Fußball-Europa-League. Bayer Leverkusen hat zum Auftakt der Ligaphase 2:0 gegen den slowenischen Club NK Celje gewonnen. Das Wetter für Deutschland. Die Tiefstwerte liegen am Morgen zwischen 11 und 6 Grad. Tagsüber zunächst Sonne und Wolken, im Nordwesten stark bewölkt und im Laufe des Nachmittags regnerisch. Mäßiger an den Küsten zeitweise starker Südwestwind, an der Nordsee stürmische Böen, dazu maximal 17 bis 24 Grad. Die Zeit 4.03 Uhr.
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2: Vorsicht bitte auf der A8 München Richtung Stuttgart. Zwischen Günzburg und Leipheim steht ein defekter PKW. Vorsicht bitte auf der A602 Longich Richtung Trier. Zwischen Trier, Erang und Verteilerkreis befindet sich eine ungesicherte Unfallstelle. Die A3 Frankfurt Richtung Köln ist zwischen Frankfurter Kreuz und Kelsterbach nach einem Unfall gesperrt. A5 Darmstadt Richtung Heidelberg. Die Abfahrt Zwingenberg ist wegen Bauarbeiten bis etwa 6 Uhr gesperrt. Eine örtliche Umleitung ist eingerichtet. A5 Heidelberg Richtung Darmstadt. Die Abfahrt Zwingenberg ist wegen Bauarbeiten bis etwa 6 Uhr gesperrt. Eine örtliche Umleitung ist eingerichtet. B14 Kennstatter Straße, Backnang Richtung Stuttgart. Zwischen Schwanenplatztunnel und Heilmannstraße ist wegen einer Nachtbaustelle nur eine Spur frei.
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3: Mit Ben Sträube haben wir noch einen Preis. Ich habe da noch einen gesehen. Neben meinem linken Schuh steht noch ein PPPPP. Das ist das perfekt fantastisch polierte Popnacht-Package Nummer 2. Und das dürft ihr euch gleich abholen. Es geht um 2 Hits in einer Sekunde. Beides Nummer 1 Hits des heutigen 17.09. aus der Musikgeschichte. Das Rätsel in wenigen Minuten.
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0: Te amo, Rihanna in der Popnacht.
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0: Die lösbare Aufgabe für kurz nach 4. Welche beiden Songs haben heute Geburtstag? Ihr hört sie sehr kurz und hoffentlich könnt ihr irgendwelche Synapsen zusammenschalten, damit da was rauskommt, was Vernünftiges unter 0722 1 20 11. Erkennt ihr hier 2 Songs?
2: Didi-na-na-na.
3: Mr. Lover, Lover.
0: 0722 1 20 11, falls ihr da die beiden Nummer 1 Hits erkannt habt. 0722 1 20 11.

davon. Es ist jetzt 4.17 Uhr auf der A1 Münster Richtung Dortmund. Da ist ein Unfall passiert zwischen Kreuz Münster Süd und Münster Hiltrup. Die Unfallstelle ist noch nicht gesichert. Die Rettungskräfte sind da auf Anfahrt, deswegen eine Rettungsgasse bilden. Das ist noch nicht so anständig passiert, wie es hätte sein sollen. Also Rettungsgasse bilden auf der A1 Münster Richtung Dortmund zwischen Kreuz Münster Süd und Münster Hiltrup. Und nach diesem romantischen Hit von Donna Luis, I Love You Always Forever, dann lösen wir unser Rätsel auf.

0: Feuerwehr. Donner los, hier ist die Popnacht.
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0: Diese beiden Songs solltet ihr erkennen. Timo aus Aurich, guten Morgen.
2: Guten Morgen.
0: Du warst der Erste mit einer Lösung, dann lass mal hören.
2: Wickfield, Saturday Night und Shaggy, Mr. Bombastic.
0: Mr. Bombastic, so ist das. Und dafür bekommst du schon mal ein Pop-Nacht-Package. Und du bist unterwegs gerade zu einer Betonpumpe. Du bist Betonpumpenmaschinist. Muss ich mir das so vorstellen, sind das diese Teile mit den großen Rohren, wo es dann so raussprudelt?
2: Ja, normal rausfließt vorne, ja.
0: Ja, wie groß ist denn so eine Betonmaschine, für die du verantwortlich bist?
2: Also ich fahre einen 3-Achs-LKW mit einer Reichweite von 36 Meter.
0: Ja.
2: Das heißt, von meinem Standort kann ich 30 Meter nach vorne den Beton fördern.
0: Ach, 30 Meter nach vorne spritzen?
2: Ja, also, über die Rohrleitung.
0: Ja, ja. Das ist ja Wahnsinn, das sind also riesige Teile und so ein Rohr ist dann so dick, wie kann man das sagen, so wie so ein Bein.
2: 125 Millimeter im Durchmesser.
0: Mhm. Und dann kannst du damit Häuser bauen oder was machst du heute zum Beispiel mit so einem Ding?
2: Heute machen wir einen Industriefußboden in einer Halle.
0: Aha, und wie viel Quadratmeter sind das, die du da?
2: 250 Kubikmeter heute.
0: Kubikmeter, das ist schon mal ordentlich. Ne? Hier wird in Kubik gedacht. Das ganze Leben findet sich hier im Kubikbereich. Und da kann man zu Hause natürlich auch mal gut gebrauchen, wenn so eine Maschine ist 10 Meter lang. Ne? Vermute ich mal so 10 mal 3 ist auch cool, ne?
2: Zu Hause hinstellen. Das geht auch. Übers Haus weg.
0: Genau.
2: Im Garten.
0: So ist das. Dann macht man mal was Schönes Neues. Ich habe so einen Spruch gelesen, Beton, kommt drauf an, was man draus macht. So, gibt ja schöne
2: Sachen. So ist richtig.
0: Ne? Gibt's im Hollywood Boulevard, bewunderte ich einst mal dieses Sofa, was sie aufgebaut haben, wo du dann die Hollywood Hills im Hintergrund sehen kannst. Also wenn man diesen Hollywood Boulevard lang geht, dann eine Rolltreppe hoch. Natürlich, man braucht immer eine Rolltreppe, wenn es berghoch geht in den USA. Und dann sieht man dieses schöne Betonteil, wo man sich dann drauflegen kann auf so ein Riesensofa. Da dachte ich mir, man kann schöne Sachen aus Beton machen. Dann hab viel Spaß heute in deiner Halle.
2: Dankeschön.
0: Und ich schicke dir einen Preis. Bis bald. Ciao, Timo.
2: Danke.

0: Santana, da legt mal die Gitarre jetzt unter das Bett. Es ist 4.30 Uhr.
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7: In der Nacht fällt im Allgäu noch Regen, sonst klart der Himmel auf. Bei 11 bis 6 Grad bildet sich örtlich Nebel. Tagsüber geht's erstmal teils neblig los. Erstmal ist es oft sonnig, im Laufe des Tages ziehen teils dichte Wolken auf. Es ist wieder überall trocken, bei maximal 18 Grad in Adenau bis 24 Grad in Bad Krozingen. Am Freitag Wolken, ab und zu Regen, später von Westen her wieder Sonne.
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8: Die A3 Frankfurt Richtung Köln ist zwischen Frankfurter Kreuz und Kelsterbach nach einem Unfall gesperrt. A5 Darmstadt Richtung Heidelberg. Die Abfahrt Zwingenberg ist wegen Bauarbeiten bis etwa 6 Uhr gesperrt. Eine örtliche Umleitung ist eingerichtet. A5 Heidelberg Richtung Darmstadt. Die Abfahrt Zwingenberg ist wegen Bauarbeiten bis etwa 6 Uhr gesperrt. Eine örtliche Umleitung ist eingerichtet. B14 Kennstatter Straße, Backnang Richtung Stuttgart. Zwischen Schwanenplatztunnel und Heilmannstraße ist wegen einer Nachtbaustelle nur eine Spur frei.
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0: Und die am meisten unterschätzte Höchsttemperatur heute in Mecklenburg-Vorpommern in Lüningsdorf. Da werden es 19 Grad werden. Die Popnacht ist hier. Mein Name.

0: Selena Gomez und Back to You. In der Popnacht den Kreativen gehört die Nacht auch den Sammlern. Einer von den großen Sammlern ist Dietmar. Der sammelt Aufkleber, der sammelt Bierdeckel, alles was so anfällt. Die Wohnung ist voll mit Sammelexponaten. Guten Morgen, Dietmar.
1: Ja, hallo, guten Morgen, Ben.
0: Und du hast so um die 1000 Bierdeckel. Wo sammelst du die überall? Immer wenn du ein Bierchen trinkst, nimmst du einen Deckel
1: mit? Naja, nee, je nachdem, wo ich bin. Je nachdem, im Urlaub oder irgendwo, um was ich noch nicht habe, das nehme ich dann mit.
0: Und dann gibt es immer schöne Geschichten, ja, dann dazu. Da hast du zu jedem Bier hast du dann eine Geschichte und denkst du auch daran, wenn du sie so durchgehst, ja, kannst du dann sofort sagen, ach, das war in, ich sag mal, Valencia beispielsweise.
1: Da, ja, oder in Bulgarien oder in Düsseldorf oder in Köln kann sein oder kann auch sein hier in Italien oder je nachdem irgendwo, was ich nicht habe, das nehme ich dann mit.
0: Und schreibst du irgendwas noch da drauf oder machst du das so Listen?
1: Nee, die werden einfach nur gesammelt und
0: hängen an der Wand oder wo hast du die gelagert?
1: Nee, die sind in Kartons im Keller.
0: Ja, und du machst mit Aufklebern genauso.
1: Mit Aufkleber habe ich ungefähr 200.
0: Hast du schon, das geht ja noch. Ne? Also hast du dir noch abgerissen, wenn du irgendeinen Aufkleber siehst, der dir gefällt? Gehst du mal hin und machst so ein bisschen...
1: Nee, der wird nicht abgerissen. Das ist irgendwo... Und wenn man einen neuen irgendwo bekommt, der bleibt da drauf, so dass man, wenn man ihn abziehen will, kann man ihn abziehen, aber das ist nicht irgendwo abgerissen und irgendwo wieder anders drauf gibt, das geht nicht.
0: Eine Sammelleidenschaft hast du auf jeden Fall, ne?
1: Ja,
0: so,
1: genau.
0: Dann würde ich mal sagen, jetzt irgendein Biergedeckel gibt, den du unbedingt noch haben möchtest, dann kannst du ihn jetzt hier kundtun, dann werden wir gucken, dass wir den in der Welt, wenn jemand zuhört, vielleicht bekommen. Gibt es irgendeinen besonderen, der dir...
1: Da wüsste ich jetzt nichts, irgendwie was Bestimmtes, aber so aus sagen, England, Amerika oder sowas, das
0: also
1: wäre schon nicht schlecht.
0: Also alles.
1: Ja, also irgendwo alles.
0: Okay, ich wünsche dir auf jeden Fall weiter viel Spaß. Schön, dass du wach bist, weil du bist überhaupt ein Nachtmensch. Du hörst nachts immer zu, bist sozusagen Patient dieser Show.
1: Ja, das ist richtig.
0: Und weil die Arbeit geht sehr spät los in Hamburg erst. Ne?
1: Ganz genau, die geht erst um 14 Uhr los.
0: Und dann würde ich dir jetzt mal gutes Durchhalten. Ich spiele dir einen Lieblingssong und schicke dir Energie und Bierdeckel virtuelle. Jede Menge
1: davon.
0: Ja, ciao, ciao.
1: Was hast du für Lieblingssong?
0: Wen spiele ich dir jetzt hier? Alvaro Soler und Maria.

0: Vella, All My Love. Ach, das ist schön, dass ich hier alles geschickt bekomme. Videos von einer Zwiebelkuchenstraße.
1: Morgen. Ja, hallo. Okay, unsere Zwiebelkuchenstraße, die steht. Wir sind wieder voll in Aktion. Aha. Die Veronika, der Hubert aus Bad Herrenalb.
0: Sehr gut, also da ist auf jeden Fall was los. Eine Zwiebelkuchenstraße, ich weiß nicht, eine kilometerlange Zwiebelkuchentische haben die da aufgebaut. Da muss auf jeden Fall ein Bedarf sein in Bad Herrenalb. Dann grüße mal in diese Backstube, eine Gefahrenstelle von der A5 Karlsruhe in Richtung Frankfurt zwischen Ladenburg und Hirschberg. Da liegt ein Tier auf der Fahrbahn und ein Tier auch auf der A81 Heilbronn in Richtung Würzburg zwischen Möckmühl und Osterburken. Ihr fahrt vorsichtig.

One Republic and Feel Again. Eine Gefahrenstelle noch von der B44 Fissel-Hövede Richtung Dorfmark. Da liegt ein Reh auf der Fahrbahn zwischen Kroge und Dorfmark.

0: Espresso. Oh, ich hab zusammengepackt. Hilft doch nichts. Muss ja auch raus, ne? Jacke angezogen, Schuhe, Notaustaste abgeklemmt und Antennenleistung wieder auf volle Suppe, Lichtstimmung auf OP. Und die letzte Amtshandlung für Dirk und Holger Hendrik aus Wallmünster im Hessischen. Die sind in Bensersiel und zelten da gemeinsam als beste Freunde. Würden gerne diesen Song hier hören. Und KI, was machst du?
1: Nach Hause.
0: Ah, okay. Nach Hause. Ja, ja, ich komm mit. Das war die Popnacht. Mein Name ist Ben Streubel. Ein schönes Leben in Deutschland.

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1: Um 5 Uhr mit Christine Beitsch. Der US-Kongress hat einem Gesetz zugestimmt, das schärfere Sanktionen gegen Russland ermöglicht. Es soll den Druck auf Kreml-Chef Putin erhöhen, den Krieg gegen die Ukraine zu beenden. Aus der Nachrichtenredaktion Ines Kunze.
2: Neben direkten Strafen für russische Politiker und Firmen können dadurch auch russische Öl- und Gasexporte eingedämmt werden. Das Gesetz berechtigt US-Präsident Trump dazu, die größten Käufer russischer Energieträger mit Strafzöllen zu belegen. Ebenso wie die Länder, die Russland am meisten dabei helfen, Energiesanktionen zu umgehen. Damit es in Kraft tritt, muss Trump das Gesetz noch unterschreiben. Russland finanziert mit seinen Energieexporten den Krieg gegen die Ukraine.
1: US-Präsident Trump hat der EU mit Konsequenzen gedroht, sollte sie eine engere Partnerschaft mit Kanada eingehen. Hintergrund ist, dass EU-Kommissionschefin von der Leyen vorgeschlagen hat, dass Kanada assoziiertes Mitglied der Union werden könnte, also kein volles Mitglied, aber eines mit deutlich mehr Rechten als andere Partner. Trump nannte den Vorschlag lächerlich. Sollte er das als, Zitat, feindseligen Akt empfinden, verhänge er hohe Zölle oder stelle den Handel mit der EU in vielen Bereichen ein. UN-Generalsekretär Guterres fordert eine bessere internationale Zusammenarbeit bei künstlicher Intelligenz. Führende KI-Nationen wie die USA und China sollten gemeinsam Leitplanken aufstellen. Guterres erklärte, eine weltweite Koordination sei unverzichtbar. KI mache nicht an Grenzen Halt und das gelte auch für die Risiken. Wissenschaftler haben einen riesigen Einschlagskrater auf dem Mond entdeckt. Entstanden sei er vor etwa 2 Jahren, aber zunächst unbemerkt geblieben, schreiben die Forscher in einer Fachzeitschrift. Demnach hat der Krater einen Durchmesser von mehr als 220 Metern. Sie schätzen, dass ein so großer Krater nur alle rund 130 Jahre entsteht. Fußball-Bundesligist Bayer Leverkusen ist mit einem Sieg in die Europa League gestartet. Zum Auftakt der Ligaphase gewann die Werkself 2:0 gegen den slowenischen Club NK Celje. Ein gutes Spiel sei das aber nicht gewesen, sagt Mittelfeldspieler Robert Andrich.
3: Am Ende sind die Punkte das, was entscheidet. Also na klar, wir definieren uns natürlich auch über unsere Spielweise. Damit können wir uns heute nicht mit Ruhm bekleckern, aber unterm Strich stehen jetzt die 3 Punkte.
1: Als nächstes trifft Leverkusen in der Europa League Mitte Oktober auf den polnischen Club Lech Posen. Das waren die Nachrichten mit Christine Beitsch.
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4: Das wird heute wieder ein nebliger Start in diesen Tag. Auch ein bisschen kühler der Morgen mit Temperaturen im einstelligen Bereich. Wie lange hatten wir das denn nicht mehr in diesem Jahr? Danach wird sonnig im Laufe des Tages.

0: Tages ziehen dann mal ein paar dichte Wolken auf, aber es bleibt überall trocken. Maximal 18 Grad in Adenau und bis zu 24 Grad in Bad Krozingen. 3 nach 5 rüber auf die Straßen, das sagt Hölster aus dem SWR3-Verkehrszentrum. Wir haben nur eine Meldung, die A3 Frankfurt Richtung Köln zwischen Frankfurter Kreuz und Kelsterbach nach einem Unfall gesperrt. Gute Fahrt!
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2: Guten Morgen.
0: Wir sind nicht alleine, ja, unser Maskottchen, der Elch. Der hat Lust auf euch, der sucht ein neues Zuhause. Deswegen zocken wir gleich um ihn. Eure allererste Chance des Tages, ihn euch zu sichern in unserem Quickie vor 6. Den ersten Hinweis gibt's in, ja, 6 Minuten. Und wir haben noch den neuen Hit von James Blunt. Tastes Like Summer. Aber erstmal Dasha Austin.
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0: Ein neues Zuhause sucht unser Maskottchen, der SWR3 Elch, immer sehr regelmäßig. Und die allererste Chance, ihn euch zu sichern, ist immer unser Quickie vor 6 hier in der Morning Show.
1: Ja.
0: Nein, den Hinweis gibst nicht du.
2: Nein, der gibt's jetzt von uns. Und von euch gibt's die Antwort über den 072211. Der Hinweis lautet Elternchat.
0: So, jetzt mal ganz kurz überlegen, was ist euch da vielleicht entgegengekommen an Geschichten? Was habt ihr gehört, gesehen? Und sagt, das könnte die Sache sein, die wir suchen in unserem Quickie vor 6.
2: Elternchat. Und ihr meldet euch gerne und chattet mit uns über die 072211.

0: Donnerstag.
1: Morgen mit der SWR3 Morning Show. Wir waren mit dem Hinweis heute ein bisschen einfacher unterwegs, den wir gegeben haben im Quickie vor 6.
2: Elternchat 0722211, das war ja unser Hinweis. Und jetzt ihr mit der richtigen Lösung. Hallo, wer ist da?
3: Guten Morgen, hier ist Patrick aus Frankfurt.
1: Hallo, guten Morgen nach Frankfurt. Patrick, hast du eine Idee, welche Geschichte wir suchen?
3: Ja klar, Anita. Das ist Megan und der Elternchat in Großbritannien.
1: Yes, genau, diese Geschichte suchen wir heute Morgen. Schon heftig, oder? Da schreibt ihr einfach mal kurz in diesen Elternchat rein und dann bling, bling, hier ist ihre Handynummer.
2: Wir reden ja, von Harrys Megan, ne?
3: Genau, aber es ist ganz einfach. Ich meine, es hilft ja jedem, euch beiden ja auch, wenn ihr im Elternchat seid.
1: Ja, das stimmt.
2: Ja, aber wir chatten auch gerne, also wir haben damit auch kein Problem.
1: Ja, wir eröffnen solche Elternchats gerne auch mal.
2: Ja. Wenn uns langweilig ist, da gibt es ganz viel zu besprechen.
3: Genau.
1: Ja. Unser Elch freut sich auf dich, der kommt dann zu dir nach Frankfurt.
3: Ja, vielen Dank und schön, euch zu hören.
1: Ja, perfekt. Und behalt deine gute Laune demnächst mit einem netten Beifahrer.
3: Genau, vielen, vielen Dank.
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0: 5:30 Uhr. Es ist Donnerstag, 17. März. Der kompakte News-Überblick jetzt mit Corinne Pilou.
1: US-Präsident Trump warnt die EU vor einer engeren Zusammenarbeit mit Kanada. Fußball-Bundesligist Bayer Leverkusen hat sein erstes Europa-League-Spiel gewonnen. Das Wetter trocken bei Sonne und Wolken, 18 bis 24 Grad. US-Präsident Trump hat der EU mit einem Handelsstopp gedroht, wenn sie mit Kanada mehr zusammenarbeitet. Hintergrund ist der Vorschlag von EU-Kommissionspräsidentin von der Leyen, Kanada zu einem assoziierten Mitglied der EU zu machen. Das wäre ein neues Modell, durch das man ganz eng zusammenarbeitet. Markus Wolf aus der SWR 3 Aktuell-Redaktion über Trumps Reaktion.
2: Er halte das Ganze für lächerlich, sagte Trump Journalisten, die ihn auf die Pläne für eine assoziierte EU-Mitgliedschaft Kanadas angesprochen hatten. Für den US-Präsidenten könnte ein solcher Schritt aber einen, Zitat, feindseligen Akt darstellen. In diesem Fall werde man sehr hohe Zölle gegen Europa verhängen oder den Handel in bestimmten Bereichen komplett einstellen, so Trump. Unter anderem wegen der unberechenbaren Handels- und Außenpolitik der USA wollen Kanada und die EU ihre Beziehungen vertiefen.
1: Der US-Kongress hat einem Gesetz zugestimmt, das schärfere Sanktionen gegen Russland möglich macht. Neben direkten Strafen für russische Politiker und Firmen können dadurch auch russische Öl- und Gasexporte eingeschränkt werden. Das Gesetz berechtigt US-Präsident Trump zum Beispiel dazu, dass er die größten Käufer russischer Energieträger mit Strafzöllen belegen kann. Damit es in Kraft tritt, muss Trump das Gesetz noch unterschreiben. In der Europa League hat Bayer Leverkusen gestern das erste Spiel gewonnen, und zwar mit 2:0 gegen den slowenischen Club NK Celje. Torwart Mike Flecken findet aber, dass das Spiel trotzdem nicht ganz so gut lief.
3: Weiß ich jetzt nicht genau, ob ich da von Erleichterung sprechen soll. Wir freuen uns auf jeden Fall über die 3 Punkte. Sehr wichtig, dass man direkt, vor allem gegen, mit allem Respekt, aber gegen kleinere Gegner die Pflichtaufgaben löst.
1: Heute Abend spielt die TSG Hoffenheim in der Europa League gegen Kreta.
4: Was heute noch wichtig wird.
1: EU-Kommissionspräsidentin von der Leyen stellt einen Gesetzentwurf für den sogenannten Kids Act vor. Damit will die EU ein Verbot für Social Media für Kinder unter 13 Jahren einführen. Und der Bundesgerichtshof entscheidet darüber, ob die Baumarktkette Obi ihr Orange markenrechtlich schützen kann. 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
0: Wir starten auch heute wieder neblig in diesen Tag rein. Bei vielen ist es ein kühler Morgen, Temperaturen echt im einstelligen Bereich. Und danach bleibt sonnig. Ein paar dichte Wolken ziehen zwar vorbei, es bleibt aber überall trocken. Maximal 18 Grad in Adenau bis zu 24 in Sassbach. 5:33 Uhr rüber auf die Straßen.

0: Wachmölster aus dem SWR3-Verkehrszentrum. Wir haben ein defektes Fahrzeug auf der A661 Oberursel Richtung Egelsbach zwischen Bräuningsheimer Dreieck und Frankfurt-Friedberger Landstraße, da im Baustellenbereich. Und die A3 Frankfurt Richtung Köln zwischen Frankfurter Kreuz und Kelsterbach nach einem Unfall gesperrt. Gute Fahrt!
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2: Guten Morgen.
0: Da hing noch eine kleine Spinne über dem Mikrofon. Ja, aber ihr wisst ja, es ist die Zeit, in der sich die Natur gedacht hat, okay, meine besten Mitarbeiter, die dürfen jetzt wieder rein ins Haus. Ja, ein bisschen zur Untermiete wohnen. Eure Geschichten sammeln wir in diesen Tagen und erzählen sie uns gegenseitig, damit wir wissen, wir sind da alle nicht alleine. Noch mehr davon machen wir in den nächsten 5 Minuten.
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0: Und wir haben offiziell unsere Krabbelgruppe wieder eröffnet für diese Saison. Und Krabbelgruppe, damit meinen wir natürlich, ihr wisst, wenn drinnen das Neue draußen ist. Also die ganzen Viecher von draußen einfach wieder reinkommen und sich wohlfühlen bei uns.
2: Ihr hattet neulich unter anderem so ein großes Heupferd, ne? Das sind diese großen Heuschrecken, ja, die auch fliegen können.
0: Ja, und das hat sich, weil der Flur ist halt in einer Farbe und da siehst du sofort, wenn halt was Knallgrünes drin ist, was sich ab und zu bewegt, also den Kopf, der gefühlt so groß war wie meine Faust. Also es war riesig. Riesig. Also,
2: ich habe mittlerweile in jedem Zimmer so ein altes Marmeladenglas mit dem Schraubdeckel, weil täglich, wirklich täglich eine von diesen Nosferatu-Spinnen irgendwo rumkrabbelt. Neulich im Wäschekorb, da saß eine drinne. Gut, die wollte helfen.
0: Ja, sicher.
2: In Flussbach bei Wittlich. Nadine, du kennst es auch, ne?
3: Ich hatte dieses Jahr ein kleines Spinnentrauma, weil sich eine Wolfsspinne zwischen meinen Sofapolstern eingenistet hatte. Und ich muss dazu sagen, ich habe mich die letzten Jahre sehr gut therapiert, was Spinnen angeht. Aber seit diesem Erlebnis ist meine Spinnenphobie mehr oder weniger zurückgekommen. Ich habe mich inzwischen so darauf konditioniert, dass ich schon morgens aufstehe mit dem ersten Gedanken, wo ist die nächste Spinne? Und ich bin einfach froh, dass ich das hier mal gerade erzählen kann, weil mein Freund die Geschichten schon alle nicht mehr hören kann. Vielen Dank, dass ihr so toll seid.
0: Ja, natürlich, hier in unserer Krabbelgruppe, da therapieren wir uns gegenseitig, erzählen uns gegenseitig die Geschichten, die neuesten aus der Krabbelgruppe.
2: Und kraulen uns achtärmig.
0: Ja, selbstverständlich. Gerne auch mit noch mehr, vielleicht auch mit 1000 Füßen. Who knows? Also wenn ihr Geschichten dazu habt, wo ihr sagt, die müssen raus, ich brauche die für meine Therapie, erzählt sie uns.
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1: Der kompakte News-Überblick um 6 jetzt mit Corinne Pilo.
2: UN-Generalsekretär Guterres will, dass die Länder für mehr KI-Sicherheit zusammenarbeiten. In Spanien gibt es durch starken Regen Überschwemmungen. Das Wetter trocken bei Sonne und Wolken, 18 bis 24 Grad. In der Diskussion über strengere Regeln für künstliche Intelligenz hat UN-Generalsekretär Guterres dazu aufgerufen, dass die einzelnen Länder besser zusammenarbeiten. Führende KI-Nationen müssten gemeinsam Leitplanken setzen, um eine globale Katastrophe zu verhindern, so Guterres. Cedric Bies aus der SWR3-Nachrichtenredaktion fasst zusammen.
3: KI mache nicht an Grenzen Halt und das gelte auch für ihre Risiken, so Guterres. Nationales Handeln sei zwar entscheidend, aber weltweite Koordination unverzichtbar. Der UN-Generalsekretär verweist unter anderem auf die Warnung mehrerer KI-Firmenchefs. Die hatten sich zuletzt für eine langsamere Entwicklung der KI ausgesprochen, um Sicherheitslücken zu schließen. Ansonsten könnte die Technologie außer Kontrolle geraten. US-Präsident Trump hält die Bedenken der Branche für übertrieben. Die Vereinigten Staaten verfügten bereits über ausreichende Schutzmaßnahmen, um KI-Unternehmen zu regulieren, so Trump.
2: US-Präsident Trump hat der EU mit Zöllen oder einem Handelsstopp gedroht, wenn sie enger mit Kanada zusammenarbeitet. Hintergrund ist ein Vorstoß von EU-Kommissionschefin von der Leyen. Sie hat dem kanadischen Premier Carney vorgeschlagen, dass sein Land assoziiertes Mitglied der Union werden könnte. Also kein volles Mitglied, aber eines mit deutlich mehr Rechten als andere Partner. Heftiger Regen hat im Osten Spaniens für massive Überschwemmungen gesorgt. Besonders betroffen sind Katalonien und Valencia. Die Behörden haben die Menschen gebeten, zu Hause zu bleiben. Für die Touristenmetropole Barcelona galt wegen der Gefahr von Sturzfluten zwischenzeitlich die höchste Warnstufe. Dort und in Valencia waren der Bus-, Bahn- und Flugverkehr stark beeinträchtigt. Westlich von Barcelona ist ein Mensch durch die Wassermassen ums Leben gekommen. Auf einem Recyclinghof in Mannheim hat es in der Nacht wegen eines Brandes einen Großeinsatz der Feuerwehr gegeben. Die Einsatzkräfte haben das Feuer auf der Friesenheimer Insel nach eigenen Angaben aber inzwischen gelöscht.
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2: Deutschlands größter Offshore-Windpark wird am Nachmittag eingeweiht. Mit den 64 Windrädern in der Nordsee können rechnerisch über 1 Million Haushalte mit Strom versorgt werden. Und am Bundesverwaltungsgericht geht es um die Arbeitszeit von Lehrkräften und die Frage, ob die Länder möglicherweise erfassen müssen, wie viele Wochenstunden Lehrerinnen und Lehrer tatsächlich arbeiten. 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
4: Unsere Wetterfrau Lea Spindler ist da.
5: Hallo, guten Morgen.
4: Guten Morgen. Und es ist frisch und teils auch sogar ein bisschen neblig, oder?
5: Ja, also heute Morgen spürt man den Herbst teilweise schon. Gerade so auf dem Fahrrad oder auf dem Roller ist es schon ordentlich kühl. Wir haben auch teilweise echt gerade noch einstellige Temperaturen. Dazu gibt es eben örtlich Nebelfelder, aber später geht es dann auch zum Teil mal recht sonnig durch den Donnerstag. Sonne und Wolken wechseln sich ab. Also zeitweise gibt es sonnige Phasen, dann auch wieder eher wolkige. Aber heute bleibt es trocken. 18 Grad gibt es höchstens im Westerwald bis zu 24 Grad in der Ortenau. Und morgen haben wir dann auch zuerst Sonne, dann wieder ein bisschen mehr Wolken und örtlich kann es dann auch mal ein bisschen regnen.
4: 3:03, Michael Spleth mit dem Neuesten aus dem SWR3-Verkehrszentrum. Guten Morgen, Michael.
6: Guten Morgen. Bitte vorsichtig fahren auf der A656 Mannheim Richtung Heidelberg zwischen Kreuz Mannheim und Mannheim-Seckenheim. Unfallaufnahme auf dem Standstreifen und es liegen Fahrzeugteile auf der Fahrbahn. A3, Frankfurt Richtung Köln zwischen Frankfurt Süd und Frankfurter Kreuz. 2 Kilometer stockender Verkehr. Die A3 Frankfurt-Köln ist zwischen Frankfurter Kreuz und Kelsterbach nach einem Unfall gesperrt. Es wird über die parallel verlaufende B43 umgeleitet. Infos auf swr3.de. Allen unterwegs, eine sichere Fahrt.
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7: Guten Morgen.
4: Hey, es geht wieder los, das SWR3 New Pop Festival. Wir hoffen, wir sehen euch da. Losgelöst davon, ob ihr Tickets habt oder nicht. Denn das ist ja das Schöne bei New Pop. Man kann einfach übers Gelände flanieren, da vielleicht den Stars ganz nah kommen. Das macht einfach Spaß. Und wir gucken heute ein bisschen auf das heutige Line-Konzert-Line-Up. Ich glaube, ich habe einmal Line zu viel.
7: Eine Line zu viel.
4: Eine Line ziehen wir also ab und gucken uns die Stars an. Das machen wir in 6 Minuten.
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0: heute geht's endlich los und vielleicht sehen wir uns dann ja hier in Baden-Baden, ganz egal, ob ihr Tickets habt oder nicht, denn die ganze Stadt ist so schön im Fieber.
1: Zum Beispiel bei uns auf der kleinen Open-Air-Bühne, da erlebt ihr nämlich alle Künstler hautnah, da gibt's viele Interviews, die Stars, die spielen danach auch so eine kleine Unplugged-Session und immer wieder gibt's auch Meet and Greets, also ihr habt Möglichkeiten, ein paar Selfies auch mit den Stars zu machen.
0: Wie gesagt, wenn ihr keine Tickets habt, das ist überhaupt gar kein Problem, denn wir übertragen natürlich alle Konzerte live auch über Großbildleinwände und diese Atmosphäre auf dem Festivalgelände, die ist halt einfach wunderbar. Also man kommt da ins Gespräch mit anderen. Es ist nicht so überfüllt oder so. Man kann sich gut bewegen. Es ist einfach ja, eine schöne Atmosphäre.
1: Wer wann wo spielt, gibt es natürlich jeden Tag auch abzulesen bei uns auf swr3.de. Und dort könnt ihr auch alle Konzerte im Videostream auch zu Hause anschauen.
0: Unser Musikmann Matthias Kugler führt euch fix durchs heutige Konzertline-up. Und los geht's mit Gentleman.
2: Deutschlands erfolgreichster Reggae-Künstler kommt 27 Jahre nach seiner Premiere 1999 für ein emotionales Homecoming-Konzert zurück zum New Pop Festival. Gleich im Anschluss ein weiteres Highlight, Clüso. Nach seiner viel umjubelten Casino-Session beim New Pop vergangenes Jahr kommt einer unserer größten deutschen Popstars dieses Mal noch größer zurück. Ins Festspielhaus zusammen mit der SWR Big Band. Den Donnerstag beschließt dann die franco-kanadische Sängerin und Songwriterin Charlotte Carday im wunderschönen Theater. In Deutschland ist Charlotte noch ein Newcomer, in Frankreich dagegen schon ein Superstar.
0: Und Charlotte ein bisschen in den Morgen mit The Way We Touch. Heute beim SWR3 New Pop Festival und jetzt genießen wir sie zum Kaffee.

0: Habt ihr heute wieder drauf geguckt? Man macht es irgendwie automatisch in diesen Tagen und Wochen, dass man, wenn man früh unterwegs ist, einfach mal den Blick macht Richtung Tankstelle und dann eigene Tanknadel. Wie viel könnte noch reinpassen? Lohnt es sich nochmal was zu holen in Sachen Sprit?
1: Die machen ja sprachlos die Spritpreise, aber machen sie auch machtlos?
2: Oh nein, der Sprit ist teuer wie nie. Da müssten wir mal einige Leute bei einem Bagger nachschlagen.
3: Ein klarer Fall für Gewaltmann.
4: Hallo, ich bin Gewaltmann. Wo brennt der Schuh?
2: Na hier, fast 3 Euro der Liter. Wer kann sich das nur leisten? Hau denn mal ein paar an, Guschna.
4: Nichts leichter als das. Wem denn genau?
2: Fang mal bei der Mineralölkonzerne an.
4: Okay, geh her, du.
2: Aha! Dann hier die Hoodie-Simpel.
4: Gut.
5: Aua, Alte.
2: Dann der Trump.
5: What? Me?
2: Dem kannst du gleich zweimal eine schmieren.
4: Okay. Und hat's was gebracht?
2: Oh nein, der Liter kostet jetzt 4 Euro. Da kannst du mir auch gerade mal eine lange.
4: Das ergibt Sinn. Da!
2: Und dir am besten auch.
4: Okay. Aua.
3: Und wieder einmal hat Gewaltmann kein Problem gelöst, aber viele neue verursacht.

0: 8:36 Uhr. Es ist Donnerstag, 17. September. Der kompakte News-Überblick jetzt mit Corinne Pilow.
1: US-Präsident Trump warnt die EU vor einer engeren Zusammenarbeit mit Kanada. Wissenschaftler entdecken einen riesigen Krater auf dem Mond. Das Wetter trocken bei Sonne und Wolken, 18 bis 24 Grad. US-Präsident Trump hat der EU mit einem Handelsstopp gedroht, wenn sie mit Kanada mehr zusammenarbeitet. Hintergrund ist der Vorschlag von EU-Kommissionspräsidentin von der Leyen, Kanada zu einem assoziierten Mitglied der EU zu machen. Das wäre ein neues Modell, durch das man ganz eng zusammenarbeitet. Markus Wolf aus der SWR3 Aktuell-Redaktion über Trumps Reaktion.
2: Er halte das Ganze für lächerlich, sagte Trump Journalisten, die ihn auf die Pläne für eine assoziierte EU-Mitgliedschaft Kanadas angesprochen hatten. Für den US-Präsidenten könnte ein solcher Schritt aber einen, Zitat, feindseligen Akt darstellen. In diesem Fall werde man sehr hohe Zölle gegen Europa verhängen oder den Handel in bestimmten Bereichen komplett einstellen, so Trump. Unter anderem wegen der unberechenbaren Handels- und Außenpolitik der USA wollen Kanada und die EU ihre Beziehungen vertiefen.
1: In Deutschland wird wegen der hohen Spritpreise weiter über mögliche Entlastungen beraten. Bundeswirtschaftsministerin Reiche schlägt unter anderem vor, dass die Mehrwertsteuer auf Benzin und Diesel gesenkt wird. Andere europäische Länder haben schon Maßnahmen ergriffen. Welche hat Ramin Movasakian aus der SWR3 Nachrichtenredaktion?
3: In Frankreich erhalten bestimmte Branchen auch weiterhin Subventionen auf Kraftstoff. Premierminister Le Cornu teilte am Abend mit, die gezielten staatlichen Hilfen würden bis Jahresende verlängert. Unter anderem Bauunternehmen und Landwirte erhalten bei Benzin und Diesel Zuschüsse. In Italien hat die Regierung entschieden, die Kfz-Steuer im kommenden Jahr vorübergehend auszusetzen. Vor allem Familien sollen dadurch finanziell entlastet werden, heißt es aus Rom.
1: Wissenschaftler haben auf dem Mond einen riesigen Einschlagskrater entdeckt. Entstanden sei er vor etwa 2 Jahren, aber erstmal unbemerkt geblieben, schreiben die Forscher in einer Fachzeitschrift. Demnach hat der Krater einen Durchmesser von mehr als 220 Metern und ist bis zu 43 Meter tief. Sie schätzen, dass ein so großer Krater nur alle rund 130 Jahre entsteht.
4: Was heute noch wichtig wird.
1: Vizekanzler Klingbeil trifft sich im VW-Stammwerk Wolfsburg mit Arbeitnehmervertretern. Anfang des Monats hatte VW unter anderem den Abbau von 50.000 Stellen angekündigt. Und Fußball-Bundesligist TSG Hoffenheim startet bei Kreta in die neue Saison der Europa League. Am Abend hat schon Bayer Leverkusen mit 2:0 seinen ersten Sieg geholt gegen den slowenischen Club NK Celje. 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
6: Das ist heute wieder sonniger Wetter, Frau Lea Spindler.
7: Vor allem am Bodensee sind heute immerhin wieder bis zu 9 Sonnenstunden drin. Im nördlichen Rheinland-Pfalz und Richtung Kölner Bucht halten sich eher dichte Wolkenfelder. Dazu weht uns der Wind weiter lebhaft um die Nase und am Nachmittag gibt es dann angenehme 18 Grad im Nordschwarzwald und bis zu 24 Grad in der Vorderpfalz. Morgen ist es dann wieder ein bisschen wolkiger und örtlich kann es auch mal so ein bisschen regnen.
6: 6:33 Uhr, Michael Spleth mit dem Neuesten aus dem SWR3-Verkehrszentrum.
8: Bitte vorsichtig fahren auf der A8 Neunkirchen Richtung Saarlouis in Höhe Merchweiler. Ein totes Wildschwein auf der Fahrbahn im Baustellenbereich. A3 Würzburg Richtung Köln zwischen Offenbacher Kreuz und Frankfurter Kreuz. 6 Kilometer stockender Verkehr. Hier braucht man eine Viertelstunde länger. Auf der A3 Frankfurt Richtung Köln zwischen Frankfurter Kreuz und Kelsterbach. Nach einem Unfall eine Sperrung. Hier wird über die parallel verlaufende B43 umgeleitet. 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Allen unterwegs eine sichere Fahrt.
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9: Guten Morgen.
6: Da klingelt's an der Tür, ein Päckchen kommt und du denkst, okay, nehme ich an, Moment mal, wir wollen noch Geld von Ihnen für einen Zoll. Und du sagst, naja gut, okay, wird schon so sein. Irgendeiner aus der Familie oder der Nachbarschaft wird's wohl bestellt haben, aber das kann wieder eine Betrugsgeschichte sein, die im Moment aktuell ist. Gucken wir uns ein bisschen genauer für euch an.

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1: Nicht bezahlen, oder? Hier ist SWR 3 Morning Show an diesem Donnerstagmorgen. Das ist so der erste Reflex, den man hat, wenn jemand vor deiner Tür steht, sagt Päckchen für dich und bitte zuerst bezahlen.
2: Ja gut, aber meistens, da bestellst du jetzt jede Menge. Dann ist es ein DHL-Bote und dann sagt er, ja, es sind 12 Euro Zoll und du denkst dir, okay, wenn vielleicht jemand in der Familie das bestellt hat, dann zahle ich das doch.
1: Aber es klingt auch ein bisschen so nach Betrugsmasche, Jost Schmidt aus dem SWR3-Team. Wer hat denn da am Ende was von?
3: Es sieht so aus, als würde es gar nicht um die Zollgebühr gehen, sondern eigentlich um eine positive Bewertung. Brushing heißt die Masche. Alexander Winkler aus der SWR3 Wirtschaftsredaktion.
4: Grundsätzlich geht es beim Brushing darum, dass sich Händler in Online-Shops gute Bewertungen ertricksen. Dafür erstellen sie Fake-Benutzerprofile, aber mit echten Adressen. Und dahin schicken sie dann ihre eigenen Produkte und können sich als verifizierter Käufer selbst eine super Bewertung geben.
3: Das ist der Grund, warum immer mal wieder Pakete bei uns zu Hause landen, die wir eigentlich nie bestellt haben. Jetzt kommen aber die neuen Zollregeln der EU dazu. Da ist die Grenze für kleine oder günstige Bestellungen komplett weggefallen. Und deshalb kosten solche Pakete jetzt auf einmal Zoll. Und deswegen sagt Alexander Winkler, Paket am besten gar nicht annehmen.
4: Denn diese pauschale Zollabgabe für solche kleinen Sendungen von außerhalb der EU, die wird in der Regel gar nicht erstattet, hat mir der Zoll erklärt. Möglich wäre stattdessen etwa eine Betrugsanzeige bei der Polizei und vielleicht erlässt mit dem Nachweis immerhin der Paketdienstleister seine Servicegebühr. Aber auch das wäre eher Kulanz.
3: Wenn wir jetzt doch mal so ein Paket annehmen, dann auf jeden Fall die Verkaufsplattform, also Amazon oder Temu, schreiben und den Verkäufer melden.
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0: Donnerstagmorgen. Schönen guten Morgen.
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1: Der kompakte Newsüberblick um 7 jetzt mit Corinne Pilo.
2: Bei der KI-Firma OpenAI gibt es weitere Zwischenfälle bei Tests. Fußball-Bundesligist Bayer Leverkusen hat in der Europa League seinen ersten Sieg geholt. Das Wetter trocken bei Sonne und Wolken, 18 bis 24 Grad. Wieder hat der ChatGPT-Entwickler OpenAI neue Fälle öffentlich gemacht, bei denen sich die KI anders verhalten hat, als die Entwickler erwartet hatten. Insgesamt sind es 6 Fälle aus den letzten 6 Monaten. Unter anderem haben die Modelle in Tests gezielt verschleiert, was sie machen. SWR3 USA-Korrespondentin Antje Sieb darüber, wie sie das genau gemacht haben.
3: So hätten Modelle sich etwa selbst Anweisungen hinterlassen, Fehler zu verstecken oder sich nicht an Beschränkungen zu halten. In einem anderen Fall hätte ein Modell eine selbst erstellte Datei ins Internet hochgeladen, um sie hinterher als Quelle zitieren zu können. Man wolle in Zukunft solche Zwischenfälle schneller melden, kündigte OpenAI an. Denn die menschliche Kontrolle über die Modelle entwickle sich nicht schnell genug weiter. Es brauche deshalb Standards, um Vorfälle öffentlich zu machen und Erkenntnisse zu teilen.
2: US-Präsident Trump hat der EU mit Zöllen oder einem Handelsstopp gedroht, wenn sie enger mit Kanada zusammenarbeitet. Hintergrund ist ein Vorstoß von EU-Kommissionschefin von der Leyen. Sie hat dem kanadischen Premier Carney vorgeschlagen, dass sein Land assoziiertes Mitglied der Union werden könnte. Also kein volles Mitglied, aber eines mit deutlich mehr Rechten als andere Partner. Der Landtag in Rheinland-Pfalz beschäftigt sich wieder mit Organspenden. Um die Zahl der Spender zu erhöhen, fordern CDU und SPD, die Landesregierung solle sich mit anderen Bundesländern deutschlandweit für die sogenannte Widerspruchslösung einsetzen. Jeder gilt dann als Organspender, wenn er zu Lebzeiten nicht ausdrücklich widerspricht. Fußball-Bundesligist Bayer Leverkusen ist mit einem Sieg in die Europa League gestartet. Das Team hat mit 2:0 gegen den slowenischen Club NK Celje gewonnen. Ein gutes Spiel sei das aber nicht gewesen, sagt Mittelfeldspieler Robert Andrich.
4: Am Ende sind die Punkte das, was entscheidet. Also na klar, wir definieren uns natürlich auch über unsere Spielweise. Damit können wir uns heute nicht mit Ruhm bekleckern, aber unterm Strich stehen jetzt die 3 Punkte.
2: Als nächstes spielt Leverkusen in der Europa League Mitte Oktober gegen den polnischen Club Lech Posen.
0: Was heute noch wichtig wird.
2: EU-Kommissionspräsidentin von der Leyen stellt einen Gesetzentwurf für den sogenannten Kids Act vor. Damit will die EU ein Verbot für Social Media für Kinder unter 13 Jahren einführen. Und Fußball-Bundestrainer Klopp präsentiert den ersten Kader in seinem neuen Amt. Die neuesten Nachrichten auch auf swr3.de.
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5: Unsere Wetterfrau Lea Spindler ist da.
6: Hallo, guten Morgen.
5: Bei manchen fühlt sich jetzt gerade erst richtig so nach Herbst an, oder?
6: Ja, also wir haben es teilweise wirklich frostig unter 10 Grad, also frostig nicht, aber fröstelig, sagen wir es so. Und es ist auch teilweise neblig, aber alles in allem wird es jetzt heute schon recht sonnig. Sonne und Wolken wechseln sich ab, vor allem im südlichen Baden-Württemberg gibt es einiges an Sonne, so um die 9 Sonnenstunden sind da teilweise drin. Eher trüb und grau bleibt so Richtung Eifel und Richtung Kölner Bucht, da sind nur so 1-2 Sonnenstunden drin heute. 18 Grad gibt es im Westerwald, bis zu 24 Grad im Markgräfler Land und morgen ist es dann meist trocken, es gibt ein paar Schauer und ansonsten gibt es so wieder so einen Mix aus Sonne und Wolken und bis zu 24 Grad.
5: 3:07, Michael Spleth mit dem Neuesten aus dem SWR3 Verkehrszentrum.
7: A3, Würzburg Richtung Frankfurt zwischen Hanau und Offenbacher Kreuz. 6 Kilometer stoppender Verkehr, hier braucht man so 20 Minuten länger. A5, Karlsruhe Basel zwischen Mülheim-Neuenburg und Raststätte-Bad Bellingen-West. 3 Kilometer Stau, es dauert eine Viertelstunde länger. A8 München-Stuttgart zwischen Wendlingen und Esslingen. Unfallaufnahme auf dem Standstreifen, 4 Kilometer Stau, auch hier eine Viertelstunde mehr einplanen. Infos jederzeit über die SWR3 Stau-Hotline 07221 9282. Allen unterwegs eine gute Fahrt.
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8: Guten Morgen.
5: Ach, wir genießen den Morgen, auch wenn er vielleicht mit einstelligen Temperaturen beginnt. Dafür mit neuem Sound von Sienna Spyro, Great Expectation, hören wir.

0: 10 nach 7. Guten Morgen.
1: Heute geht's los, da freuen wir uns sehr. Und das Schöne ist, ganz egal, ob ihr Tickets habt oder nicht, vorbeikommen lohnt sich. Denn ihr habt die Möglichkeit, die Stars einfach auf der großen Bühne zu erleben, auf unserer Open-Air-Bühne. Da sind sie nämlich mit unserer lieben Kollegin aus der Morningshow, Sabrina Kemmer.
2: Und guten Morgen, wir haben nämlich schon mal gespickt. Du hast für Clouseau einen Besen organisiert. Also lass uns mal raten, das hat nichts mit Harry Potter und Quidditch-Spielen zu tun.
1: Ja, also es ist zwar schon ein bisschen veraltet, aber Clouseau hat ja eine Friseurlehre gemacht und ich habe mir überlegt, ich würde gerne eine Seite aufmachen, Clouseau-Only-Fans, und dann soll er am besten einen Besen frisieren und das können wir dann bei Clouseau-Only-Fans an so Hardcore-Fans versteigern.
2: Ah.
1: Und am besten soll die Frisur auch noch so gut sein, dass wenn jemand mit diesem Besen in ein Konzert möchte, dass man ein extra Ticket kaufen müsste, weil der Besen so gut frisiert ist.
2: Cool.
1: Das wäre mein Traum.
2: Letztes Jahr, da hast du mit Callum Scott ja noch spontan auf der Bühne Flöte gespielt.
1: Ja.
2: Wir erinnern uns. Und Joris hat inspiriert vom Wetter Singing in the Rain gesungen. Mhm. Auf wen freust du dich denn dieses Jahr besonders?
1: Ich freue mich sehr auf Louisa mit Z. Das ist eine französische Künstlerin, die kommt aus Rennes. Und die ist so ein bisschen die Pippi Langstrumpf Frankreichs. Die ist bunt angezogen. Und wir haben ja vorher, fragen wir die KünstlerInnen immer so, ey, was darf man dich auf der Bühne fragen? Gibt es irgendwelche No-Gos? Und sie hat gesagt, ihr könnt mich alles fragen, ich mache alles mit. Und das habe ich einfach geliebt. Ey, und das Geniale ist, dass man wirklich so nah ran kann. Das ist echt schön. Ihr müsst euch das mal vorstellen, da ist dann Sienna Spyro, die vielleicht irgendwie in New York in einer Late-Night-Show sitzt und 130.000 Tickets verkauft. Und ihr seid da auf einen Meter ran. Ihr seht die einfach, die sitzt auf so einer Couch auf der Bühne in ihrem 60er-Jahre-Outfit. Die ist ein Superstar und danach geht sie dann auf USA-Tour. Also das ist, es ist einfach nur wild.
2: Wild. Und jetzt auch ganz wild. Der ganz neue Hit für Sienna Spyro. Hier bei uns in der SWR 3 Morning Show Great Expectation und danach auf dem SWR 3 New Pop Festival live.

0: 20 nach 7 mit der SWR 3 Morning Show an diesem Donnerstag. Und es sind die Tage, es ist die Zeit, ja, die Temperaturen sind langsam einstellig. Deswegen haben wir wieder unsere kleine SWR 3 Grabbelgruppe eröffnet. Ihr wisst, es ist die Zeit, wo drinnen wieder das Neue draußen ist, wo die Natur ihre besten Mitarbeiter einfach schon mal nach drinnen schickt, zu uns.
1: In Flussbach bei Wittlich war es ja heute Morgen bei SWR3-Hörerin Nadine eine Wolfsspinne, die dort in der Sofaritze Platz genommen hatte.
0: Schön.
1: Wen haben wir denn noch?
2: Guten Morgen SWR3, hier ist Nora Elmamun aus Bad Dürkheim mit meinem Beitrag zu eurer Krabbelgruppe. Neulich, als es so heiß war, wollte ich schon zum dritten Mal am Tag duschen, habe gesagt, nee, jetzt wäschst du nicht schon wieder deine Haare und wollte meine Duschhaube aufsetzen. Und irgendwas sagte mir, guck da rein. Ist da doch eine riesige Nosferatu-Spinne drin, die dann auf den Boden springt und wegrennt. Ja, die wäre schön auf meinen Kopf gelandet unter der Dusche und hätte wahrscheinlich zugebissen. Oh, ihr schüttelt's heute noch.
0: Ja, uns auch alle kollektiv jetzt auch. Also die SWR3 Krabbelgruppe ist wieder eröffnet. Wir therapieren uns ein bisschen gegenseitig, massieren uns achtbeinig oder tausendfüßlermäßig den Kopf. Und danach geht's uns vielleicht ein bisschen besser, wenn ihr auch so Geschichten habt, her damit.

0: Gleich 7:30 Uhr. Es ist Donnerstag, 17. September. Der kompakte News-Überblick jetzt mit Corinne Pilo.
1: Die weltweiten Wasserressourcen sind knapper geworden. Der US-Kongress macht härtere Russland-Sanktionen möglich. Das Wetter trocken bei Sonne und Wolken, 18 bis 24 Grad. Die Flüsse auf der Welt haben vergangenes Jahr eine der trockensten Phasen seit mehr als drei Jahrzehnten durchgemacht. Das zeigt ein Bericht der Weltwetterorganisation WMO in

0: Genf. Auch die Grundwasserspiegel und Gletscher schrumpfen immer weiter. SWR3-Korrespondentin Sandra Bieger aus Genf hat weitere Ergebnisse.
1: Je heißer es werde, umso mehr Wasser verdunste, so der Mainzer Hydrologe Robert Reinecke, der an dem Bericht mitgearbeitet hat. Sehr viel Wasser in der Atmosphäre entlade sich oft in Form von Starkregen und Unwettern. Vor diesem Hintergrund warnt WMO-Generalsekretärin Celeste Saulo: Wir brauchen unsere Ersparnisse auf. Die Weltorganisation für Meteorologie fordert deshalb einen bewussteren Umgang mit dem kostbaren Gut Wasser.
0: Das ChatGPT-Unternehmen OpenAI hat neue Zwischenfälle bei Tests mit seiner künstlichen Intelligenz veröffentlicht. Ein KI-Modell habe zum Beispiel Dateien ins Netz hochgeladen, die es vorher selbst erstellt habe, nur um die dann bei Antworten als Quelle angeben zu können. OpenAI-Chef Altman hat sich zuletzt für eine abgebremste Entwicklung und mehr Regulierung von KI ausgesprochen. Der US-Kongress hat einem Gesetz zugestimmt, das schärfere Sanktionen gegen Russland möglich macht. Neben direkten Strafen für russische Politiker und Firmen können dadurch auch russische Öl- und Gasexporte eingeschränkt werden. Das Gesetz berechtigt US-Präsident Trump zum Beispiel dazu, dass er die größten Käufer russischer Energieträger mit Strafzöllen belegen kann. Damit es in Kraft tritt, muss Trump das Gesetz noch unterschreiben. Der Industriedienstleister Bilfinger mit Sitz in Mannheim kämpft mit einer schlechten Nachfrage und rechnet deshalb mit weniger Umsatz als eigentlich geplant. Darauf reagiert das Unternehmen mit einem Sparprogramm. Dass dabei Stellen gestrichen werden, ist demnach nicht ausgeschlossen. Weltweit könnten davon 1.500 Stellen betroffen sein, heißt es in einer Mitteilung von Bilfinger.
2: Was heute noch wichtig wird.
0: Kanadas Premierminister Carney spricht im Europäischen Parlament über die Beziehung zwischen der EU und Kanada in Zeiten wachsender politischer Spannungen. Und Fußball-Bundesligist TSG Hoffenheim startet bei Kreta in die neue Saison der Europa League. Am Abend hat schon Bayer Leverkusen mit 2:0 seinen ersten Sieg geholt gegen den slowenischen Club NK Celje. 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
4: Das ist heute wieder sonniger Wetter, Frau Lea Spindler.
5: Vor allem am Bodensee sind heute immerhin wieder bis zu 9 Sonnenstunden drin. Im nördlichen Rheinland-Pfalz und Richtung Kölner Bucht halten sich eher dichte Wolkenfelder. Dazu weht uns der Wind weiter lebhaft um die Nase und am Nachmittag gibt es dann angenehme 18 Grad im Nordschwarzwald und bis zu 24 Grad in der Vorderpfalz. Morgen ist es dann wieder ein bisschen wolkiger und örtlich kann es auch mal so ein bisschen regnen.
4: 32. Michael Spleth mit dem Neuesten aus dem SWR3-Verkehrszentrum.
6: Vorsichtig fahren bitte auf der B256 Neuwied Richtung Waldbröl zwischen Güllesheim und Oberla. Eine ungesicherte Unfallstelle und ein totes Tier auf der Fahrbahn. Zu den Staus A3 Würzburg Richtung Frankfurt zwischen Hanau und Offenbacher Kreuz. 5 Kilometer stockender Verkehr. Hier braucht man 20 Minuten länger. A60 Mainz Richtung Rüsselsheim zwischen Ginsheim, Gustavsburg und Mainz-Blitzdreieck. 2 Kilometer Stau, 10 Minuten plus. A620 Saarlouis Richtung Saarbrücken zwischen Völklingen und Saarbrücken-Gersweiler. 4 Kilometer Stau, 20 Minuten extra. A643 Wiesbaden Richtung Mainz zwischen Wiesbaden-Dotzheim und Schiersteiner Brücke. Unfall auf der linken Spur, 2 Kilometer Stau. B312 Metzingen Richtung Stuttgart zwischen Eichthal Süd und Eichthal Nord. Ein defektes Fahrzeug, 3 Kilometer Stau. Man braucht eine Viertelstunde länger. B37 in Ludwigshafen zwischen der B44 Ludwigshafen Stadt und Konrad-Adenauer Brücke. 3 Kilometer Stau, Verzögerung eine Viertelstunde. B42 Bonn Richtung Koblenz zwischen Feldkirchen in Irlich und Neuwied. 2 Kilometer Stau, hier braucht man 20 Minuten länger. Infos jederzeit auf swr3.de. Ein unterwegs, eine gute Fahrt.
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7: Guten Morgen.
8: Schönen guten Morgen zusammen.
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0: SWR3 Morning Show hier am Donnerstag um 7.40 Uhr. Und das Internet ist ja jetzt nicht gerade dafür bekannt, dass danach immer alles besser ist. Aber bei dieser Story hier ist das so. Sida aus Bornheim im Rhein-Sieg-Kreis, der hat nämlich in so einem Instagram-Video, auf so einem Reel, für mehr Sicherheit in seinem Ort gesorgt.
1: Und es ist so eine süße, goldige Geschichte. Vor allem Sascha Kopp aus dem SWR3 Morning Show. Der hat sich so unheimlich gefreut, oder?
2: Ja, es ist wirklich ganz, ganz goldig. Also sein Video hat mittlerweile mehr als 3 Millionen Klicks und da erzählt er auch nochmal diese ganze Story. Angefangen hat alles mit einer gefährlichen Stelle in Bornheim. Da war so eine Lücke zwischen einer Lärmschutzwand und so einer kleinen Mauer, also direkt an den Bahngleisen.
3: Digga, ich habe vor ein paar Wochen ein Video gemacht, wo ich meinte, ey yo, warum ist hier kein Zaun?
2: Und dann, nach ein paar Wochen, kommt Sida nochmal an dieser Stelle vorbei.
3: Ein paar Wochen später, hier ist ein Zaun einfach. Die haben mir sogar geschrieben, ey, wir haben dein Video gesehen, da muss ein Zaun hin. Bruder, jetzt ist da einfach ein Zaun, wegen mir.
2: Seine Augen leuchten, Sida kann es gar nicht glauben. Jetzt hat er auch ein kleines Vorhängeschloss sogar dran gemacht. Und an der einen Stelle in dem Video zum Beispiel, da sehen wir ihn, wie er so sentimental den Zaun berührt und fast schon verträumt vor sich hin säuselt.
3: Wallah, einfach mein Zaun.
2: Es ist wirklich wundervoll und ja, auch irgendwie schön zu wissen, dass so eine Gemeindeverwaltung auch auf Instagram unterwegs ist und auf so ein Reel reagiert.
1: Einfach goldig, so schön. Hier ist die SWR3 Morning Show.

0: 10 vor 8. Hier ist die SWR3 Morning Show am Donnerstag. Guten Morgen.
1: Worte. Markus Eckert, Evangelische Kirche.
2: Die Autorin Sasse Hanten meint, dass man Glück lernen kann. Man kann es nicht schmieden, aber man kann ihm eine Landebahn bereiten. Sie sagt, es stimmt, man kann das Glück nicht zwingen. Jeder hat es aber selbst in der Hand, mehr Landeplatz für Glück zu schaffen. Der wird auch größer, wenn ich einen Rudel um mich schare, bestehend aus Familie, Freunden und Nachbarn. Auch Mikrobeziehungen gehören dazu, also jeder, mit dem ich Kontakt habe. Der Postbote, die Kassiererin im Supermarkt. Ich lebe nach dem Motto, jeder bekommt einen Satz mehr, also mehr als eigentlich nötig. Wenn draußen 40 Grad herrschen, kann ich dem Postboten ein Glas Wasser geben.

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1: Der kompakte News-Überblick um 8, jetzt mit Corinne Pilo.
2: EU-Kommissionspräsidentin von der Leyen will mehr Details zu einem Social-Media-Verbot unter 13 vorstellen. Fußball-Bundesligist Bayer Leverkusen gewinnt in der Europa League. Das Wetter trocken bei Sonne und Wolken, 18 bis 24 Grad. Soziale Medien wie Instagram oder TikTok sollen für Kinder unter 13 Jahren in Zukunft verboten sein. Das will EU-Kommissionspräsidentin von der Leyen. Einen Gesetzesvorschlag will sie am Vormittag vorstellen. SWR3-Korrespondentin Katrin Schmidt in Straßburg. Und auch für 13- bis 15-Jährige soll es Einschränkungen geben.
3: Sie dürften auf Instagram, TikTok und Co. nur noch sogenannte Mini-Konten mit eingeschränkter Funktion unter elterlicher Aufsicht eröffnen und maximal eine Stunde am Tag nutzen. Diesem Vorschlag liegt die monatelange Arbeit einer Expertengruppe im Auftrag der EU-Kommission zugrunde. Der Gesetzesvorschlag, also der Kids Act, soll heute darlegen, wie die Kommission die Regeln durchsetzen will und welche Strafen es für Digitalkonzerne geben könnte. Dies wiederum liegt allein in der Kompetenz der EU-Kommission. Die einzelnen Staaten können nationale Altersgrenzen für Social Media auch selbst festlegen. Diese wären dann aber von den Eltern zu kontrollieren.
2: Die weltweiten Wasserressourcen sind knapper geworden. Das zeigt ein Bericht der Weltwetterorganisation in Genf. Demnach sind Gletscher zurückgegangen. In vielen Regionen schrumpfen außerdem die Grundwasserspiegel. Je heißer es werde, umso mehr Wasser verdunste. Dieses Wasser in der Atmosphäre entlade sich dann oft in Form von Starkregen. In Bayern ist ein Zug gegen einen umgestürzten Baum gefahren. Die 35 Fahrgäste an Bord des Regionalzugs haben sich dabei nicht verletzt. Die Lokführerin erlitt einen Schock, sagt die Bundespolizei. Der Zug war von Sulzbach-Rosenberg nach Amberg unterwegs. Die Strecke war nach dem Unfall rund 1,5 Stunden gesperrt. In der Europa League hat Bayer Leverkusen am Abend das erste Spiel gewonnen, und zwar mit 2:0 gegen den slowenischen Club NK Celje. Torwart Mike Flecken findet aber, dass das Spiel trotzdem nicht ganz so gut lief.
4: Weiß ich jetzt nicht genau, ob ich da von Erleichterung sprechen soll. Wir freuen uns auf jeden Fall über die 3 Punkte. Sehr wichtig, dass man direkt, vor allem gegen, mit allem Respekt, aber gegen kleinere Gegner die Pflichtaufgaben löst.
2: Heute Abend spielt die TSG Hoffenheim in der Europa League gegen Kreta.
0: Was heute noch wichtig wird.
2: Deutschlands größter Offshore-Windpark in der Nordsee wird am Nachmittag eingeweiht. Und der Bundesgerichtshof entscheidet darüber, ob die Baumarktkette Obi ihr Orange markenrechtlich schützen kann. 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
5: Pauli, ihr Spindler ist bei uns.
6: Hallo, guten Morgen.
5: Guten Morgen, das ist schon frisch und auch neblig heute Morgen.
6: Ja, stellenweise. Also man spürt auf jeden Fall heute Morgen, dass es Herbst ist. Und wir hatten heute Nacht auch einstellige Temperaturen. Dazu gibt es eben diese örtlichen Nebelfelder, aber es wird auf jeden Fall noch wärmer. 18 Grad gibt es heute im Westerwald, bis zu 24 Grad in der Ortenau. Und dazu gibt es ja entweder mal ein paar Wolken oder auch mal ein bisschen Sonne. Die dichtesten Wolken hängen so im nördlichen Rheinland-Pfalz und so Richtung Kölner Bucht hoch. Und gerade so im südlichen Baden-Württemberg kommt heute am meisten die Sonne raus. Da sind sogar bis zu 9 Sonnenstunden drin heute. Und morgen geht es dann erstmal eher ein bisschen trüber in den Tag rein, aber im Laufe des Tages wird es dann wieder freundlicher.
1: 3:08, Michael Splet mit dem Neuesten aus dem SWR3-Verkehrszentrum.
7: Bitte vorsichtig fahren auf der A5 Frankfurt Richtung Karlsruhe zwischen Ladenburg und Dossenheim. Eine ungesicherte Unfallstelle. Auf der A6 Heilbronn Richtung Mannheim im Kreuz Waldorf auf der Überleitung zur A5 Richtung Heidelberg. Ebenfalls eine ungesicherte Unfallstelle. Im Kreis Tübingen auf der B28 zwischen Rottenburg Nord und Abzweig nach Wendelsheim eine ungesicherte Unfallstelle. Auf der B296 Bad Wildbad Tübingen zwischen Stammheim und Abzweig nach Gülklingen in beiden Richtungen Gefahr durch ein totes Tier und Fahrzeugteile auf der Fahrbahn. Die Staus A620 Saarlouis Richtung Saarbrücken zwischen Völklingen und Saarbrücken-Gersweiler 4 Kilometer Stau, 20 Minuten kommen oben drauf. A656 Heidelberg-Mannheim zwischen Kreuz Mannheim und Mannheim-Neckarau in beiden Richtungen. Ein Unfall, 2 Kilometer Stau, Verzögerung hier 10 Minuten. B312 Metzingen Richtung Stuttgart zwischen Neckar-Thalfingen B297 und Eich. Unfallstelle mittlerweile geräumt, 4 Kilometer Stau jetzt noch. Auch so 20 Minuten Verzögerung in der Gegenrichtung, 2 Kilometer Stau. B37 in Ludwigshafen zwischen der B44 Ludwigshafen Stadt und Konrad-Adenauer-Brücke. 3 Kilometer Stau, Viertelstunde muss man oben drauf rechnen. Infos jederzeit über die SWR3 Stauhotline 07221 9282. Allen unterwegs eine gute Fahrt.
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8: Guten Morgen.
6: Und ihr wisst ja, die nächsten Tage Baden-Baden, the place to be. Wir sehen uns da. Also fürs SWR3 New Pop Festival natürlich. Aber selbst wenn ihr keine Karten habt, einfach vorbeikommen in die Stadt und schlendern. Das ist ja das Schöne. Da trifft man dann zum Beispiel die Lea, wird da unterwegs.
9: Ich bin auf jeden Fall unterwegs.
6: So der Kemal.
8: Ich bin auch dabei.
6: So, oder die Annetta. Oder die Stars vom SWR3 New Pop Festival schlendern einfach durch die Straßen. Das ist das Schöne. Was ihr da so alles erleben könnt, was schon passiert ist. Während des Festivals hören wir noch mal rein in 5 Minuten.
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0: 5 nach 8. Guten Morgen. Heute geht's los und ab da sehen wir uns dann regelmäßig jetzt die nächsten Tage einfach hier in Baden-Baden, denn da kommt ihr den Stars wirklich super nah.
1: Zum Beispiel Clueso, der beim Anzug shoppen ist, den könnt ihr vielleicht zugucken oder sogar Zartmann treffen. Ja, das ist nämlich alles schon passiert. Lara und Malte aus Backnang, die waren letztes Jahr ganz happy.
2: Neben dem China-Restaurant ist er vorbeigelaufen und haben ein Foto mit ihm gemacht. Ich habe ein Kompliment für meine Schuhe bekommen und er hat uns ein schönes Konzert gewünscht.
3: Also klar, wenn man den so sieht, dann kriegt man schon kurz so ein bisschen Herzrasen. Ich habe auch keine Worte rausgekriegt, das hat alles er gemacht. Ja, war cool.
0: Und das ist halt das Schöne, ja, das ist nicht irgendwo auf einer grünen Wiese, dieses Festival, sondern mitten in dieser schnuckligen Stadt. Die Stars fühlen sich dann einfach wohl und schlendern dann einfach in allen Ecken rum.
1: Newpop-Reporterin Jessie Ensminger. Manchmal, da sieht man aber auch Stars mit Panik im Gesicht, so wie zum Beispiel George Ezra.
4: Das war noch ganz am Anfang seiner Karriere. Da hatte George Ezra ein Konzert im Theater und hatte auf den ersten Blick alles dabei, was er braucht. Dann macht er allerdings seinen Gitarrenkoffer auf und merkt, huch, da ist ja gar keine Gitarre drin. Das Konzert fand trotzdem statt, er bekam natürlich eine Ersatzgitarre. Dann gab es auch noch eine Fail-Geschichte von Fastboy. Letztes Jahr Open-Air-Bühne mit Sabrina Kemmer. Die beiden Jungs von Fastboy haben mit ihr ein Spiel gespielt und danach den SWR3 New Pop Award verliehen bekommen. Der hielt, naja, ein paar Sekunden waren es schon.
5: Vielen, vielen Dank, SWR3. Ist ja der Wahnsinn.
6: Er ist kaputt gegangen. Was habt ihr gemacht? Oh, Himmels Willen.
5: Das ist nicht passiert. Es ist immer noch der SWR. Es ist schon in Ordnung.
4: Das mit dem kaputten Award, bei dem die 3 abgebrochen war, konnten sie sich auch noch den ganzen Abend anhören. Ein Wort, das David Guetta beim New Pop 2009 die ganze Zeit begleitet hat, war Nachtflugverbot. Er war mit seinem Privatjet hier, weil er nach seinem Konzert schnell wieder nach Ibiza musste. Es wurde aber immer später und später und im Hintergrund wurde auch schon probiert, eine Ausnahmegenehmigung für einen späteren Start mit dem Jet zu bekommen. Am Ende hat aber alles geklappt und David Guetta kommt nach wie vor gerne nach Baden-Baden.
0: Ja, das macht das so lustig, sympathisch. Ja, total. Also deswegen, es lohnt sich, nach Baden-Baden zu kommen. 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

0: 8.22 Uhr. Hier ist die SWR3 Morning Show. Wir wissen, es tut wirklich weh zurzeit an der Tankstelle. Ja, ja, ja, wir wissen. Aber es gibt auch schon jemanden, der was dagegen unternimmt.
1: Oh nein, der Sprit ist teuer wie nie. Da müssten wir mal einige Leute bei einem Bagger nachschlagen.
2: Ein klarer Fall für Gewaltmann.
3: Hallo, ich bin Gewaltmann. Wo brennt der Schuh?
1: Na hier, fast 3 Euro der Liter. Wer kann sich das nur leisten? Hau denn mal ein paar an, Guschna!
3: Nichts leichter als das! Wem denn genau?
1: Fang mal bei der Mineralölkonzerne an!
3: Okay, geh her, du!
1: Aha! Dann hier die Hoodie-Simpel!
3: Gut!
4: Aua, Alte!
1: Dann der Trump!
4: What, me?
1: Dem kannst du gleich zweimal eine schmieren!
3: Okay! Und hat's was gebracht?
1: Oh nein! Der Liter kostet jetzt 4 Euro. Da kannst du mir auch gerade mal eine lange.
3: Das ergibt Sinn. Da!
1: Und dir am besten auch.
3: Okay. Aua.
5: Und wieder einmal hat Gewaltmann kein Problem gelöst, aber viele neue verursacht.

0: 8:30 Uhr. Es ist Donnerstag, 17. September. Der kompakte News-Überblick jetzt mit Corinne Pilo.
1: Bei der KI-Firma OpenAI hat es noch mehr Probleme bei Tests gegeben. In Frankfurt raten die Behörden nach Malaria-Fällen zum Mückenschutz. Das Wetter trocken bei Sonne und Wolken, 18 bis 24 Grad. Beim ChatGPT-Entwickler OpenAI hat es noch mehr Fälle gegeben, bei denen sich die KI anders verhalten hat, als die Entwickler erwartet hatten. Das hat OpenAI öffentlich gemacht und gesagt, dass es insgesamt um 6 Fälle aus den letzten 6 Monaten gehe. SWR3 USA-Korrespondentin Antje Sieb darüber, was genau passiert ist.
2: Es geht dabei um KI-Modelle, die bei verschiedenen Tests der Firma zum Beispiel gezielt ihre Handlungen verschleiert haben. So hätten Modelle sich etwa selbst Anweisungen hinterlassen, Fehler zu verstecken oder sich nicht an Beschränkungen zu halten. In einem anderen Fall hätte ein Modell eine selbst erstellte Datei ins Internet hochgeladen, um sie hinterher als Quelle zitieren zu können. Man wolle in Zukunft solche Zwischenfälle schneller melden, kündigte OpenAI an. Denn die menschliche Kontrolle über die Modelle entwickle sich nicht schnell genug weiter. Es brauche deshalb Standards, um Vorfälle öffentlich zu machen und Erkenntnisse zu teilen.
1: Am Abend hat UN-Generalsekretär Guterres dazu aufgerufen, dass führende KI-Nationen wie die USA und China zusammen Regeln für den Einsatz der Technologie aufstellen. Weil in Frankfurt 2 neue Malaria-Fälle entdeckt worden sind, empfiehlt die Stadt ihren Bürgerinnen und Bürgern Mückenschutz. Also zum Beispiel lange Kleidung oder Mittel, die die Mücken mit Duftstoffen fernhalten. Die Gefahr, sich mit Malaria anzustecken, sei für die Bevölkerung aber sehr gering, sagt das Gesundheitsamt. Vor ein paar Tagen sind 2 Menschen, die in der Nähe des Frankfurter Flughafens wohnen, schon an Malaria erkrankt. In Baden-Baden startet heute das SWR3 New Pop Festival. Tausende Menschen werden in der Stadt erwartet. Los geht es mit dem Konzert des Reggae-Künstlers Gentleman. SWR3-Reporter Jakob Reifenberger darüber, was die Besucherinnen und Besucher noch erwartet.
3: Später am Abend wird ein Highlight die Show von Clüso sein. Er spielt zusammen mit der SWR Big Band. Neben weiteren Stars wie den Giant Rooks bekommen Fans auch viele Newcomer zu hören. Wie zum Beispiel Fajan, der aus SWR3-Land kommt. Aus Oberkirch in der Nähe von Offenburg. Oder auch Sienna Spyro. Sie wird oft mit Adele und Amy Winehouse verglichen.
4: Was heute noch wichtig wird.
1: Fußball-Bundestrainer Klopp gibt den Kader für seine ersten Länderspiele bekannt. Und EU-Kommissionspräsidentin von der Leyen stellt einen Gesetzentwurf für den sogenannten Kids Act vor. Damit will die EU unter anderem ein Verbot für Social Media für Kinder unter 13 Jahren einführen. Was noch geplant ist, dazu gleich mehr in der SWR3 Morning Show. 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
6: Schöner Mix wird das heute zwischen Spätsommer und Frühherbst, oder Wetterfrau Lea Spindler?
7: Die Nächte sind jetzt halt wieder ziemlich frisch. Stellenweise hatten wir heute Nacht wieder Temperaturen im einstelligen Bereich. Jetzt geht's erstmal lokal neblig und sonst sonnig in den Tag. Zum Nachmittag ziehen dann mehr Wolken rein. 18 Grad gibt's heute am Nachmittag höchstens in den Schwarzwaldhöhen und bis zu 24 Grad werden's in der Vorderpfalz. Und auch zum Wochenende bleibt es meist trocken und recht freundlich bei einem Mix aus Sonne und Wolken.
6: 8:33 Uhr, Michael Splet mit dem Neuesten aus dem SWR3-Verkehrszentrum.
8: Erstmal auf die A6 Heilbronn Richtung Mannheim, im Kreuz Waldorf auf der Überleitung zur A5 Richtung Heidelberg, eine ungesicherte Unfallstelle. A5, da braucht man Geduld, Frankfurt Richtung Karlsruhe zwischen Ladenburg und Dossenheim, Unfallaufnahme, die rechte Spur ist gesperrt, 4 Kilometer Stau, Verzögerung hier 40 Minuten. A60 Mainz Richtung Rüsselsheim zwischen Ginsheim, Gustavsburg und Bischofsheim, 3 Kilometer Stau. A620 Saarlouis Richtung Saarbrücken zwischen Völklingen und Saarbrücken-Gersweiler. 4 Kilometer Stau, 20 Minuten kommen dazu. A65 B10 Landau Richtung Karlsruhe zwischen Wörth, Dorschberg und Rheinbrücke. 3 Kilometer Stau, die Unfallstelle ist aber mittlerweile geräumt. B28 Horb Richtung Tübingen zwischen Abzweig nach Wendelsheim und Rottenburg Nord. Unfallaufnahme 3 Kilometer Stau. Die B37 in Ludwigshafen zwischen B44, Ludwigshafen-Stadt und Konrad-Adenauer-Brücke. 3 Kilometer Stau, Verzögerung hier eine Viertelstunde. Dann noch die B49 Limburg Richtung Gießen zwischen Oberbiel und Wetzlar-Dahlheim. 3 Kilometer Stau, da braucht man auch eine Viertelstunde länger. Dann haben wir noch die A8 Karlsruhe-Stuttgart zwischen Pforzheim-West und Pforzheim-Ost. Großbaustelle. 8 Kilometer stockender Verkehr, knappe halbe Stunde muss man hier mehr einplanen. Infos jederzeit auf swr3.de. Allen unterwegs eine entspannte Fahrt.
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9: Guten Morgen.
7: Schönen guten Morgen.
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0: 8.41 Uhr, Donnerstagmorgen. 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
1: Einmal Fake-Geburtsdatum eingetippt und zack, bist du alt genug für TikTok, Insta oder YouTube. Mit diesem ziemlich einfachen Trick soll bald Schluss sein. Wie genau das gelöst wird, will ja die EU-Kommission heute in den nächsten anderthalb Stunden gegen 10 sagen. Dann stellt sie ihre neue Social-Media-Regeln für Kinder und Jugendliche vor. Ein bisschen was ist ja schon bekannt. Für unter 13-Jährige scheint es ein No-Go zu geben, also ein Verbot. Für Ältere sind dann Einschränkungen geplant und das offenbar nicht nur bei Social Media. SWR 3 Brüssel-Korrespondentin Katrin Schmidt, nimm uns mal mit, welchen Plan hat EU-Chefin von der Leyen?
2: Ja, jetzt geht es vor allem darum, welche Auflagen die Plattformen bekommen, auch Gaming-Plattformen und sogenannte KI-Begleiter, die ja auch eine emotionale Beziehung zu den Nutzerinnen und Nutzern aufbauen. Der Plan der EU-Kommission ist weiter, dass dann zwischen 13 und 15 Jahren nur die Möglichkeit besteht, Minikonten auf TikTok, Instagram und Co. einzurichten, mit eingeschränkten Funktionen und maximal eine Stunde am Tag nutzbar. Und für die ab 15-Jährigen sollen die Plattformen künftig zuvor beweisen müssen, dass sie sicher sind, also dass gefährlicher Content zuverlässig gecheckt wird, dass keine suchtfördernden Algorithmen am Werk sind oder dass das endlose Scrollen zum Beispiel nicht mehr möglich ist. Und da ist eben heute auch entscheidend, wie das wasserdicht kontrolliert werden soll.
1: Jetzt hat ja Deutschland schon selbst überlegt, wie bessere Social-Media-Regeln aussehen könnten. Das ist jetzt mit diesen neuen EU-Ideen aber nicht vom Tisch, richtig?
2: Nein, das nicht direkt. Und es ist auch aus Sicht der Kommission gut und wichtig, dass jedes Land das diskutiert. Man sollte aber eben trennen, die Staaten können ganz eigene Social-Media-Altersgrenzen festlegen. Das ist ihre Sache. Die müssten dann aber quasi die Eltern kontrollieren. Und es ist allein in der Kompetenz der EU-Kommission, im Rahmen ihrer Digitalgesetze neue Auflagen für die Online-Plattformen zu schaffen, die durchzusetzen und im Zweifel auch Sanktionen auszusprechen. Aber auch dieser Gesetzesvorschlag, der EU-Kids Act, der heute vorgestellt wird, geht noch in die Verhandlungen mit dem EU-Parlament und den Mitgliedstaaten.
1: Also die neuen Social-Media-Regeln für Kinder und Jugendliche. Um 10 werden sie vorgestellt. 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

Hallo, hier ist die SWR 3 Morning Show. Unsere beiden Moderatoren Annetta Politi und Kemal Goga füllen gerade Sprit nach in ihren Laubbläser, der akkubetrieben ist. Sie sind gleich wieder für Sie da. Bitte haben Sie etwas Geduld. Bitte warten Sie.

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1: Der kompakte Newsüberblick um 9 jetzt mit Corinne Pilou.
2: Die weltweiten Wasserspeicher schrumpfen. US-Präsident Trump droht der EU, weil die mit Kanada zusammenarbeiten will. Das Wetter nach örtlichem Frühnebel, Sonne und Wolken, 17 bis 24 Grad. Die Wasserressourcen auf der Welt werden immer knapper. Das zeigt ein Bericht der Weltwetterorganisation WMO in Genf. Demnach sinken die Grundwasserspiegel in vielen Regionen und Gletscher schrumpfen immer weiter. SWR3-Korrespondentin Sandra Bieger aus Genf hat weitere Ergebnisse.
3: Große Sorge bereitet der UN-Organisation der Zustand der Flüsse. So habe im vergangenen Jahr nur noch rund ein Drittel der Flüsse weltweit normale Wassermengen geführt. Neben historischen Niedrigständen wie in Deutschland hätte es andernorts auch Überflutung gegeben. Je heißer es werde, umso mehr Wasser verdunste, so der Mainzer Hydrologe Robert Reinecke, der an dem Bericht mitgearbeitet hat. Sehr viel Wasser in der Atmosphäre entlade sich oft in Form von Starkregen und Unwettern, erklärt Reinecke den Zusammenhang zwischen Dürren und Überschwemmung.
2: Das ChatGPT-Unternehmen OpenAI hat neue Probleme bei Tests mit seiner künstlichen Intelligenz veröffentlicht. Ein KI-Modell habe zum Beispiel Dateien ins Netz hochgeladen, die es vorher selbst erstellt habe, nur um die dann bei Antworten als Quelle angeben zu können. OpenAI-Chef Altman hat sich zuletzt für eine abgebremste Entwicklung und mehr Regulierung von KI ausgesprochen. US-Präsident Trump hat der EU mit Konsequenzen gedroht, weil die enger mit Kanada zusammenarbeiten will. Hintergrund ist, dass EU-Kommissionschefin von der Leyen vorgeschlagen hat, dass Kanada assoziiertes Mitglied der Union werden könnte. Also eines mit deutlich mehr Rechten als andere Partner. Trump hat davor gewarnt.
4: Ich finde es lächerlich. Kanada ist ein schrecklicher Handelspartner. Wenn Europa das tut, und ich glaube, das wäre ein feindseliger Akt, dann werde ich sehr hohe Zölle verhängen oder den Handel mit Europa stoppen.
2: Der kanadische Premier Carney wird heute Vormittag vor dem Europäischen Parlament in Straßburg sprechen.
0: Was heute noch wichtig wird.
2: Der Bundesgerichtshof verhandelt zur Erstattung von Verlusten aus unerlaubten Online-Glücksspiel. Und Vizekanzler Klingbeil trifft sich im VW-Stammwerk Wolfsburg mit Arbeitnehmervertretern. VW hatte Anfang des Monats unter anderem den Abbau von 50.000 Stellen angekündigt. 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
5: Unsere Wetterfrau Lea Spindler ist da.
6: Hallöchen.
5: Bei manchen fühlt es sich jetzt gerade echt so nach, ja, richtig Herbst an.
6: Ja, weil es einfach sehr frisch ist. Also wir hatten heute Nacht teils unter 10 Grad, also einstellige Temperaturen. Da kann man schon mal so ein bisschen ins Wibbern kommen. Und das ist ja dann schon so ein Zeichen, dass es Richtung Herbst geht. Heute geht es aber entweder neblig stellenweise oder auch erstmal sonnig in den Tag rein. Am meisten Sonne gibt es heute im südlichen Baden-Württemberg. Trüb und eher grau bleibt es in der Eifel. Da gibt es vielleicht dann so ein, zwei Sonnenstunden insgesamt. Nördliches Rheinland-Pfalz, da hängen eher dichtere Wolken. 18 Grad gibt es heute im Westerwald, bis zu 24 Grad im Markgräfler Land. Am Nachmittag ziehen dann insgesamt mehr Wolken rein und für morgen geht es dann teilweise ein bisschen nass in den Tag rein, aber ab Mittag ist es wieder überall trocken und dann wird es im Laufe des Tages auch wieder immer freundlicher.
5: 3 nach 9, Michael Splet mit dem Neuesten aus dem SWR3-Verkehrszentrum.
7: A8, Stuttgart-Karlsruhe zwischen Stuttgart-Möhringen und Kreuz Stuttgart. Eine ungesicherte Unfallstelle auf dem Beschleunigungsstreifen. Vorsicht auf der B500, Baden-Baden zwischen der A5 Baden-Baden und Baden-Baden, da sind Fahrradfahrer auf der Fahrbahn. A5 Frankfurt Richtung Karlsruhe, zwischen Kreuz Weinheim und Dossenheim, Unfallaufnahme, rechte Spur ist gesperrt, 5 Kilometer Stau, hier braucht man 40 Minuten länger. A6 Heilbronn Richtung Mannheim, zwischen Schwetzingen-Hockenheim und Mannheim-Schwetzingen, ein defektes Auto im Baustellenbereich, 3 Kilometer Stau, Viertelstunde plus. A8 München Richtung Stuttgart zwischen Kirchheim-Tech West und Esslingen. Unfallaufnahme auf dem Standstreifen. 9 Kilometer stockender Verkehr. Auch hier eine Viertelstunde extra. A8 Karlsruhe-Stuttgart zwischen Pforzheim-West und Pforzheim-Ost. Großbaustelle 7 Kilometer stockender Verkehr. Viertelstunde kommt dazu. A8 Karlsruhe-München zwischen Kreuz-Stuttgart und Stuttgart-Flughafen-Messe. Unfallstelle zwar geräumt, 8 Kilometer stockender Verkehr noch und eine Verzögerung von knapp 20 Minuten. B31 Donaueschingen Richtung Freiburg zwischen Breitenau-Höllsteig und Falkensteig. Unfallstelle geräumt, 3 Kilometer Stau jetzt noch. Infos jederzeit über die SWR3 Stauhotline 07221 9282. Unterwegs eine stressfreie Fahrt.
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8: Guten Morgen.
5: Und wir sehen uns ab heute dann in Baden-Baden zum SWR 3 New Pop Festival. Für alle, die sagen, wir haben gar keine Tickets. Das macht doch überhaupt nichts. Und das ist das Schöne, dieses Festivalerlebnis in der Stadt zu erleben. Das macht Spaß. Wir haben da so einen kleinen Guide für euch vorbereitet. So erlebt ihr möglichst viel New Pop in Baden-Baden ohne Ticket. Das in 6 Minuten.
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0: 89.9. Der rote Teppich ist schon ausgerollt.
1: Durch die ganze Stadt, ne? Durch ganz Baden-Baden, da fährt nämlich so ein roter Teppich und den könnt ihr entlanglaufen.
0: Ah, das ist so schön. Also wir sind bereit fürs SWR3 New Pop Festival. Heute geht's ja endlich los. Und ihr braucht keine Tickets.
1: Nee, brauchen wir nicht.
0: Nein, weil die ganze Stadt lebt einfach von diesem Festival.
1: SWR3-Reporterin Julia Buchmeier und die New Pop-Besucher, die haben ja so einen kleinen Guide für euch, ne? So erlebt ihr möglichst viel New Pop ohne Ticket.
2: Ihr kommt erstmal an. Heute geht's um 14 Uhr los, Freitag und Samstag dann schon um 12. Holt euch was zu essen, ein kühles Getränk und lasst erstmal alles auf euch wirken.
3: Wir sind ja jetzt gerade erst hier angekommen, aber es ist schon eine mega angenehme Stimmung, alles sind gut drauf.
4: Erschreckend schön hier. Also wirklich, ich habe es nicht erwartet, dass es so süß aufgebaut ist. Bin begeistert.
2: So um 3 schau dir am besten bei der Open-Air-Bühne vorbei. Morningshow-Moderatorin Sabrina Kemmer spricht da mit den New Pop Stars, hat für alle auch ein bisschen Quatsch vorbereitet. Viele spielen auch ein paar Songs unplugged und ihr steht nur knapp 2 Meter entfernt.
5: Deswegen bietet sich das an, auch ohne Karte einfach herzukommen.
6: Man entdeckt immer wieder neue Leute, die man vorher gar nicht so auf dem Schirm hatte.
2: Vor allem dann nach 18 Uhr, dann starten die Konzerte auf der Open-Air-Bühne. Das ist für manche Künstler so der Einstieg ins New Pop. Für die Geheimtipps, die vielleicht noch gar kein eigenes Album haben. Sie spielen erst hier und im Jahr darauf vielleicht sogar schon auf der großen Bühne. Haben zum Beispiel schon Austies oder ADMT geschafft.
7: Ich finde es ganz toll hier, so die Atmosphäre, ist schon was los in der Stadt und so.
8: Man braucht auch keine Tickets, man kann auch überall die Konzerte vom Livestream angucken.
2: Und das gilt auch für die großen Konzerte von Clouseau, Feiern oder Sienna Spyro, abends dann im Kurhaus, Theater oder Festspielhaus. Einfach vor eine der großen Videoleinwände stellen, da gibt's Konzertfeeling, auch ohne Karte.
9: New Pop ist wirklich so mein Highlight des Jahres, das Beste einfach.
10: Man muss selber herkommen, um es zu erleben.
1: So, und den hier könnt ihr auch für umsonst auf dem New Pop sehen, nämlich Nectar Wood, ganz neu in SWR3.

0: Heute sind sie spät dran.
1: Ja, aber es wird zumindest hart und auch gleich zart.
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2: Mit Dr. Hart.
3: Ein Arzt der Leidenschaft.
2: Und Dr. Zart.
4: Nicht so fest.
3: So, was haben wir dann?
5: Es ist ein Salamander.
3: Salamaleikum, dann Salamareikum.
6: Er ist doch schon hier drin.
3: Ah, und was hat er dann, ihr Salamandermann?
6: Er macht ständig Party.
3: Wenn er jetzt bei der Bank schaffen täte, dann wäre es ein Santander-Salamander. Aber das bringt uns jetzt auch nicht weiter.
6: Schön, dass Sie das sofort erkannt haben. Ja. Aber Sie müssen mir wirklich helfen. Das geht so nicht mehr weiter. Er feiert von morgens bis abends.
3: Stimmt, Party-Animal. Herr, du Zippel, mach mal laut. Mach mal leise. Klingt irgendwie nicht ganz normal.
5: Salamander sind faszinierende Tiere. Es gibt sie seit mehr als 160 Millionen Jahren. Sie können verlorene Gliedmaßen wie Beine oder Schwänze nachwachsen lassen.
3: Hat er Beine gesagt?
5: Und sie können sogar Teile ihres Herzens und Gehirns nachwachsen lassen.
3: Gehirn? Geh fort.
6: Ja, das ist ja auch alles wirklich ganz spannend und so. Aber das hilft mir bei meinem fallenden Salamander auch nicht weiter.
5: Feiern. Das ist es.
6: Hä?
5: Das hier ist ein Feiersalamander. Deshalb macht er ständig Party.
6: Ach so.
3: Party. Trinke mal einer.
5: Was für ein Fest.
3: Ja.
6: Feiern Sie jetzt, dass Sie rausgefunden haben, dass das ein Feiersalamander war?
3: Herr, bitte, der Herr unserer Rechnung.
2: Bald wieder.
3: Was hat er dann?

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1: Vorsicht auf der A562 Bonn-Ost Richtung Bonn-Rheinaue zwischen Bonn-Rheinaue und Nahum-Goldmann-Allee. Unfallaufnahme. Die Staus A5 Basel Richtung Karlsruhe zwischen Bad Krozingen und Freiburg Süd. 5 Kilometer Stau, hier braucht man 20 Minuten länger. A5 Karlsruhe Richtung Frankfurt zwischen Gronau und Waldorf-Wiesloch. Baustelle 5 Kilometer stockender Verkehr, Verzögerung eine Viertelstunde. A5 Frankfurt Richtung Karlsruhe zwischen Kreuz Weinheim und Dossenheim. Unfallaufnahme, die rechte Spur ist gesperrt, 4 Kilometer Stau, man braucht bis zu einer halben Stunde länger. A8 München-Stuttgart zwischen Kirchheimteck West und Esslingen, Unfallaufnahme auf dem Standstreifen. 7 Kilometer stockender Verkehr, Viertelstunde plus. A8 Karlsruhe Richtung Stuttgart zwischen Pforzheim West und Pforzheim Ost, Baustelle 7 Kilometer stockender Verkehr, Viertelstunde kommt dazu. A8 Karlsruhe München zwischen Kreuz Stuttgart und Stuttgart Flughafen Messe. 10 Kilometer stockender Verkehr, die Unfallstelle ist mittlerweile geräumt, jetzt noch 20 Minuten Verzögerung. Infos auf swr3.de, allen unterwegs eine sichere Fahrt.
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3: Guten Morgen.
0: Schönen guten Morgen.

0: Orange ist nicht gleich orange, oder? Das ist die Frage heute vom BGH. Es geht um den jahrelangen Streit zwischen zwei Baumärkten.
1: Ja, beide haben ja als Werbefarbe orange, nämlich Obi und auch Hornbach, ne? Beide Baumärkte.
0: Ja, und der eine will die Farbe patentieren lassen, der andere meint, Farben kann man nicht patentieren. Entscheidung gibt's eben heute. Und weil man Farben im Radio so schwierig sehen kann, sprechen wir über ähnlich skurrile Prozesse, bei denen es aber um Geräusche geht, Jost Schmidt aus unserem SWR3-Team. Auch Sounds oder Jingle, wie sie da so in der Fachsprache heißen, wollten sich Firmen ja immer wieder sichern und patentieren lassen. Wie groß ist denn da die Erfolgsquote?
2: Also diese Verfahren, die sind vielleicht noch ein Stück komplexer als bei Farben. Zum Beispiel, wenn die Sounds gar keine Noten haben.
3: Das Schreipatent.
2: Der wohl bekannteste Schrei im Film ist der William-Schrei. Der kam das erste Mal in einem Film 1951 vor und der wurde seitdem immer wieder benutzt. In Toy Story, Herr der Ringe, GTA 5 oder den Simpsons. Die Rechte daran hat das Filmstudio Warner Brothers, die das aber gar nicht so eng sehen mit diesen Rechten. Anders ist es bei der bereinigten und digitalisierten Version des William-Schreis. Da haben andere Firmen die Rechte dran und setzen die auch durch. Genau wie bei Pitbull, der Rapper hat seinen typischen Schrei markenrechtlich schützen lassen. Wer den kopiert, der muss zahlen.
3: Das Motor aufheulen.
2: Genau diesen Ton, diesen künstlichen Autosound vom E-Porsche, wollte sich Porsche als Hörmarke eintragen lassen. Immerhin, sagen sie, löst das bei Kunden sofort diese Assoziation mit dem sportlichen Porsche aus. Das deutsche Patentamt, das hat es erlaubt. Auf EU-Ebene ist das Patent abgelehnt worden.
3: Der BVG-Gong.
2: Die Berliner Verkehrsbetriebe, die wollten, ähnlich wie auch Porsche, ihr typisches Geräusch schützen lassen. Nämlich diesen Sound hier. Wer heute also diese zweisekündige Tonmarke mit diesem auf- und abfallenden Viertonfolge in Form eines Gong-Signals benutzen will, der müsste sich erstmal mit der BVG einigen.
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13: Die Themen des Tages um 10 Uhr mit Corinne Pilou.
14: Der Preis für Diesel ist auf einen Rekordhoch gestiegen. Viele Menschen in Deutschland wollen mehr Bargeld losbezahlen. Das Wetter nach örtlichem Frühnebel, Sonne und Wolken 17 bis 24 Grad. Diesel ist an der Tanke so teuer wie noch nie. Gestern hat ein Liter im Schnitt 2,45 Euro gekostet. Seit Tagen diskutiert die Politik darüber, was man dagegen machen kann. Die Vorsitzende der Wirtschaftsweisen, Schnitzer, hat im ARD-ZDF-Morgenmagazin gesagt, dass sie für Direktauszahlungen an Menschen ist, die wirklich Unterstützung brauchen. Technisch sei das auch schon möglich.
15: Was immer noch fehlt, ist die Kontonummer von vielen Menschen. Die geben sie, glaube ich, schnell freiwillig her, wenn sie Geld erwarten können. Plus die Verknüpfung mit ihrem Einkommen. Das ist noch schwer. Man müsste im Grunde das Geld erstmal überweisen und dann am Ende des Jahres dann mit der Steuererklärung das dann nochmal ausgleichen und denen wieder abziehen, wenn man

0: vorher jemand zu viel gegeben hat.
1: Von den Vorschlägen, die Mehrwertsteuer zu senken, einem Spritpreisdeckel oder einer Übergewinnsteuer für Mineralölkonzerne hält Schnitzer nur wenig. Instagram, TikTok und andere soziale Medien sollen in der EU in Zukunft für Kinder unter 13 Jahren verboten werden. EU-Kommissionspräsidentin von der Leyen stellt gleich einen Gesetzesvorschlag dazu vor. Auch in Deutschland wird über ein Mindestalter für soziale Medien diskutiert. SWR3 EU-Korrespondentin Katrin Schmid darüber, was der EU-Kids Act für die deutschen Pläne bedeutet.
2: Die Staaten können ganz eigene Social-Media-Altersgrenzen festlegen. Das ist ihre Sache. Die müssten dann aber quasi die Eltern kontrollieren. Und es ist allein in der Kompetenz der EU-Kommission, im Rahmen ihrer Digitalgesetze neue Auflagen für die Online-Plattformen zu schaffen, die durchzusetzen und im Zweifel auch Sanktionen auszusprechen. Und das ist aus EU-Sicht eben auch der Grund, warum ein gemeinsamer Weg, gemeinsame Altersstufen da sinnvoll wären. Aber auch dieser Gesetzesvorschlag, der EU-Kids Act, der heute vorgestellt wird, geht noch in die Verhandlungen mit dem EU-Parlament und den Mitgliedstaaten.
1: In Frankfurt hat es am frühen Morgen zwei Explosionen gegeben und das im Abstand von nur wenigen Minuten, hat die Polizei gesagt. Zwei Gebäude wurden dabei stark beschädigt, auch angrenzende Objekte und mindestens ein parkendes Auto hat es getroffen. Verletzt wurde wohl niemand. Die Polizei vermutet organisierte Kriminalität hinter den Taten. Bezahlen ohne Bargeld wird den Menschen in Deutschland immer wichtiger. Eine Meinungsumfrage von YouGov hat ergeben, dass 3/4 der Befragten im Restaurant gerne bargeldlos bezahlen. Auch im Supermarkt und im Einzelhandel ist das der Mehrheit wichtig. Und der Wunsch nach bargeldlosem Bezahlen ist jetzt in allen abgefragten Bereichen größer als bei der letzten Umfrage Anfang 2025.
3: Was heute noch wichtig wird.
1: Kanadas Premierminister Carney spricht im Europäischen Parlament über die Beziehungen zwischen der EU und Kanada. Und Fußball-Bundestrainer Klopp stellt gerade den Kader für seine ersten Länderspiele vor. 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
4: Das Wetter ist heute wechselhaft. Mal scheint die Sonne, mal ziehen Wolken durch. Die dichtesten heute im nördlichen Rheinland-Pfalz. Am sonnigsten wird's im Süden Baden-Württembergs. Am Nachmittag haben wir maximal 17 Grad im Westerwald. Bis 24 Grad bekommen wir heute am Oberrhein. Morgen ist es dann erstmal trüb und regnerisch. Im Laufe des Tages wird's dann aber freundlicher bei ähnlichen Temperaturen. 10:03 Uhr, das Neueste aus dem SWR3-Verkehrszentrum mit Michael Splet.
5: Bitte vorsichtig fahren auf der A5 Basel-Karlsruhe zwischen Efringkirchen und Dreieck-Neuenburg, eine ungesicherte Unfallstelle. Vorsicht auf der A81 Stuttgart-Heilbronn zwischen Ludwigsburg-Nord und Pladelsheim, ebenfalls eine ungesicherte Unfallstelle. Die Staus A5 Basel-Karlsruhe zwischen Hartheim-Heidersheim und Freiburg-Süd, 6 Kilometer stockender Verkehr, 20 Minuten muss man hier mehr einplanen. A8 Karlsruhe-Stuttgart zwischen Pforzheim-West und Pforzheim-Ost-Baustelle, 5 Kilometer stockender Verkehr. A8 Karlsruhe-München zwischen Leonberg-Ost und Stuttgart-Flughafen-Messe, 11 Kilometer stockender Verkehr, hier braucht man 20 Minuten länger. B29 Aalen Richtung Stuttgart zwischen Eggingen und Schwäbisch-Gmünd-Ost, 3 Kilometer Stau, Viertelstunde plus. In der Gegenrichtung nach Aalen zwischen Schwäbisch-Gmünd-Herlikofen und Schwäbisch-Gmünd-Ost, 2 Kilometer Stau. Infos auch jederzeit bei uns in der App. AD Sounds, allen unterwegs eine sichere Fahrt.
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4: Mit Nicola Müntefering, hallo zusammen. Was ist das Schönere daran, dass es jetzt wieder ein bisschen früher dunkel wird? Ha, sich direkt ein gutes Buch schnappen und danach dann den Film oder die Serie dazu gucken. Oder vielleicht doch umgekehrt, erst der Film, dann das Buch. Über Reihenfolgevorlieben sprechen wir in 10 Minuten.
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0: Park. Die Tribute von Panem, Harry Potter, der Astronaut, Herr der Ringe, Bridgerton, wir könnten ewig so weitermachen. Ganz viele Filme und Serien basieren auf Büchern und stehen ganz oben auf der Beliebtheitsliste. Und es gibt ja grundsätzlich zwei Möglichkeiten für uns daran zu gehen. Möglichkeit A, ich lese das Buch und gucke den Film danach. Oder Möglichkeit B, ich gucke den Film oder die Serie und bin dann so begeistert, dass ich dann erst das Buch lese. Ich will ehrlich sein, ich bin definitiv Team A. Ich glaube, ich habe noch nie erst einen Film geguckt oder die Serie und dann wirklich noch das Buch gelesen. Ganz im Gegensatz zu Manuela Ried aus dem SWR3-Team.
1: Also ich finde, flexibler. Ja, ich finde, es geht einfach beides. Ich bin jetzt nicht so statisch, eher neugierig. Nehmen wir zum Beispiel den Herrn der Ringe. Da habe ich zuerst die Filme geschaut und dann die Bücher gelesen. Habe mich total gefreut, aus den Büchern noch viel mehr zu erfahren, was im Film nicht vorkam. Trotzdem waren die Filme großartig und ich war nach diesem Buch dann auch nicht von denen enttäuscht. Und im Fall von Game of Thrones zum Beispiel will ich die Bücher gar nicht lesen, weil die Serie mich so umgehauen hat.
0: Ja, also eben.
1: Flexibel bleiben.
0: Okay, SWR3-Land, wie seht ihr die Sache? Welches Team seid ihr? Erst lesen, dann gucken, erst gucken, dann lesen oder alles ist möglich? 07221 2011, welche Erfahrungen habt ihr gemacht? Einfach anrufen, gerne auch eine WhatsApp-Sprachnachricht schicken, dieselbe Nummer 07221 2011, oder mailen ins Studio über swr3.de. Die Was-denn-jetzt-zuerst-Frage heute hier.

0: 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Ganz neu und ganz schön von Marc Ember in SWR 3, The Proof. Also Leute, was ist für euch die richtige Reihenfolge, wenn es um die Kombi Filmbuch geht? Erst lesen, dann gucken oder erst gucken und dann lesen? Ganz, ganz viele Rückmeldungen dazu von euch. Ischi aus Heidelberg fängt an, wie ist es bei dir?
1: Ich bin in einer Spielgruppe, in einer Fantasy-Gruppe und gerade Herr der Ringe Buch lesen oder Film ist das absolute Thema und ein absolutes Streitgespräch. Ich habe immer das Buch vorher gelesen und konnte die Filme mir hinterher nicht mehr anschauen, weil das Buch tausendmal besser ist natürlich wie der Film.
0: Das weißt du nicht, weil du den Film nicht gesehen hast.
1: Ja, ich habe es mir natürlich doch irgendwann dann angetan. Aha. Aber ich war halt total enttäuscht. Weil das ist für die Fantasy-Spieler halt die Bibel, ja, der Herr der Ringe. Und dann war der Film leider, obwohl, ja, ab und zu gute Szene drin, ja.
0: Vielleicht probierst du es nochmal.
1: Ja, ich probiere es vielleicht nochmal. Es gibt auch immer wieder Streitgespräche über die kleinsten Kleinigkeiten, ja, ob das Schwert jetzt Feuer fängt oder nicht und ob der Name richtig ausgesprochen wurde, ja, und also wirklich richtig krass, ja.
0: Okay, wir notieren, im Zweifelsfall bist du Team A, erst das Buch, dann vielleicht unter Umständen eventuell der Film.
1: Ja.
0: Grüße an die Kollegin.
1: Ja, vielen Dank.
0: Etwas unentschlossener ist da Frank aus Höfer, der hat gewhatsappt an die 07221211. Film oder Buch zuerst? Schwierig. Tendenziell aber Film zuerst. Und wenn die Story packt,

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2: 10.31 Uhr, das Neueste aus dem SWR3-Verkehrszentrum mit Michael Splitt.
3: Bitte vorsichtig fahren auf der A96 Lindau Richtung München zwischen Kisleck und Leutkirch Süd, eine ungesicherte Unfallstelle. A5 Basel, Karlsruhe zwischen Efringkirchen und Dreieck-Neuenburg, Unfallaufnahme, 2 Kilometer Stau, letzte freie Ausfahrt ist Dreieckwall am Rhein. A5 Basel, Karlsruhe zwischen Hartheim, Heidersheim und Freiburg Süd, 6 Kilometer Stau in der Verkehr, da kommen 20 Minuten hinzu. A61 Ludwigshafen Richtung Koblenz zwischen Kreuz Ludwigshafen und Kreuz Frankenthal, 5 Kilometer Stau in der Verkehr, Viertelstunde extra. A8 Karlsruhe-Stuttgart zwischen Pforzheim West und Pforzheim Ost Baustelle, 5 Kilometer Stau in der Verkehr. A8 Karlsruhe Richtung München zwischen Kreuz Stuttgart und Stuttgart Flughafen Messe. 8 Kilometer stockender Verkehr, Viertelstunde plus. B29 Aalen Richtung Stuttgart zwischen Igingen und Schwäbisch Gmünd Ost. 3 Kilometer Stau, hier braucht man eine Viertelstunde länger. In der Gegenrichtung nach Aalen zwischen Schwäbisch Gmünd Herrlichhofen und Schwäbisch Gmünd Ost. 2 Kilometer Stau. Infos auf swr3.de. Unterwegs eine gute Fahrt.
2: Hier ist SWR3 Now am Donnerstagvormittag mit Nicola Müntefering. Guten Tag.

0: SWR 3 Now ist hier. Am Donnerstagvormittag. Wer ist drin? Wer ist raus?
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2: Ich glaube, wir haben tatsächlich noch eine Überraschung für euch.
0: Wir haben noch eine Überraschung für euch. Das hat Jürgen Klopp gerade eben bei der Pressekonferenz gesagt. Er hat da ja verkündet, wie er sich als neuer Fußball-Bundestrainer sein Nationalteam vorstellt. Für die nächsten 4 Länderspiele nach der verkorksten WM erstmal. Und die erste Überraschung war schon, es gibt nicht mehr nur einen Kader, sondern gleich 2.
3: Wir wollen, und das ist ja, denke ich, im Fußball normal, alle 4 Spiele gewinnen. Das heißt jetzt nicht, dass wir davon ausgehen, dass es so sein kommen wird. Aber die Mannschaften sind darauf ausgerichtet, dass es gut zusammenpasst. Oder die Kader sind darauf ausgerichtet, dass es gut zusammenpasst. Von den Positionen her, von den Charakteren her, von der Anzahl der erfahrenen Spieler, von der Anzahl der jüngeren Spieler, der etwas unerfahrenen Spieler, die dabei sind. Und dementsprechend ist das die Idee, so viele Eindrücke wie möglich von den Spielern zu bekommen.
0: Klopp hat sich in den letzten Wochen viele Spieler angeschaut, hat er erzählt, sie live getroffen, mit ihnen telefoniert. Die Folge: 16 frische Spieler sind mit dabei. Einige Freiburger und auch ein Elversberger. Felix Keidel vom Aufsteiger Elversberg, ja seit dieser Saison zum ersten Mal mit dabei in der Bundesliga. Wer nicht dabei ist, Überraschung, zum Beispiel Dennis Undaff und Leroy Sané. Einiges war davor ja schon durchgesickert. Wir ordnen das Ganze nochmal ein und gucken drauf um 11.40 Uhr mit unserem SWR3 Sportreporter. Live hier der neue Kader in SWR 3.

0: Leidenschaftlicher Austausch gerade hier in SWR 3 Now. Wie ist es bei euch? Erst das Buch, dann der Film oder umgekehrt? Die meisten von euch, die sich bei uns gemeldet haben, sind eher Team erst lesen, dann gucken. So wie Biggie aus Stuttgart.
1: Weil Filme immer Interpretationen sind. Also man hat dann das Bild der Figuren im Kopf, die im Film vorkommen. Wenn man das Buch zuerst liest, macht man sich ein eigenes Bild der Figuren. Man hat eine eigene Vorstellung davon, wie die aussehen. Andersrum, wenn man den Film zuerst schaut, liest man das Buch nicht mehr so unvoreingenommen.
0: Micha aus Neuenburg, der macht es ein bisschen anders, der kombiniert beides.
2: Ich habe zum Beispiel die Serie Silo angefangen und nach der ersten Staffel gedacht, boah, die ist spannend, ich will wissen, wie es weitergeht, und habe dann die nächsten zwei Bücher erst mal gelesen, bevor die neue kam, Punkt. Bei Expanse war es genau andersrum, da wurde irgendwann die Staffel eingestellt und ich wollte wissen, wie es weitergeht, also habe ich die Bücher weitergelesen. Also das ist ganz unterschiedlich.
0: Alles ist möglich, die Buch-Film-Diskussion heute hier in SWR 3 Now.

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11: Die Themen des Tages um 11 Uhr mit Pia Ritter.
12: Fußball-Bundestrainer Klopp beruft 44 Spieler in 2 Kader. In Heilbronn beraten Experten über die Zukunft der Neckarschifffahrt. Das Wetter nach örtlichem Frühnebel, Sonne und Wolken, 17 bis 24 Grad. Fußball-Bundestrainer Jürgen Klopp hat eben seinen Kader für die anstehenden Nations League-Spiele benannt. Genauer gesagt, er hat 2 Kader benannt und begründet das zum einen damit, dass die Taktung sehr eng ist und zum anderen damit, dass er und sein Team möglichst viele Eindrücke von möglichst vielen Spielern bekommen wollen.
13: Das ist jetzt speziell, wir haben keine A- oder B-Mannschaft gemacht im Sinne von, dass wir glauben, dass gegen diesen Gegner die Mannschaft gewinnen kann. Wir wollen, und das ist ja, denke ich, im Fußball normal, alle 4 Spiele gewinnen. Das heißt jetzt nicht, dass wir davon ausgehen, dass es so sein kommen wird, aber die Mannschaften sind darauf ausgerichtet, dass es gut zusammenpasst, oder die Kader sind darauf ausgerichtet, dass es gut zusammenpasst, von den Positionen her, von den Charakteren her, von der Anzahl der erfahrenen Spieler, von der Anzahl der jüngeren Spieler, der etwas unerfahrenen Spieler.
12: Insgesamt 44 Spieler sind in den beiden Kadern, nicht dabei zum Beispiel die Stuttgarter Dennis Undaff und Jamie Leveling. Dafür hat Klopp gleich 16 Neulinge dabei, wie zum Beispiel Max Rosenfeld vom SC Freiburg, den Hoffenheimer Bambassé Conte und Finn Jeltsch von VfB Stuttgart. Dazu sagte Klopp:
13: Wir haben ein paar Jungs dabei, die euch überraschen. Ist ja klar, verstehe ich total. Wir haben was in den Jungs. Wir sehen ganz viel Potenzial und wollen dabei sein bei der Entwicklung. Und deshalb haben wir neue Gesichter dazugenommen.
12: Das erste der 4 Spiele ist in einer Woche auswärts gegen die Niederlande. Welche Spritpreisentlastung ist sinnvoll und wirksam? Darüber diskutiert die Politik seit Tagen. Die Vorsitzende der Wirtschaftsweisen Schnitzer findet den Vorschlag von Direktauszahlungen an Menschen mit weniger Geld gut. Technisch sei das machbar, hat sie im ARD-ZDF-Morgenmagazin gesagt.
14: Was immer noch fehlt, ist die Kontonummer von vielen Menschen. Die geben sie, glaube ich, schnell freiwillig her, wenn sie Geld erwarten können. plus die Verknüpfung mit ihrem Einkommen. Das ist noch schwer. Man müsste im Grunde das Geld erstmal überweisen und dann am Ende des Jahres dann mit der Steuererklärung das dann nochmal ausgleichen und denen wieder abziehen, wenn man vorher jemandem zu viel gegeben hat.
15: In Heilbronn gibt es heute eine Konferenz zur Zukunft der Schifffahrt auf dem Neckar. Ziel ist es, Visionen zu entwickeln, unter anderem im Bereich autonomes Fahren, Digitalisierung und KI-gestützte Schleusenoptimierung. Die regionale Wirtschaft fordert schon lange, die Schleusen so auszubauen, dass auch 130 Meter lange Schiffe den Neckar befahren können. 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
11: Das Wetter benimmt sich eigentlich sehr gut. Ein paar Wolken sind unterwegs, häufig scheint aber auch die Sonne und die Höchstwerte am Nachmittag liegen zwischen 17 Grad in der Vulkaneifel und 24 Grad im Markgräfler Land. Morgen ist es dann erstmal trüb und regnerisch, im Laufe des Tages wird es dann aber wieder freundlicher bei ähnlichen Temperaturen. 11.03 Uhr, das Neueste aus dem SWR3-Verkehrszentrum mit Michael Splet.
17: Bitte Vorsicht, die fahren auf der A7 Ulm Richtung Füssen zwischen Föhringen und Illertissen. Da liegt eine Motorhaube auf der linken Spur. Auf der A5 Kassel Richtung Frankfurt zwischen Bad Homburger Kreuz und Nordwestkreuz Frankfurt eine Tasche auf dem linken und dem mittleren Fahrstreifen. Die Staus A5 Basel Richtung Karlsruhe zwischen Dreieck Wall am Rhein und Dreieck Neuenburg. Unfall auf Lahme, Verkehr wird an der Unfallstelle vorbeigeleitet. 6 Kilometer Stauverzögerung hier, 40 Minuten. A61 Koblenz Richtung Ludwigshafen zwischen Rheinböllen und Stromberg, 3 Kilometer Stau. Viertelstunde muss man hier mehr einplanen. Auf der A96 Lindau Richtung München zwischen Neu-Ravensburg und Wangen Nord, 4 Kilometer Stau wegen der Baustelle, 20 Minuten Verzögerung. Infos jederzeit auf swr3.de. All unterwegs, eine gute Fahrt.
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11: Mit Nicola Mötefering, hallo zusammen. Wir begleiten euch bei der Arbeit. Aber nein, da ist ja schon wieder jemand ins 11-Uhr-Loch gefallen.
18: Hallo?
11: Hallo, kein Problem. Wir holen euch da wieder raus, werfen unsere Hitstrickleiter runter, bestehend aus Natalie Imbruglia, Fastboy und Sprosse Nummer 1, Teddy Swims und Mr. Know-It-All.
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0: 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SWR 3 New Pop Reporterin Julia Buchmeier. 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
1: 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Quatscht mal kurz, macht ein Selfie, kriegt ein Autogramm und seid danach 100 pro genauso geflasht wie diese Fans hier letztes Jahr.
2: Abgefahren. Ich kann es gar nicht in Worte beschreiben. Irgendwie ist es ganz anderes, wenn man so den Leuten wirklich gegenübersteht und man so Augenkontakt mit den Künstlern hat, während die das irgendwie so singen. Ist irgendwie was ganz Einzigartiges, finde ich. Lohnt sich auf jeden Fall, hier hinzukommen.
1: Ja, richtig gehört. Wenn die einem direkt ins Gesicht singen, weil es danach auch gern mal noch so einen kleinen, spontanen Straßengig gibt. Wie hier zum Beispiel bei Il Civetto. Und was sagen die Künstler? Also Lefka liebt diesen ganz nahen Fankontakt.
3: Das ist für mich der Grund, warum ich Musik machen darf überhaupt. So, das sind die Leute, die meine Musik hören und die mich supporten.
1: Und es sind die, bei denen das Autogramm oder das Selfie vom Meet and Greet wahrscheinlich einen Ehrenplatz zu Hause bekommt.
2: Das wird dann zu Hause ausgedruckt und aufgehangen. Ja, und das Autogramm wird daneben gehangen.
4: Aus solchen Bands werden immer irgendwie große Künstler, sage ich jetzt mal. Und deswegen ist es immer wert, ein Foto mit denen zu machen.
0: Ja, ja, wer weiß, wofür es mal gut ist. Eure Chance in diesem Jahr, Connor Skinner ganz nah zu sein, Tiffany Harris oder auch Argyle. Wer wann, wie, wo bei Meet the Artist ist, gibt's auf swr3.de. Und heute um 17.30 Uhr sind diese Jungs hier mit dabei. Boy Loco moves tonight in SWR 3.

0: Die Gedanken in SWR 3 von Felix Weise, Evangelische Kirche.
1: Ich freue mich jedes Jahr im Sommer neben langen Abenden und Baden im Bodensee auf die großen Sportevents. Dieses Jahr habe ich erst bei der Fußball-WM der Herren mitgefiebert und dann im August bei der Leichtathletik-EM. Während die deutsche Mannschaft bei der WM leider früh ausgeschieden ist, hat es bei der Leichtathletik-EM einen kleinen Medaillenregen gegeben. Was beide Events verbunden hat, egal ob deutsche Sportlerinnen und Sportler gewinnen oder verlieren, der Rassismus bleibt. Beim Fußball hat Jonathan Tah Mut gezeigt im Spiel gegen Paraguay und einen Elfmeter geschossen, als andere sich nicht getraut haben. Und ihn verschossen. Es hat nicht lange gedauert, bis die ersten rassistischen Kommentare im Internet aufgetaucht sind. Aber auch Erfolg schützt nicht vor Rassismus. Yemesi Mabri, die bei der EM eine Bronzemedaille im Kugelstoßen erreicht hat, musste schon nach ihrem Olympiasieg diese Erfahrung machen. Sie erzählte, es hieß, ich sei keine richtige Deutsche, keine wahre deutsche Olympiasiegerin. Solche Erfahrungen zeigen die Absurdität des Rassismus. Es geht nicht um Leistung, nicht um Erfolg oder Niederlage. Menschen werden wegen ihrer Hautfarbe oder ihrer Herkunft ausgegrenzt. Und es gibt keinen Weg, sich Anerkennung zu erarbeiten. Für mich ist das als Sportsmann und Kirchenmensch gleichermaßen schlimm. Rassismus widerspricht dem Sportsgeist. Und aus christlicher Sicht sage ich, Rassismus ist Sünde. Denn alle Menschen sind nach Gottes Bild geschaffen. Wo Menschen andere wegen ihrer Herkunft oder Hautfarbe abwerten oder ihnen die Zugehörigkeit absprechen, stellen sie sich gegen Gottes Liebe, die jedem Menschen gilt. Ich freue mich auf den nächsten Sportsommer, auf Tore, Rekorde und Medaillen. Faszinierende Leistung von Sportlerinnen und Sportlern. Aber noch mehr wünsche ich mir, Sportevents ohne Rassismus. Und dafür müssen Vereine, Medien und auch wir Fans etwas tun.

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0: 11.30 Uhr. Das Neueste aus dem SWR3-Verkehrszentrum mit Michael Splied.
1: Vorsichtig fahren bitte auf der B313, B10 Nürtingen Richtung Ulm zwischen Bernau und Reichenbach-Hochdorf. Ein defektes Fahrzeug auf dem Beschleunigungsstreifen. A5 Basel, Karlsruhe zwischen Dreieckwall am Rhein und Dreieck-Neuenburg. Unfallstelle mittlerweile geräumt. Jetzt noch 7 Kilometer Stau und eine Verzögerung von einer guten halben Stunde. A6 Mannheim Richtung Heilbronn zwischen Kreuz Mannheim und Schwetzingen-Hockenheim. Defektes Auto im Baustellenbereich. 4 Kilometer Stau, Viertelstunde plus. A7 Ulm Richtung Würzburg zwischen Ellwangen und Dinkelsbühl-Fichtenau. Brückenarbeiten, 6 Kilometer Stau. Hier muss man bis zu einer halben Stunde mehr einplanen. A8 Stuttgart Richtung Karlsruhe zwischen Heimsheim und Pforzheim Ost. Großbaustelle, 5 Kilometer stockender Verkehr, auch hier eine Viertelstunde extra. A96 Lindau Richtung München zwischen Neuravensburg und Wangen Nord. Baustelle, 4 Kilometer Stau, 20 Minuten kommen dazu. Infos jederzeit bei uns in der App AD Sounds. Allen unterwegs eine sichere Fahrt.
0: SWR3 Now ist hier am Donnerstag mit Nicola Müntefering. Guten Tag.

0: 16 neue. 11 Spieler davon sind zum allerersten Mal mit dabei. Der neue Fußball-Bundestrainer Jürgen Klopp hat sein Kadergeheimnis gelüftet. Ihr habt schon bei uns im Programm gehört. In Frankfurt ist live für uns SWR3-Sportreporter Tim Brockmeier. Was sind aus deiner Sicht die größten Überraschungen?
1: Also es ist ja relativ viel schon in den letzten Tagen so durch den Boulevard gewabert, sodass man da, das war so ein bisschen wie bei meinem Adventskalender früher. Du hast die Türchen schon aufgemacht, hast mal reingeguckt, vielleicht schon was gegessen und dann so getan, als wäre am Tag, als dann soweit war, als wäre alles super. Also es gab so richtig viele neue Überraschungen gab es dann nicht mehr, aber es gab schon noch ein paar Namen, von denen man dachte, oh wow, Mika Bauer, Celtic Glasgow, Bambasé Comté, TSG Hoffenheim, dann Felix Keitel, das hatte man schon gehört vom Aufsteiger Elversberg. Also das sind so Namen, auch Philipp Treu vom SC Freiburg, wo man als Fußballfan sagt, okay, wow, das sind auch Nationalspieler, das können auch Nationalspieler sein, da bin ich mal gespannt drauf.
0: Jetzt hat Klopp auch erzählt, mit welchen Spielern er besonders lustige Gespräche hatte. Wer ist dabei?
1: Bambasé Comté vor allen Dingen. Hat gesagt, den habe ich angerufen. Der hat 2 Minuten nur durchgelacht. Ich bin gar nicht dazu gekommen, irgendwas zu sagen. Der hat sich so gefreut und hat so gelacht. Und am Ende hat er dann gesagt, dass ich den Anruf mal bekomme. Damit hätte ich nie gerechnet. Also der hat sich wirklich mega gefreut, dass er ja jetzt erstmal das DFB-Trikot überstreifen darf.
0: Wie schön. Jürgen Klopp ist ja dafür bekannt, klare Ansagen zu machen. Welche gab es heute?
1: Ich fand, es gab eine, die mit dem Sport gar nicht so viel zu tun hatte, die ich sehr bemerkenswert fand. Lass uns mal reinhören.
2: Ich würde mir oder uns gerne die Fahne zurückholen. Ich möchte Nationalstolz nicht den falschen Leuten überlassen. Also kann man stolz darauf sein, Deutsche zu sein und trotzdem offen und trotzdem vielfältig und trotzdem nett, freundlich. Kann man Mitgefühl haben? Kann man all diese Dinge haben? Ich bin 100%ig sicher, ja.
1: Ich fand, das ist natürlich nach den Wahlen, die wir zuletzt gesehen haben und nach der Diskussion, die wir aktuell in diesem Land haben, tatsächlich eine bemerkenswerte Aussage gewesen, der man folgen kann. Er möchte dieses Sommermärchen 2006 wieder entstauben, dass man auch im Zweifel die Deutschlandflagge wieder an sein Auto kleben kann, ohne ein schlechtes Gefühl zu haben, da missverstanden zu werden. Und das fand ich durchaus eine bemerkenswerte Aussage bei dieser PK.
0: Das deutsche Team muss nächste Woche Donnerstag und Sonntag in der Nations League ran, gegen die Niederlande und gegen Griechenland. Was traut du der deutschen Mannschaft zu?
1: Ja, da hat er natürlich ein bisschen Erwartungshaltung betrieben. Er hat gesagt, also es darf jetzt keiner auf die Idee kommen, wir treffen uns Sonntag, Montag, dann haben wir 1,5 Trainingseinheiten und dann geht es quasi schon in das erste Länderspiel, dass wir dann plötzlich alle übers Wasser gehen können und Weltklasse sind und die Niederländer an die Wand spielen. Also er hat da schon gesagt, naja, wir müssen mal gucken, wie das wird, was er versprochen hat, was er allen Fans versprochen hat. Man wird sehen auf dem Platz, dass was anders ist, dass jeder marschiert, bis er nicht mehr kann, dass jeder sich zerreißt, dass es lebendig ist auf dem Platz, dass wir als Fans sagen, es ist richtig geil, diese Mannschaft zu gucken. Auch wenn am Ende vielleicht nicht sofort ein Sieg dabei rausspringt, aber es macht Spaß, wieder DFB-11 unter Jürgen Klopp zu gucken.
0: Live in SWR3 Sportreporter Tim Brockmeier über den neuen Kader der Fußballnationalmannschaft, ausgesucht von Jürgen Klopp.

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8: Die Themen des Tages um 12 Uhr mit Pia Ritter.
9: Die Süßwasserspeicher der Erde schrumpfen. Fußball-Bundestrainer Klopp Plan für die Nations League mit 44 Spielern. Das Wetter teils sonnig, teils wolkig und windig bei 17 bis 24 Grad. Der Wasserkreislauf auf der Welt ist aus dem Gleichgewicht gekommen. Das steht im aktuellen Wasserressourcenbericht der Weltwetterorganisation WMO in Genf. SWR3 Schweiz-Korrespondentin Sandra Bieger.
10: Wissenschaftlerinnen und Wissenschaftler haben dafür viele Daten zusammengetragen, komplexe Diagramme erstellt. Ausgetrocknete Flussbetten und Dürren auf der einen, Starkregen und Überschwemmungen auf der anderen Seite. Laut aktuellem WMO-Bericht waren in den vergangenen 5 Jahren vor allem Asien und Afrika von solchen sogenannten wasserbezogenen Extremereignissen betroffen. Aber auch Deutschland und Europa.
9: Beispiele dafür der teils fast ausgetrocknete Rhein und die Ahrtalflut vor 5 Jahren. Denn beim Wasserkreislauf hänge alles mit allem zusammen, sagt der Mainzer Hydrologe Robert Reinecke. Er hat an der Studie mitgearbeitet.
11: Eine immer wärmere Atmosphäre kann mehr Wasser aufnehmen und höhere Temperaturen führen dazu, dass Wasser auch immer stärker verdunstet. Das heißt, das Wasser ist nicht verschwunden, aber es ist leider in der Atmosphäre oder im Ozean, auch wenn wir es aus dem Boden pumpen als Grundwasser, um es zur Bewässerung zu nutzen, endet das meiste davon leider im Meer, wo wir es nicht mehr wirklich nutzen können. Dazu führt es noch dazu, dass wir über stärkere Überschwemmungen sehen, weil wenn mehr Wasser in der Atmosphäre ist und wir mehr Energie haben, führt das eben zu Extremereignissen, die dann auch zu Überflutungen führen können.
9: Die WMO sagt, angesichts solcher Entwicklungen und immer weiter schwindender Wasserreserven müsse die Politik genau darauf achten, wie man mit kostbarem Grundwasser umgehe. Wer Bahnmitarbeiter angreift, soll in Zukunft mindestens ein halbes Jahr ins Gefängnis, in schweren Fällen mindestens ein Jahr. Das steht in einem Gesetzentwurf von Bundesjustizministerin Hubig. Sie will ihn in den nächsten Wochen auf den Weg bringen, hat sie den Funke-Medien gesagt. Polizisten, Feuerwehrleute, Rettungskräfte und Mediziner, aber zum Beispiel auch Beschäftigte von Verkehrsbetrieben und Gerichtsvollzieher stehen dann unter besonderem Schutz. Bisher liegt die Mindeststrafe für Angriffe auf sie bei 3 Monaten.

0: Die deutsche Fußballnationalmannschaft läuft in ihrem ersten Spiel unter dem neuen Bundestrainer Jürgen Klopp im Retro-Look auf. Am Donnerstag kommender Woche hat sie zum Start der Nations League gegen die Niederlande in Amsterdam das grüne Auswärtstrikot von 1990 an. Und damals ist man immerhin in Italien Weltmeister geworden. Für die 4 Länderspiele innerhalb von 2 Wochen hat Klopp 2 parallele Kader mit insgesamt 44 Spielern aufgestellt. 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
2: Das Wetter für SWR3-Land vom Rheinland bis zum Bodensee. Bei vielen scheint gerade die Sonne. Wetterfrau Lea Spindler.
3: Ja, vor allem im südlichen Baden-Württemberg, im nördlichen Rheinland-Pfalz und so bis zur Kölner Bucht hoch halten sich heute eher ein paar dichtere Wolken. Die Sonne schafft es da nur zeitweise durch. Zum Abend und in der Nacht zieht dann so eine Regenfront über Rheinland-Pfalz und da hängt dann der Regen auch morgen noch bis zum Mittag über der Pfalz und dem nördlichen Baden-Württemberg. Zum Nachmittag reißt es dann von Westen her immer weiter auf und dann wird es auch immer sonniger. Nördlich der Pfalz gibt es auch morgen früh schon so ein paar Wolkenlücken und 17 Grad bekommen wir dann im Schwarzwald oben und bis zu 23 Grad werden es morgen am Nachmittag entlang des Rheins.
2: 12.03 Uhr, das Neueste aus dem SWR3-Verkehrszentrum. Vorsicht auf der A6 Mannheim Richtung Heilbronn. Zwischen Dreikockenheim und Kreuzwaldorf liegt ein Reifen auf der mittleren Spur. Vorsicht auf der A8 Stuttgart Richtung München. In der Einfahrt Stuttgart Flughafen Messe eine ungesicherte Unfallstelle. Vorsicht auf der A96 München Richtung Lindau. Zwischen Kiesleck und Wangen Nord hier steht ein defektes Fahrzeug. A5, Basel Richtung Karlsruhe, zwischen Dreieck Weil am Rhein und Dreieck Neuenburg, 6 Kilometer Stau, dauert eine halbe Stunde länger. A5, Karlsruhe Richtung Frankfurt, zwischen Kronau und Waldorf-Wiesloch, Baustelle, 5 Kilometer stockender Verkehr, 15 Minuten plus. A7, Füssen Richtung Ulm, zwischen Dreieck Allgäu und Betzigau, 3 Kilometer Stau, 40 Minuten dauert's länger. A7, Ulm Richtung Würzburg, zwischen Ellwangen und Dinkelsbühl-Fichtenau, Brückenarbeiten, dadurch 6 Kilometer Stau, dauert eine halbe Stunde länger. A96, Lindau Richtung München, zwischen Neuravensburg und Wangen-Nord, Baustelle, 3 Kilometer Stau, plus 15 Minuten. Und B31, Friedrichshafen Richtung Stockach, zwischen Immenstadt und Hagenau, 5 Kilometer stockend, hier dauert es 20 Minuten länger. Vorsicht auf der A8 München Richtung Stuttgart in Höhe Rastplatz Widderstall, eine ungesicherte Unfallstelle. Gute Fahrt!
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1: Kein TikTok, Insta oder Snapchat unter 13. Und danach erstmal nur mit angezogener Handbremse. Die EU-Kommission will Social Media für Kinder und Jugendliche deutlich regulieren. Den Plan hat sie heute Vormittag vorgestellt. Bevor wir zu den Auswirkungen kommen, erstmal der Plan an sich. SWR 3 EU-Korrespondentin Katrin Schmid.
2: Zwischen 13 und 15 Jahren wären nach diesem Vorschlag nur Minikonten erlaubt. Das heißt also unter elterlicher Aufsicht, mit eingeschränkten Funktionen und mit einem Zeitlimit von maximal einer Stunde täglich. Und wenn man dann 15 ist, könnte man einen eigenen Account anlegen. Aber auch bis 18 Jahre gilt, Plattformen dürfen dir nur die Möglichkeit dazu geben, wenn sie vorher bewiesen haben, dass sie sicher, also jugendsicher sind.
1: Wichtig ist ja, wie wird das Alter kontrolliert? Das soll mit einer neuen App passieren, die von der EU kommt. Moritz Becker vom Podcast Was mit Medienerziehung, was ist von dem Plan zu halten? Ist es eine 10 von 10?
3: Ich bin sehr gespannt, ob es maximal eine 8 von 10 werden kann. Ich bin an verschiedenen Punkten sehr skeptisch und würde da vielleicht jetzt eher so bei 5 von 10 tendieren.
1: Immerhin, was ist denn das Gute? Was macht Sie skeptisch?
3: Ich glaube, dass die Ideen, da in verschiedenen Stufen das Ganze aufzubauen, erst einmal sehr zielführend sind. Es ist allerdings so, dass im Grunde genommen die Eltern letztendlich diejenigen sind, die es dann am Ende doch durchsetzen müssen. Und das heißt, was wir jetzt schon erleben, ist, dass Eltern, denen es sehr schwerfällt, sich durchzusetzen oder die vielleicht auch sehr renitent wirkende Kinder haben, die werden auch mit diesem System unter Umständen dann ihre Kinder nicht schützen können, wenn das Kind dann entsprechend mit dem Account der Eltern unterwegs ist. Und deshalb bietet es nicht den Schutz, den eigentlich vor allem diese Kinder brauchen.
1: Das Alter ist dann wohl gar nicht das Hauptthema, sondern die gefährlichen Funktionen der Apps?
3: Ganz viele Dinge, die man als Problem im Moment wahrnimmt für Kinder und Jugendliche, also beispielsweise der Algorithmus, der dazu führt, dass man ja in suchtähnlichen Mechanismen da ewig lange online ist oder auch viel, was dort an Hass auf Menschen einprasselt oder der ganze Teil von Desinformation, sind Dinge, wo ich behaupten würde, dass auch Menschen über 18 davor geschützt werden sollten. Und deshalb wäre es mir viel wichtiger, eigentlich zu diskutieren, wie bekommen wir diesen Algorithmus generell menschengerecht und nicht unbedingt nur kindgerecht. Und das bleibt bei der ganzen Diskussion so ein bisschen außen vor.
1: Was ist denn für Sie heute die größte Erkenntnis?
3: Also ich glaube, dass wir viel mehr Wert darauf legen müssten, Menschen wirklich medienkompetent zu machen. Also dass Menschen eine Resilienz entwickeln gegen entsprechende Dynamiken, die da im Moment einfach noch Alltag sind. Und im Moment habe ich das Gefühl, dass viele Menschen hoffen, ja, wenn das alles verboten ist, dann können wir wieder ganz in Ruhe unsere Kinder erziehen. Ich glaube aber, dass dieser Weg nicht wirklich zielführend ist. Es wird nach wie vor ganz viel um Beziehungen gehen zwischen Eltern und Kindern, zwischen Lehrkräften und Schülerinnen und Schülern. Ich glaube, dass Kompetenzerwerb einfach der Punkt ist, der auch viel zielführender ist.
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Das Wetterupdate für SWR Rheinland. In Bingen ist es wolkig bei 18 Grad, in Laa 20 Grad und ein paar Wolken und in Nördlingen leichte Bewölkung bei 17 Grad. 12.30 Uhr, das Neueste aus dem SWR3-Verkehrszentrum. Vorsicht auf der A66 Gießen Richtung Aschaffenburg. Zwischen Langenselbolder Dreieck und Hanauer Kreuz. Hier liegen Holzteile auf der linken Spur. A5 Basel Richtung Karlsruhe. Zwischen Dreieck Weil am Rhein und Dreieck Neuenburg 3 Kilometer Stau. 15 Minuten dauert es länger. Gilt auch für die A5 Karlsruhe Richtung Frankfurt. Zwischen Kronau und Waldorf-Wiesloch Baustelle und 5 Kilometer stockend. Die A7 Füssen Richtung Ulm ist zwischen Dreieck Allgäu und Betzigau wegen eines brennenden Fahrzeugs gesperrt. 2 Kilometer Stau. Die letzte freie Ausfahrt ist Eu-Mittelberg. A96 Lindau Richtung München. Zwischen Neu-Ravensburg und Wangen Nord 3 Kilometer Stau. 15 Minuten plus. Und B31 Friedrichshafen Richtung Stockach. Zwischen Immenstadt und Hagenau 4 Kilometer stockender Verkehr. Dauert 15 Minuten länger. Gute Fahrt. SWR Rheinau ist hier am Donnerstag. Mit Nicola Müntefering. Guten Tag.

0: Wer in SWR3-Land war in diesem Sommer in oder auf einem See unterwegs? Also schwimmend, mit dem Tretboot oder beim Stand-Up-Paddeln? Das macht ja immer sehr viel Spaß, allerdings nicht unbedingt, wenn wir dabei Tieren begegnen. Also bei Schwänen, okay, da macht man am besten ganz großen Bogen drum. Das können die Profiruderer bei den Olympischen Spielen 2032 in Brisbane in Australien nicht. Die werden da auf Krokodile treffen, weil sie ihre Wettkämpfe auf einem Fluss haben, in dem eben auch Salzwasserkrokodile leben. Richard Schmidt ist Ruder-Olympiasieger mit dem Achter. Er hat 6-mal den Weltmeistertitel geholt, kommt aus Trier. Wie erfahren bist du in der Kategorie Rudern mit Krokodilen?
1: Erfahren natürlich sind wir als Ruderer nicht so mit Krokodilen. Also in Deutschland gibt es nicht so viele Krokodile. Da kämpfen wir eher mit den Enten und Schwänen, aber tatsächlich hatten wir 2017 eine Weltmeisterschaft in Florida und da waren auch Krokodile und deswegen kennen wir uns da ein bisschen mit aus.
0: Ja, wie ist denn das? Jetzt sag doch mal.
1: Naja, erstmal ist es für uns Ruderer auch ein bisschen spannend, weil wie gesagt, wir haben mit Krokodilen nicht viel zu tun. Ernsthaft, also wenn wir da in so Regattastrecken sind, da verlassen wir uns auf den Veranstalter und dann ist das auch alles sehr sicher. Und man sollte ja sowieso als Ruderer nicht reinfallen, deswegen ist das eigentlich für uns kein großes Thema.
0: Ist da denn so ein extra Sicherheitsboot hinten dran, falls doch mal einer reinfällt?
1: Ja, genau. Also es ist schon so, dass natürlich dann mehr Lifeguards dabei sind, die natürlich bevor es zum Training rausgeht und die Strecke geöffnet wird, dass die dann eben auf alles gucken und checken, ob da irgendein Krokodil rumschwimmt. Das kam durchaus 2017 dann im Training mal vor, aber das war eigentlich kein Problem, weil dann bin ich verscheucht und dann können wir rudern.
0: Ach so, ja. Und ob es jetzt eine Ente ist oder ein Krokodil, ist doch eigentlich auch egal.
1: Ja. Ja, kann man so sagen, aber eine Ente ist mir dann doch schon lieber, ja.
0: Du hast es ja gerade schon angesprochen. Enten begegnen euch was sonst noch so? Was sind die klassischen Besucher während so eines Wettkampfs?
1: Im Training auf jeden Fall haben wir noch Probleme mit Anglern. Ah. Aber im Wettkampf eigentlich eher wirklich Enten oder Gänse, ja. Das sind so die Hauptgegner von uns dann.
0: Wenn du dir es aussuchen dürftest, welches Tier hättest du am liebsten im Boot während des Rennens?
1: Dann glaube ich eher eine Ente, ja, als ein Krokodil.
0: Richard Schmidt in SWR 3 Now, 6-facher Ruder-Weltmeister und Olympiasieger mit dem Achter. Wie wär's mit einem Elch im Boot?
1: Elch ist auch schön, aber ich glaube, die schwimmen nicht so gut.
0: Wir würden dir unseren SWR 3 Elch geben, den kannst du dann mit ins Boot nehmen. Der ist ganz ruhig und motiviert im Zweifel.
1: Das ist super, da freue ich mich auf jeden Fall, ja.

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14: Das Bundesverfassungsgericht stärkt die Schutzrechte von WG-Bewohnern. Der Bund genehmigt die zweite Rheinbrücke Karlsruhe-Wörth. Das Wetter teils sonnig, teils wolkig und windig bei 17 bis 24 Grad. Ein Straftatverdacht gegen einen WG-Bewohner rechtfertigt nicht die Durchsuchung der Zimmer anderer Mitbewohner, hat das Bundesverfassungsgericht entschieden. Denn das verletze die in ihrem Grundrecht auf Unverletzlichkeit der Wohnung. Die Hintergründe der Entscheidung von SWR3-Rechtsredakteur Fabian Töpel.
15: In den beiden zu entscheidenden Fällen hatte die Staatsanwaltschaft gegen Personen ermittelt und jeweils auch die Durchsuchung bei den Mitbewohnern beantragt, weil sie vermuteten, dass sie die gesuchten Beweismittel möglicherweise auch dort finden könnten. Die Ermittlungsrichter genehmigten die Durchsuchung vor allen Dingen mit der Begründung, dass die Personen zusammen in einer Wohngemeinschaft leben würden. Das Bundesverfassungsgericht stellte jetzt aber klar, das allein reicht nicht aus. Für eine Durchsuchung bei Unbeteiligten braucht es konkrete Anhaltspunkte dafür, dass sich die gesuchten Gegenstände in den Räumen der Mitbewohner befänden. Die bloße Möglichkeit des Zugangs der Mitbewohner reiche für eine Durchsuchung nicht aus.
14: Und der Bundesgerichtshof hat heute im sogenannten Orange-Streit entschieden, gegen die Baumarktkette Obi. Obi hat kein alleiniges Recht auf die Farbe Orange in ihren Logos, sagen die Karlsruher Richter. Obi hatte schon vor Jahren für die Farbe einen Markenschutz eingetragen. Die Konkurrenten Hornbach und Globus, die ebenfalls Orange als Logofarbe verwenden, beantragten die Löschung. Sie hatten jetzt im Revisionsverfahren Erfolg. Der Vorsitzende Richter sagte zur Begründung, die Farbe Orange sei höchstens ein Hinweis auf Baumarktketten im Allgemeinen, aber nicht speziell auf Obi. Die weltweiten Wasserressourcen, vor allem Süßwasser, sind knapper geworden. Das zeigt ein Bericht der Weltwetterorganisation in Genf. Demnach sind Gletscher zurückgegangen. In vielen Regionen sinken außerdem die Grundwasserspiegel. Je heißer es werde, umso mehr Wasser verdunste. Der Bund hat dem Plan für die zweite Rheinbrücke zwischen Wörth und Karlsruhe zugestimmt, teilt der Landkreis Germersheim mit. Damit können Rheinland-Pfalz und Baden-Württemberg nach vielen Jahren Planung die für den Bau nötigen Genehmigungsverfahren einleiten. Die neue Rheinbrücke soll den Verkehr auf der B10 und der bestehenden Rheinbrücke entlasten. Bei den Olympischen Spielen 2032 in Brisbane können Wettbewerbe auf einem Fluss mit Krokodilen stattfinden. Der Fitzroy River im Bundesstaat Queensland sei als Austragungsort bestätigt worden, habe die internationale technische Prüfung bestanden, hat die Regionalregierung mitgeteilt. Geplant sind dort Wettkämpfe im Rudern, Pararudern, Kanusprint und Parakanu. Wie genau die Sportler vor den Krokodilen

0: Menschen geschützt werden sollen, ist noch nicht bekannt. 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
2: Das Wetter für SWR3-Land vom Rheinland bis zum Bodensee. Gerade gibt es noch viel Kleingedrucktes, aber danach wird es besser. Wetterfrau Lea Spindler.
3: Ja, sozusagen. Also es ziehen jetzt immer mehr Wolken rein und die Sonne hat es dann ein bisschen schwerer. Und in der Nacht wird es stellenweise dann auch ein bisschen regnerisch, vor allem in Rheinland-Pfalz. Und morgen früh hält sich dieser Regen dann noch, vor allem in der Pfalz und im nördlichen Baden-Württemberg. Aber da wird es dann zum Mittag hin schon trockener. Und dann kommt auch immer öfter die Sonne durch und es wird dann eigentlich ziemlich freundlich. 17 Grad haben wir morgen im Schwarzwald oben und bis zu 23 Grad werden es am Rhein. Und dann geht es auch recht freundlich durchs Wochenende und es wird dann auch wieder wärmer. Also am Samstag und Sonntag sogar bis zu 25, 26 Grad.
2: Ist gekauft. Es ist gleich 1:04, das Neueste aus dem SWR3-Verkehrszentrum. Bitte Vorsicht auf der A8 Stuttgart Richtung München zwischen Eichelberg und der Raststätte Grübingen Süd. Ein defektes Fahrzeug auf der rechten Spur. A5 Basel Richtung Karlsruhe zwischen Dreieck Weil am Rhein und Dreieck Neuenburg. 3 Kilometer Stau, Verzögerung bis zu 15 Minuten. A5 Karlsruhe Richtung Frankfurt zwischen Kronau und Waldorf-Wiesloch. Baustelle 6 Kilometer stockender Verkehr, Verzögerung 20 Minuten. Die A7 Füssen Richtung Ulm zwischen Eumittelberg und Betzigau. Bergungsarbeiten, 4 Kilometer Stau, Verzögerung bis zu 20 Minuten und in der Gegenrichtung zwischen Kempten-Leubas und Betzigau 2 Kilometer Stau. Die A96 Lindau Richtung München zwischen Neuravensburg und Wangen-Nord 3 Kilometer Stau, Verzögerung bis zu 15 Minuten. Die B275 Usingen-Bad Nauheim ist zwischen dem Abzweig nach Pfaffen-Wiesbach und dem Abzweig nach Wernborn wegen Bergungsarbeiten in beiden Richtungen vorübergehend gesperrt und die B31 Friedrichshafen Richtung Stockach zwischen Immenstadt und Hagnau 4 Kilometer stockender Verkehr, Verzögerung bis zu 15 Minuten. Kommt gut an, Verkehrsinfos gibt's auf swr3.de.
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2: Ja, hi. Während ihr gerade mit der Dampflanze der Gemeinschaftskaffeemaschine euer Hemd noch mal frisch durchsteamt, währenddessen machen wir eine Show. Heute sogar bis 17 Uhr. Jetzt erstmal Musik, Malik Harris, Carrie Hilson und jetzt The Bowser.
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0: Schön, dass ihr euch für diese Show entschieden habt. Das werdet ihr jetzt aber bereuen.
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0: Wir machen wieder eine oder einen von euch allmächtig. Eigentlich ist unsere Playlist auch heute wieder fein abgeschmeckt. 15 musikalische Nonnen, 8 schwerhörige Schlagerkomponisten und 0 RAF-Mitglieder haben sich unsere Playlist angeschaut und sie für gut befunden. Und jetzt kommt halt Nadine aus Küsserberg aus der Nähe von Waldshut-Tingen und darf alles kaputt machen. Hallo Nadine.
2: Hallo Tansi.
0: Wie geht's uns heute?
2: Gut, ich habe schon Feierabend und bin ein bisschen im Vorbereitungsstress für morgen, aber sonst ist alles gut.
0: Was ist denn morgen?
2: Ich habe Geburtstag morgen.
0: Ah, okay. Gut, ich denke morgen an dich. Jetzt ist die Frage, was sind deine Motive heute? Schabernack und Schadenfreude?
2: Ja, so ungefähr. Nee, eigentlich rufe ich stellvertretend für meinen Mann an, der sich immer wieder beklagt hat, dass so wenig Rock im Radio läuft. Ach. Und hab gedacht, ich nutze die Chance mal und mal schauen, was mir Hübsches eingefallen ist.
0: Okay, gut. Das hören wir dann später. Du hast bis zum Ende der Show Zeit und darfst einmalig einen Song abbrechen und mit einem Musikwunsch austauschen deinerseits. Mhm. Du darfst heute auch eine Stunde länger zünden. Die Show geht heute bis 17 Uhr, dann gehen wir live rüber ins Festivalradio. Also ich bin gespannt, wann wir von dir hören werden.
2: Ja, ich auch. Wird tatsächlich ganz spontan.
0: Gut, wir schalten den Fernzünder hier mit scharf. So, und ich sag bis später.
2: Bis später, Konzi. Tschüss.
0: Tschüss. Nur eine Sache fehlt noch. Was passiert als nächstes in der Show, Nadine?
3: Und gleich in der Konzi-Show. Orange ist für alle da, hat der Bundesgerichtshof entschieden. Aber wem würde es überhaupt stehen? Wir finden es heraus mit unserer Stilberaterin.

0: Es ist gleich 13:30. Die Einhaltung des europäischen Rechts wird aktuell bei 18 Grad in Luxemburg am Europäischen Gerichtshof geprüft. In Bad Neuenahr-Ahrweiler sind es auch 18 Grad, ebenfalls bedeckter Himmel. Und in Stuttgart ist es auch wolkig bei aktuell 19 Grad. Das Neueste aus dem SWR3-Verkehrszentrum. Bitte Vorsicht auf der A6 Mannheim Richtung Heilbronn zwischen dem Dreieck Hockenheim und dem Kreuz Walldorf. Ein defektes Fahrzeug auf der rechten Spur. Wir haben die A3 Frankfurt Richtung Köln zwischen der Raststätte Medenbach Ost und Itzstein. Ein Unfall, 4 Kilometer Stauverzögerung bis zu einer Viertelstunde. A5 Karlsruhe Richtung Frankfurt zwischen Kronau und Walldorf-Wiesloch. Baustelle 5 Kilometer stockend, Verzögerung bis zu 20 Minuten. A7 Füssen Richtung Ulm zwischen dem Dreieck Allgäu und Kempten, 2 Kilometer Stau. Und in der Gegenrichtung zwischen Kempten-Leubers und Betzigau, 2 Kilometer Stau ebenfalls. A96 Lindau Richtung München zwischen Neuravensburg und Wangen-West, 3 Kilometer Stau, Verzögerung bis zu einer Viertelstunde. Kommt gut an, Verkehrsinfos gibt's immer auf swr3.de.
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0: Obi kann nicht so einfach die Farbe Orange ganz alleine für sich beanspruchen. Das hat der Bundesgerichtshof heute Vormittag entschieden. Orange bleibt also für alle da. Schön, sagen wir. Jasmin Link ist Farb- und Stilberaterin aus Stromberg in Rheinland-Pfalz. So, warum ist denn Orange so toll und vielleicht auch besser als Pink oder Grün?
2: Also die Farbe Orange steht gerade im Kontext jetzt für Marken, für Do-it-yourself, Aktivität und wirkt belebend und frisch auf uns. Und insofern ist die Marketing natürlich für die Werbung für Obi die Marketingfarbe.
0: Was magst du denn persönlich an Orange?
2: Ich persönlich mag, dass sie positiv wirkt und belebend die Stimmung erhält. Und sie ist auch toll in Kombination mit zum Beispiel Dunkelblau.
0: Ach so, Dunkelblau. Okay, man sagt ja, Orange trägt nur die Müllabfuhr. Wer kann denn Orange gut tragen?
2: Orange steht gut warmen Farbtypen beispielsweise, also je nach Haut, Haar und Augenfarbe. Und auch sehr gut zum Beispiel, wenn man einen Rotanteil in den Haaren hat.
0: Hast du einen Promi für mich, der Orange gut tragen kann? Wer fällt dir ein?
2: Mir fällt da zum Beispiel Boris Becker ein oder auch Oliver Kahn.
0: Wann ist man denn ein warmer Farbtyp?
2: Also es gibt ja auch Mischtypen, das ist sehr unterschiedlich, da gibt es verschiedene Kombinationen. Man kann auch zwischen warm und kühl, also der Boris Becker beispielsweise hat kühle Augen, aber hat warme Haut und Haarfarbe und dadurch hat er 2/3 warme Farbanteile und 1/3 kühle Farbanteile.
0: Sensationell, ich liebe ja sowas. Wenn man die Farbe Orange hören könnte, wir sind ja nun ein Radiosender, wie würde die denn klingen, was denkst du denn?
2: Ich glaube, die Bitzel, die ist frisch, die ist belebend und aktiv.
0: Ah, wie Kohlensäure.
2: Genau.
0: Kohlensäure ist orange. Warum ist kein Mineralwasser orange dann?
2: Gute Frage.
0: Würde eigentlich Sinn ergeben, oder?
2: Würde Sinn ergeben, genau. Also sie wirkt auf jeden Fall erfrischend und ist sehr kreativ und macht uns Mut.
0: Macht uns Mut, ja, das nehme ich. Kann man doch brauchen dieser Tage. Hast du was Orangenes im Schrank?
2: Nein, ich bin ein kühler Farbtyp.
0: Siehst du, bist konsequent, sehr gut. Wunderbar. Ey, Jasmin, danke schön, dass du uns was zur Farbe Orange beigebracht hast. Und alles Liebe für dich und lieber Boris Becker, wenn du zugehört hast, kauf mir Orange. Und gleich hier in der Consi-Show, in welchem Film befinden wir uns? Wir spielen eine Filmszene und wer zuerst draufkommt, gewinnt diesen SWR3-Elch.

0: Michael Jackson, Dirty Diana. Hat manchmal auch geschauspielert, Michael Jackson. In Men in Black 2 hatte er zum Beispiel einen kleinen Auftritt. Schauspielern wollen wir jetzt auch.
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0: Wir spielen eine Szene jetzt hier im Radio zusammen mit Schauspielerin Simone Wagner aus Aschaffenburg. Hallo Simone.
2: Hallo, grüß dich.
0: Schön, dass du da bist. Sag mal, wo sehen wir dich denn als nächstes, sag mal?
2: Ich habe meine nächste Aufführung, so heißt das im Theater, ist aber keine Aufführung, sondern ist tatsächlich on air, den Begriff kennst du ja. Mhm. Und zwar am 20. Dezember 2026 bei ARD, nämlich in einem Tatort. Und ja, ich bin auch schon ganz aufgeregt und der Tatort heißt Moreau und das Gespenst. Man darf gespannt sein.
0: So, was ist deine Rolle? Kannst du das verraten?
2: Nee, ich möchte das eben nicht verraten. Vielleicht bin ich ja das Gespenst, dann wäre das ja jetzt schon raus.
0: Okay. Aber ich bin gespannt, ich freue mich drauf, dich zu sehen und jetzt mit dir zu spielen. Ab heute im Kino Eiserne Wildnis, Heart of the Beast mit Brad Pitt. Und die Szene, die wir jetzt zusammen spielen, ist aus einem Film, in dem Brad Pitt auch mitspielt. So, die Frage ist, möchtest du Brad Pitt spielen oder soll ich?
2: Du, da ich mir schon immer gewünscht habe, mit Brad Pitt in einem Film zu spielen, darf gerne du Brad Pitt sein, ja?
0: Sehr gut. Also, für euch da draußen geht es jetzt um einen SWR3-Elch. Wenn ihr wisst, in welchem Film wir uns befinden, ruft ihr uns sofort an, 07221 2011. Dann seid ihr live im Radio. Gerne das Radio leise, Freisprecher aus, dann klingt es auch gut. Und wer ist der Erste? Wer kriegt den Elch? 07221 2011. So, Simone, wir tanzen Tango in dieser Szene, deswegen mache ich uns mal Tango-Musik an. Ja? Achtung, ich habe was da. Und du würdest den Anfang machen. Bereit?

0: Bereit?
1: Mhm. Ja, ich bin bereit.
0: Na dann.
1: Wieso haben wir versagt? Weil wir getrennte Leben geführt haben oder waren die Lügen schuld daran?
0: Ich habe eine Theorie. Gerade aufgestellt.
1: Ach, ich platze vor Spannung.
0: Du hast Schuld.
1: Provokant.
0: Du hast sie eher angepackt wie einen deiner Jobs. Recherchiert, geplant und ausgeführt.
1: Ja, und du hast das vermieden.
0: Was stört dich daran, wenn's bloß Tarnung war?
1: Wer sagt, dass es nur Tarnung war?
0: War es etwa keine?
1: War es eine? Entschuldige, ich muss dann langsam
0: Jane,
1: los.
0: Da oben ist kein Ausgang. Wow, das war cool! Du bist cool, Simone.
1: Und du bist ein toller Brad Pitt. Wirklich.
0: Hat auch noch keiner gesagt. So, Simone, jetzt blinken die Leitungen. Wollen wir langsam rangehen?
1: Auf jeden Fall.
0: Gut, wir gehen in Leitung 1. Hallo, hier sind Simone und Konzi. Wer bist du?
2: Hi, ich bin Kathi Gersbacher aus Deislingen.
0: Hallo Kathi, in welchem Film waren wir wohl?
2: Ihr wart in Mr. und Mrs. Smith.
0: Richtig!
1: Glückwunsch!
0: Herzlichen Glückwunsch!
2: Dankeschön!
0: Ab wann hast du es gewusst?
2: Ab sofort. Also es war wirklich der erste Spruch.
0: Ah, tatsächlich?
1: Wow. Ich war gut.
2: Eigentlich
1: war
2: es die Musik. Ich war die Musik. Nein, ihr wart beide super.
0: Wunderbar. Dann kommt der SWR 3 ehrlich zu dir. Und Simone, ich sag bis zum nächsten Mal. Wir spielen dann bald die nächste Szene, ja?
1: Ja, ich bin sehr gespannt, wen du dann verkörperst.
0: Okay. Macht's gut, ihr Lieben.
1: Tschüss.
0: Ciao. So, und was kommt jetzt?
3: Und gleich in der Konzi-Show eine Quizfrage, die nicht enden will. Aber wenn sie es tut, dann seid ihr hoffentlich die Schnellsten. 07 221 2011. Wer holt sich heute den SWR 3 Elch?

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6: Um 14 Uhr die Themen des Tages, jetzt mit Pia Ritter.
7: Ein weiteres Wirtschaftsforschungsinstitut geht von mehr Wachstum für Deutschland aus. Die Mehrwertsteuersenkung in der Gastro ist nicht bei den Gästen angekommen. Das Wetter teils sonnig, teils wolkig und windig bei 17 bis 24 Grad. Immer mehr renommierte Wirtschaftsforscher sehen bessere Zeiten und bessere Zahlen für die deutsche Wirtschaft. Nach unter anderem dem IFO-Institut, dem DIW und dem Kiel-Institut rechnet jetzt das gewerkschaftsnahe IMK mit einem Wachstum von 1,3% in diesem Jahr. Aus der SWR3-Wirtschaftsredaktion Michael Wegmer.
8: Als Gründe nennen die Forscher überraschend starke Exporte in der ersten Jahreshälfte und höhere staatliche Ausgaben für Verteidigung und Infrastruktur. Bisher hatten die Ökonomen nur mit einem Wachstum von 0,6% für das laufende Jahr gerechnet. Der Standort Deutschland sei robuster, als viele Abgesänge das unterstellen würden, sagt Institutsleiter Dulin zu den Ergebnissen. Allerdings schränkt er ein, es sei noch kein sich selbst tragender Aufschwung. Energiepreise und Wirtschaftspolitik würden den Konsum ausbremsen. Der private Konsum, besonders wichtig für die deutsche Wirtschaft, bringe aktuell nur minimale Wachstumsimpulse.
7: Was könnte die zarte positive Entwicklung nach Ansicht der Forscher ausbremsen?
8: Dulin warnt davor, die Binnenwirtschaft durch Sozialkürzungen zu schwächen. Die akuten Probleme seien in erster Linie die Folge externer Schocks und kein Problem der Wettbewerbsfähigkeit. Als Abwärtsrisiko sehen die Forscher die Geldpolitik der Europäischen Zentralbank, also konkret höhere Zinsen. Die EZB solle sich mit Zinserhöhungen zurückhalten, denn dadurch ließen sich extreme Energiepreisschocks nicht ändern.
7: Die Mehrwertsteuersenkung in der Gastronomie kommt bei den Kunden kaum an. Das hat eine Untersuchung der Gewerkschaft Nahrung Genuss Gaststätten ergeben. Seit Januar gilt für Restaurantspeisen die ermäßigte Mehrwertsteuer von 7%. Aber nur ein Bruchteil der untersuchten 180.000 Gerichte sei günstiger geworden. Im Schnitt seien die Preise sogar leicht erhöht worden. Viele Gastronomen hatten schon vor der Steuersenkung angekündigt, dass sie vor allem zum Ausgleich der gestiegenen Kosten nutzen wollen. Das Bundesverfassungsgericht hat die Hürden für Durchsuchungen bei WG-Mitbewohnern hochgehängt. Einfach die Zimmer der Mitbewohner von straftatverdächtigen Personen zu durchsuchen, verletze ihr Grundrecht auf Unverletzlichkeit der Wohnung. Der Verdacht, dass sich bei den Mitbewohnern Beweismittel finden könnten, reiche nicht aus, sagen die Karlsruher Richter. Die USA sollen bei zwei Angriffen im Iran Kriegsverbrechen begangen haben. Eine Untersuchungskommission der Vereinten Nationen spricht von hinreichenden Anhaltspunkten. Es geht um zwei Luftangriffe, bei denen insgesamt fast 180 Zivilisten getötet wurden. In einem Fall hatte eine US-Rakete eine Schule getroffen. 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
6: Das Wetter für SWR3-Land vom Rheinland bis zum Bodensee. Gute Aussichten bringst du mit, Wetterfrau Lea Spindler, stimmt's?
9: Ja, schon. Also jetzt momentan ziehen so ein paar dichtere Wolken auf, muss man ja sagen. Aber es ist trotzdem erstmal noch trocken. In der Nacht kommt dann so ein bisschen Regen. In Rheinland-Pfalz vor allem. Und der hält sich dann auch noch so in der Pfalz und im nördlichen Baden-Württemberg so morgen früh. Also da wird es noch ein bisschen nass. Stellenweise ist es auch wieder neblig. Aber im Laufe des Tages morgen wird es dann immer freundlicher. Also zum Mittag hin ist es

0: dann schon trocken. Ist auch super für unser New Pop Festival, by the way.
1: Ding, ding, ding, ding.
0: Und es wird auch angenehm warm eigentlich. 17 Grad gibt es im Schwarzwald, bis zu 23 Grad haben wir dann in der Vorderpfalz. Also ja, man kann nicht motzen, würde ich sagen.
1: Es ist gleich 2:04, das Neueste aus dem SWR3-Verkehrszentrum. Bitte Vorsicht auf der A3 Würzburg Richtung Frankfurt. Zwischen Würzburg-Heidingsfeld und Würzburg-Kist. Fahrzeugteile sind auf der Fahrbahn. Vorsicht im Enzkreis auf der Straße zwischen Kieselbronn und dem Abzweig nach Dürren. In beiden Richtungen Gefahr durch drei Rinder auf der Fahrbahn. Wir sind auf der A3 Frankfurt Richtung Köln zwischen der Raststätte Medenbach-Ost und Idstein. 6 Kilometer Stau, der rechte Fahrstreifen ist wegen Bergungsarbeiten gesperrt. Verzögerung bis zu einer Stunde. A5 Karlsruhe Richtung Frankfurt zwischen Kronau und Waldorf-Wiesloch. Baustelle 4 Kilometer stockender Verkehr. Verzögerung bis zu einer Viertelstunde. Die A7 Ulm Richtung Füssen ist zwischen Kempten-Leubers und Betzigau mit 2 Kilometern Stau verziert. Und in der Gegenrichtung zwischen dem Dreieck Allgäu und Kempten 1 Kilometer Stau. Die A96 Lindau Richtung München zwischen Neuravensburg und Wangen-West 3 Kilometer Stau, Verzögerung bis zu einer Viertelstunde. Und die B275 Bad Nauheim-Usingen ist zwischen dem Abzweig nach Wernborn und dem Abzweig nach Pfaffen-Wiesbach wegen Bergungsarbeiten in beiden Richtungen vorübergehend gesperrt. Alle Verkehrsinfos auch auf swr3.de. Kommt gut an.
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1: Ja, hi. Unser Quiz schieben wir erstmal ein bisschen nach hinten, denn erstmal haben wir hier Besuch in der Show. Könntet ihr alle mal euer Instrument anspielen? Ich zähle mal auf 3. 1, 2, 3. Okay. Wow. Das ist leider schon ziemlich cool. Ich glaube, ich will eine Late-Night-Show jetzt. Ein Teil der SWR Big Band ist hier. Das sind Decibel Badila am Bass, das ist Frank Kurutz an der Gitarre, Ulrich Wangenheim am Saxophon und Martin Auer an der Trompete. Hallo, schön, dass ihr da seid.
3: Hallo.
1: Hallo. Hi, wir quatschen gleich ein bisschen und es gibt auch noch Tickets für Clueso. Heute Abend spielt ihr mit Clueso im Festspielhaus. Letztes Jahr habt ihr mit Callum Scott gespielt. So, jetzt die Frage, wessen Songs sind schwerer?
4: Alle schwer und leicht gleichzeitig, oder?
1: Gibt ja, keinen Unterschied. Ja. Macht für euch keinen
3: gut
1: Unterschied.
3: Zu spielen.
1: Wir sind gespannt, wie lange das dauert, bis man das als Big Band so drauf hat. Wir stellen alle Fragen und die Tickets für Clueso eben auch gleich. Jetzt erstmal Talk to You, Mark Forster und Tate McRae.
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0: Also es ist definitiv voller geworden hier im SWR 3 Studio. Wir haben Besuch von der SWR Big Band, die heute Abend zusammen mit Clouseau beim SWR 3 New Pop Festival auf der Bühne stehen. Für die ganze Big Band ist unser Studio zu klein, deswegen haben wir stellvertretend vier Jungs hier. Wir haben Martin an der Trompete, wir haben Ulrich am Saxophon,
1: hallo,
0: Frank am Bass und Decibel, nee, doch. Decibel am Bass und Frank an der Gitarre.
2: So ist es. Wir können aber auch Instrumente tauschen. Das geht.
0: Ist es so, dass man im Laufe seines Lebens, Martin, ich frage mal dich, ein Instrument, findet einen das Instrument oder suchst du dir eins aus? Oder ist es so, bist du für alle gleich begabt als Mensch?
3: Sowohl als auch, würde ich sagen. Manche suchen sich das aus und zu anderen kommt es direkt, manchmal über Umwege. Aber das dauert auch ein bisschen. Also man muss sich auch zusammenfinden.
0: Wann hat man seinen Zenit als Musiker? Also ihr seid ja jetzt noch frisch. Werdet ihr noch besser oder werdet ihr ab jetzt schlechter? Charmante Frage, gerne.
1: Ja, man wird mit der Zeit besser und dann muss man natürlich auch das Niveau halten. Aber ich glaube, es ist ein ständiger Lernprozess. Und ich glaube, alle, die Musik lieben, versuchen sich immer weiterzuentwickeln.
3: Man wird besser auf jeden Fall reifer.
1: Reifer, genau. Ja.
4: Gut gesehen. Den Cellomeister Pablo Casals hat man mal gefragt, warum er mit 92 noch übt. Hatte gesagt, weil er das Gefühl hat, dass er sich jeden Tag noch verbessern kann.
0: Oh gut, sehr gute Antwort. Jetzt spielt ihr heute Abend mit Clouseau. Wie lange dauert das, hatte ich mich gefragt, bis quasi gesagt wird, okay, ihr spielt mit ihm und jetzt muss das ja irgendwie erstmal arrangiert werden. Also wie lang ist der Prozess?
3: Ich glaube, im Vorfeld gibt es Redakteure, die sich was überlegen und da wir ja natürlich im Haus sind, dann gibt es wahrscheinlich früh die Anfrage, so ein halbes Jahr, Jahr vorher, könnt ihr das machen, wollt ihr das machen? Und dann sagen wir natürlich immer ja, weil wir wollen natürlich immer präsent sein, auch hier in Baden-Württemberg und im ganzen Sendegebiet natürlich, nicht nur in Baden-Württemberg, es geht ja bis Rheinland-Pfalz und so weiter. Und dann dauert es ein halbes Jahr und dann gibt es Arrangements und dann kommen wir zusammen, proben und heute ist Konzert.
0: Speaking of Proben, wann habt ihr Clouseau getroffen?
1: Gestern.
0: Gestern und dann habt ihr jetzt heute nochmal Probe oder wie lange braucht man dafür, bis
1: also
0: das drauf?
1: Also heute nochmal Soundcheck und gestern hatten wir eine längere Probe.
0: Okay.
1: Also den ganzen Tag.
0: Ich hatte mich gefragt, ist das mehr Druck für den Sänger, mit euch zu spielen? Also, oder ist das gleich schlimm? Gleich schön, meine ich.
3: Es kommt, glaube ich, auf die Person drauf an. Also für uns ist es, glaube ich, Business as usual, weil wir das ja ganz oft machen mit ganz vielen Leuten und ganz unterschiedlich. Und wir können uns, glaube ich, auf jeden einlassen und sind auf alle offen und für alle offen und freuen uns, wenn wir neue Sachen spielen dürfen. Und manche sind vielleicht aufgeregter, manche nicht. Also seitens der Kolleginnen, die vorbeikommen.
0: Ich bin sehr gespannt. Ihr seid zu 20 heute auf der Bühne. Das wird richtig fett. Bisher habt ihr mit Cees gespielt, mit Callum Scott und jetzt eben mit Clouseau. Was kommt als nächstes? Coldplay, Cher, Christina Aguilera, was darf sein?
3: In der Reihenfolge.
0: Ah, sehr gut. Sehr gut. Speaking of Callum Scott, spielen wir jetzt nämlich für euch Rise und danach spielen wir um Tickets für heute Abend. Logenplätze hätten wir für euch, wenn ihr erratet, welches Lied die SWR Big Band gleich live im Radio spielt.

0: Callum Scott, ein ganz penibler Mensch, ein feiner Kerl, habe ich gerade aus den Jungs hier rausgekitzelt. Vier Jungs aus der SWR Big Band sind im Studio und spielen jetzt live einen Song. Und wenn ihr ihn erratet und hier anruft, 07221 2011, sobald sie fertig gespielt haben, gehen wir der Reihe nach ans Telefon. Also bleibt schon dran. Wenn ihr diesen Song erratet, dann kriegt ihr zwei Tickets für Clüso mit der SWR Big Band heute Abend im Festspielhaus beim SWR 3 New Pop Festival. Also, seid ihr bereit, Jungs?
1: Yes.
0: Gut, ich mache mich mal leise und ihr dürft.

0: Sensationell, die SWR Big Band, heute live im Festspielhaus. Das war richtig geil, das möchte ich jetzt immer im Radio hier haben. Und wir gehen einfach mal an die erste Leitung. Ich habe nämlich direkt auf Annehmen gedrückt, als du angerufen hast, wer auch immer du bist. Hallo!
1: Hallo, hier ist die Charlotte aus Filderstadt.
0: Hallo Charlotte, was ist denn der gesuchte Song?
1: Cello.
0: Und das ist vollkommen richtig! Du darfst dich ins Auto setzen, darfst nach Baden-Baden kommen.
1: Wir sind gerade im Auto auf dem Weg nach Baden-Baden.
0: Gibt's ja nicht.
1: Ja.
0: Ja, wunderbar. Dann
1: wir haben Karten für Gentlemen.
0: Aha. Super, und jetzt auch für Clüso.
1: Ja, cool.
0: Dann nutzt ihr den Tag. Wunderbar. Dann mach's gut, Charlotte, fahrt vorsichtig. Wir kommen nochmals auf dich zu wegen der Tickets. Liebe Grüße.
1: Und ja.
0: Und bis später an dieser Stelle. Und die Jungs von der Big Band vielleicht nochmal gefragt, wo sieht man euch als nächstes, wenn man jetzt beeindruckt ist, wie ich?
2: Als nächstes sieht man uns, glaube ich, Ende Oktober in der Liederhalle haben wir unser großes Jubiläum mit dem Orchester des Sinfonieorchesters, das SWR. Genauen Termin?
3: Uli, 30. Oktober.
0: 30. Oktober. Und seid ihr nicht auch in Luzern irgendwo?
2: Ah, übermorgen, stimmt.
0: Ja. Mensch, man kann es vergessen, gell? Wo ihr überall unterwegs seid. Wir sehen uns heute Abend. Dankeschön, die SWR Big Band.

0: Shit, ich bin schon dran. 14.30 Uhr, hey. In Pforzheim wird das Gold gerade bei wolkigen 21 Grad geschlagen. In Bockenheim bedeckt der Himmel 22 Grad und in Lorsch auch viele Wolken bei 22 Grad. 14.30 Uhr, halb drei. Das Neueste aus dem SWR3-Verkehrszentrum. Was, nur drei Meldungen? So viel haben wir die ganze Woche nicht, also so wenig. Frankfurt Richtung Köln, die A3. Zwischen der Raststätte Medenbach-Ost und Itzstein 6 Kilometer Stau. Der rechte Fahrstreifen ist wegen Bergungsarbeiten gesperrt. Verzögerung bis zu einer Stunde. A5 Karlsruhe Richtung Frankfurt. Zwischen Kronau und Waldorf-Wiesloch Baustelle 4 Kilometer stockender Verkehr. Verzögerung bis zu einer Viertelstunde. Und die A96 Lindau Richtung München. Zwischen Neuravensburg und Wangen-West 3 Kilometer Stau. Verzögerung bis zu einer Viertelstunde. Kommt gut an. 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
0: Ja, hi. Ihr habt's mitgekriegt. Der Baumarkt Obi darf nicht als einziger die Farbe Orange verwenden oder einen bestimmten Orangeton. Ich glaube, in Holland, in den Niederlanden, ist man allgemein sehr erleichtert darüber. Wir holen uns aber nochmal ein genaueres Stimmungsbild und sprechen mit einem echten Holländer, was wir alles können. Gleich in der Show jetzt erstmal Lady Gaga und Bruno Mars.

0: Es ist 19 Minuten vor 3. Orange, das ist ganz klar die Farbe des Tages heute. Beim Bundesgerichtshof ging es um die Frage, darf Obi einen bestimmten Farbton von Orange für sich ganz alleine beanspruchen? Die klare Antwort vom Gericht, nö. Klar, hier kollektives Aufatmen in den Niederlanden, so stellen wir uns das zumindest vor. Denn wenn jemand Anspruch auf Orange hat, dann ja wohl die Niederlande, oder? Oranje und so. Hans Haber ist Niederländer, lebt aber in Saarburg und betreibt da eine Sommerrodelbahn. Hallo Hans, willkommen in der Show.
1: Ja, halli, hallo.
0: Du, sag mal, welche Farbe hat dein T-Shirt, was du gerade anhast?
1: Kein Orange, aber meine Betriebskleidung ist in Orange.
0: Ach, tatsächlich.
1: Und das ist natürlich sehr bewusst gewählt.
0: Beschreib doch mal dieses ganz besondere Verhältnis zwischen den Holländern und der Farbe Orange.
1: Oder, ja, ist einfach eine lustige Farbe. Und wenn man Fußball begeistert ist und man dann die Tribüne sieht, was alles ganz in Orange ist, dann macht das eine positive Freude.
0: Du hast mich noch nicht mal gerügt dafür, dass ich Holländer und Niederlande gleichgesetzt habe gerade.
1: Oh, so. mir ist das gleich. Holland ist ein Begriff und das war ja immer Käse vom, aus Holland von Frau Eintje. Das ist doch einfach, für mich ist das gleich. Und Niederländer oder Holland, es ist ein schönes Begriff und es liegt einfach schön in dem Mund.
0: Wie viel Orange gibt es denn in deinem Leben so?
1: Außer meinen Betriebskleidung habe ich auch andere Kleidung. Mein Fahrradkleider ist in Orange. Ja, ich versuche es schon, weil es einfach eine lustige, liebe Farbe ist.
0: Gehst du auch am liebsten zu Obi, weil der orange ist, oder gehst du auch zu Hagebau?
1: Ich gehe auch zu Hagebau und zu Bauhaus. wer den schönsten angeboten hat und wo die beste Qualität hat.
0: Ich liebe deinen Akzent, beziehungsweise eure Sprache ist einfach so schön. Kannst du mal was richtig Schreckliches auf Niederländisch sagen? Sowas wie, die Spritpreise liegen gerade auf Rekordniveau.
1: Ja, das ist jammer. Ik was vorige week nog in Nederland en dan is de benzineprijs zo duur en de tank. Maar in Holland is het nog duurder als in Duitsland. Also die Hollanden mogen meer klagen als de Duitsers.
0: Ach so, bei euch ist doch

0: teurer, habe ich verstanden.
1: Ja.
0: Ist so?
1: Ja. 2,77.
0: 2,77, okay.
1: Ja.
0: Aber es ist schön, dass man sich doch ein bisschen verstehen kann.
1: Ja.
0: Welchen niederländischen Satz brauche ich denn, wenn ich das nächste Mal zu euch in den Urlaub fahre?
1: Lecker Kopje Koffie.
0: Tasse Kaffee bitte, oder?
1: Ja, gut. Genau.
0: Hey, sehr gut. Dankeschön. Hartz hat total Spaß gemacht, mit dir zu quatschen. Wir sagen jetzt Tschüss auf Niederländisch, nämlich wie?
1: Doei.
0: Doei.
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7: Die Themen des Tages um 15 Uhr jetzt mit Pia Ritter.
8: Kanada will gern enger mit der EU zusammenarbeiten. Mitte links hat die Parlamentswahl in Schweden gewonnen. Das Wetter teils sonnig, teils wolkig und windig bei 17 bis 24 Grad.
9: Europe and Canada are stronger together.
8: Europa und Kanada sind zusammen stärker, sagt der kanadische Premier Carney heute in Straßburg. In seiner Rede vor dem Europaparlament sprach er von fast unbegrenzten Möglichkeiten. Eine überwältigende Mehrheit in der kanadischen Bevölkerung sei für eine engere Zusammenarbeit von EU und Europa. SWR3-EU-Korrespondent Andreas Meyer-Feist.
10: Europa und Kanada müssten gemeinsam um Freiheiten kämpfen. Souveränität erfordere Widerstandskraft, die Fähigkeit, Erschütterungen standzuhalten. Indirekt ging Carney damit auch auf die Ereignisse der vergangenen Nacht ein. Donald Trump hatte sich gegen Ursula von der Leyens Vorschlag ausgesprochen, Kanada zum ersten assoziierten Mitglied der EU zu machen. Kanada hatte schon in der Vergangenheit die schwer berechenbare Handelspolitik des US-Präsidenten zu spüren bekommen und sucht nach Wegen, die starke wirtschaftliche Abhängigkeit von den USA zu verringern.
8: 4 Tage nach der Parlamentswahl in Schweden steht offiziell fest, das Mitte-Links-Lager hat die Wahl knapp gewonnen. Die sozialdemokratische Spitzenkandidatin Andersson kommt mit ihrem Parteienbündnis auf 176 Sitze. 3 mehr als die konservative Koalition um Ministerpräsident Kristersson. Der hat nach der Bekanntgabe des Ergebnisses seinen Rücktritt erklärt. Das Wirtschaftsforschungsinstitut IMK hat seine Wachstumsprognose für Deutschland mehr als verdoppelt, auf 1,3%. Als Gründe nennen die Forscher des gewerkschaftsnahen Hans-Böckler-Instituts überraschend starke Exporte in der ersten Jahreshälfte und höhere staatliche Ausgaben für Verteidigung und Infrastruktur. Allerdings sei ein langfristiger Aufschwung noch nicht sicher. Unter anderem die hohen Energiepreise bremsten den Konsum aus. Gäste haben von der gesenkten Mehrwertsteuer auf Restaurantspeisen wenig. Das hat eine Studie der Gewerkschaft NGG ergeben. Bei rund 180.000 Gerichten in 12.000 Betrieben wurden die Preise verglichen. Nur etwa 1% davon sei billiger geworden. Stefanie Geißler aus unserer Wirtschaftsredaktion.
11: Gleichzeitig hätten aber auch die Beschäftigten nicht von den Steuereinsparungen ihrer Arbeitgeber profitiert, so die Gewerkschaft. Die Arbeitgeberseite hingegen verweist auf höhere Ausgaben. Die Kosten für Energie und Lebensmittel seien gestiegen. Personal sei allein wegen des höheren Mindestlohns teurer und außerdem schwer zu kriegen. Die geringere Mehrwertsteuer von jetzt 7% sei für viele bitter nötig gewesen, um überhaupt weitermachen zu können, heißt es vom Branchenverband DEHOGA Baden-Württemberg.
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7: Die Sonne bleibt hartnäckig. Wetterfrau Lea Spindler.
13: Ja, auch morgen kämpft sie sich vor allem ab den Mittagsstunden wieder durch. Davor geht's aber erstmal recht trüb in den Freitag. Vor allem in der Pfalz kann's morgens mal noch nass werden. 17 Grad gibt's am Nachmittag dann im hohen Westerwald und bis zu 23 Grad werden's in der Ortenau. Am Samstag ist es dann wieder wärmer bei Sonne und Wolken.
7: Es ist 3:03, das Neueste aus dem SWR3-Verkehrszentrum. Mit Vorsicht auf der B10 Stuttgart Richtung Ulm zwischen Plochingen, Deizisau Ost und Reichenbach-Hochdorf. Ein defektes Fahrzeug auf der rechten Spur. A3 Frankfurt Richtung Köln zwischen Wiesbadener Kreuz und Itzstein. 5 Kilometer streckenweise stockender Verkehr, die Unfallstelle ist geräumt. A3 Frankfurt Richtung Würzburg zwischen Obertshausen und Hanau, 3 Kilometer stockender Verkehr. A5 Karlsruhe Richtung Frankfurt zwischen Kronau und Waldorf-Wiesloch. Baustelle 5 Kilometer stocken, Verzögerung bis zu einer Viertelstunde. In Stuttgart auf der B10 zwischen der B14 Rosensteintunnel und Feuerbach Ost.

0: Vorsichtstraße, ein Unfall, 4 Kilometer Stau, Verzögerungen bis zu 20 Minuten. Kommt gut an, alle Verkehrsinfos gibt's auf swr3.de.
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0: Wie so ein Krokodil, das erst schaut und dann irgendwann zuschnappt, so ist das auch bei unserem Quiz. Wir eiern bei unserer Frage erst ein bisschen rum und irgendwann, zack, sind wir am Ende der Frage angekommen und ihr ruft schnell mit der richtigen Lösung an. Wir spielen eine neue Runde in 10 Minuten hier. Erstmal Jax Jones, Melanie Fiona und Martin Garrix.
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Gleich 3:15 haben wir es. Während ihr gerade auf dem Bartvorleger mit Schokolinsen ein Porträt von Jürgen von der Lippe im Maßstab 1:36 legt, währenddessen spielen wir ein Quiz. Es geht jetzt wieder so, wie bei der Reise nach Jerusalem es zugeht. Ich stelle eine Frage, die sich ein wenig zieht, zugegebenermaßen. Aber wenn wir am Ende angekommen sind, dann geht es um Geschwindigkeit. 0722 1 20 11. Wer ist der die Schnellste, der diese Nummer wählt und die Lösung kennt? Ihr wisst ja, wenn ihr durchkommt, Freisprecher aus und Radio leise. Es geht um einen SWR3-Elch. Okay, alles wie immer. Los geht's. Also, wir starten wie immer mit dem nächsten Song. Das ist Rather Be You von Tom Gregory. Und hier kommt die Frage. Tom Gregory ist Engländer, kein Schauspieler und kommt aus der Küstenstadt Blackpool. Blackpool gilt als

0: VI. Gespielt hat. Und das ist die Frage, wer war der Hauptdarsteller, der König George den VI. Im Kino in The King's Speech gespielt hat? So, die Leitungen füllen sich und wir gehen einfach mal in Leitung 1. Hallo, hier ist Konzi, wer ist denn da?
1: Ja, guten Tag, hier ist die Sonja.
0: Hallo, grüß dich, Konzi. Ich grüße dich. Na, hast du eine Ahnung? Wer war's?
1: Ich meine mich zu erinnern, das war der Colin Firth.
0: Und er ist vollkommen richtig, du hast gewonnen! Yay! Sehr gut. Hast du den Film geschaut?
1: Ich habe den sogar noch auf DVD. Gibt's ja heute gar nicht mehr.
0: Siehst du, den kannst du heute Abend nochmal anmachen oder demnächst und mit dem Elch kuscheln, den du hier mitgefunden hast.
1: Oh ja, das mache ich.
0: Ja, wunderbar.
1: Sehr gute
0: Sonja,
1: Idee.
0: Ich freue mich für dich und für mich, dass du gewonnen hast.
1: Oh, du bist so gut. Ich wünsche dir noch eine tolle Sendung. Immer sehr unterhaltsam.
0: Das freut mich. Bis bald, Sonja.
1: Danke, ciao.
0: So, was kommt jetzt wohl als nächstes?
2: Und gleich in der Konzi-Show. Wie risikofreudig ist SWR 3 Land heute? Wird es auch heute der hibiskuspinke Überraschungsumschlag oder doch der sichere Rockhit? Wir starten eine neue Runde Rocken oder Zocken.

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2: An einer der ältesten Fachwerkkapellen Deutschlands, der Heisterkapelle in Wissen, spaziert ihr gerade bei bewölkten 18 Grad. In Ingen sind es leichte bewölkte 19 Grad und in Düren viele Wolken bei ebenfalls 19 Grad. Es wird 3:30 das Neueste aus dem SWR3-Verkehrszentrum. Wir starten mit der A620. Bitte Vorsicht hier, Saarbrücken Richtung Saarlouis. In der Einfahrt Saarlouis-Mitte steht ein defektes Fahrzeug. Vorsicht auf der A67 Darmstadt Richtung Mannheim. Zwischen dem Darmstädter Kreuz und Pfungstadt liegen Fahrzeugteile auf der Fahrbahn. A3 Frankfurt Richtung Köln. Zwischen Wiesbadener Kreuz und Niedernhausen 5 Kilometer stockender Verkehr. A5 Basel Richtung Karlsruhe, zwischen Rastatt Nord und Karlsruhe Süd, defekter LKW, 3 Kilometer stockender Verkehr. A5 Karlsruhe Richtung Frankfurt, zwischen Kronau und Waldorf-Wiesloch, Baustelle 5 Kilometer stocken, Verzögerung bis zu einer Viertelstunde. Die A6 Mannheim Richtung Heilbronn ist in Höhe des Firnheimer Dreiecks.

0: vorübergehend wegen eines defekten LKWs gesperrt. Dann die A7 Füssen Richtung Ulm, zwischen dem Dreieck Allgäu und Kempten 2 Kilometer Stau. A8 Karlsruhe Richtung Stuttgart, zwischen Pforzheim West und Pforzheim Ost 5 Kilometer streckenweise stockender Verkehr. In der Gegenrichtung zwischen Pforzheim Süd und Pforzheim Ost 4 Kilometer stockender Verkehr. Die B10 B14 B27 in Stuttgart, Heilbronner Straße zwischen Stuttgart Ost und Feuerbach Ost. Unfall, 5 Kilometer Stau, 35 Minuten Verzögerung. Und die A14 Bregenz Richtung Lindau ist zwischen Bregenz und dem Fendertunnel gesperrt. Vor dem Fendertunnel wird der Verkehr angehalten. Ein LKW hat die Höhenkontrolle ausgelöst. Kommt gut an, Verkehrsinfos gibt es immer bei uns im Netz auf swr3.de.
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0: Ja, auch heute habt ihr wieder die Wahl. Wollt ihr den sicheren Rockhit, den Spatz in der Hand, oder wollt ihr den hibiskuspinken Überraschungsumschlag, die Taube auf dem Dach? Also wir hätten im Angebot als sicheren Rockhit die Toten Hosen, nur nach vorn. Könnt ihr haben, ist ja gar kein Problem. Spielen wir euch ja, dazu müsstet ihr nur Rocken durchschicken an die 07221 2011. Zum Beispiel per Signal oder WhatsApp geht auch. So, wenn ihr das haben wollt, dann schickt Rocken. Oder ihr sagt, nee. Ich möchte überrascht werden. Ich möchte mich spüren. Ich möchte das Risiko. Ich möchte, dass etwas läuft in SWR 3, was sonst nie oder nur sehr selten läuft. Das kann wirklich alles sein. Es kann, weiß ich auch nicht, es kann Chor sein. Das kann hier ein Kinderlied sein. Es kann aber auch Helene Fischer sein. Es kann alles sein. Also, wenn ihr euch dem Risiko stellen wollt, dann schickt ihr Zocken an die 07221 2011. Ihr wisst Bescheid, Rocken oder Zocken. Ihr kriegt einmal Kaffee ziehen zum Abstimmen Zeit. Und dann finden wir raus, wie risikofreudig SWR Dreiland heute an diesem Donnerstag ist.

0: Fleetwood Mac, Little Lies. Gelogen haben wir nicht. Wir haben gesagt, es könnte was Kantiges im Umschlag sein, wenn ihr den denn gewählt habt. Das finden wir jetzt raus.
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0: Also entweder die Toten Hosen nur nach vorn oder doch der Hibiskus-Pinke Überraschungsumschlag. Ihr habt abgestimmt. So, wir haben alle Stimmen ausgezählt. Und SWR 3 Land hat sich entschieden für Zocken. Ihr wollt den Umschlag. Ihr kriegt den Umschlag. Wir öffnen und schauen, was sich heute darin befindet. Mhm. Ah ja, also. Es ist ein Song, der auch Bundestrainer Jürgen Klopp sehr gefallen wird. Er hat heute zum ersten, oder besser gesagt, den Kader für die nächsten Länderspiele vorgestellt. Ich lese nur vor, was hier steht. Klopp war ja auch mal Trainer beim FC Liverpool und die Vereinshymne ist wirklich weltberühmt. You'll Never Walk Alone, auch interpretiert von den Toten Hosen.

0: You Not Us auch bei der Cupra DJ Night beim SWR3 New Pop Festival am Samstag. Aber erstmal das Aktuelles, bitte Vorsicht auf der A7 Ulm Richtung Würzburg. Da steht zwischen dem Kreuz Feuchtwangen, Crailsheim und Wörnitz ein defektes Fahrzeug auf der rechten Spur und das Ganze im Baustellenbereich. Kommt gut an. Gleich hier geht's in die Verlängerung. Wir senden heute bis 17 Uhr, da geht's weiter mit dem Festivalradio hier in SWR 3 und in der kommenden Stunde, wir hören schon mal, was wohl so los ist beim SWR 3 New Pop Festival, ist ja nun schon ein bisschen was los in der Stadt und wir beschäftigen uns mit dem Genre der Baumarktmusik. Ja, dieses Genre gibt's, Musik, die im Baumarkt läuft. Seid gespannt.
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2: Der kompakte News-Überblick jetzt um 16 Uhr mit Pia Ritter.
3: In Brandenburg ist ein mutmaßlicher IS-Anhänger festgenommen worden. In Frankfurt gibt es einen weiteren Malaria-Todesfall. Das Wetter oft freundlich, morgen erst Wolken, dann sonniger bis 23 Grad. Die Bundesanwaltschaft hat in Brandenburg einen mutmaßlichen Islamisten festnehmen lassen. Der IS-Anhänger soll einen Anschlag auf eine Kirche in Bremen geplant und dafür bereits eine Schusswaffe besessen haben, teilte die Karlsruher Behörde mit. Ein Ermittlungsrichter des Bundesgerichtshofs hat Untersuchungshaft gegen den 24 Jahre alten Iraker angeordnet. Einer der beiden in Frankfurt an Malaria erkrankt ist gestorben, das hat die Stadt mitgeteilt. Die verstorbene Person hat im Stadtteil Schwanheim gewohnt in der Nähe des Flughafens. Eine zweite Person wird noch behandelt. Beide sind von eingeschleppten infektiösen Anopheles-Mücken gestochen worden. Schon im Juli waren zwei Flughafenmitarbeiter an Malaria gestorben. Das Gesundheitsamt von Frankfurt rät, sich vor Mücken zu schützen und bei unklaren grippeähnlichen Symptomen zum Arzt zu gehen. Wenn Malaria früher erkannt wird, lässt sie sich gut behandeln. Die deutsche Umwelthilfe will Blockaden für Balkonkraftwerke beseitigen. Sie verklagt deshalb den Wohnungsbaukonzern Vonovia. Der verlangt von Mietern, die ein Balkonkraftwerk installieren wollen, eine sogenannte Gestattungsvereinbarung zu unterschreiben. Tatsächlich braucht man vom Vermieter eine Genehmigung, die kann er aber nur verweigern, wenn er durch die Photovoltaikanlage schwerwiegende Nachteile hätte. Eine Gestattungsvereinbarung sei schlicht nicht zulässig, sagt die Umwelthilfe. Fußball-Bundestrainer Jürgen Klopp hat seinen Kader für die vier anstehenden Nations League-Länderspiele nominiert. Eigentlich sind es zwei Kader, 44 Spieler auf zwei Mannschaften verteilt. Wegen des engen Zeitplans und um möglichst viele Eindrücke sammeln zu können, hat er bei der Vorstellung heute gesagt. Wie es jetzt weitergeht und was möglich ist, SWR3-Sportreporter Tim Brockmeier.
4: Am Sonntag, Montag kommt die Mannschaft zusammen in Herzogenaurach, dann geht's quasi nach anderthalb Trainingseinheiten, da sagt er auch, so viel werde ich da nicht bewegen können, also wir werden jetzt nicht die fußballerische Welt auf den Kopf stellen, schon in die Niederlande zu dem ersten Spiel, drei Tage später das nächste dann in Augsburg gegen Griechenland, also das ist ein ziemlich eng gepackter Zeitplan, aber was er versprochen hat allen Fans, man wird sofort auf dem Platz sehen, dass was anders ist, dass sich alle zerreißen, dass es lebendig ist und dass man wieder sagt, jawohl, ich habe Bock, diese Nationalmannschaft zu gucken.
3: Dazu will auch Philipp Treu beitragen. Er ist einer der 16 Nationalmannschaftsneulinge.
5: Ich will schon zeigen, wer der Philipp Treu auch ist, der aus Freiburg kommt und den Fans auch Freude bereiten. Mit meiner Intensität, mit meiner Spielweise, da will ich schon zeigen, dass ich jemand bin, der nie aufhört, immer Gas gibt.
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3: Kanadas Premier Carney findet die Idee einer Art EU-Sondermitgliedschaft gut, hat er im Europaparlament in Straßburg gesagt. Der Bund hat den Plänen für eine zweite Rheinbrücke Karlsruhe-Wörth zugestimmt. 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
6: Das Wetter für SWR 3 Land vom Rheinland bis zum Bodensee. Die Sonne bleibt hartnäckig. Wetterfrau Lea Spindler.
7: Ja, auch morgen kämpft sie sich vor allem ab den Mittagsstunden wieder durch. Davor geht's aber erstmal recht trüb in den Freitag. Vor allem in der Pfalz kann's morgens mal noch nass werden. 17 Grad gibt's am Nachmittag dann im hohen Westerwald und bis zu 23 Grad werden's in der Ortenau. Am Samstag ist es dann wieder wärmer bei Sonne und Wolken.
2: Es ist 3:03. Das Neueste aus dem SWR3-Verkehrszentrum. Bitte Vorsicht auf der A5 Karlsruhe Richtung Frankfurt zwischen Heidelberg-Schwetzingen und dem Kreuz Heidelberg. Eine ungesicherte Unfallstelle. Vorsicht auf der A66 Frankfurt Richtung Wiesbaden. In der Ausfahrt Wiesbaden-Erbenheim ein defektes Fahrzeug im Kurvenbereich. Vorsicht auf der B313 Plochingen Richtung Nürtingen zwischen der A8 Wendlingen und Oberensingen. Eine ungesicherte Unfallstelle ebenfalls. Wir sind bei den Staus A3 Frankfurt Richtung Köln zwischen Wiesbadener Kreuz und Niedernhausen. 5 Kilometer stockender Verkehr. Die A6 Mannheim Richtung Heilbronn ist in Höhe des Firnheimer Dreiecks vorübergehend wegen eines defekten LKW gesperrt. Vorsicht auf der A620 Saarbrücken Richtung Saarlouis. Die Einfahrt Saarlouis Mitte ist es genauer gesagt. Die ist wegen Bergungsarbeiten aktuell gesperrt. A7 Füssen Richtung Ulm zwischen dem Dreieck Allgäu und Kempten 2 Kilometer Stau. In Stuttgart auf der B10 zwischen dem Leutze-Tunnel und Feuerbach Ost die Unfallstelle geräumt, aber noch 4 Kilometer Stau. Die A14 Bregenz Richtung Lindau ist zwischen Bregenz und dem Fendertunnel gesperrt. Vor dem Fendertunnel wird der Verkehr angehalten. Ein LKW hat die Höhenkontrolle.

0: ausgelöst und die Fernpass-Bundesstraße Reutte Richtung Füssen wird zwischen Vils und dem Grenztunnel Füssen mehrfach kurzfristig wegen der Blockabfertigung gesperrt. Kommt gut an, Verkehrsinfos gibt's auf swr3.de.
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0: Jawohl, es geht los beim SWR 3 New Pop Festival 2026. Heute Abend zum Beispiel Clouseau mit der SWR Big Band. Das wird episch. Bis gerade war Clouseau auch noch auf der kleinen Open-Air-Bühne mitten in der Innenstadt von Baden-Baden. Er hat ein bisschen mit SWR 3-Kollegin Sabrina Kemmer gequatscht. Die Highlights davon und einen Unplugged-Song von Clouseau gibt's gleich. Erstmal aus des The Roots und Kamrat.
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0: Festival. Und wie alle Künstler ist er vorher vor seinem Konzert jetzt auch noch zu Kollegin Sabrina Kemmer auf die Open-Air-Bühne gegangen. Können wir euch übrigens nur ans Herz legen. Da ist man nur so einen Meter von den Künstlern entfernt und das kostet auch keinen Eintritt. So, aber fragt man ihn da lieber mal nicht nach einem Euro, weil er ist gerade komplett blank, hat er uns gesagt, in unser SWR3-Mikrofon.
1: Es ist ein Brauch von mir, kein Geld auf der Bühne zu haben. Ich weiß nicht, wieso. Ich meine, wir sind ja beim New Pop. Als ich angefangen habe als Newcomer, war halt einfach immer die Musik mein Antrieb, Mucke zu machen. Ich schreibe auch ganz viel, auch viel für einen Papierkorb. Jeden Tag schreibe ich irgendwas. Klar, ich verdiene Geld, aber es ist, hat auf der Bühne nichts verloren irgendwie. Es ist wie so ein Aberglaube. Ich kriege richtig Panik, wenn da meine Freunde freuen sich, wenn ich dann auf die Bühne gehe und nochmal schnell irgendwas.
2: Ja, ja, klar. Hier, 100 Euro.
1: Nie wieder sehe.
0: Und der Abend heute ist auch für so einen inzwischen alten Hasen was Neues. Mit einer Big Band spielt er jetzt auch nicht jeden Tag und er hat bei der Probe auch schon gemerkt, ist gar nicht mal so leicht, weil die Songs klingen ein bisschen anders als sonst.
1: Ich muss ständig überlegen, wie mein Text geht, weil ich den eigenen Song nicht erkenne.
2: Ja.
1: Wenn er anfängt und denk so und so erstaunt bin, wenn die anfangen mit Spielen, denkst du, achso, ich habe auch was zu tun.
2: Aber du denkst so, oh, das klingt ja schön, Chicago mit der Big Band.
1: Chicago, da kommst du gar nicht drauf, wenn es losgeht. So. Aber es ist wirklich, macht richtig Spaß. Da geht mein Herz auf und ganz besonders, wir haben nur eine Probe gehabt, deswegen bin ich ein bisschen aufgeregt, aber ich freue mich trotzdem extrem auf heute Abend.
0: 20.30 Uhr geht's los mit Clueso zusammen mit der SWR Big Band. Schaut es euch als Video an im Livestream auf swr3.de oder hört es im Auto über die SWR3-Welt in der ARD Sounds App. Das geht auch. Und jetzt wollen wir ihn hören, wie er vorhin performt hat auf der Open-Air-Bühne. Es gab auch eine kleine Unplugged-Session und vor 10 Minuten hat er das hier gespielt. Chicago.

16.23 Uhr, gleich 7 Minuten vor 4:30. Flugmodus. Flugmodus, das war doch auch mal ein Song von Clouseau. Den haben wir ja gerade schon gehört, den Clouseau. Airplane Mode, also quasi der gleiche Titel. So heißt das neue Album von James Blunt. Kommt im November und James Blunt sagt ja, dass das seine stärkste Platte seit 20 Jahren sei. Ja, ist immer mein Lieblingssatz, wenn jemand seine Musik promoten will. Ob es stimmt? Naja, das findet ihr jetzt selbst einfach raus. An den warmen akustischen Pop-Sound aus den späten 90ern und 2000ern soll der Song erinnern. Hört ihr Coldplay möglicherweise raus? Das wäre nämlich das Vorbild gewesen. Neu in SWR3, James Blunt, Tastes Like Summer.

0: Ey Nadine, ich muss zugeben, ich hatte schon ganz vergessen, dass du ja noch die Macht über die Sendung hast.
1: Ja, da siehst du mal, gell? Ich hab gedacht, wenn du schon heute eine Stunde länger hast, dann ja, dann nutzen wir das doch mal, oder?
0: Ja, wunderbar. Siehst du, der neue James Blunt, nix für dich, weggelöscht. Einmal, weil du es kannst.
1: Ja, weil ich kann und ich dachte so, zum Feierabend für die meisten brauchst du jetzt irgendwas Neues.
0: Okay, was braucht's denn? Rock hast du schon angekündigt gehabt vorhin.
1: Genau, und zwar was nicht allzu häufig läuft, von Pearl Jam, Alive, bitte.
0: Das ist ein guter Song. Ein sehr guter Song.
1: Sagt dir mein Mann auch.
0: Ja, sehr gut. Alive also, Pearl Jam. Na, gar kein Problem. Zieh ich dir jetzt hier mit rein, der läuft jetzt. Wunderbar.
1: Perfekt.
0: Nadine, dankeschön.
1: Ja, danke dir, Tansi, war nett, inklusive meiner Einspielung.
0: Ja, finde ich auch. Hey, ich danke dir, liebe Grüße und bis bald.
1: Ja, bis dann. Tschüss.
0: Ciao, Nadine. Ciao, ciao. Also, möchtet ihr auch mal wie Nadine die Macht über die Sendung hier haben, dann schickt ihr jetzt einfach das Stichwort Fernzünder an die 07221 2011. Dann dürft ihr morgen einen Song canceln und einen anderen dafür euch wünschen, wie diesen Pearl Jam in SWR3.

0: Befohlen von Fernzünderin Nadine. Pearl Jam. Alive. Es ist kurz nach 4:30. Am Schloss Hellenstein in Heidenheim gerade leichte Bewölkung und 19 Grad. In Koblenz sind es leicht bewölkte 20 Grad und in Erlichheim wolkig bei 22 Grad. Das Neueste aus dem SWR3-Verkehrszentrum. Bitte Vorsicht auf der A5 Karlsruhe Richtung Frankfurt zwischen dem Kreuz Heidelberg und Dossenheim. Eine ungesicherte Unfallstelle. Vorsicht auf der A8 Neunkirchen Richtung Saarlouis zwischen Elbersberg und dem Dreieck Friedrichsthal liegen Holzteile auf der Fahrbahn. Die A3 Frankfurt Richtung Köln zwischen dem Wiesbadener Kreuz und Niedernhausen 5 Kilometer stockender Verkehr. A3 Frankfurt Richtung Köln zwischen Niedernhausen und Itzstein ein Unfall auf der linken Spur 6 Kilometer stockend. A48 Koblenz Richtung Dernbach am Dreieck Dernbach ist die Überleitung zur A3 Richtung Frankfurt wegen einer Unfallaufnahme gesperrt. Die A6 Mannheim Richtung Heilbronn ist in Höhe des Firnheimer Dreiecks vorübergehend wegen eines defekten LKW gesperrt. A61 Ludwigshafen Richtung Koblenz zwischen Dorsheim und der Raststätte Hunsrück Ost 8 Kilometer stockender Verkehr. Wer sich auskennt, das Gebiet bitte meiden. Vorsicht auf der A620 Saarbrücken Richtung Saarlouis. Die Einfahrt Saarlouis Mitte ist wegen Bergungsarbeiten gesperrt. Die B28 Reutlingen Richtung Tübingen ist zwischen dem Industriegebiet Reutlingen West und Kusterdingen wegen eines Feuerwehreinsatzes gesperrt. Der Verkehr wird abgeleitet. Die A14 Bregenz Richtung Lindau ist zwischen Bregenz und dem Fendertunnel gesperrt. Vor dem Fendertunnel wird der Verkehr angehalten. Ein LKW hat die Höhenkontrolle ausgelöst. Die Fernpassbundesstraße Reutte Richtung Füssen wird zwischen Vils und dem Grenztunnel Füssen mehrfach kurzfristig wegen Blockabfertigung gesperrt. Und ganz aktuell kommt nochmal nach die A8 Karlsruhe Richtung Stuttgart zwischen Pforzheim West und Pforzheim Ost. 5 Kilometer streckenweise stockender Verkehr. Kommt gut an. Verkehrsinfos gibt's ja wohl auf swr3.de.
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0: Eine ziemlich spezielle musikalische Stunde ist das hier heute. Müssen wir zugeben, Clouseau unplugged, dann hatten wir hier gerade Pearl Jam noch reinbekommen. Und jetzt gleich beschäftigen wir uns mit dem Genre der Baumarktmusik. Ja, im Baumarktradio laufen ganz spezielle Songs. Wir stellen euch drei vor und ihr habt die Wahl. Einen davon spielen wir gleich. Jetzt aber erstmal Snow Patrol und Leonie.

Obi kann nicht einfach so die Farbe Orange für sich ganz alleine beanspruchen. Das hat der Bundesgerichtshof heute Vormittag entschieden. Orange bleibt also für alle Baumärkte da. Das ist die Nachricht des Tages. Wie schön! Aber Farbe hin oder her, eine Sache, die alle Baumärkte eint, ist ja wohl die Playlist. Es gibt eine Handvoll Songs, die gefühlt wirklich immer im Baumarkt laufen. Es kann nicht nur mir aufgefallen sein. Also, besonders beliebt, meiner Recherche nach, sind das Duette aus der Zeit der Jahrtausendwende. Also solche, die schon so ein bisschen angestaubt sind, aber dann erwischt man sich beim besonders laut mitsingen. So, und mein Vorschlag wäre jetzt, zur Einung quasi dieser Baumärkte, einen Song zu spielen, der sonst im Baumarkt läuft. Also, drei Vorschläge, ihr wählt einen von diesen Vorschlägen aus. Also, Vorschlag Nummer 1, Ricky Martin und Christina Aguilera. Und ihr wisst, er läuft, wenn ihr bei den Tapeten steht. Wollt ihr Nobody Wants to be Lonely, dann schickt ihr eine 1 an die 0722-1-2011. Vorschlag Nummer 2. Mel C und Bryan Adams, When You're Gone. Sowas läuft, wenn man beim Schleifpapier steht. Das wäre Vorschlag Nummer 2. Oder Vorschlag Nummer 3. Enrique Iglesias und Whitney Houston. Could I have this kiss forever? Sowas läuft, während ihr an den Farnen und Palmen vorbeilauft. So, welchen Baumarkt-Hit möchtet ihr haben? 1, Ricky Martin und Christina Aguilera. 2, Mel C und Bryan Adams. Oder 3, Enrique Iglesias und Whitney Houston. Jetzt einmal bitte durchschicken an die 0722-1-2011. Ihr kriegt einmal Sanitärberatung Zeit zum Abstimmen und dann kommen wir hier mit dem Ergebnis.

Paul Kalkbrenner, Sky and Sand um 16.47 Uhr. Hier ist SWR 3. Alle Baumärkte dürfen die Farbe Orange nutzen. Es gibt kein geschütztes, spezielles Obi-Orange. Ein Obi-Range, wie der Kenner sagt. Wir sorgen für baumärktliche Einheit, um wieder zu befrieden nach diesem Streit, der heute vor Gericht zu Ende gegangen ist quasi. Spielen wir, haben wir gesagt, einen Song, der üblicherweise oft im Baumarkt zu hören ist. Es gibt ein ganz spezielles Genre Musik, nämlich Duette aus den 2000ern oder Ende der 90er. Die laufen ganz besonders gerne im Baumarkt. Eigene Recherche. Jetzt, wo ihr es wisst, wird es euch auch auffallen. Und wir haben gesagt, welchen von diesen drei Songs aus den 2000ern, welchen von diesen drei Duett-Songs möchtet ihr haben? Und wir hatten zur Auswahl Christina Aguilera und Ricky Martin, wir hatten Melanie C. und Bryan Adams und wir hatten Enrique Iglesias und Whitney Houston und ihr seid euch einig geworden. Das war knapp, aber die Reihenfolge ist so, auf Platz 3 ist die 3, auf Platz 2 ist die 2, nämlich When You're Gone und die 3 ist Could I Have This Kiss Forever und auf Platz 1 ist tatsächlich Vorschlag Nummer 1 Nobody Wants to Be Lonely. Kriegt ihr... Und ihr dürft dabei auch ein wenig mitsummen. So, als würdet ihr gerade vorm Schleifpapier stehen und euch fragt, welche Körnung darf es denn heute sein?

könnte auch schon fast im Baumarkt laufen. Und das sage ich mit Liebe. Gleich das Festivalradio New Pop Festival 2026 mit Volker Janitz. Von jetzt 5 Stunden lang. Und wir hören uns morgen wieder, wenn ihr wollt. Immer dran denken, das nächste Mal, wenn ihr euren Partner vorstellt, könnt ihr die Formulierung, also das ist mein derzeitiger Partner, verwenden. Oder ihr könntet lieb sein. Das geht auch.

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13: Der kompakte News-Überblick um 17 Uhr jetzt mit Pia Ritter.
14: In Brandenburg ist ein IS-Anhänger wegen Anschlagsplänen festgenommen worden. Viele wären bereit, tausende Euro für einen Haushaltsroboter auszugeben. Das Wetter oft freundlich, morgen erst Wolken, dann sonniger bis 23 Grad. Die Bundesanwaltschaft hat in Eberswalde im brandenburgischen Landkreis Barnim einen Terrorverdächtigen festnehmen lassen. Er ist 24 Jahre alt und Iraker. Details zu den Vorwürfen gegen ihn von unserem Terrorismusexperten Michael Götschenberg.
15: Der Generalbundesanwalt beschuldigt ihn, im Frühjahr des vergangenen Jahres mit weiteren Personen einen Anschlag auf eine Kirche in Bremen geplant zu haben. Die Kirche soll er vor Ort ausgekundschaftet haben. Dafür soll der Mann sich eine Schusswaffe besorgt und eine weitere bisher noch unbekannte Person angeworben haben. Außerdem soll er nach Überzeugung der Ermittler versucht haben, eine terroristische Vereinigung zu gründen. Diese sollte offenbar nach seinen Vorstellungen dem sogenannten Islamischen Staat angegliedert werden. Nach Informationen des ARD-Hauptstadtstudios stand kein Anschlag unmittelbar bevor. Offenbar wurden die Ermittler erst in diesem Jahr auf den Mann aufmerksam.
14: Der Klimawandel war nach Erkenntnissen von Wissenschaftlern ein Haupttreiber für die Sturzflut im Himalaya mit mehr als 1400 Toten. Die sei kein Einzelereignis gewesen, steht in einem neuen Bericht einer internationalen Forschergruppe. Die jahrzehntelange Erderwärmung habe die Gletscher zum Schmelzen gebracht, das habe die Berge instabil gemacht. Vor rund 3 Wochen hat eine Sturzflut aus Wasser, Schlamm, Eis und Geröll im Grenzgebiet zwischen Nepal und Tibet ganze Orte mit sich gerissen. Mehr als 6.000 Menschen werden immer noch vermisst. Viele Menschen in Deutschland wären bereit, mehrere tausend Euro für einen humanoiden Roboter als Haushaltshilfe auszugeben, wenn er erst einmal auf dem Markt ist. Das hat eine Umfrage des Digitalverbands Bitkom ergeben. Mehr als jeder Vierte sagt, 5.000 Euro wären in Ordnung. Michael Wegmer aus unserer Wirtschaftsredaktion mit weiteren Ergebnissen.
16: 5% würden sogar 10.000 Euro oder mehr für eine Roboterhilfe im Haushalt ausgeben. Sie sollte Aufgaben erledigen wie Wäsche waschen, Fenster putzen oder aufräumen. 4 von 10 Deutschen glauben, dass dieses Szenario bald real wird. Sie gehen davon aus, dass solche Roboter in einigen Jahren Alltag sein werden. Damit treffe das Bild von den angeblich so technikfeindlichen Deutschen zumindest auf die große Gruppe der Roboterfans nicht zu, so Bitkom-Hauptgeschäftsführer Rohleder. Schon jetzt nutzt nach Verbandsangaben mehr als die Hälfte der Deutschen Smart-Home-Geräte, also elektronische Geräte im Haushalt, die miteinander vernetzt sind und sich per App oder Sprachbefehl steuern lassen.
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14: In Schweden hat Mitte links die Parlamentswahl knapp gewonnen. Der konservative Ministerpräsident Kristersson hat seinen Rücktritt erklärt. Nach Leverkusen startet heute Hoffenheim in die Fußball-Europa League, auswärts gegen OFI Kreta. Anpfiff ist um 18.45 Uhr. 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
13: Das Wetter für SWR3-Land vom Rheinland bis zum Bodensee. Die Sonne bleibt hartnäckig, Wetterfrau Lea Spindler.
5: Ja, auch morgen kämpft sie sich vor allem ab den Mittagsstunden wieder durch. Davor geht's aber erstmal recht trüb in den Freitag. Vor allem in der Pfalz kann's morgens mal noch nass werden. 17 Grad gibt's am Nachmittag dann im hohen Westerwald und bis zu 23 Grad werden's in der Ortenau. Am Samstag ist es dann wieder wärmer bei Sonne und Wolken.
13: 4:05, das Neueste hier aus dem SWR3-Verkehrszentrum, A66, auf der A66, Frankfurt Richtung Wiesbaden, zwischen Hattersheim und Hofheim liegen Styropor und Säcke auf der Fahrbahn. A3 Frankfurt Richtung Köln zwischen Wiesbadener Kreuz und Niedernhausen, 5 Kilometer stockend. A3 Frankfurt Richtung Köln zwischen Niedernhausen und Idstein, Unfall auf der linken Spur, 9 Kilometer stockender Verkehr, knappe halbe Stunde dauert es länger. A48 Koblenz Richtung Dernbach, am Dreieck Dernbach ist die Überleitung zur A3 Richtung Frankfurt wegen einer Unfallaufnahme gesperrt. A5 Karlsruhe Richtung Frankfurt zwischen Kronau und Heidelberg-Schwetzingen, Baustelle, 7 Kilometer stockender Verkehr, dauert hier bis zu einer halben Stunde länger. A61 Ludwigshafen Richtung Koblenz, zwischen Dorsheim und der Raststätte Hunsrück Ost, 8 Kilometer stockender Verkehr. Wenn ihr euch da auskennt, das Gebiet meiden am besten. A66 Wiesbaden Richtung Frankfurt, zwischen Frankfurt Höchst und Nordwestkreuz Frankfurt, 4 Kilometer stockender Verkehr. A8 München Richtung Stuttgart, zwischen Esslingen und Stuttgart-Degerloch, 8 Kilometer stockender Verkehr, Verzögerung bis zu 25 Minuten. A8 Karlsruhe Richtung Stuttgart, zwischen Pforzheim West und Pforzheim Ost, 4 Kilometer streckenweise stockender Verkehr. Und in der Gegenrichtung zwischen Heimsheim und Pforzheim Ost, 4 Kilometer stockend. Die B28 Reutlingen Richtung Tübingen ist zwischen dem Industriegebiet Reutlingen West und Kusterdingen wegen eines Feuerwehreinsatzes gesperrt. Der Verkehr wird abgeleitet. Die A14 Bregenz Richtung Lindau ist zwischen Bregenz und dem Fendertunnel gesperrt. Vor dem Fendertunnel wird der Verkehr angehalten. Ein LKW hat die Höhenkontrolle ausgelöst. Allen unterwegs. Gute Fahrt.
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13: Mit Volker Jaditz und es geht endlich los. Jetzt wird die Kurstadt wieder auf links gezogen. 3 Tage New Pop Festival mit großen, aber noch kleinen Künstlerinnen und Künstlern. Und das Wichtigste vor allen Dingen mit euch. Deshalb werden wir gleich so vielen wie möglich von euch persönlich guten Tag sagen. Nach 2 Hits.
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0: Heute geht's los. Das Festival. Musikfans strömen nach Baden-Baden. Wetter passt. Es ist ein familiäres Festival, das wisst ihr mittlerweile. Und was macht man als guter Gastgeber? Natürlich, man sagt jedem persönlich Hallo. Und genau das hat sich SWR3 Festivalreporter Jakob Reifenberger vorgenommen und auch gemacht. Er hat euch alle persönlich begrüßt.
1: Hallo.
2: Hi.
1: Guten Tag, hallo.
2: Hallo.
1: Herzlich willkommen beim SWR3 New Pop Festival.
2: Dankeschön.
1: Du siehst irritiert aus. Wurdest du noch nie bei einem Festival persönlich begrüßt?
2: Nee, überhaupt nicht.
1: Da wird es einmal Zeit. Wie heißt du? Wo kommst du her?
2: Ich heiße Jenny und ich komme aus Gernsbach.
1: Cool. Viel Spaß, Jenny, hier beim SWR3 New Pop Festival. Da vorne ist der Kühlschrank.
2: Dankeschön.
1: Ja, also ich habe so ein bisschen das Gefühl, wenn ich jetzt mit jedem Einzelnen auch so ein langes Gespräch höre, wird es vielleicht einen Tacken zu viel. Mhm. Ich gehe mal eine Runde im Akkord Hände schütteln. Hallo, guten Tag.
2: Hallo, guten Tag.
1: Hi, hallo.
3: Hi, servus. Hi.
1: Tag, hallo.
4: Hallo.
1: Hi, wie heißt ihr alle?
4: Pascal.
5: Tom.
2: Lea.
1: Hallo, guten Tag. Bevor ihr fragt, ja, die Hände habe ich gewaschen, ganz frisch heute Morgen.
3: Danke, wir auch.
1: So, Volker, jetzt drehe ich noch eine kurze Runde, ganz kleine Runde,
0: ja,
1: durch das Publikum vor der Open-Air-Bühne. Das sind so vielleicht nur 200 Leute. Also sollte schnell vorbei sein. Hallo.
0: Ja.
1: Ich wollte mir gerade eine Runde Hallo sagen. Hallo. Guten Tag.
4: Guten Tag.
2: Hallo.
6: Hallo.
1: Hallo. Tag. Hallo. Guten Tag. Hallo. Herzlich willkommen.
2: Hi. Danke.
3: Jakob.
1: Willkommen beim Festival. Hi.
0: Jakob.
1: Ich bin Jakob. Hi. Viel Spaß.
2: Hi Jakob. Danke.
0: Es könnte ein Zeitproblem geben. Jakob.
1: Guten Tag.
2: Hallo,
1: herzlich willkommen beim Jugendfestival.
0: Wir können ja Folgendes machen.
1: Hallo.
0: Kurz Musik. Schauen wir mal, ob er gleich noch dabei ist hier in SWR3.

0: Manchmal nimmst du dir Sachen vor und während du es dann tust, merkst du, das war eine richtig komische Idee. Sagen wir mal so. SWR3 Festival Radio Reporter Jakob Reifenberger möchte jeden von euch hier im SWR3 New Pop Festival in Baden-Baden persönlich begrüßen. Wurde uns gerade ein bisschen lang, deswegen haben wir Musik zwischengemacht. Aber wir können ja mal schauen, ob er mal langsam fertig ist mit der persönlich Hallo sagen da.
1: Hallo, darf ich hier gerade einmal kurz die Runde machen? Das SWR3 New Pop Festival ist das einzige Festival, bei dem jeder persönlich begrüßt wird. Hallo.
2: Hallo.
1: Herzlich willkommen.
3: Servus, hallo.
1: Willkommen. Hi.
4: Hallo, hallo, hallo.
1: Guten Tag.
5: Hallo.
1: Viel Spaß.
5: Danke sehr.
0: Ja.
1: Hallo.
0: Okay, pass auf, Jakob.
4: Hallo.
0: Wenn du mit dem letzten von 2026 fertig bist, dann kannst du mit dem ersten von 2027 weitermachen.

0: Sarah Larsen, Lush Live, hier in SWR 3, dem Festivalradio zum New Pop Festival 2026. Als Gentleman, da macht man anderen die Tür auf. Das ist auch hier beim New Pop Festival so. Der Türöffner diesem Festivaljahr ist Gentleman. Das erste Konzert dieses Jahr, gleich ab 18.30 Uhr. Der Mann, der Reggae in Deutschland ganz groß gemacht hat, kann man sagen, 1999 war er zum ersten Mal beim New Pop. Jetzt, ich habe mal ausgerechnet, 27 Jahre später kehrt er zurück für ein wahrscheinlich sehr emotionales Homecoming-Konzert. Vorher hat er sich aber noch ein paar Minuten Zeit genommen für ein Interview mit SWR3-Musikmann Matthias Kugler. Matthias, ist Gentleman so entspannt wie seine Musik?
1: Das ist er auf jeden Fall. Er ist gut drauf, zufrieden und sehr angetan von Baden-Baden und vom New Pop.
2: Ich bin ausgeschlafen, er hat ein schönes Hotel, das Wetter stimmt, das Ambiente hier auch und so, ist es wirklich sehr schön. Also mit Liebe alles hergerichtet, Backstage sind clean, also besser geht's nicht.
1: Eigentlich heißt Gentleman ja Tillmann Otto. Wer nennt ihn denn wann, wie und warum? Und gibt es tatsächlich auch noch Menschen, die Tilly sagen?
2: Tilly war ganz schlimm früher. Damit haben die mich so gehänselt. Das war nämlich die Lady von der Palmolive-Werbung. Sie baden praktisch ihre Hände drin und so. Und Tillmann werde ich genannt. So, Gentleman, vielleicht wenn man mich auf der Bühne ansagt oder so. Aber jetzt in einem Interview kannst du ruhig Tillmann zu mir sagen.
1: Also Tillmann, welche Erinnerungen hast du noch an deinen ersten Auftritt beim New Pop Festival 1999?
2: Keine. Nee, aber was ich weiß, dass das schon so eine Art Sprungbrett war, weil das New Pop Festival ja schon auch eine Plattform ist für aufstrebende Künstler und Künstlerinnen, die dann auf einmal eine Möglichkeit haben, sich vor einem breiteren Publikum vorzustellen und so. Und danach haben wir auf einmal so Bookings gekriegt.
1: Der Mann hat in seiner Karriere schon über 1000 Konzerte gespielt, Millionen Alben verkauft. Er ist auf Jamaika ein Volksheld und hat schon wirklich alles erlebt im Pop-Business und trotzdem ist er bescheiden und bodenständig geblieben.
2: Und danach ging es irgendwie nach oben, deswegen bin ich so dankbar. Und nach 27 Jahren wieder hier hinzukommen, da schließt sich so ein Kreis.
1: Mit welchem Gefühl geht er denn gleich auf die Bühne beim Homecoming-Konzert?
2: Glaub mir im Guten. Also die Umstände stimmen ja, aber das weiß ich erst kurz vorher. Also ich bin aber immer noch aufgeregt. Also auch nach 30 Jahren, naja, immer noch. Und ist aber auch gut. So, wenn das nicht wäre, so, dann wird auch irgendwas nicht stimmen.
1: Eines ist auf jeden Fall ganz sicher heute Abend.
2: Wir haben Bock, Mucke zu machen. Es gibt einen Überraschungsgast, so. Da freue ich mich sehr drauf. Wir spielen auch ein paar neue Songs vom Album Gratitude und spielen natürlich die alten Klassiker und haben gerade tierisch Bock, Mucke zu machen.
0: Gibt's nichts Schöneres für einen Musiker, oder? Als zu sagen, ich habe tierisch Bock, Mucke zu machen. Hatte er gerade eben auch schon auf der Live-Bühne hier beim SWR3 New Pop Festival. Wir hören Gentleman. Oh, yes.

Gentlemen, gerade eben auf der Live-Bühne in Baden-Baden, hier beim New Pop Festival. Und in einer Stunde ziemlich genau ist er auf der Bühne mit dem Homecoming-Konzert, und zwar im Kurhaus. Kommt vorbei, auch wenn ihr keine Tickets habt. Wir streamen auch dieses Konzert auf der Leinwand in Baden-Baden vor dem Kurhaus. Oder ihr guckt zu Hause, denn wir streamen auch alles auf swr3.de. Und werft mal einen flüchtigen Blick aufs Wetter, Sonne und Wolken. In Konz im Moment leicht bewölkt bei 22 Grad. Singen Wolken 20, Niedererlenbach leicht bewölkt 21 Grad. Morgen erst wolkig, dann aber wird es sonniger. Temperaturen morgen bis 23 Grad. Es ist 5:30, das neueste hier aus dem SWR3-Verkehrszentrum A3 Frankfurt Richtung Köln zwischen Niedernhausen und Idstein. Unfall auf der linken Spur, 9 Kilometer stockender Verkehr, knappe halbe Stunde plus. A48 Koblenz Richtung Dernbach zwischen Hörgrenzhausen und Dreieck Dernbach, 5 Kilometer Stau, Verzögerung bis zu einer halben Stunde. A48 Koblenz Richtung Dernbach. Am Dreieck Dernbach ist die Überleitung zur A3 Richtung Frankfurt wegen einer Unfallaufnahme gesperrt. Eine Umleitung ist eingerichtet. Wer sich auskennt, sollte das Gebiet meiden. A5 Karlsruhe Richtung Frankfurt zwischen Kronau und Heidelberg-Schwetzingen Baustelle, 7 Kilometer stockender Verkehr, Verzögerung bis zu einer halben Stunde. A643 Mainz Richtung Wiesbaden zwischen dem Dreieck Mainz und dem Schiersteiner Kreuz, 5 Kilometer stockender Verkehr. A67 Mannheim Richtung Darmstadt zwischen Gernsheim und Pfungstadt, Unfall, 5 Kilometer Stau, da dauert es bis zu einer Dreiviertelstunde länger. A7 Ulm Richtung Würzburg zwischen Ahlen-Westhausen und Ellwangen, Unfall, rechte Spur ist blockiert, 3 Kilometer Stau. A8 München Richtung Karlsruhe zwischen Esslingen und Stuttgart-Möhringen, 5 Kilometer stockender Verkehr, 20 Minuten drauf. A81 Stuttgart Richtung Singen zwischen Kreuz Stuttgart und Böblingen-Hulb, Baustelle, und es ist nur ein, was? Es steht ein defektes Fahrzeug auf der rechten Spur, so rum. 5 Kilometer stockend. Die A14 Bregenz Richtung Lindau ist zwischen Bregenz und dem Pfändertunnel gesperrt. Vor dem Pfändertunnel wird der Verkehr angehalten. Da hat ein LKW die Höhenkontrolle ausgelöst. Und hier kommt nochmal hinterher, die B28 Reutlingen Richtung Tübingen ist zwischen dem Industriegebiet Reutlingen West und Kusterdingen wegen eines Feuerwehreinsatzes gesperrt. Allen unterwegs, gute Fahrt mit dem SWR3 Festival Radio zum New Pop Festival in Baden-Baden und mit Tampa City, Self-Aware.

Intercity, Self-Aware. Da fällt mir gerade noch was ein. Die Konzerte sind ja alle ausverkauft hier am New Pop Festival. Aber wie durch einen dummen Zufall haben wir hier noch zwei Tickets rumliegen. Und zwar für heute Abend Theater. Charlotte Cardin. Das ist die hier. Vielleicht das letzte Mal auf einer kleinen Bühne, wie im Theater in Baden-Baden, bevor sie die ganz große Konzertreise dann startet, wie Dua Lipa das ja auch schon gemacht hat. Also zwei Tickets für sie haben wir noch hier. Unsere New Pop-Reporterin Jessie Ensminger, die war eben mal an unserer Karaoke-Station. Wir haben sowas tatsächlich unten in der Stadt aufgebaut. Geht da mal hin und blamiert euch richtig. Also bei mir ist es immer so, wenn ich Karaoke mache. Wir haben was aufgenommen von diesen Karaoke-Künstlern unten. Und wenn ihr uns sagen könnt, welcher Song da karaoke-mäßig performt wird, dann kriegt ihr die Tickets. Wenn ihr Lust habt, mitzuspielen. Aber ihr müsst heute Abend natürlich auch Zeit haben. Also das Konzert ist lass mich gucken, 22.30 Uhr im Theater. 22.30 Uhr im Theater in Baden-Baden. Wir würden uns die Tickets mailen. Das ist also kein Problem. Wenn ihr Bock habt, ruft ihr jetzt an. 07221 2011. 07221 2011. New Pop-Tickets, zwei Stück für das Theater heute Abend. Charlotte Cardin. Wer Bock hat mitzuspielen, ist gleich dabei. Wenn wir spielen, erkenne den gut vorgetragenen Song hier in SWR3.

0: Hier ist SWR 3 mit dem Newport Festival Radio. Das, was ihr da im Hintergrund hört, ist ein sogenanntes Amt. Wir versuchen gerade Leon aus Rastatt anzurufen, der mit uns spielen wollte. Wir haben gesagt, Leon, halt das Telefon frei, nicht, dass der Mama anruft. Und dann hörst du es nicht, ne? Aber jetzt klingelt es da ins Leere. Das darf doch wohl nicht wahr sein, Leon. Wisst ihr was? Dann spielen wir das mit euch allen. Es gibt so eine kleine Voraussetzung, würde ich mal sagen. Ne? Also ihr müsstet schon heute Abend Zeit haben um 22.30 Uhr. Bitte sonst nicht mitmachen. Das wäre unfair denen gegenüber, die es schaffen würden, bis 22.30 Uhr heute Abend ins Theater nach Baden-Baden zu kommen. Und zwar machen wir das so, 07221 2011. Wir hören jetzt, was aus der Karaoke-Station, die haben wir unten aufgebaut, in der Stadt in Baden-Baden. Da kann jeder mal rein und richtig einen drauf machen. Und wir spielen euch mal einen kurzen Ausschnitt vor, ich glaube Fabian, heißt der junge Mann, der da performt hat. Und sobald ihr wisst, was das für ein Song ist, ruft ihr an 07221 2011, wenn ihr heute Abend Zeit habt und Lust habt, nach Baden-Baden zu kommen, okay? Also, es geht mal los.
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0: Aha, da klingelt's ja schon. Guten Tag, jetzt SWR 3, wer ist dran?
2: Hi, ich bin's, Leon.
0: Ist ja wohl nicht dein Ernst, warum bist du da gerade nicht ans Telefon gegangen, Mensch?
2: Wahrscheinlich hat mein SWR3-Filter oder mein Handyfilter am iPhone
0: funktioniert. Aha, das heißt, du füllst das SWR3 weg oder was? Tschüss.
2: Leider ja.
0: Nein, es ist eine unbekannte Nummer. Wahrscheinlich ist das das Problem gewesen. Das kann,
2: genau.
0: Das kann natürlich sein. Hey Leon, hast du ein Schwein? Jetzt drücke ich hier auf 6 blinkende Leitungen und dann bist du es schon wieder. Gibt's doch überhaupt nicht.
2: Jetzt
0: müsstest du uns vielleicht nur noch sagen, was du da gehört hast.
2: Ja, das war auf jeden Fall der Crow und das Lied kenne ich sogar, das heißt Einmal um die Welt.
0: Mein lieber Mando, das hast du aber verdient. Nach 5 Sekunden haben wir das nur laufen lassen, Leon. Die Tickets gehen zu dir und wir wissen auch, die Tickets gehen nach Rastatt. Da kommst du nämlich her und das schaffst du heute Abend, ne, bis 22.30 Uhr.
2: Ja, aber sicher. Das Einzige ist noch der Babysitter, aber das kriegt er mal hin.
0: Ach, den kriegt er hin. Sonst nimmst du es wohl, sonst komme ich kurz vorbei und pass auf in der Zeit. Ist die Sendung vorbei. Und das ist Charlotte Carday und die werdet ihr heute Abend hören, Leon. Viel Spaß dabei.
2: Danke.

0: Hier ist der SWR3 New Pop Festival Donnerstag. Und hier bei diesem Festival, das wisst ihr, da kommt er den Stars ganz nah. Vielleicht trefft er sie auch in der Fußgängerzone. Auch das hat alles schon gegeben. Und das gilt natürlich vor allem, dieses Nahkommen für unsere Open-Air-Bühne, die wir aufgebaut haben vor dem Kurhaus. Da quatscht Morningshow-Moderatorin Sabrina Kemmer mit den Stars. Und sie macht natürlich auch ein bisschen Quatsch mit denen, muss man sagen. Sonst wäre es nicht Sabrina. Und dann gibt es aber zur Belohnung am Schluss noch ein Unplugged-Set für die Künstlerinnen und Künstler und selbstverständlich auch für euch. Gentleman und Clouseau, die waren schon auf der Bühne und Festivalreporterin Julia Buchmeier war dabei. Julia, und du hast festgestellt, die Clouseau-Fans, die setzen die absolut richtigen Prioritäten.
1: Annalena und Merle, die eine mit einem rosa Handgepäckskoffer und die andere mit einem türkisen Trolley, sind wirklich 5 Sekunden, bevor Clouseau auf die Open

0: Open-Air-Bühne gekommen ist, noch mit ihren Koffern, noch mit Airline-Tag dran auf den Platz gestürmt. Und ich sag mal so, das war ja wohl perfektes Timing.
1: Ja, wirklich. Wir hatten schon ganz schön Angst, haben die ganze Zeit die Uhr im Blick gehabt, ob wir es noch gerade so rechtzeitig schaffen. Sind happy, dass wir es noch geschafft haben, tatsächlich.
0: Und habt ihr auch dann Tickets für Clouseau heute Abend?
1: Ja, wir haben tatsächlich für heute Abend Tickets.
0: Wie sehr freut ihr euch? Wie schön war es jetzt anzukommen und ihn direkt auf der Bühne zu sehen?
1: Ja, das ist der perfekte Festivalstart, würde ich sagen, für uns. Deswegen, also wir freuen uns auf heute Abend jetzt natürlich noch mindestens doppelt so viel.
0: Jetzt seid ihr da, jetzt kann nichts mehr passieren, jetzt könnt ihr einfach nur genießen.
1: Das stimmt. Jetzt sind wir bereit.
0: Ich wünsche euch ganz, ganz viel Spaß und jetzt erstmal einen guten Check-in.
1: Ja, vielen Dank.
2: Ja, die freuen sich auf heute Abend genauso wie wir, wenn Clouseau dann auf der Bühne steht mit der SWR Big Band. Und er hat sich die Zeit genommen noch für ein SWR3-Interview hier mit uns, mit dem Festivalradio. Das hören wir gegen 10 nach 6.

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10: Der kompakte News-Überblick um 18 Uhr jetzt mit Ramin Movasakia.
11: In Frankfurt gibt es einen weiteren Malaria-Toten. Die TSG Hoffenheim startet in die Fußball-Europa-League. Das Wetter oft freundlich, morgen erst bewölkt, später sonnig bis 23 Grad. Nach zwei neuen Malaria-Fällen in Frankfurt ist jetzt einer der Infizierten gestorben. Das hat die Stadt bestätigt. Der Erkrankte hat im Stadtteil Schwanheim gewohnt, in der Nähe des Frankfurter Flughafens. Dort hatte es im Sommer mehrere Malaria-Fälle gegeben. Aus Frankfurt Nina Michalk.
12: Das Gesundheitsamt und auch die Stadt Frankfurt sprechen den Angehörigen ihr aufrichtiges Mitgefühl aus. Die betroffene Person ist an der gefährlichsten Form der Malaria tropica verstorben. Beide Infizierten hatten sich mit dem Malaria-Erreger Plasmodium falciparum infiziert, obwohl sie vorher kein Malaria-Gebiet bereist oder am Flughafen gearbeitet hatten. Das Gesundheitsamt bittet Bürger und Ärzte weiterhin, bei Malaria-Symptomen wachsam zu sein und einen Schnelltest durchzuführen.
11: Der kanadische Premier Carney findet die Idee einer

0: Art EU-Sondermitgliedschaft gut. Im Europaparlament in Straßburg sagte er, Europa und Kanada seien gemeinsam noch stärker. Was die Mitgliedschaft konkret bedeutet, dazu SWR3-EU-Korrespondent Andreas Meyer-Feist.
1: Das ist eine Art Premium-Partnerschaft, ohne Stimmrechte, ohne Mitspracherechte, aber mit einem sehr guten EU-Bonus, mit Leistungen, die für beide Seiten gut sein sollen, nicht nur für die Wirtschaft. Wer in Europa lebt und arbeitet, soll das dann ohne weiteres auch in Kanada tun können, umgekehrt natürlich genauso. Das Erasmus-Programm soll auch in Kanada gelten. Kanada müsste aber nicht den Euro übernehmen und Europa müsste sich auch nicht mit Altlasten beschäftigen wie Subventionen. Beide Seiten wollen die guten Sachen teilen, die man hat, und nicht die Probleme.
0: Die Polizei hat ihre Warnung vor einer neuen Betrugsmasche im Messenger-Dienst WhatsApp erneuert. Aktuell gäbe es unter anderem im Raum Köln mehrere Fälle. Dabei hacken kriminelle Accounts, geben sich als Verwandte aus und schicken einen Link oder einen QR-Code an ihre Opfer. Diese sollten weder angeklickt noch gescannt werden, weil so das eigene WhatsApp-Konto mit dem Smartphone des Täters verknüpft wird. Dadurch könnten die Kriminellen heimlich mit Freunden des Opfers chatten und diese um Überweisungen bitten.
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0: In Schweden hat Mitte links die Parlamentswahl knapp gewonnen. Der konservative Ministerpräsident Kristersson hat seinen Rücktritt erklärt. Die Bundesanwaltschaft hat in Brandenburg einen mutmaßlichen Islamisten festnehmen lassen. Er soll einen Anschlag auf eine Kirche in Bremen geplant haben. Nach Leverkusen startet heute Hoffenheim in die Fußball-Europa League, auswärts gegen OFI Kreta. Anpfiff ist um 18.45 Uhr. 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
3: Das Wetter für SWR3-Land vom Rheinland bis zum Bodensee. Die Sonne bleibt hartnäckig, Wetterfrau Lea Spindler.
4: Ja, auch morgen kämpft sie sich vor allem ab den Mittagsstunden wieder durch. Davor geht's aber erstmal recht trüb in den Freitag. Vor allem in der Pfalz kann's morgens mal noch nass werden. 17 Grad gibt's am Nachmittag dann im hohen Westerwald und bis zu 23 Grad werden's in der Ortenau. Am Samstag ist es dann wieder wärmer bei Sonne und Wolken.
5: 6:03, das Neueste hier aus dem SWR3-Verkehrszentrum A48, Koblenz Richtung Dernbach. Zwischen Hörgrenzhausen und Dreieck Dernbach. 6 Kilometer Stau, Verzögerung, rund eine Dreiviertelstunde. Im Dreieck Dernbach ist die Überleitung zur A3 Richtung Frankfurt nach einem Unfall gesperrt. Es geht dort momentan nur in eine Richtung weiter, und zwar in Richtung Köln. A5 Basel Richtung Karlsruhe zwischen Dreieck Weil am Rhein und Dreieck Neuenburg. Baustelle, 4 Kilometer Stau, Verzögerung, Viertelstunde. A67 Mannheim Richtung Darmstadt zwischen Gernsheim und Pfungstadt. Unfall, 5 Kilometer Stau, es dauert hier bis zu einer Dreiviertelstunde länger. A8 Stuttgart Richtung Karlsruhe zwischen Heimsheim und Pforzheim Ost. Baustelle, 9 Kilometer stockender Verkehr, Verzögerung bis zu einer Viertelstunde. A8 Stuttgart Richtung München zwischen Kirch am Teck Ost und Mühlhausen. 6 Kilometer Stau, Verzögerung bis zu 40 Minuten. A81 Singen Richtung Stuttgart zwischen Sulz und Empfingen, Baustelle 3 Kilometer Stau. A81 Stuttgart Richtung Singen zwischen Kreuz Stuttgart und Böblingen-Sindelfingen. Defektes Fahrzeug auf der rechten Spur, 5 Kilometer Stau, 20 Minuten mehr. Die B28 Reutlingen Richtung Tübingen ist zwischen dem Industriegebiet Reutlingen West und Kusterdingen wegen eines Feuerwehreinsatzes gesperrt. B28 Reutlingen Richtung Bad Urach zwischen Dettingen West, Neuhausen und Bad Urach, Baustelle 4 Kilometer Stau, 20 Minuten mehr. Die B51 Trier Richtung Bitburg ist zwischen Hohensonne und Nebel nach einem Unfall gesperrt. Es staut sich zurück bis zur A64. Am besten, wenn es geht, weiträumig umfahren. Allen unterwegs gute Fahrt.
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5: Mit Volker Janitz und gleich mit dem Clüso-Interview hier bei uns.
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0: The Weeknd hier im SWR3 Festival Radio zum New Pop Festival. Und das ist auch für Clouseau eine Premiere, das, was da heute Abend stattfindet. Um 20.30 Uhr im Festspielhaus zu Baden-Baden. Clouseau zusammen mit der SWR Big Band. Vor der Sendung hat er sich noch kurz Zeit genommen, mit uns zu schnacken. Hallo Clüsen.
1: Tachchen, hallo.
0: Wie geht es dir nach der langen Konzert-Sommerreise? Kannst du noch?
1: Ich kann noch, aber es ist der Wahnsinn. Also ich glaube, ich habe wirklich das letzte Mal so viele Konzerte gespielt mit Mitte 20 oder so. Es waren ultra viele, aber es war auch ein ultra schönes Sommermärchen, wenn man das so will. Die Band ist so eingespielt, zusammengeschweißt. Das sind so tolle Momente auf der Bühne, hinter der Bühne. Also wirklich großartig. Aber jetzt kommt ja nochmal sozusagen die Kirsche auf der Sahne.
0: Jetzt kommt Torte dazu. Mit der legendären SWR Big Band. Da kannst du natürlich nicht im Hoodie rumlaufen. Hast du die Klamotten vom Weihnachtskonzert vom vergangenen Jahr noch oder hast du Neues gekauft hier?
1: Nö, ich hab mich ganz locker angezogen heute. Ja. So, ich könnte jetzt auch schick machen, aber ich dachte, das ist dann so wiederholend. Das hat man doch das letzte Mal schon.
0: Richtig.
1: Deswegen
0: ja.
1: So, ich hab ein sauberes Shirt an, es reicht.
0: Hauptsache das T-Shirt ist sauber.
1: Genau.
0: Taxifahrer Erik wieder mit am Start, den du vor Weihnachten eben kennengelernt hast, dann auch schon eingeladen hattest aus Weihnachten.
1: Ja, wir haben gerade telefoniert.
0: Nein.
1: Ich habe ihn gerade angerufen, er freut sich riesig. Ich danke auch seinem Chef, dass er frei bekommt, dass er kommen kann. Dann können wir uns mal kurz abknuddeln. Und ich finde es sehr schön, dass er kommt. Er kommt auch mit seinem Taxi, weil er dann einen Feierabend hat.
0: Das muss doch für den einfach so geil sein, oder? Der Klüsen ruft an und sagt, hast du heute Abend schon was vor, kommst zum Konzert? Der muss da umfallen.
1: Er freut sich auf jeden Fall. Er ist wirklich auch total cute, er freut sich sehr und ich freue mich auch. War eine tolle Begegnung. Wir hatten ein wunderbares Gespräch im Taxi damals gehabt und dann hat er gesagt, dass er die Mucke immer hört und habe ich ihn eingeladen und ich hätte auch nicht gedacht, dass er da alleine hingeht. Und dann stand er da am Rand und hat sich so ultra gefreut.
0: So ein tolles Bild war das.
1: Ja, es war wirklich cool.
0: Wie er da stand und er sah wirklich ganz glücklich aus. Wie viel Zeit hattet ihr zu proben mit der SWR Big Band? So viel Zeit ist da gar nicht, ne?
1: Nee, um ehrlich zu sein, ein Tag und ich fand das ein bisschen wenig, weil ich kann ja keine Noten. die Jungs können ja vom Blatt spielen.
0: Die können Noten.
1: Und die gucken sich das an und dann heißt es, es geht los. Und dann denke ich, wir proben den Song bestimmt 2-3 Mal, bis wir den können. Und dann spielen die den einmal. Klappt doch. Weiter geht's. Und ich dachte so, ich muss mich tierisch konzentrieren, weil es kommen andere Parts, andere Zwischenstücke, Solis, alles dabei. Ich muss halt richtig aufpassen. So.
0: Wie geht's deiner Band damit? Ich weiß, ihr liebt euch alle. Liegen die eifersüchtig und weinend im Tourbus übereinander?
1: Nee, überhaupt nicht. Die wissen ja, für die Kombo bräuchte ich ja 8 Tourbusse. Wenn wir quasi unterwegs sind, da haben die keine Angst. Aber die lieben das. Also in meiner Band selber auch. Antonia zum Beispiel spielt Posaune und leitet auch eine Big Band und findet das ganz großartig. Die wird heute Abend wahrscheinlich hören. Und ist schon sehr gespannt, wie die Arrangements sind.
0: Und wir erst. Wir sprechen gleich weiter mit Clüsen hier im SWR3 Festival Radio. Hört aber erstmal Gewinner.

0: Clouseau und Gewinner hier im SWR3 Neopop Festival Radio. Clouseau spielt heute Abend um 20.30 Uhr mit der SWR Big Band. Sag mal, du bist bekannt dafür, dass du in deinen Songs, ich weiß nicht, was für eine Riesenportion Emotionen immer drin hast. Gibt es da so ein Rezept für, wie man Emotionen in einen Song kriegt? Wie machst du das?
1: Die erste Emotion ist tatsächlich eine, wir nennen das Topline, ist eine Gesangsline auf einer Art, es kann auch nur die Gitarre sein. Ich habe ja in Mallorca ein Studio und in Hamburg und da steht gar nicht so viel Zeug rum. Ich habe eine Gitarre, ein Keyboard, ein Bass, kann ein bisschen was einklimpern und damit geht es meistens los. Dann habe ich immer eine Melodie, immer. Und dann muss ich gucken, weil ich habe so Fantasy-Englisch, so Gibberish, was viele machen. Auch die, ich habe auch viel mit Leuten aus Amerika gearbeitet oder England, die machen es genauso. Produzenten, erstmal wird irgendwas reingehustet, so und bla.
0: Ja,
1: und dann versuche ich Wörter zu finden und deswegen gibt es viele Clouseau-Songs mit dabei, ich bin dabei, du bist dabei, zu schnell vorbei, weil Ei klingt erstmal schön.
0: Ja.
1: Ich gehe tatsächlich nach Klang und dann schaue ich in mein Handy und ich schreibe jeden Tag irgendwas auf, irgendeinen Satz.
0: Mhm.
1: Gestern gab es ein Gespräch über einen Club in Wien, Poggi und Bass, wo viel Jazz gespielt wird und ich finde Jazz, Poggi und Bass ist schon mal ein guter Reim. So schreibe ich einfach auf. Irgendwas. Was manchmal auch Sätze, die mich berühren, die jemand raushaut.
0: Aber der Song schafft es nicht mehr auf den zweiten Teil von Déjà-vu.
1: Es wird erstmal Déjà-vu 2 jetzt noch gar nicht geben. Ich mache gerade jetzt tatsächlich, ich habe sehr viele Songs geschrieben, bin zurückgekommen und habe zu meinem Management gesagt, ich glaube, Déjà-vu 2 muss noch warten, ich habe eine andere Idee.
0: Ah, okay, das überrascht uns jetzt.
1: Das ist tatsächlich so, ich hatte das Gefühl, dass Teil 1 so gut geworden ist. Ich finde es wirklich super schön und stimmig. Dass, wenn ich jetzt nochmal 15 raushaue, wirkt das so, es muss noch ein bisschen gären.
0: Was ist die andere Idee?
1: Die andere Idee ist tatsächlich elektronisch. Ich bin ganz großer Fred Again-Fan und auch mag elektronische Musik, Deep House, Tech House mit melodischen Chords, also Chord Progression. Und fange an, jetzt elektronische Sachen zu machen. Ich habe einen Typen kennengelernt, Uri heißt der, der unter anderem für Fred Again arbeitet und für Drake. Und habe den kennengelernt und bekniet, dass er mit mir eine Session macht und wir haben dann, er fand es so gut, dass wir 5 Songs geschrieben haben und das ist dann eher so der Clouseau wie bei Gewinner, so eine begehbare Lyrik, die man gar nicht so richtig checkt, was singt er da eigentlich jetzt genau, wo sind wir, wo stehen wir, sehr offen gehalten und die Songs folgen auch keiner klassischen Songwriter-Struktur, vielleicht ist es ein Refrain, vielleicht auch eine Strophe, dann kommt mal wieder nix. Dann kommt mal wieder ein Schnipsel. Es macht mir so einen Spaß, das ist unglaublich. Ich werde da jetzt erstmal lang gehen.
0: Gut, sind wir drauf gespannt. Kann dein Bruder da mitfrickeln vielleicht sogar?
1: Ja, ja, also ich plane ihn irgendwie ein. Er weiß es noch gar nicht.
0: Er hat mitbekommen,
1: dass ich der Uri Erfurt gefahren haben, wir produziert in meinem Studio und dann hat mein Bruder das mitbekommen, weil er kurz da war. Mein Bruder und ich, wir legen auf seit Jahren. Manchmal ändern wir auch den Namen. Damit nicht so viele Clouseau-Fans kommen, die dann dastehen und ein Foto machen wollen. Die sollen nämlich alle tanzen, die Nasen.
0: Ja.
1: Und dann gehen wir in Clubs, die schon für elektronische Musik bekannt sind. Mein Bruder ist DJ.

0: Clueso und Flugmodus. Clueso, du arbeitest da, wo andere Urlaub machen, auf Mallorca. Hast da im Studio, hast du gerade schon gesagt, wie wichtig ist Mallorca für dich, um Songs zu schreiben oder zu produzieren?
1: Eigentlich muss ich sagen, ist der Ort erstmal für mich wichtig, um runterzukommen. Das könnte überall sein. Die Sonne ist halt förderlich und ich bin meistens auch in der Nicht-Season da. So in der Hauptseason ist mir auch ein bisschen zu warm. Mhm. Eigentlich lieber zu Hause, außerdem spielen wir ja auch ganz viel. Ich finde es aber sehr förderlich, wenn man rausgeht und mal so ein bisschen nicht so auf die Uhr guckt, wir sitzen jetzt in einem Studio und müssen Musik machen. So, das ist gar nicht so, dass es einfach so rausfließt. Und wenn nichts passiert, ist auch gut. Dann sitzt man da ein bisschen rum, trinkt einen Milchkaffee und guckt aufs Meer. Ja. Ich habe aber tatsächlich viel gemacht, auch viel mit anderen geschrieben, auch für andere geschrieben. Und es passiert dann, dass ich da sehr kreativ bin. Deswegen mag ich den Ort sehr. Es ist nicht das Mallorca, wo man so zusammenzuckt und denkt so, oh, Mallorca, im Flieger wird geklatscht, alle haben ein Sporttrikot an, aber nicht so die sportlichste aussehen, sind schon drunk.
0: Ja,
1: das ist nicht mein Mallorca. Ja. Ich lerne die Insel gerade erst kennen. Mhm. Mein Bruder war ja auch da, der fährt sehr viel Bike, dann irgendwie alles sehen. Und ich finde es ganz wunderbar.
0: Ja. Es ist ja auch nicht da, wo der Mob tobt, sondern am Strand von Estrenk, glaube ich, da in der Nähe. Ne, ist das Hotel. Wie müssen wir uns das vorstellen? Also im Hotel unten ist ein Studio drin und sieht mich dann morgens am Frühstücksbuffet und gibt es sonst Selfies oder bist du da ganz für dich trotzdem?
1: Die Leute sind relativ entspannt, weil die selber im Urlaub sind und wollen einen nicht so auf den Sack gehen. Das finde ich auch sehr gut. Dann würde ich mich sonst auch verkrümeln oder ich teste das auch ein bisschen aus. Es ist nicht so, dass ich denke, ich hänge da jetzt für immer ab, aber es funktioniert so gut, dass ich mir das vorstellen kann. Außerdem sind wir meistens oben in so einer Art Penthouse. Da können wir hängen gemeinsam. Ich war jetzt mit Max Richard Lessmann da, das ist ein Freund von mir, der auch ein Autor der Bücher schreibt. Der wollte mit mir unbedingt auf den Ballermann. Ich sag, kannst du vergessen, mach ich nicht. Und da hat er eine Clueso-Maske ausgedruckt und wollte, dass ich die aufsetze.

0: So, jetzt kannst du gehen. Ich so, wird nicht passieren. Was sage ich dann? Ich habe die gleichen Augen. Ja. Fand ich, wäre eigentlich TikTok Gold gewesen, oder? Aber ich habe es nicht gemacht. Nee. Ja.
1: Hast du auf Mallorca schon so eine Art Lieblingsplatz für dich?
0: Ja, ich fahre, also es gibt einen Strand, den ich sehr mag, aber den Namen weiß ich gar nicht. Ist einfach eine Bucht und ich fahre sehr gern Boot. Mhm. Ich leih mir das und das ist, wird dieses Jahr abgeschafft. Wahrscheinlich sind die Leute zu crazy gefahren, ich habe keine Ahnung. Man konnte ohne Führerschein so eine Nussschale fahren, die nichts kann, so ein paar km/h, einfach so.
1: Ist doch geil.
0: So trotzdem, übelst geil. Das ist für mich das freieste Gefühl tatsächlich. Alles, was so ein bisschen ein paar Meter vom Ufer weg ist. Mhm. Wenn man da so, ich anker dann irgendwo, musste schon ein paar Mal nach dem Anker tauchen, weil das irgendwo festgehangen hat. Ich finde das einfach geil. Ich hänge dann da auf diesem Boot, bin da an so einem Sandstrand, der wirklich so pulverigen weißen Sand hat und hänge da fast alleine rum. Das ist total geil.
1: Wieso haben wir das Gefühl, dass dein Leben ganz in Ordnung läuft gerade?
0: Habe ich auch, wenn ich das so erzähle.
1: Oder?
0: So, aber es ist auch viel, viel Arbeit. Also es ist, dieses Jahr war wirklich, wirklich crazy. Und ich muss mich dann selbst in Mallorca zwingen, runterzufahren. Und fällt mir sehr schwer.
1: Sag jetzt zum Schluss noch, Klüsen, du bist so viel unterwegs. Wir haben ja gerade gehört, die ganzen Konzerte. Du bist auf Mallorca und so weiter. Und stimmt es, dass du in deiner relativ frisch renovierten Bude in Erfurt Bilder, die dein Vater aufhängt, wieder abhängt, weil du sagst, ich will nicht das Gefühl haben, da angekommen zu sein.
0: Das ist so ein Ding von mir, ich kann das nicht genau beschreiben, ich habe wenig, also mein Vater bettelt quasi um Stauraum, weil das findet er ganz wichtig. Er sagt, du brauchst doch Stauraum, du brauchst doch Regale, du brauchst doch Schränke und so. Ich habe kaum Schränke, ich habe tatsächlich einfach so Kommoden, kleine irgendwie. Die Bude ist sehr, sehr fast schon so Ibiza-mäßig eingerichtet, mit so Putz an den Wänden, nicht wirklich Kanten, sondern die Kanten sind so halbrund gemacht.
1: Ah, herrlich.
0: Viel Holz, ja. Und Stein. Das finde ich sehr geil. Und ich mag das, wenn ich da reinkomme und das selber mir so ein Gefühl gibt wie von einer Ferienwohnung. Mhm. Und ich räume die auch ständig um. Das ist auch so ein Ding. Ich kann einen großen Schrank nicht gebrauchen, weil ich will immer umräumen. So, das ist nicht so meins.
1: Aber jedes Mal neu anfangen.
0: Und mit dem Bild, das ist so, wenn er dann so eine freie Stelle sieht, dann hängt er ein Bild auf und ich so, Fadi, das ist meine Wohnung.
1: Etwas so, übergriffig, nicht wahr?
0: So, kannst du sowieso abhängen. Dann hat er auch recht.
1: Dann stellst du auf den Boden oder wie?
0: So, er findet es schön, auch da ein bisschen mitzugestalten. Ist ja auch okay.
1: Klüsen, vielen, vielen Dank, dass du noch die Zeit hattest, hier bei uns vorbeizukommen. Wir freuen uns total auf das Konzert mit der SWR Big Band heute Abend. Gibt es irgendeinen Song, auf den du dich am meisten freust? Das klingt einfach geil mit der Band zusammen.
0: Ja, und ich wünschte, ich würde den nicht singen, weil ich den so faszinierend finde, dass ich mir gerne anhören würde, wie den jemand singt. Ich bin so, erstmal ist es ein Song, Was wäre, wenn heißt der, von dem Album, den ich einmal live gespielt habe oder so. Das heißt, ich bin gar nicht so textsicher und ich bin überrascht, wie anders der ist, weil der klingt so 30er Jahre mäßig. Ich hoffe, verkackt den nicht. Freue mich aber extrem auf die Nummer und das ist so ein seltsames Gefühl.
1: Und wir uns auch. Habt ein tolles Konzert heute Abend.
0: Alles klar, Dankeschön, vielen Dank.
1: Dass wir natürlich auch streamen werden auf SWR3.de um 20:30 Uhr, genauso wie Gentleman. In wenigen Sekunden legt er los beim SWR3 Hip-Hop Festival.

Es ist kurz nach 6:30. Das Neueste hier aus dem SWR3-Verkehrszentrum. Vorsicht auf der A5 Frankfurt Richtung Karlsruhe zwischen Hemsbach und Kreuzweinheim. Hier steht ein defektes Fahrzeug und es liegen Holzteile auf der rechten Spur. A48 Koblenz Richtung Dernbach zwischen Hörgrenzhausen und Dreieck Dernbach noch 3 Kilometer Stau. Im Dreieck Dernbach ist die Überleitung zur A3 Richtung Frankfurt jetzt auch wieder offen. Der restliche Stau sollte sich bald auflösen. A8 München Richtung Stuttgart zwischen Stuttgart-Pliningen und Stuttgart-Degerloch. Hier steht ein defektes Fahrzeug, 5 Kilometer Stau, Verzögerung bis zu einer Viertelstunde. Dann A8 Stuttgart Richtung Karlsruhe zwischen Heimsheim und Pforzheim-Ost. Baustelle 7 Kilometer stockender Verkehr, Verzögerung, Viertelstunde. A8 Stuttgart Richtung München zwischen Eichelberg und Hohenstadt. 8 Kilometer Stau, Verzögerung bis zu 25 Minuten. A81 Singen Richtung Stuttgart zwischen Sulz und Empfingen. Baustelle 3 Kilometer Stau, Verzögerung, Viertelstunde. A81 Stuttgart Richtung Heilbronn zwischen Stuttgart-Feuerbach und Ludwigsburg-Nord. Unfall auf der rechten Spur. 6 Kilometer stockender Verkehr, Verzögerung, Viertelstunde. A81 Stuttgart Richtung Singen. Zwischen Kreuz Stuttgart und Böblingen-Sindelfingen defektes Fahrzeug auf der rechten Spur, 4 Kilometer Stau, 20 Minuten dauert es länger. DB28 Reutlingen Richtung Tübingen ist zwischen dem Industriegebiet Reutlingen West und Kusterdingen wegen eines Feuerwehreinsatzes gesperrt. Die B51 noch Trier Richtung Bitburg ist zwischen Hohensonne und Nevel nach einem Unfall gesperrt. Es staut sich zurück bis zur A64, am besten weiträumig umfahren, wenn ihr könnt, und allen unterwegs. Gute Fahrt mit SWR3, dem Festivalradio zum New Pop Festival. Volker Janitz und Teddy Swims.

0: So, jetzt sind wir aber sowas von wirklich mittendrin. Im New Pop Festival im Kurhaus in Baden-Baden steht in diesem Moment Gentleman auf der Bühne. Guckt es euch gerne an über den Stream, über swr3.de. Klar, das ersetzt natürlich nicht dieses Feeling bei dem Konzert, so richtig mal vorne in der ersten Reihe zu stehen. Aber auch das kriegen wir für euch hin. Wir hören nämlich mal, was genau da eben los war in der ersten Reihe. SWR3, New Pop Reporterin Jessie Enzminger.
1: Und ich stehe hier gerade mit drei ganz wundervollen Menschen, die wahrscheinlich die ersten hier waren in der ersten Reihe, nämlich mit Angie, Alice und Sebastian.
2: Hallo!
3: Hi, servus!
1: So, und was ich schon in Erfahrung gebracht habe, war, dass es zwei unterschiedliche Techniken gab, wie die es hier in die erste Reihe geschafft haben. Angie und Alice, ihr beiden seid wie viel Uhr ungefähr hier?
2: 16:30.
4: Ja. Ja,
1: dann habt ihr quasi freie Fahrt gehabt in die erste Reihe.
5: Jawohl.
4: Ja, wir sind auch schnell hingerannt.
1: Und Sebastian, deine Technik war eine andere, weil du bist heute alleine hier?
3: Ja, ich habe mich aber ein bisschen beeilen können und es war halt die Bahn frei und habe mich halt direkt vorne stellen können.
1: Und wie groß ist die Vorfreude jetzt auf das ganze Konzert hier? Ich meine, ihr erlebt jetzt gerade wirklich alles live aus der ersten Reihe. Hier wird noch ein bisschen an der Kamera rumgefummelt. Wie ist das Gefühl?
5: Ah, mega, mega, mega. Ich freue mich riesig. Wirklich, wirklich. Ja.
1: Und wie sehr freust du dich, Alice?
4: Sehr viel. Ich war halt noch nie auf einem Konzert. Das ist mein erstes Mal.
1: Das ist dein allererstes Mal und dann bei Gentleman.
4: Ja.
1: Oh, das wird bestimmt sehr spannend heute. Ja. Und wie sehr freust du dich?
3: Also mein Highlight ist auf jeden Fall schon mal, dass ich ihn schon mal gesehen habe, 1999. Da war er noch nicht so ganz bekannt.
1: Auch beim New Pop?
3: Auch beim New Pop, genau. Das war schon mal richtig geil und ich freue mich jetzt mal, dass ich ihn wiedersehen kann. Jetzt natürlich als ein riesen Superstar und riesengroßer Reggae-Star sozusagen. Und wirklich, ich freue mich mal drauf, was aus ihm geworden ist vor allem. Und auch live dabei sein, natürlich ganz vorne.
1: Richtig geil, perfekt. Also wir stehen hier in der ersten Reihe an der Bühne im Kurhaus. Gleich geht's hier los mit Gentleman und die Stimmung ist, glaube ich, richtig gut.
0: Großer Gott, so weit erstmal aus der ersten Reihe, wie es sich anfühlt, da drin zu stehen. Und in der SWR3-Welt, in der ARD Sounds App, da gibt es gleich zwei Audio-Streams vom Konzert. Einen ganz normalen und einen, Achtung, es kommt ein blödes Fremdwort, einen binauralen Stream. Ja, damit soll man dann über den Kopfhörer so ein 3D-Konzerterlebnis bekommen. Probiert das gerne mal aus. Und hier ist Gentleman. So klang das gerade eben im Kurhaus beim SWR3 Pop Festival.
6: Wie geht's euch?

0: Es ist Donnerstagabend und hier ist SWR3 mit dem Festivalradio und wir haben natürlich auch in diesem Jahr kostenlose Konzerte für euch auf der Open-Air-Bühne vor dem Kurhaus und am New Pop Donnerstag, da sind das Nectar Wood und Boy Loco. SWR3 Musikredakteur Benedikt Wiele sagt uns, was diese Newcomer-Acts so besonders macht.
1: Mit so einer Bandgeschichte wie die von Boy Loco kann eigentlich nur Gutes bei rauskommen. Der eine, Flynn, ist Sänger und Songwriter aus Irland, stand schon mit Louis Capaldi auf der Bühne und hat Hits wie den hier mitgeschrieben. Der andere, Tudor, ist Produzent und Musiker aus Wales und hat bisher an erfolgreichen Dance-Songs mitgearbeitet. Und mit Boy Loco machen die beiden jetzt ihr eigenes Ding. Elektronischer Folk-Pop. Live eine Mischung aus tanzbar und emotional. Und Nectar Wood könnte der nächste große Star aus England sein. Und das sagen nicht nur wir, sondern auch Sir Elton John. Der ist ja immer ganz vorne dran.

0: bei den besten und vielversprechendsten neuen Stimmen. Und für die britische Soul-Pop-Musikerin und Songwriterin hat Elton John jetzt sogar Klavier auf der gemeinsamen Ballade Wine into Water gespielt.
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0: Mittlerweile tourt Nectar Wood in ganz Großbritannien und Europa. Genauso wie in Japan oder Australien. Gefühlvoll, lässig, melodisch und groovig. So sind ihre Konzerte.
2: Und hier ist direkt die SWR3 Lyrics Premiere. Wir hören Nectar Wood. Song heißt Roses in the Dark. Jetzt hier im SWR3 Festival Radio.
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13: Alles Wichtige um 19 Uhr jetzt mit Ramin Movasagian.
14: Die Polizei nimmt in Brandenburg einen Islamisten wegen Terrorverdachts fest. Viele Kinder mit Vorerkrankungen sind nicht gegen Grippe geimpft. Das Wetter morgen erst grau und regnerisch, dann sonnig, 17 bis 23 Grad. Spezialkräfte haben in Brandenburg einen mutmaßlichen Islamisten festgenommen. Der 24-Jährige ist laut Bundesanwaltschaft irakischer Staatsangehöriger. Einzelheiten von Terrorismusexperte Michael Götschenberg.
15: Der Generalbundesanwalt beschuldigt ihn, im Frühjahr des vergangenen Jahres mit weiteren Personen einen Anschlag auf eine Kirche in Bremen geplant zu haben. Die Kirche soll er vor Ort ausgekundschaftet haben. Dafür soll der Mann sich eine Schusswaffe besorgt und eine weitere bisher noch unbekannte Person angeworben haben. Außerdem soll er nach Überzeugung der Ermittler versucht haben, eine terroristische Vereinigung zu gründen. Diese sollte offenbar nach seinen Vorstellungen dem sogenannten Islamischen Staat angegliedert werden. Nach Informationen des ARD-Hauptstadtstudios stand kein Anschlag unmittelbar bevor.
14: Das Europäische Parlament wirft der spanischen Regierung vor, die EU-Außengrenzen nicht ausreichend zu schützen. Hintergrund ist unter anderem der Andrang von Zehntausenden Menschen aus Marokko in die spanische Exklave Ceuta. Viele sind noch vor Ort. In einer Erklärung aus Straßburg heißt es, die spanische Regierung habe die Warnungen lokaler Behörden und Nachrichtendienste nicht beachtet. Alle Menschen ohne Recht auf einen EU-Verbleib müssten schnell zurückkehren. Viele Kinder und Jugendliche mit chronischen Erkrankungen sind nur unzureichend gegen Grippe geimpft. Das sagt die Ständige Impfkommission und

0: spricht von einem gravierenden Gesundheitsrisiko. Schwere und tödliche Verläufe seien nicht selten. Aus unserer Gesundheitsredaktion Daniela Remus.
1: Nur knapp 10% der Kinder und Jugendlichen, für die diese Impfempfehlung gilt, sind tatsächlich gegen Influenza geimpft. Das betrifft vorerkrankte Kinder und Jugendliche mit Asthma, mit Adipositas, Herzerkrankungen oder Diabetes. Diese Zahlen hat die Ständige Impfkommission STIKO aktuell veröffentlicht. Dabei stecken sich Kinder und Jugendliche am häufigsten mit Influenza an. Häufiger als ältere und alte Menschen.
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0: Nach 2 neuen Malaria-Fällen in Frankfurt ist einer der Infizierten gestorben. Das hat die Stadt mitgeteilt. Die verstorbene Person hat im Stadtteil Schwanheim gewohnt, in der Nähe des Flughafens. Der Bund hat den Plänen für eine zweite Rheinbrücke Karlsruhe-Wörth zugestimmt. Fußball-Bundestrainer Jürgen Klopp hat für die anstehenden Länderspiele 2 Kader aus insgesamt 44 Spielern nominiert. Die neuesten Nachrichten auch auf swr3.de.
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3: Heute Nacht ziehen immer mehr Wolken auf. In Rheinland-Pfalz fällt ab und zu Regen. Die Tiefstwerte liegen dann zwischen 14 und 6 Grad. Morgen geht es erstmal teils neblig los, teils wolkig. In Rheinland-Pfalz gibt es schon morgens öfter Wolkenlücken. Im nördlichen Baden-Württemberg und in der Pfalz kann es bis zum Mittag noch ein bisschen regnen. Zum Nachmittag aber, zum Jupo-Festival, lockert es von Westen ja immer mehr auf. Höchstens 17 Grad gibt es in Leutkirch und bis 23 Grad werden es in Rülsheim. 7:03, das Neueste hier aus dem SWR3-Verkehrszentrum, Vorsicht auf der A6 Heilbronn Richtung Mannheim. Zwischen Sinsheim und Wiesloch-Rauenberg liegen Metallteile auf dem rechten und dem mittleren Fahrstreifen. Vorsicht auch auf der A643 Mainz Richtung Wiesbaden, zwischen Mainz-Gonsenheim und Mainz-Mombach liegt eine Spanplatte auf der rechten Spur. A8 Stuttgart Richtung Karlsruhe zwischen Heimsheim und Pforzheim-Ost, Baustelle 7 km stockender Verkehr, Verzögerung bis zu einer Viertelstunde. A8 Stuttgart Richtung München zwischen Eichelberg und Hohenstadt, 6 km Stau auf mehreren Abschnitten, knappe halbe Stunde plus. A81 Singen Richtung Stuttgart zwischen Sulz und Empfingen, Baustelle 4 km Stau. A81 Stuttgart Richtung Heilbronn zwischen Stuttgart-Feuerbach und Ludwigsburg Nord, Unfall auf der rechten Spur, 6 km Stau, Verzögerung bis zu 20 Minuten. Die B19 Ahlen-Schwäbisch Hall ist zwischen Untergröningen und Laufen nach einem Unfall in beiden Richtungen gesperrt. Die B28 Reutlingen Richtung Tübingen ist zwischen dem Industriegebiet Reutlingen West und Kusterdingen wegen eines Feuerwehreinsatzes gesperrt. Die B35 Bretten-Illingen ist zwischen dem Abzweig nach Schmie und Mühlacker-Lienzingen nach einem Unfall ebenfalls in beiden Richtungen gesperrt. Die B51 Trier Richtung Bitburg ist zwischen Hohensonne und Nevel nach einem Unfall gesperrt. Umleitung ist eingerichtet. Und bitte seid vorsichtig auf der A6 Heilbronn Richtung Mannheim. Im Firnheimer Dreieck auf der Überleitung zur A67 Richtung Darmstadt liegen mehrere Steine auf der Fahrbahn. Allen unterwegs. Gute Fahrt.
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3: Mit Volker Jadis, hallo zusammen. Und wen hat der da, Gentleman, gerade auf die Bühne geholt? Überraschungsgast, da kommt auf einmal Michael Patrick Kelly auf die New Pop Bühne und die beiden singen Wildfire zusammen. Jetzt in diesem Moment. Nicht schlecht. Guckt euch an im Stream auf swr3.de und wir hören uns gleich an, wie Charlotte Carday auf der Live-Bühne war, warum sie vom deutschen Publikum begeistert ist. Hören wir gleich nach 2 Hits.
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0: Ja, sind da hinten nicht Lea aus Maulbronn und Tom hier auf dem SWR3 Pop Festival?
1: Ich bin Lea und ich komme aus Maulbronn, bisschen weiter weg. Genau.
2: Ich bin Tom, ich studiere jetzt gerade hier in Baden-Baden. Meine Eltern waren letztes Jahr da und dann habe ich gesagt, jetzt gehen wir auch mal vorbei. Schon viel los.
1: Ich bin hier reingekommen, ich habe gar keinen Plan von irgendwas, aber ich freue mich hier zu sein und essen.
2: Das ist der erste Plan jetzt. Ja. Was gut ist zu essen.

0: Die Musiker haben gar nicht gemerkt, dass der Song schon zu Ende ist. Die Sänger sind schon gegangen und haben einfach weitergespielt. Forever Young.
1: Und der Superstar aus Kanada und Frankreich, Charlotte Carday, ist bereit für ihre Show beim SWR3 New Pop Festival nachher um 22.30 Uhr. Wird sie live in diesem wundervollen Theater spielen. Könnte ich natürlich angucken im Videostream auf swr3.de. Und sie freut sich wahnsinnig auf das deutsche Konzertpublikum, wenn sie sagt, das sind echte Musikfans, mit denen man eine Verbindung aufbauen kann. In den richtigen Momenten sind sie leise. Und in den richtigen Momenten sind sie laut, sagt sie.
2: Real music lovers. You can really share deep connections with the audiences when you play in Germany. Quiet when the audience needs to be quiet, but really loud when they need to be really loud.
1: Hat sie gerade gesagt auf der Open-Air-Bühne im Interview heute Nachmittag. Und zum Glück kann sie wieder singen, denn sie musste ein bisschen langsam machen mit ihrer Stimme in letzter Zeit. Pause macht, sogar Konzerte absagen.
2: It is much, much, much better. I was on strict vocal rest for a few weeks, so no talking, obviously no singing. I miss performing. It's been a while, but I'm really happy. I'm fully back on track.
1: Also nicht sprechen, nicht singen für mehrere Wochen. Schlecht für die Sängerin. Jetzt freut sie sich dafür umso mehr, dass sie wieder fit ist, zurück auf die Bühne kann. Was sie sich für ihr Comeback-Konzert sozusagen nach dieser längeren Pause wünscht, dass alle ihre Gefühle einfach frei rauslassen. Dass sie alles rauslassen kann. Genau das bewirkt Musik nämlich für sie.
2: Let themselves feel anything they need to feel in that moment in time. You know, I feel like music is an important tool to make us feel what we need to feel.
1: Charlotte Carday. Und das hier war der Song, ihr Durchbruch in Kanada und in Frankreich. Hier ist viel Gut in SWR3.

0: Hier ist das SWR3 New Pop Festival Radio am Donnerstagabend. Ihr verpasst nichts. Natürlich auch könnt ihr, wenn ihr gerade unterwegs seid, aufs Handy gucken. SWR3 Insta-Kanal. Da ist auch alles dabei vom New Pop Festival. Da seht ihr auch, habe ich gerade gesehen, wie das Handy unserer Insta-Reporterin sozusagen ihr ins Klo fällt. Das ist alles festgehalten. Es ist wirklich sehr, sehr schön geworden. Und wenn ihr kein Ticket habt, auch kein Problem. Im Moment streamt einfach auf swr3.de. Da läuft jetzt gerade in diesen Sekunden Gentleman durchs Publikum. Hat einen Riesenspaß. Hat gerade auch mal kurz die Mütze abgenommen. Und ein kleiner Bonus, wenn ihr hier vor Ort seid in Baden-Baden beim Festival, dann kriegt ihr die Stars sogar zum Anfassen, entweder auf der Open-Air-Bühne oder bei Meet the Artist. Da stellt euch einfach ganz kurz in die Schlange, staubt ein Autogramm ab oder ein Selfie von eurem Lieblingskünstler und quatscht ein bisschen und kriegt dann vielleicht sogar noch nebenbei ein spontanes Straßenkonzert, so wie heute Nachmittag bei den Jungs von Boy Loco. Mittendrin ist für drei New Pop-Reporterin Julia Buchmeier.
1: Kaum haben Boy Loco mit ihrem kleinen Mini-Unplugged-Gig auf der Straße angefangen, ist eine richtige Traube Menschen um sie rum entstanden. Weil wann kommt man auch mal auf 2 Meter an eine Band ran?
2: Toll, dass wir das so nah haben können.
3: Ja, total verrückt.
4: Oh, ich liebe es einfach, wenn jemand so selbst Gitarre spielen kann und dazu singt. Das finde ich einfach toll.
5: Unplugged eigentlich oder mehr oder weniger, das mag ich eh. Ich finde, das geht voll rein, also ehrlich.
6: You made me feel like dancing, so dance.
1: Und überhaupt, wie gut haben Boy Loco in dieser Unplugged-Version bitte zu diesem Sommer-Feierabend-New-Pop-Feeling gepasst? Für die Jungs sind solche Akustik-Gigs eigentlich eher ungewohnt, machen sie sonst selten, aber Flynn und Martin sind jetzt Fans.
7: I think we're gonna do some more of them. Yeah, yeah, yeah. That was a lot of fun.
8: Ich glaube, das machen wir jetzt öfter. Das hat echt Spaß gemacht. Man kann sich dann so richtig in die Songs reinlegen, wenn alles andere fehlt. Und man hört auch echt jeden Ton. Ich liebe das. So toll.
1: It's so much fun. Da haben gleich mehrere was Neues entdeckt. Und das ist ja auch das Tolle am New Pop. An jedem Eck gibt es eine neue Band zu entdecken, die im besten Fall vielleicht eine eurer neuen Lieblingsbands wird. Bei Boy Loco ging es so wirklich sehr vielen.
9: Tatsächlich habe ich die jetzt zum ersten Mal gesehen und vorhin beim Kochen bin ich auf die Band aufmerksam geworden, aber ich war sofort drin. Das war mein Vibe.
10: Das war jetzt Zufall. Ich habe gedacht, ich muss mir die anhören. Und mega. Geil. Echt geil.
11: Hat mir so Ed Sheeran-Vibes gegeben.
12: Also ich habe schon gesagt, ich bin jetzt ein neuer Fan. Muss ich sofort auf Instagram suchen.
0: Vielleicht geht es euch ja morgen schon ähnlich. Dann kommt nämlich New Pop-Künstler Argel zu Meet the Artist. Das wird morgen sein um 14.30 Uhr. Und so klingen Boy Loco, wenn der Stecker drin ist. Praised You in SWR3.

halb acht. Das Neueste aus dem SWR3-Verkehrszentrum A5 Karlsruhe Richtung Frankfurt zwischen Karlsruhe Mitte und Karlsruhe Nord. Unfall auf dem linken und dem mittleren Fahrstreifen, 2 Kilometer Stau. Auf der A620 Saarbrücken Richtung Saarlouis ist die Einfahrt Saarlouis Mitte wegen Bergungsarbeiten gesperrt. A8 Stuttgart Richtung Karlsruhe zwischen Heimsheim und Pforzheim Ost, Baustelle, 6 Kilometer stockender Verkehr, Viertelstunde plus. A81 Singen Richtung Stuttgart zwischen Sulz und Empfingen, Baustelle, 2 Kilometer Stau. DB19 Aalen-Schwäbisch Hall ist zwischen Untergröningen und Laufen nach einem Unfall in beiden Richtungen gesperrt. Die B28 Reutlingen Richtung Tübingen ist zwischen dem Industriegebiet Reutlingen West und Kustertingen wegen eines Feuerwehreinsatzes immer noch gesperrt. Und die B51 Trier Richtung Bitburg ist zwischen Hohensonne und Nevel nach einem Unfall auch gesperrt. Umleitung ist eingerichtet. Allen unterwegs. 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

0: Loi und David Puentes im SWR Festival Radio. Wir haben Hunger, hätten wir bloß einen Koch hier.
1: Wir sind die Köche, ja. Der Kochclub Bahnbahns.
2: Seid ihr schon richtig in Stimmung?
1: Wir sind immer in Stimmung. Ich habe mich heute besucht, da habe ich ihn getroffen. Jetzt wird die Gruppe immer größer. Von 4 auf 5, von 5 auf 6. Ich sehe es schon kommen. Heute wird eine große Gruppe werden.
2: Okay, und wen holt ihr jetzt noch ab?
1: Den Security-Mann da vorne mit den Locken. Den holen wir jetzt ab.
2: Sind schon Stars vorbeigekommen?
3: Ich habe Gentleman vorhin die Hand gegeben, tatsächlich.
2: Und jetzt wäschst du sie nicht mehr?
3: Ja, genau. Ich werde heute Abend noch dran riechen. Das war ganz süß, ja, auf jeden Fall.
4: Also wenn die Stimmung kommt, dann kommt sie.

0: So klang Oasis gerade beim SWR 3 Radio Pop Festival. Kleiner Spaß. Mit einem ganz gut wird er uns niemals abspeisen. SWR3 Musikmann Bernd Lechler, der Mann checkt für uns den New Pop Festival Konzerte an diesem Wochenende und war bis vor wenigen Sekunden bei Gentleman im Theater. Der wollte gar nicht mehr aufhören zu spielen. Bernd, Gentleman gleich Reggae-Musik, das wissen wir. Bist du jetzt denn so richtig runtergechillt?
1: Du, gar nicht so sehr. Also Gentleman hat ja schon auf seinen Alben so diese super zurückgelehnten Roots-Reggae-Songs, bei denen einem sofort die Augen so halb zugehen. Aber diese Stunde, das war richtig karibische Party. Gleich vom ersten Song an, da haben die Sängerinnen getanzt und die Band hatte mehr Rock im Reggae. Und Gentleman selber, so ganz in schwarz, mit schwarzer Cap und schwarzen Klamotten, der hat auch gleich Arme schwenken geübt mit den Leuten und ein Bad in der Menge genommen, oder jedenfalls in der ersten Reihe. Und so aufgekratzt ist es dann auch die ganze Zeit geblieben, auf diese sonnige Art. Ne? Also Gentleman singt ja von Unity und Can't Stop the Love und dann sagt er, ey, ihr Publikum, ihr seid die Gemeinschaft von Fremden, wir sind uns alle viel näher als das, was uns trennt. Also sehr freundlich alles, aber eben mit dem satten Beat und fürs Zwerchfell im tiefen Bass.
0: Und wie viel Reggae steckte im Baden-Badener Publikum?
1: Also Dreadlocks habe ich jetzt keine gesehen, da waren sehr viele, sehr textfest, also große Gruppe von Gentleman-Fans und ansonsten sehr typisch gemischtes New-Pop-Publikum, erstaunlich viele Texte, wie gesagt, und also die Älteren waren vielleicht bei seinem ersten Konzert vor 27 Jahren schon da, ein paar, aber viele bestimmt damals auch frühestens so im Kindergarten, würde ich deuten, und alles dazwischen, und wie die dann aber alle miteinander getanzt haben, das hat schön gezeigt, wie zeitlos die Musik von Gentleman ist, aber auch sehr aktuell. Den deutlich gewaltigsten Jubel gab es beim Überraschungsgast. Michael Patrick Kelly kam fürs Duett Wildfire und noch einen Song dazu. Die zwei kennen sich ja schon länger. Das war ein echter Höhepunkt. Und es war ganz lustig, danach wollte die Band dann gleich weiterspielen, als Michael Patrick Kelly abgegangen war. Und dann schreit der Gentleman kurz, hold it! Und in einem Wimpernschlag ist die Band mucksmäuschenstill und er sagt, oh so, jetzt erstmal ein bisschen runterkommen, und er schwärmte dann noch so von Michael Patrick Kelly, das sei so ein toller Typ und der sei so klar und innerlich so bei sich, also wenn er neben Michael Patrick Kelly steht, dann möchte er sich immer von innen waschen, so, also das war sehr schön. Aber er hat dann natürlich eben diese großartige Band und genug Charisma, um die Party dann problemlos auch alleine fortzusetzen, die hinten raus immer wilder wurde, also tolles Homecoming Konzert und super schöner New Pop Auftakt.
0: Vielen Dank, Bernd Lechler, unser Konzertchecker, für den ersten Konzertcheck des New Pop Festivals 2026. Weitere werden kommen, und jetzt hören wir noch ein bisschen Gentleman. So klang das gerade eben im Kurhaus in Baden-Baden.
2: Ist ein Song von dem neuen Album Gratitude. Zusammen mit Michael Patrick Kelly. Leider ist er heute Abend nicht hier. Wir wollen den Song aber trotzdem performen. 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

0: Michael Patrick Kelly.
1: Gut reingelegt. Was geht ab, Baden-Baden?
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0: Habt ihr schon was vor? Morgen um 18.30 Uhr möglicherweise. Da spielt ein gewisser Fajan beim SWR3 Pop Festival im Kurhaus. Und für dieses Konzert haben wir noch 2 Tickets. Komplett ausverkauft, selbstverständlich. Aber 2 Tickets fliegen hier noch rum und die sind für euch. Also wenn ihr tatsächlich morgen Zeit habt, nach Baden-Baden zu kommen, das ist wichtig, 18.30 Uhr, bitte nur dann mitmachen. Seid fair. Nicht, dass er euch aus Australien anruft. Das schafft ihr dann wahrscheinlich nicht mehr bis morgen. Wir machen es wieder, wie wir es gerade auch gemacht haben. In Baden-Baden, da haben wir so einen kleinen Karaoke-Stand aufgebaut. Da könnt ihr reingehen und, will nicht sagen, euch mal so richtig blamieren, sondern der Welt mal zeigen, dass ihr Top-Sängerinnen und Sänger seid. Wie Lena und Lorenz zum Beispiel, die in dieser Box drin sind. Ich glaube, aus Rastatt sind die beiden. Und wenn ihr uns sagen könnt, welchen Song die beiden singen, das heißt, wer jetzt schon anruft, sehe ich gerade, der hat ja schon mal keine Chance. Aha, dankeschön fürs Auflegen. wenn ihr uns sagen könnt, welchen Song wir singen, dann ruft ihr an 0722 1 20 11 und dann kriegt ihr möglicherweise 2 Tickets für Feiern morgen. Hört mal, was hier ist das für ein Song?
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0: Moment. Guten Tag, hier ist SWR3, wer ist dran?
2: Der Kai aus Fachbach.
0: Hallo Kai, welchen Song haben wir gesucht?
2: Tja, wenn ich das wüsste.
0: Ja, wenn wir das mal wüssten, aber schön mit dir gesprochen zu haben. Danke für den Anruf.
2: Okay.
0: Schönen Abend, tschüss.
2: Tschüss.
0: Ja, das ist natürlich der Trick. Am besten erst dann anrufen, wenn ihr es wisst. Also es geht nochmal los.
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0: Aha. Guten Tag, hier ist SWR3, wer ist dran?
3: Hallo, hier ist der Marc.
0: Hallo Marc, welchen Song hast du da gehört?
3: Butterfly.
0: Es ist leider nicht Butterfly, aber es war schön, mit dir gesprochen zu haben. Schönen Abend.
3: Okay, danke. Ciao.
0: Ciao. So, 0722 1 20 11. Wen haben wir jetzt hier? Hallo, hier ist Volker. Wer ist dran?
4: Goretzka!
0: Ja, und welchen Song hast du gehört oder möchtest du einfach nur mal ins Telefon brüllen?
4: Einfach nur mal ins Telefon brüllen.
0: Hat mich gefreut, mit dir gesprochen zu haben. Und wen haben wir hier? Guten Tag, hier ist SWR3, Volker Jahlitz. Wer ist dran? Macht immer mehr Spaß.
5: Hier ist Monika Franke, hallo.
0: Monika, was hast du gehört?
5: Ice Cream, warte mal. We belong together, like ice cream.
0: Komm, belong together. Du meinst den hier, ne?
5: You and me, genau. You and me, we belong together. Like you and me and ice cream. Ich bin gerade auf die Autobahn draufgefahren, habe es ganz gerechnet, dass ich anschauen werde, aber ich freue mich riesig. Ich will unbedingt zu feiern, ehrlich.
0: Ja, du wirst morgen dabei sein um 18.30 Uhr. Kommst du zu feiern hier
5: super,
0: zu uns?
5: Ey, ich freue mich. Danke.
0: Danke fürs Mitspielen. Und hier ist er schon mal für alle. Feiern in SWR3 Festivalrad.

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1: Um 20 Uhr mit Ramin Mowasakyan. Nach einem Brandanschlag auf die Synagoge in Wuppertal hat die Polizei einen Verdächtigen festgenommen. Er soll an einem Nebeneingang des Gebäudes ein Feuer gelegt haben, wie der Reporter Helge Rosenkranz berichtet.
2: Laut Polizei konnten Mitarbeiter der Synagoge das Feuer schnell löschen, der Sachschaden sei gering. Die Synagoge wird praktisch rund um die Uhr von Polizeibeamten bewacht. Möglicherweise haben die den Verdächtigen schnell ausgemacht. Es soll sich um einen 37 Jahre alten Mann mit afghanischer Staatsangehörigkeit handeln. Auch der Vorsitzende der Wuppertaler jüdischen Gemeinde bestätigte den Angriff auf die Synagoge im Stadtteil Barmen.
1: Italien plant einen Marineeinsatz an der Meerenge Bab al-Mandab vor der Küste des Jemen. So solle die Durchfahrt italienischer Schiffe gewährleistet werden, teilte Verteidigungsminister Crosetto mit. Man wolle nicht auf eine gemeinsame Entscheidung der EU warten. Die Meerenge Bab al-Mandab verbindet das Rote Meer mit dem Golf von Aden. Die mit dem Iran verbündete Houthi-Miliz hatte in der vergangenen Woche weite Teile der Westküste des Jemen an der Meerenge unter ihre Kontrolle gebracht. Das iranische Außenministerium hat den deutschen Botschafter einbestellt. Grund hierfür seien, so wörtlich, unangemessene Äußerungen ranghoher deutscher Regierungsvertreter, heißt es in einer Mitteilung. Konkret geht es wohl um eine Aussage von Kanzler Merz. Der CDU-Chef hatte am Dienstag bei einem Treffen mit dem irakischen Regierungschef al-Saidi in Berlin gefordert, dass der Iran die Blockade in der Straße von Hormus aufhebe und sein Atomprogramm und die Unterstützung für bewaffnete Gruppen in der Region einstelle. Viele Deutsche würden mehrere tausend Euro für einen menschenähnlichen Roboter als Haushaltshilfe ausgeben. Das zeigt eine Umfrage des Digitalverbands Bitkom. Mehr als jeder Vierte sagt, mindestens 5.000 Euro wären in Ordnung. Aus der SWR-Wirtschaftsredaktion berichtet Michael Wegmar.
3: 5.000 Euro für ein Gerät, das es noch gar nicht gibt. Das sei bemerkenswert, so Bitkom-Chef Rohleder zu den Umfrageergebnissen. 5% der Deutschen würden sogar 10.000 Euro oder mehr für eine Roboterhilfe im Haushalt ausgeben. Sie sollte Aufgaben erledigen wie Wäsche waschen, Fenster putzen oder aufräumen. 4 von 10 Deutschen gehen davon aus, dass solche Roboter in einigen Jahren Alltag sein werden. Damit treffe das Bild von den angeblich so technikfeindlichen Deutschen zumindest auf die große Gruppe der Roboterfans nicht zu, so Rohleder.
1: Das Wetter für Baden-Württemberg und Rheinland-Pfalz. In der Nacht ziehen immer mehr Wolken auf. In Rheinland-Pfalz regnet es teils. Die Tiefstwerte liegen bei 14 bis 6 Grad. Morgen startet der Tag meist neblig und bewölkt. Im Norden Baden-Württembergs und in der Pfalz kann es regnen. Ab dem Nachmittag zeigt sich überall die Sonne. Dazu werden es maximal 17 bis 23 Grad. Am Wochenende im Süden häufig Sonne, nach Norden hin oft bewölkt. Und dazu wieder um die 20 Grad. Und noch die Zeit, es ist gleich 20.03 Uhr.
4: Das Neueste hier aus dem SWR3-Verkehrszentrum. Vorsicht auf der A3 Frankfurt Richtung Köln. In der Ausfahrt Montabaur Gefahr durch ein unbeleuchtetes Fahrzeug auf der Fahrbahn. Vorsicht auf der A5 Karlsruhe Richtung Basel. Zwischen Karlsruhe Süd und Rastatt Nord steht ein unbeleuchtetes Fahrzeug. Vorsicht auf der A8 München Richtung Stuttgart. Zwischen Leipheim und Kreuz-Ulm-Elchingen. Hier liegen Reifenteile und es steht ein defekter LKW. Vorsicht auf der B294 Freiburg Richtung Haslach im Hugenwald-Tunnel. Hier liegen Gegenstände. A5 Karlsruhe Richtung Frankfurt, zwischen Karlsruhe Mitte und Karlsruhe Nord. Durch einen Unfall auf dem linken und dem mittleren Fahrstreifen 4 Kilometer Stau. Das dauert 25 Minuten länger. Auf der A620 Saarbrücken Richtung Saarlouis ist die Einfahrt Saarlouis Mitte wegen Bergungsarbeiten gesperrt. Die B19 Ahlen-Schwäbisch Hall ist zwischen Untergröningen und Laufen nach einem Unfall in beiden Richtungen gesperrt. Die B28 Reutlingen Richtung Tübingen ist zwischen Industriegebiet Reutlingen West und Kusterdingen wegen Aufräumarbeiten gesperrt. Dort hat am Nachmittag ein Auto gebrannt. Wann die Bundesstraße wieder freigegeben werden kann, das ist leider noch nicht absehbar. Und die B51 Trier Richtung Bitburg ist zwischen Hohensonne und Nevel nach einem Unfall gesperrt. Umleitung ist eingerichtet, allen unterwegs. Gute Fahrt!
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4: Mit Volker Janitz und gleich geht's los. Weniger als eine halbe Stunde, dann steht Clueso auf der Bühne mit der SWR Big Band und unser Reporter war unterwegs mit den SWR 3 Gewinnern, die ja diesen ganzen Donnerstag gewonnen haben. Mal gucken, ob die sich schon vorbereitet haben auf den Klüsen.
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1: Einmal New Pop mit Alles und Schaf. Das gibt's für alle, die bei uns ein Tagesticket fürs New Pop Festival gewonnen haben, hier im Programm von SBR3. Ihr erkennt sie im Videolivestream der Konzerte auf sbr3.de am besonders breiten Grinsen wahrscheinlich. Zwei Gewinner stehen jetzt live bei SBR3. New Pop Reporter Jakob Reifenberger im Festspielhaus in Baden-Baden, wo er gleich der glühende Auftritt. Verena und ihr Freund Kilian aus Stuttgart kurz vor ihrem Highlight der Woche. Mit der SWR Big Band spielt viel so zusammen. Jakob, wie steil gehen die Mundwinkel der beiden nach oben im Moment?
2: Ich würde sagen 45 Grad pro Person und pro Mundwinkelseite. Hallo ihr beiden.
3: Hallo. Hi.
2: Verena, du bist riesen Clouseau-Fan. Erzähl mal, was ist so deine allererste Clouseau-Erinnerung?
3: Ich erinnere mich an die Studienfahrt in London, als ich 16 war und mit meinen Freunden im 10-Bettzimmer Clouseau das erste Album gehört habe. Es war der Anfang einer Liebe.
2: Sehr gut. Und ihr seid auf relativ heißen Reifen hier angekommen. Eigentlich müsstest du heute länger arbeiten. Wie hast du es früher rausgeschafft?
3: Ich habe meinen Chef bestochen, dass ich nicht um 18 Uhr, sondern um 17 Uhr schon gehen darf. Und es war möglich. Es wurde möglich gemacht.
2: Super, vielen Dank an den Chef an der Stelle. Und jetzt spielt Clouseau ja heute zusammen mit Big Band. Das ist was ganz Besonderes. Er hat heute Mittag bei uns auf der Festivalbühne gesagt, er ist da so bezaubert von der Big Band, er vergisst manchmal selber seinen Text. Bist du textsicher genug oder seid ihr textsicher genug, um im Zweifel auszuhelfen?
3: Ich denke ja.
2: Also du schon?
3: Ja, ich bin auf jeden Fall textsicher bei den alten Sachen. Bei meinem Freund bin ich unsicher.
2: Wie sieht es bei dir aus?
4: Bei dem einen oder anderen Song vielleicht. Aber sonst eher weniger.
2: Ja, sonst muss er es halt selber machen, Volker.
1: Ja, zur Not helfen wir alle irgendwie ein bisschen aus, ist ja kein Problem. Und in der Tat hat er uns auch im Interview gesagt, der Klüsen gerade, es ist so, das klingt so geil, dass er manchmal am liebsten zuhören würde, statt selber mitzumachen. So, und so klang der Clouseau, bevor es gleich losgeht um 8:30, so klang er heute Nachmittag auf der Live-Bühne. Hier ist er mit Pizzaschachtel.
5: Pizzaschachtel?
1: Ja.

Ich kämpf nicht gegen diese Macke an, weil ich ganz gut mit Schatten kann. Den Hut setz ich mir gerne auf, ein anderer steckt sich die Krawatte ab. Vielen Dank, Dankeschön. Sehr herzlich, vielen, vielen Dank. Der da mit dem Plakat, wir machen das Foto. Du hast so ein schönes Plakat geschrieben, komm einfach hier rüber. Dankeschön, macht's gut, bis dann, tschüss.

0: Sabrina Carpenter, hier in SWR 3. Hier ist das Festivalradio zum Newport Festival und kommt ein Ire und ein Waliser kommen in eine Bar. Klingt ein bisschen wie der Anfang von einem Witz, ist aber die Bandgeschichte von Boy Loco. Haben uns Tudor und Finn gerade auf der Open-Air-Bühne im Interview erzählt.
1: Boy Loco was planned over a few Guinness. Look at us now.
2: We've actually, we've been lucky enough. SBR Dry have actually given us our own Guinness for this gig. So, cheers to SBR Dry. Cheers to you lot.
0: Also ein paar Guinness und die Band war gegründet und natürlich haben wir ihnen auch ein paar Guinness für heute kaltgestellt. Wir sind ja keine Unmenschen. Fürs Songschreiben finden die beiden ein paar Bier manchmal als kleine Inspirationshilfe gar nicht so schlecht, aber eins zu viel und der Song wird Mist.
2: Oh, not enough. I think we probably, I'd say 4 or 5 mark.
1: Yeah.
2: After about 4 or 5 Guinness, I think.
1: There's also a limit, you know? After too many Guinness, the song starts to get awful. So it's a real sweet spot. It's a real art, actually.
0: Also der richtige Pegel ist eine richtige Kunst, sagen sie. Aus zwei schon ganz erfolgreichen Solo-Musiktypen ist jetzt also die Band Boy Loco geworden. Und Finn und Tudor lernen sich als Bandkollegen immer besser kennen. Bald geht es sogar auf ihre erste richtige Tour im Tourbus.
1: Oh man, it's gonna be our first time on tour, for real. First time on a tour bus. Like, that's gonna be interesting. I heard this guy snores, so we'll see how that goes.
2: And this guy definitely snores. I snore.
0: Also mindestens einer der beiden schnarcht, glaube ich, können wir festhalten. Für ihre Auftritte beim New Pop haben sie sich noch die wichtigsten deutschen Wörter auf die Schnelle drauf geschafft.
1: Dankeschön.
2: Dankeschön. Prost.
1: Prost!
0: Prost. Wollen wahrscheinlich noch aufs Oktoberfest. Und das war ein Boy Loco live beim SBR 3 New Pop Festival. Heute Nachmittag, hier ist Moves Tonight. 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
1: Um 8:30 hier ist das Neueste aus dem S3 Verkehrszentrum A5 Basel Richtung Karlsruhe. Zwischen Aachen und Bühl, hier ist wegen Fahrbahnerneuerung nur eine Spur frei, 2 Kilometer Stau. A5 Karlsruhe Richtung Frankfurt, zwischen 3 Karlsruhe und Karlsruhe Nord, hier laufen Reinigungsarbeiten auf dem linken und dem mittleren Fahrstreifen. 4 Kilometer Stau, Verzögerung bis zu einer halben Stunde. Auf der A620 Saarbrücken Richtung St. Louis ist die Einfahrt St. Louis Mitte wegen Bergungsarbeiten gesperrt. Die B19 Aalen-Schwäbisch Hall ist zwischen Untergröningen und Laufen nach einem Unfall in beiden Richtungen gesperrt. Die B257 Meckenheim-Kehlberg ist zwischen der A565 und Kahlenborn nach einem Unfall in beiden Richtungen ebenfalls gesperrt. Die B51 Trier Richtung Bitburg ist zwischen Hohensonne und Nevel nach einem Lkw-Unfall am Vormittag immer noch gesperrt. Örtliche Umleitung ist eingerichtet. Lkw sollten aber besser weiträumig umfahren. Und auf der B42 Koblenz Richtung Bonn ist die Einfahrt Königswinter gesperrt. Allen unterwegs gute Fahrt mit SWR3. Hier ist das Festivalradio zum New Pop Festival und in diesem Moment auf der Bühne Clüso mit der SWR Big Band. 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

0: Billie Eilish und Birds of a Feather. Hier im SWR3 Festival Radio. Und während Gentleman schon im weißen Flanell, wie nennt man das, Bademantel, in seiner Kabine sitzt und sich die Zigarre reichen lässt, weil er ein geiles Konzert gespielt hat, ist Clouseau auf der Bühne mit der SWR Big Band. Schaut's euch an. Aber wie gesagt, Gentleman, der hat die Hütte da abgerissen. Das kann man gar nicht anders sagen. Und euch hat's gefallen.
1: Es war mega, total klasse. Hat uns super gut gefallen.
2: Ja, eben noch ein Song und noch ein zusätzlich und einer geht noch. Und dann, das war sehr schön.
1: Ja, einer. Ja, also sein Charisma finde ich halt total super. Da reißt die Leute mit und diese Reggae-Vibes, also die kommen halt wirklich bei jedem an.
3: Gesungen und dann kommt man während Hand drauf schrecken und dann abgeklatscht.
4: Die ganze Atmosphäre, wunderbar.
5: Ja, total. Michael Patrick Kelly auch noch auf der Bühne. Also sehr überraschend. Ich war früher Kelly Family Fan. Und ja, und deswegen, ich mag den voll. Ich finde ihn voll süß, ja. Die passen so gut zusammen, die zwei.
0: Der wollte gar nicht mehr runter von der Bühne, der Gentleman. Hört selbst.
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Hosier, hier im SWR3 Festival Radio mit Volker Janitz. Das Festspielhaus zu Baden-Baden ist ein tolles Gebäude. War ein tolles Gebäude, leider reißen wir es gerade ab. Also ich meine, Clueso reißt es ab mit der SWR Big Band. Da ist eine Stimmung in der Bude, das gibt's gar nicht. Genauso freuen wir uns auch auf Sienna Spyro, die am Samstag spielen wird beim SWR3 New Pop Festival. Und das hier ist ganz neue Musik von ihr. Great Expectation in SWR3.

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1: Um 21 Uhr mit Ramin Mowazakian. Mehrere UN-Organisationen fordern mehr Tempo bei der Gleichstellung der Geschlechter. Andernfalls würden Frauen weltweit erst in 171 Jahren die gleichen Voraussetzungen haben wie Männer. Das steht in einem neuen Bericht der Vereinten Nationen. Details von Chiara Dombeck.
2: In dem Bericht ist nicht nur von langsamen Fortschritten die Rede, sondern sogar von Rückschritten. Frauen würden von politischer, wirtschaftlicher und gesellschaftlicher Macht ausgeschlossen. Wie es heißt, werden beispielsweise 6 von 7 Ländern von Männern regiert. Und in mehr als 50 Ländern ist der Frauenanteil in den Parlamenten in den letzten 6 Jahren gesunken. Auch in der Forschung und in der Wirtschaft sind Frauen laut dem UN-Bericht in der Minderheit. Und es geht nicht nur um fehlende Chancen. Gewalt und Diskriminierung gegen Frauen nehmen weltweit zu. UN Women zufolge erlebt jede 3. Frau im Laufe ihres Lebens Partnerschafts- oder sexualisierte Gewalt.
1: Der Zentralrat der Juden warnt vor einer fortschreitenden Normalisierung des Antisemitismus in Deutschland. Hintergrund ist der jüngste Brandanschlag auf eine Synagoge in Wuppertal. Dort hat ein Mann laut Polizei am Nachmittag eine brennbare Flüssigkeit vor der Tür ausgebreitet und angezündet. Das Feuer konnte schnell gelöscht werden. Der 37-jährige Afghane wurde festgenommen. Zentralratspräsident Schuster sagte, der Täter habe den Anschlag am helllichten Tag durchgeführt. Von Unrechtsbewusstsein oder Scham fehle jede Spur. Viele Kinder und Jugendliche mit chronischen Erkrankungen sind nur unzureichend gegen Grippe geimpft. Das sagt die Ständige Impfkommission und spricht von einem gravierenden Gesundheitsrisiko. Schwere und tödliche Verläufe seien nicht selten, heißt es. Aus der ARD-Gesundheitsredaktion berichtet Daniela Remus.
3: Nur knapp 10% der Kinder und Jugendlichen, für die diese Impfempfehlung gilt, sind tatsächlich gegen Influenza geimpft. Das betrifft vorerkrankte Kinder und Jugendliche mit Asthma, mit Adipositas, Herzerkrankungen oder Diabetes. Diese Zahlen hat die Ständige Impfkommission STIKO aktuell veröffentlicht. Dabei stecken sich Kinder und Jugendliche am häufigsten mit Influenza an. Häufiger als ältere und alte Menschen.
1: Die TSG Hoffenheim ist mit einer Niederlage in die Fußball-Europa-League gestartet. Die Mannschaft von Trainer Christian Ilzer verlor am Abend bei Ofi Kreta mit 0:2. Das nächste Europa-League-Spiel für die Hoffenheimer findet Mitte Oktober statt. Dann trifft die TSG zu Hause auf den türkischen Verein Beşiktaş Istanbul. Das Wetter für Baden-Württemberg und Rheinland-Pfalz. In der Nacht ziehen immer mehr Wolken auf. In Rheinland-Pfalz fällt ab und zu Regen. Die Tiefstwerte liegen bei 14 bis 6 Grad. Morgen startet der Tag meist neblig und bewölkt. Im Norden Baden-Württembergs und in der Pfalz kann es etwas regnen. Ab dem Nachmittag zeigt sich aber überall die Sonne. Dazu maximal 17 bis 23 Grad. Am Wochenende im Süden häufig Sonne, nach Norden hin oft bewölkt. Dazu werden es wieder um die 20 Grad. Und noch die Zeit gleich 21.03 Uhr.
4: Das ist das Neueste aus der SWR 3 Verkehrszentrum A3. Frankfurt Richtung Köln zwischen Ransbach-Baumach und Dierdorf. Baustelle nur eine Spur frei, 1 Kilometer Stau. A5 Basel Richtung Karlsruhe zwischen Achern und Bühl. Hier ist wegen Fahrbahnerneuerung nur eine Spur frei, 2 Kilometer Stau, eine knappe halbe Stunde plus. A6 Heilbronn Richtung Mannheim zwischen Viernheimer Kreuz und Viernheimer Dreieck. Hier ist wegen einer Baustelle nur eine Spur frei, 1 Kilometer Stau. Die B19 Ahlen-Schwäbisch Hall ist zwischen Untergröningen und Laufen nach einem Unfall in beiden Richtungen gesperrt. Die B257 Meckenheim-Kehlberg ist zwischen der A565 und Kahlenborn nach einem Unfall in beiden Richtungen gesperrt. Die B51 Trier Richtung Bitburg ist zwischen Hohensonne und Nevel noch wegen Reinigungsarbeiten ebenfalls gesperrt. Eine örtliche Umleitung ist eingerichtet, LKW sollten aber besser weiträumig ausweichen, wenn es geht. Die A48 Richtung Köln ist zwischen Kreuz Köln-Grembeck und Dreieck-Heumar bis 5 Uhr morgen früh gesperrt. Dort werden Schilderbrücken montiert. Der Verkehr wird über die A559 und A59 umgeleitet. Und hier kommt nochmal Vorsicht auf der B31 Lindau Richtung Friedrichshafen. Zwischen Ereskirch-Schlatt und dem Mauernried-Tunnel läuft eine Unfallaufnahme, allen unterwegs. Gute Fahrt!
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4: Eine Stunde noch mit Volker Janitz. Guten Abend zusammen.
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0: Kenya Grace hier im SWR3 Festival Radio zum Newport Festival. Und nun die Halbzeitanalyse. Fast 45 Minuten spielt er ja schon, der Clouseau, mit der SWR Big Band, die er liebevoll immer SWR3 Big Band nennt. Freuen wir uns drüber. Live beim Newport Festival in Baden-Baden. 45 Minuten, das ist ja wohl im Fußball genau die Halbzeit. Und deswegen Halbzeitanalyse. SWR3 Newport Reporter Jakob Reifberger ist mit 2 Tagesticketgewinnern mitten im Konzertsaal im Getümmel. Jakob, also jetzt kommt kleine Halbzeitanalyse mit SWR3-Gewinnerin Verena und ihrem Freund Kilian. Wo läuft's schon gut bei Clouseau? Wo ist noch Luft nach oben? Hallo?
1: Also ich sehe überhaupt keine Luft nach oben, aber ich gebe mal die Frage weiter an Verena, SWR3 Ticketgewinnerin aus Stuttgart. Verena, wie findest du die Kombi aus Clouseau plus Big Band?
2: Phänomenal, richtig, richtig gut, passend, wow.
1: Wie ist es, wenn plötzlich zwischen den bekannten Songs so ein Saxophon-Solo drin reinhaut?
2: Das ist perfekt, perfekt, einfach perfekt.
1: Hab ich da beim ersten Song auf deiner Wange eine kleine Träne gesehen oder war das nur die Luftfeuchtigkeit?
2: Das war nur die Luftfeuchtigkeit, aber die Tränen kommen sicher noch.
1: Danke dir, ganz viel Spaß.
2: Danke.
0: Und jetzt hören wir von Clouseau.
3: Flugmodus.
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3: Hattet ihr einen guten Sommer? Das war so halb überzeugend, Leute. Hattet ihr einen guten Sommer? Wie sieht das aus?

Sollen wir mal was Verbotenes machen? Hier ist das SWR3 New Pop Festival Radio. Eigentlich kommt ein neuer Song von Lil Saint erst morgen raus. Wir haben jetzt zwei Möglichkeiten. Also entweder wir reden durch bis Mitternacht und spielen dann den Song, oder wir sind einfach krass und wir nehmen B. Tip Street hat sie den neuen Song genannt, eine Hommage an ihre Heimatstadt Manchester. Dort gibt es ja auch tatsächlich eine Tip Street, haben wir gerade mal nachgeguckt. Im Nordosten der Stadt ist nur eine kurze Straße mit einer E-Ladestation und mindestens 4 Friseurläden. In der Straße ist Lil Saint zwar gar nicht aufgewachsen, aber wir vermuten,

vermuten, ihr Friseur wird wohl mal da gewesen sein. Hört euch das mal an, es ist ein ganz, ganz toller Song geworden. Neu in SWR3, eine Weltradio-Premiere. Lou Saint, hier ist sie mit Tip Street.

Alter, wenn die so singt. Oder auf der Live-Bühne wird sich für euch spielen. Lou Saint am Samstag um 20 Uhr in Baden-Baden vor dem Kurhaus und es kostet nichts.

Michael Schulte, Beautiful Reason um 9:30. Das Neueste aus dem SWR3-Verkehrszentrum. Vorsicht auf der A3 Würzburg Richtung Frankfurt. Zwischen Helmstadt und Wertheim-Lenkfurt eine ungesicherte Unfallstelle und Gegenstände auf der Fahrbahn. A5 Basel Richtung Karlsruhe zwischen Achern und Bühl. Hier ist eine Fahrbahnerneuerung und nur eine Spur frei. 2 Kilometer Stau, 20 Minuten plus. Auf der A62 Landschul Richtung Pirmasens ist die Anschlussstelle Tal-Eischweiler-Fröschen gesperrt. Dort brennt ein Fahrzeug. Die B257, so ähnlich wie 27. Meckenheim-Kehlberg ist zwischen A565 und Kahlenborn nach einem Unfall in beiden Richtungen gesperrt. Die B40 ist in Mainz-Kostheim zwischen Linzer Straße und Hallgarter Straße in beiden Richtungen ebenfalls gesperrt. Grund ist hier ein Feuerwehreinsatz. Die B51 Trier Richtung Bitburg ist zwischen Hohensonne und Nevel nach einem Reinigungsarbeiteneinsatz gesperrt. Eine örtliche Umleitung ist eingerichtet, LKW sollten aber besser weiträumig ausweichen. Und die A4 Aachen Richtung Köln ist zwischen Kreuz Köln-Gremberg und Dreieck Heumar bis 5 Uhr morgen früh gesperrt, da werden Schilderbrücken montiert. Der Verkehr wird über die A559 und A59 umgeleitet, allen unterwegs. 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

0: gehabt.
1: Benson Boone, Beautiful Things. Der war auf der Live-Bühne beim Tupor Festival. Das heißt, er hat kostenlos für alle gespielt raus. Da hat er auch so einen wunderbaren, wie nennt man das, Flickflack oder was? Der macht immer so Rückwärtssalto, Vorwärtssalto. Sieht schon toll aus, wenn er das macht. Und auf dieser Live-Bühne wird gleich auch stehen Nectar Wood. Eine der ganz, ganz großen Newcomer-Hoffnungen aus UK, muss man schon sagen. Sir Elton John persönlich feiert sie schon länger. Nectar macht Soul, Pop und Hip-Hop und feiert so auch ihre ghanaischen Wurzeln. Mit vollem Namen heißt sie Nectar Abena Nyontechewa Wood. Aber das soll sie am besten selber aussprechen.
2: So, Abena means that I was born on a Tuesday. And then Nyontechewa is my family name, back in Ghana. Yeah!
1: Nectar Wood und das New Pop Festival, das passt einfach zusammen, findet sie.
2: I'd say what's new pop about me is that I love the old school soulful vibe.
3: Ich liebe den Oldschool-Vibe der 70er Jahre. Ich hätte meine 20er gerne in diesem Jahrzehnt verbracht. Einfach, weil ich die Musik von damals so liebe und sie mich so bewegt. Aber ich bin nicht in dieser Zeit stehen geblieben, sondern nehme die 70er Soul-Sounds und mische sie mit Hip-Hop, mit Grime, Pop, Sounds der Nullerjahre, in denen ich tatsächlich groß geworden bin. Das macht meine Musik neu und frisch.
2: In my time and came out of the 2000s. So I'd say that I'm trying to blend both of them together.
1: Nectar Wood, noch ein absoluter Geheimtipp, aber wohl nicht mehr lange. Schaut euch das Konzert ab 21.45 Uhr an im Video-Livestream auf swr3.de. Es schleppt so herrlich hier, Nectar Wood, How It's Gotta Be in SWR3.

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Jetzt gleich auf der Live-Bühne beim New Pop Festival. Und gleich nach Dua Lipa und Houdini hoffen wir auf einen Konzertcheck von Clouseau mit der Big Band.

0: Ach, wir kriegen die Leute heute nicht von der Bühne. Ich meine, ist ja schön für euch, aber Clueso spielt immer noch. Wir sprechen jetzt trotzdem kurz mit unserem Konzertchecker, Musikmann Bernd Lechler, hier im Festivalradio. Denn sonst kriegen wir es zeitlich gar nicht mehr. Wir wollen noch kurz live hören, Clueso. Also Bernd, wir kennen Clueso schon viele, viele Jahre. Wie hat das zusammengepasst, der Clueso und die Big Band?
1: Ganz wunderbar. Also es gibt Sachen, die unverändert sind. Die Leute lieben ihn. Sie singen fast alle seine Lieder mit. Sie bleiben auch in so einem Opernsaal nicht auf ihren Sitzen. Und Clusos Charme reicht problemlos bis zum obersten Balkon. Und doch ist alles ganz anders. Also wenn zu Gitarre, Bass, Schlagzeug und Percussion eben noch dieser Sound dazu kommt, dieser mächtige Big Band Sound, der so einen Popsong halt sofort irgendwie jazziger und größer und vielleicht ein bisschen gediegener und altehrwürdiger macht, aber deswegen nicht zahmer, ne? Weil Bläser ja schon mehr Attacke haben als zum Beispiel Streicher, also das knallt wirklich. Aber das Allerbeste war, die ganze Zeit zu sehen und zu spüren, wie besonders das alles für Clueso selber war. Nicht vor seiner Band zu stehen, sondern vor diesen knapp 20 Herrschaften mit ihren Trompeten und Saxophonen und Posaunen und Klarinetten, die wirklich wissen, was sie tun und die dann aus so einem nicht so bekannten Song, den er im Programm hatte, Was wäre wenn, so ein richtiges Swing-Gewitter machen. Da wird dann auch aus Clusos Hip-Hop-Gesten auch sowas mehr 30er Jahre hibbelig, fingerschnippiges. Er schwärmt zwischendurch auch, wie gut die alle seien und lässt dann den Pianisten bei einer Ballade ein bisschen alleine schwelgen, einfach weil er es auskosten will. Und bei seinem Udo Lindenberg Cafacello, da stand er auch beim Flügelhorn-Solo daneben und schüttelte immer so den Kopf, weil es könnte nicht fassen, wie herrlich das jetzt klingt. Aus Neuanfang, dem Song, wurde sowas Calypso-mäßig Majestätisches. Also diese Arrangements sind wirklich meisterhaft. Ich glaube, Clueso hat heute Abend seine Songs selber ganz neu entdeckt. Drum überzieht er jetzt wahrscheinlich auch endlos. Und wir haben sie auch neu entdeckt. Nettes Detail am Rande war noch, dass er am Anfang vor allem statt SWR Big Band immer SWR 3 Big Band gesagt hat. Das war sie aber heute wirklich. Und ich glaube, die hatten auch ihr

0: Spaß. Also wirklich, ganz besonderer Abend.
1: Und er hat uns ja vorher im Interview doch gesagt, Bernd, dass sie wahnsinnig wenig Zeit hatten, zusammen zu proben. Hat man das irgendwie gemerkt?
0: Nein, also das sind wirklich solche Profis. Also Clouseau sagte manchmal, also ich weiß es noch nicht genau, was jetzt passiert. Und einmal hat er auch nochmal neu eingezählt, weil er zu früh angefangen hatte zu singen. Aber das Ganze klang wirklich total virtuos und perfekt.
1: Vielen Dank, Konzertchecker Bernd Lechler. Und wir wollen natürlich noch ein bisschen Clouseau hören. Wir schaffen noch Cello. Interessante Version ohne Cello, aber mit der SWR Big Band hier bei uns im Festivalradio mit Volker Janitz. Weiter geht's danach direkt mit Pop. Und Michael Rolfsteck. Habt alle einen schönen Abend. Wir hören uns morgen wieder ab 17 Uhr.

0: Um 22 Uhr mit Ramin Movasakian. Der Zentralrat der Juden warnt vor einer fortschreitenden Normalisierung des Antisemitismus in Deutschland. Hintergrund ist der jüngste Brandanschlag auf eine Synagoge in Wuppertal. Aus der Nachrichtenredaktion berichtet Christine Beindt.
1: Ein Mann hat laut Polizei am Nachmittag eine brennbare Flüssigkeit vor die Tür der Synagoge geschüttet und angezündet. Das Feuer konnte schnell gelöscht werden. Einsatzkräfte nahmen einen 37-jährigen Afghanen fest. Zentralratspräsident Schuster sagte, der Täter habe den Anschlag am helllichten Tag durchgeführt. Von Unrechtsbewusstsein oder Scham fehle jede Spur. Schuster forderte die Behörden außerdem dazu auf, für mehr Sicherheit zu sorgen. Am Sonntag beginne der höchste jüdische Feiertag Yom Kippur. Dann seien alle Synagogen voll, so der Zentralratspräsident.
0: Der polnische Regierungschef Tusk rechnet in den kommenden Wochen mit russischen Angriffen auf NATO-Länder. Er verweist dabei auf Einschätzungen von Geheimdiensten. Im Parlament in Warschau sagte Tusk, es könnte zu scheinbar versehentlichen Attacken mit Drohnen und Raketen auf die Länder kommen, die die Ukraine unterstützen. Russland werde die Vorfälle dann als verkaufen. Ziel sei es, den Zusammenhalt innerhalb der NATO zu schwächen. Schon in den vergangenen Monaten waren russische Drohnen in mehreren NATO-Ländern an der Ostflanke abgestürzt. Die Behörden in Italien haben nach jahrelangen Ermittlungen 17 Betreiber und Unterstützer eines internationalen Kinderporno-Netzwerks festgenommen. Es hatte laut Staatsanwaltschaft mehr als 1.000 Nutzer aus mindestens 98 Ländern. Die Ermittler hätten bisher mehr als 55.000 Aufnahmen von Kindern sichergestellt. Betrieben wurde das Netzwerk von 4 Italienern und einem Schweizer. Die TSG Hoffenheim hat in der Fußball-Europa League ihr erstes Vorrundenspiel verloren. Beim griechischen Club Ofi Kreta gab es am Abend eine 0:2-Niederlage. ARD-Sportreporter Daniel Günther berichtet.
2: Ofi Kreta verteidigte wie erwartet aufopferungsvoll und sehr konzentriert, setzte dann nach 30 Minuten einen blitzsauberen Konter, den der Spanier Aitor zum 1:0 vollendete. In der zweiten Halbzeit hatten Loschek und Kramaric zwar die Chance auf das 1:1, aber alles in allem war es von Hoffenheim offensiv zu wenig. Und dann kassierte die TSG in der 84. Minute nach einer Ecke noch das 0:2. Kanellopoulos traf per Kopf. Die TSG nach diesem 0:2 mit einem Fehlstart in die Ligaphase der Europa League gestartet. In der Bundesliga geht es am Sonntag mit dem Auswärtsspiel in Paderborn weiter.
0: Die deutschen Rollstuhl-Basketballer sind bei der Weltmeisterschaft in Kanada im Halbfinale ausgeschieden. Die Mannschaft verlor gegen Australien in der Verlängerung mit 83:84. Das Wetter für Deutschland: in der Nacht ist es in der Südosthälfte bewölkt, im Norden und in der Mitte des Landes regnet es vereinzelt. Die Tiefstwerte 14 bis 6 Grad. Morgen halten sich im Osten und in der Mitte erst Schauer, später ist es oft sonnig. Im restlichen Land gibt es einen Mix aus Sonne und Wolken, dazu 17 bis 23 Grad. Die Zeit 22:03 Uhr.
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4: Die A4 Aachen Richtung Köln ist zwischen Kreuz Köln-Gremberg und Dreieck Heumar bis 5 Uhr gesperrt. Dort werden Schilderbrücken montiert. Der Verkehr wird über die A559 und A59 umgeleitet. A5 Basel Richtung Karlsruhe. Zwischen Achern und Bühl ist wegen Fahrbahnerneuerung nur eine Spur frei. 3 Kilometer Stau, eine Viertelstunde plus. Auf der A62 Landstuhl Richtung Pirmasens ist die Anschlussstelle Thalei-Schweiler-Fröschen gesperrt. Dort brennt ein Fahrzeug. Die B257 Meckenheim-Kellberg ist zwischen der A565 und Kahlenborn nach einem Unfall in beiden Richtungen gesperrt.
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5: Mit Michael Reifsteck, hallo, und mit Kamrad jetzt in seinem aktuellen Hit Love Sober.
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The Emptiness Machine von Linkin Park in Pop. Der Abendshow gemeinsam bei Bremen 4, HR3, MDR Jump, NDR 2, RBB 888, SR1, WDR 2 und vorne SWR 3. Schön, dass ihr alle dabei seid. Stellt euch vor, ihr bekommt den Anruf eures Lebens und checkt's nicht oder werdet komplett auf dem falschen Fuß erwischt. Oder verpasst ihn. Ist schon einigen Nobelpreisträgern so gegangen. Eine dachte, es sei ein Spam-Anruf, hat weiter gepennt. Ein anderer war beim Wandern.

0: war gar nicht erreichbar oder ist schlicht einfach nicht wach geworden vom Klingeln. Ganz so spektakulär war es in den vergangenen Tagen nicht bei den Anrufen des neuen Bundestrainers Jürgen Klopp, aber so ein bisschen. Der hat ja die Kader für seine beiden Fußballnationalmannschaften vorgestellt und die Leute vorab informiert. Die hat er aber auch in so ein paar Situationen erwischt. Hier zum Beispiel, wie es war bei Philipp Treu vom SC Freiburg.
1: Auf der Couch während dem Fußballschauen, während der Zweitligakonferenz, habe ich eine Nachricht bekommen. Und dann ging es doch relativ schnell, dann haben wir telefoniert. Habe mich natürlich dann gefreut, die Nachricht zu bekommen. Kriegt man ja auch nicht alle Tage.
0: Immerhin beim Fußballschauen eine Nachricht vom Bundestrainer, das ist schon mal nah am Fach. Und bei seinem Teamkollegen Max Rosenfelder.
2: Also ich habe erst eine Nachricht bekommen nach dem Mittagsschlaf, als ich aufs Handy geschaut habe. Und dann der Anruf kam, dann als ich mit dem Hund draußen spazieren war. Am Anfang konnte ich es nicht so wirklich glauben. Ja, aber als er dann angerufen hat, war schon sehr besonders.
0: Und jetzt er ist im einen Kader und der Hund ist im anderen. Und so ist das. Aber naja, gut, wenigstens saß niemand auf dem Klo, während der Anruf seines Lebens kam. Oder es hat einfach nur noch keiner zugegeben? Wo wart ihr, als ein wichtiger Anruf kam? In welcher Situation hat euch eine der wichtigen Nachrichten eures Lebens erreicht? Und wenn es auf dem Klo war, gebt es gerne zu. Wenn ihr wollt, dürft ihr euch anonym bleiben. Ruft uns jetzt an, wir sind auf dem Klo erreichbar unter 07 221 2011 oder schreibt uns eine Nachricht. Schickt uns gerne eine Sprachnachricht per WhatsApp oder Signal 07 221 2011. Derweil der neue Hit von Topic, Lucky Ones.

Wir wussten es. Pascal hat sich gemeldet per WhatsApp 0722212011. Ich war tatsächlich auf der Toilette, als der Makler inklusive Eigentümer angerufen haben, um mir mitzuteilen, dass wir den Zuschlag fürs Haus bekommen haben.

0: Ray und 070 Shake, Escapism in Pop, der Abendshow. Ich bin es gewohnt, dass, wenn ich zur Toilette gehe, es definitiv an der Tür klingelt. Das ist eigentlich immer so. Im Restaurant funktioniert es sehr gut, dass, wenn man schon sehr lange auf das Essen wartet, gehe ich endlich mal zur Toilette und wenn ich zurückkomme, steht das Essen garantiert auf dem Tisch. Aber offensichtlich erreichen einen auch die wichtigsten Anrufe oder Anrufe, über die man sich wahnsinnig freut und auf die man gewartet hat. Auch genau dort. Vielleicht sollte man einfach viel mehr Zeit auf der Toilette verbringen. Nachricht von Götz.
1: Ich war wirklich damals auf einem stillen Örtchen und habe einen Anruf bekommen vom Chef, ob ich eine Woche Urlaub vorziehen möchte oder haben könnte, außer der Reihe. Da habe ich mich natürlich tierisch gefreut und versucht, nicht die Spülung zu drücken in dem Moment.
0: Das wird eine gute Entscheidung gewesen sein. Oh, Chef, das ist eine prima Sache. Ja, das nehme ich ganz klar. Nee, super, ich freue mich total drauf. Und noch eine Nachricht von Andy und seinem Blinker.
2: Ja, hallo, einen wunderschönen guten Abend. Hier der Andy aus Sanheikel. Jo, ich gebe zu, ist da jetzt schon über 2 Jahre her, aber mich hat mein derzeitiger Chef auch auf meiner Toilette erreicht, um mir zu sagen, er stellt mich ein.
0: Also, herzlichen Glückwunsch.

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6: In der Nacht ziehen Wolken auf. Morgen früh gibt es in Rheinland-Pfalz öfter Wolkenlücken. Im nördlichen Baden-Württemberg und in der Pfalz kann es noch etwas regnen. Zum Nachmittag scheint öfter die Sonne. Die Höchstwerte 17 Grad in Wangen bis 23 Grad in Worms.
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7: Vorsicht bitte auf der A5 Darmstadt Richtung Heidelberg. Zwischen Hemsbach und Kreuzweinheim befindet sich eine ungesicherte Unfallstelle. Vorsicht bitte auf der A81 Heilbronn Richtung Würzburg. Im Tunnel Hölzern liegen Gegenstände. Vorsicht bitte auf der B268 Saarbrücken Richtung Trier. Zwischen Losheim am See und Britten liegt ein Tier auf der Fahrbahn. Vorsicht bitte im Kreis Lörrach auf der Landesstraße. Zwischen Muggenbrunn und Aftersteg läuft eine Person auf der Fahrbahn. Vorsicht Karlsruhe auf der Landesstraße. Zwischen Busenbach und A8 Karlsbad liegen Fahrzeugteile. Die A4 Aachen Richtung Köln ist zwischen Kreuz Köln-Gremberg und Dreieck Holmar bis 5 Uhr gesperrt. Dort werden Schilderbrücken montiert. Der Verkehr wird über die A559 und A59 umgeleitet. A5 Kassel Richtung Frankfurt zwischen Bad Homburger Kreuz und Nordwestkreuz. Frankfurt steht ein defektes Fahrzeug auf dem Standstreifen. A6 Heilbronn Richtung Mannheim zwischen Firnheimer Kreuz und Firnheimer Dreieck einspurige Verkehrsführung wegen einer Nachtbaustelle. Auf der A62 Landstuhl Richtung Pirmasens ist die Anschlussstelle Thalei-Schweiler-Fröschen gesperrt. Dort brennt ein Fahrzeug. Die B257 Meckenheim-Kellberg ist zwischen der A565 und Kahlenborn nach einem Unfall in beiden Richtungen gesperrt. Im Kreis Regionalverband Saarbrücken behindert auf der Landesstraße zwischen Klarental und Gersweiler eine Wildunfallstelle den Verkehr.
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0: Hier ist Pop, die Abendshow, und es hilft vielleicht, wenn man sich darauf verlassen kann, dass wichtige Dinge immer nur dann passieren, wenn man auf der Toilette ist. Manchmal kann man auch eine Regel schaffen. Sebastian hat sich gemeldet. Guten Abend. Mein Kollege schafft es, immer anzurufen, wenn ich gerade auf der Toilette bin. Immer. Er schafft es zuverlässig, wenn ich im Homeoffice, im Büro oder auch beim Kundentermin bin. Mittlerweile lässt er nur einmal klingeln und ich rufe dann zurück. Sebastian aus Willich bei Krefeld, vielen Dank dafür. Die eigentliche Frage war ja nicht unbedingt ausschließlich nach der Toilette, denn es gibt auch andere Orte, die nicht ganz passend sind für den Anruf, den man da gerade bekommt. So einen hat Martin aus Wattenheim bekommen. Martin!
1: Ich hatte mich vor vielen Jahren bei Wer wird Millionär beworben und habe einen Rückruf erhalten, als ich direkt auf der Rolltreppe stand in einem Kaufhaus und hatte, weil ich nur ein dienstliches Handy dabei hatte, diesen Anruf eigentlich vom Handy meiner Frau aus gemacht. Als erstes hat die gefragt, weil die ja nicht wusste, wer da dran ist, ist das ihr Handy? Und ich habe wahrheitsgemäß gesagt, nein, das ist das Handy meiner Frau. Ja, dann muss ich ihre Frau sprechen. Und dann habe ich gesagt, nein, sie müssen meine Frau sprechen, ich bin. Und also bis wir das ausgeräumt hatten, hatte ich aus Versehen auf den Lautsprecher gedrückt, sodass wir dann also auch noch da oben standen, zwischen irgendwelchen Kleiderständern. Und dann hat die gesagt, haben Sie den Lautsprecher an? Weil darf natürlich niemand mithören. Und dann habe ich gesagt, ja, es war ein Versehen. Hab da doch lauter Nervosität auch nicht mehr ausgekriegt. Also es war ein ziemliches Desaster. Ich habe dann gesagt, können Sie nicht einfach in 5 Minuten nochmal anrufen? Ich gehe mal an eine ruhige Stelle. Ich bin hier mitten im Kaufhaus. Und dann hatte ich mich dann irgendwann zurück. Dann stand ich auch in der Fußgängerzone, aber wenigstens in so einem Hauseingang habe ich da mein Bewerbungsgespräch gemacht. Das ist natürlich erwartungsgemäß in die Hose gegangen und nicht genommen.
0: Schade, aber schöne Story heute noch.
1: Ja, sehr gut. Ja, da kann man immer mal wieder erzählen.
0: Martin, danke, dass du es uns erzählt hast.
1: Ja, gerne.
0: Alles Gute. Tschüss.
1: Ja, auch tschüss. 3. 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

0: Don't worry, von Leonie in Pop der Abendshow. Die Sängerin von Wir sind Helden, Judith Holofernes, erinnert sich gern an die Mitte der Nullerjahre, als ihr zweites Album Von hier an blind entstand und der gleichnamige Song. Und im Moment erinnert sie sich umso lieber daran, denn während das Album damals Platz 1 war, haben die Singles allesamt die Top 20 verfehlt. Aber jetzt, im Moment gerade, dank TikTok, steht das 21 Jahre alte Von hier an blind auf Platz 4 der deutschen Singlecharts und damit auf dem besten Platz, den die Band je mit einem Hit erreicht hat.
1: Wir standen vor diesem großen zweiten Album. Also Von hier an blind war ja dann unser zweites Album, ne? Und wir hatten diesen Überraschungserfolg mit dem ersten und alle haben gesagt, oh weia, jetzt kommt das große, schwierige zweite Album. Und wir hatten aber unheimlich Glück, weil wir tatsächlich nur ein Wort noch in der Tasche hatten und noch ein paar Songs wirklich übrig hatten. Und ich habe mich gar nicht so unter Druck gefühlt, aber ich hatte eher so ein Gefühl von, also wir hatten bei Rock am Ring gespielt. Ich war im Prinzip komplett geföhnt die ganze Zeit. Also ich war einfach in so einer Mischung aus totalem Enthusiasmus und Überforderung und hatte wirklich das Gefühl, dass ich jetzt in den Blindflug gehe. Also dass ich kein Bild habe für das, was jetzt noch kommt. Ja, von hier an blind.
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1: Um 23 Uhr mit Ramin Mowasakian. Der polnische Regierungschef Tusk rechnet in den kommenden Wochen mit russischen Angriffen auf NATO-Länder. Das hat er im Parlament in Warschau gesagt und dabei auf Einschätzungen von Geheimdiensten verwiesen. Aus Warschau berichtet Paulina Milling.
2: Es bestehe ein reales Risiko, dass auf das Territorium von einem oder mehreren NATO-Staaten an der Ostflanke Drohnen oder Geschosse eindringen könnten. Auch Zerstörungen seien nicht auszuschließen. Solche Angriffe würden von Russland als Zufall dargestellt, damit niemand in der NATO eine Reaktion erwäge, sagte der polnische Premierminister. Derzeit bekommt auch Polen die intensivierten russischen Angriffe gegen die Westukraine zu spüren. Erst heute ist nach Angaben der polnischen Regierung wenige Kilometer von der Grenze zu Polen entfernt eine Drohne eingeschlagen. Zuvor hatten polnische und ausländische Sicherheitsbehörden vor einer möglichen Zuspitzung der Lage im Herbst gewarnt.
1: Der Zentralrat der Juden warnt vor einer fortschreitenden Normalisierung des Antisemitismus in Deutschland. Hintergrund ist der jüngste Brandanschlag auf eine Synagoge in Wuppertal. Dort hat ein Mann laut Polizei am Nachmittag eine brennbare Flüssigkeit vor der Tür ausgebreitet und angezündet. Der 37-jährige Afghane wurde festgenommen. Zentralratspräsident Schuster sagte, der Täter habe den Anschlag am helllichten Tag durchgeführt. Vom Unrechtsbewusstsein oder Scham fehle jede Spur. In die Debatte um strengere Regeln für den Einsatz von künstlicher Intelligenz hat sich jetzt auch der britische König Charles III. Geäußert. Bei einem Treffen mit hochrangigen Vertretern von KI-Konzernen in Schottland rief er zu mehr Sicherheitsmaßnahmen auf. Franziska Hoppen berichtet.
3: Die Entwicklung der künstlichen Intelligenz sei gleichermaßen faszinierend wie zutiefst besorgniserregend, sagte König Charles in seiner Ansprache an diverse Branchenvertreter. Der König fragte, ob es nicht ausreichend Kontrollmöglichkeiten bräuchte, ehe es zu spät sei. Zu den Teilnehmern des Treffens gehörten Vertreter von KI-Giganten wie Nvidia, OpenAI und Anthropic, der britische KI-Minister und ein Berater des Papstes. An die Entwickler gerichtet appellierte der König, ihre Aufgabe bestünde nicht nur darin, die Technologie voranzutreiben, sondern sicherzustellen, dass sie fest im Dienste der Menschheit, der Gemeinschaft und der Natur bleibe.
1: Die TSG Hoffenheim hat in der Fußball-Europa League ihr erstes Vorrundenspiel verloren. Beim griechischen Club Ofi Kreta gab es am Abend eine 0:2 Niederlage. Das nächste Europa League-Spiel für die Hoffenheimer findet Mitte Oktober statt. Dann trifft die TSG zu Hause auf Beşiktaş Istanbul. Das Wetter für Deutschland in der Nacht ist es in der Südosthälfte bewölkt, im Norden und in der Mitte des Landes regnet es vereinzelt, die Tiefstwerte 14 bis 6 Grad. Morgen halten sich im Osten und in der Mitte erst Schauer, später ist es hier oft sonnig. Im restlichen Land gibt es einen Mix aus Sonne und Wolken, die Temperaturen 17 bis 23 Grad. Die Zeit 23.03 Uhr.
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4: Vorsicht bitte auf der A3 Frankfurt Richtung Köln. Zwischen Bad Camberg und Limburg Süd liegt ein Tier. Vorsicht bitte auf der A3 Köln Richtung Frankfurt. Zwischen Neustadt-Wied und Neuwied steht ein defekter LKW. Vorsicht bitte auf der A5 Darmstadt Richtung Heidelberg. Zwischen Hemsbach und Kreuzweinheim befindet sich eine ungesicherte Unfallstelle. Vorsicht bitte auf der B49 Koblenz-Montabaur. Zwischen LKW-Umgehung und Oberilbert steht ein defektes Fahrzeug. Vorsicht bitte auf der B51 Saarbrücken Richtung Grenzübergang Hannweiler. Zwischen Bübingen und Auersmacher steht ein defektes Fahrzeug. Vorsicht bitte im Kreis Saarlouis. Straße zwischen Schmelz und Hüttersdorf befindet sich eine ungesicherte Unfallstelle. Die A4 Aachen Richtung Köln ist zwischen Kreuz Köln-Gremberg und Dreieck Heumar bis 5 Uhr gesperrt. Dort werden Schilderbrücken montiert. Der Verkehr wird über die A559 und A59 umgeleitet. A5 Kassel Richtung Frankfurt zwischen Bad Homburger Kreuz und Nordwestkreuz. Frankfurt steht ein defektes Fahrzeug auf dem Standstreifen. A6 Heilbronn Richtung Mannheim zwischen Firnheim

0: Kreuz und Firnheimer Dreieck einspurige Verkehrsführung wegen einer Nachtbaustelle. Die A8 München Richtung Stuttgart ist zwischen Burgau und Günzburg wegen Bergungsarbeiten gesperrt. Auf der A62 Landstuhl Richtung Pirmasens ist die Anschlussstelle Thalei-Schweiler-Fröschen gesperrt. Dort brennt ein Fahrzeug. Im Kreis Regionalverband Saarbrücken behindert auf der Landesstraße zwischen Klarental und Gersweiler eine Wildunfallstelle den Verkehr.
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2: Mit Michael Räufschneck, hallo, gleich bei uns. Der Mond ist kaputt gegangen, aber erst Cyril mit Stumbling In.
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0: Die with a Smile, Lady Gaga und Bruno Mars in Pop, der gemeinsamen Abendshow von NDR 2, RBB 888, MDR Jump, HR3, SR1, WDR2, Bremen 4 und SWR3. Wenn ihr das nächste Mal zum Mond fliegt, passt auf, fallt nicht in das Loch. Ein riesiger Krater wurde auf dem Mond gefunden. Gut, jedes Jahr kracht so etwa 140 Mal irgendwas auf den Mond und hinterlässt einen Krater. Ist also an sich keine große Sache, aber bei dem, was man jetzt da entdeckt hat, ist das anders. Die Forscher sagen, das ist ein Jahrhundertereignis. Simone Sarno aus unserem Team, was ist denn so doll?
1: Er ist größer als die meisten. Er hat nämlich 222 Meter Durchmesser. Sein Name Magetchen-Krater. Und es hat ziemlich lange gedauert, bis man den überhaupt entdeckt hat, trotz seiner Größe. War auch eher so eine Zufallsentdeckung. Der Krater ist übrigens am östlichen Rand der von der Erde aus sichtbaren Mondscheibe.
0: Mhm. Aber was ist jetzt so doll?
1: Also verursacht hat den Krater wohl schon vor 2 Jahren ein Asteroid oder ein Komet, der so die Größe eines 3- bis 6-stöckigen Hauses hatte. Aber das ist eigentlich ein Witz gegen den größten Krater, den es auf dem Mond generell gibt. Wir machen einen kurzen Vergleich. Also der neue, eben 222 Meter Durchmesser, der große 2500 Kilometer, der neue 42 Meter tief, der große 13 Kilometer. Und trotzdem sagt die NASA, dieser Einschlag war ein Ereignis, das es nur etwa 132 Jahre gibt. Auf dem Mond versteht sich, bei uns auf der Erde liegt die Wahrscheinlichkeit eher so, naja, gegen null.
0: Ah, okay, es wurde also ein weiterer großer Krater auf dem Mond gefunden. Mhm. Weckst du mich bitte, wenn ein großer Krater auf dem Mond gefunden wird?
1: Okay.
0: Danke.

0: Herbert Grönemeyer, Musik nur, wenn sie laut ist. Hier ist Pop, die Abendshow mit Michael Reifsteck. Jetzt Ariana Grande, Hate That I Make You Love Me. Darf man Ariana Grande jetzt eigentlich offiziell als Fahrstuhlmusikerin bezeichnen, seitdem sie im Aufzug stecken geblieben ist? Nach einem Konzert in London?
1: Vielleicht hat sie darin gesungen. Dann ist sie es offiziell. Ariana Grande. Im Fahrstuhl stecken geblieben.
0: Das erinnert mich ein bisschen an damals, als Paris Hilton stundenlang auf einer Rolltreppe festgesteckt hat. Hier ist Ariana Grande.

Eine Eilmeldung aus dem Verkehrszentrum. Achtung, ein Falschfahrer auf der B1 Dortmund-Brackel. Mitte Richtung Brackel zwischen Westfalen-Damm und Dortmund-Stadtkrone. Hier kommt ein Falschfahrer entgegen. Bitte äußerst rechts fahren.

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1: In der Nacht ziehen immer mehr Wolken auf. Morgen früh gibt es in Rheinland-Pfalz öfter Wolkenlücken. Im nördlichen Baden-Württemberg und in der Pfalz kann es noch etwas regnen. Zum Nachmittag scheint öfter die Sonne. Die Höchstwerte 17 Grad in Wangen bis 23 Grad in Worms. Am Wochenende vor allem im Süden häufig Sonne, nach Norden zu mehr Wolken. Für Mitte September relativ warm.
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2: Vorsicht bitte auf der A3 Würzburg Richtung Frankfurt. Zwischen Marktheidenfeld und Rohrbrunn liegen Spanngurte. Die A4 Aachen Richtung Köln ist zwischen Kreuz Köln-Demberg und Dreieck Heumar bis 5 Uhr gesperrt. Dort werden Schilderbrücken montiert. Der Verkehr wird über die A559 und A59 umgeleitet. A6 Heilbronn Richtung Mannheim zwischen Firnheimer Kreuz und Firnheimer Dreieck einspurige Verkehrsführung wegen einer Nachtbaustelle. Die A8 München Richtung Stuttgart ist zwischen Burgau und Günzburg wegen Bergungsarbeiten gesperrt. Auf der A62 Landstuhl Richtung Pirmasens ist die Anschlussstelle Thalei-Schweiler-Fröschen gesperrt. Dort brennt ein Fahrzeug. Die A602 Richtung Longich ist zwischen Trier, Ehrang und Dreieck Moseltal wegen freilaufender Tiere gesperrt. Die Umleitung führt über Longich. Im Kreis Regionalverband Saarbrücken behindert auf der Landesstraße zwischen Klarental und Gersweiler eine Wildunfallstelle den Verkehr.
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Das war zum Einprägen Adele mit Easy on Me. Gut einprägen, denn gleich stellen wir euch eine Newcomerin vor namens Adela. Aber vorher noch eine Entwarnung. Für die B1 Dortmund-Brakel, Mitte Richtung Brakel, kein Falschfahrer mehr zwischen Westfalen-Damm und Dortmund-Stadtkrone. Und auch noch drei Hits. Der hier ist von Austis.

Aktueller Hit von Cat's Eye, Animal. Eine Gruppe, zu der auch die Sängerin hätte gehören können, die wir euch jetzt vorstellen. Aber sie hat gehört bekommen, sorry, aber wir sehen dich nicht in der Band. Das war in der Castingshow Dream Academy. Da ist sie früh rausgeflogen. Mit der Begründung, die ist besser als Solokünstlerin. Und das scheinen die Macher richtig eingeschätzt zu haben. Denn aus der Castingshow ist damals die Gruppe Cat's Eye hervorgegangen. Jetzt geht die 22-jährige Adela aus der Slowakei gerade alleine durch die Decke. Vor allem online wird von vielen schon als der neue Popstar gesehen. Ain't in L.A. heißt ihre neue Single. Die hat ein ernstes Thema, die harte Arbeit von Migrantinnen wie ihr, die sich aus ihrem alten Leben ohne viele Privilegien in ein völlig neues Leben kämpfen und ihren Traum verwirklichen wollen. Sie ist auf dem besten Weg, das zu schaffen. Zu übersehen ist sie mit ihren langen, pinken Haaren schon mal nicht, zu überhören auch nicht. Zu Hause in der Slowakei ist der Song End in L.A. schon ein Top-10-Hit. Sie hat es aber auch schon in die Charts der USA geschafft, noch nicht ganz auf die oberen Plätze. In Deutschland ist sie auch platziert und die Tour-Tickets sind heiß begehrt. Das Album ist auch in Deutschland schon Top-10. Wir merken also diesen neuen Namen, Adela, mit einem A hinten. Adela. Und das ist ihr Hit. Ain't in L.A.

0: Dr. Alban und It's My Life.
1: Sehr gut, denn das ist eine lebensbejahende Show. Lasst uns schnell hier an unserem Live-Roulette noch zwei Songs auswählen mit Leben im Titel, mit Live im Titel, die wir noch spielen könnten vor Mitternacht. Das wird der übernächste und es wird Welcome to My Life von Sunrise Avenue. Und vorher noch... Oh, Look at My Life. Das ist der neue von Gracie Abrams. Oh, dann können wir bei der Gelegenheit kurz überprüfen, ob Gracie Abrams auch heute wieder so alt ist, wie sie es noch nie in ihrem Leben bisher war.
2: I'm the oldest I've ever been in my life.
1: Okay, gilt auch heute. Hier ist Gracie Abrams. Look at My Life.

Look at my life, neu von Gracie Abrams. Das war Pop, die Abendshow mit Michael Rolf Steck. Es ist 4,5 Minuten vor Mitternacht, gleich die Popnacht mit Ben Streubel. Danke euch fürs Zuhören. Es gab leider auch heute Abend wieder ein paar Themen, zu denen wir nicht mehr gekommen sind. Wir hatten noch vor, eine Statistik über das Ausbruchsverhalten in Gefängnissen rund um den Vulkan Eyjafjallajökull. Erläuterungen eines Gleichstrombeauftragten über Wechselwirkungen im Energiehaushalt von Wattwürmern. Und wir hätten gerne versucht, eine Antwort auf die Frage zu geben, zahlen Optimisten und Pessimisten auf dem Oktoberfest eigentlich unterschiedliche Preise, abhängig davon, ob die Maßbier halb voll oder halb leer eingeschenkt wird. Naja, vielleicht beim nächsten Mal. Gute Nacht!

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1: Um 0 Uhr mit Cedric Bies. Mehrere UN-Organisationen fordern, dass es beim Thema Gleichstellung schneller Fortschritte gibt. Stand jetzt würden Frauen nach UN-Angaben weltweit erst in 171 Jahren die gleichen Voraussetzungen haben wie Männer. Details dazu von Chiara Dumbeck.
2: In dem Bericht ist nicht nur von langsamen Fortschritten die Rede, sondern sogar von Rückschritten. Frauen würden von politischer, wirtschaftlicher und gesellschaftlicher Macht ausgeschlossen. Wie es heißt, werden beispielsweise 6 von 7 Ländern von Männern regiert. Und in mehr als 50 Ländern ist der Frauenanteil in den Parlamenten in den letzten 6 Jahren gesunken. Auch in der Forschung und in der Wirtschaft sind Frauen laut dem UN-Bericht in der Minderheit. Und es geht nicht nur um fehlende Chancen. Gewalt und Diskriminierung gegen Frauen nehmen weltweit zu. UN Women zufolge erlebt jede 3. Frau im Laufe ihres Lebens Partnerschafts- oder sexualisierte Gewalt.
1: Der polnische Regierungschef Tusk rechnet damit, dass Russland in den kommenden Wochen unter Vorwänden NATO-Länder angreifen könnte. Er bezieht sich dabei auf Einschätzungen von Geheimdiensten. Im Parlament in Warschau hat Tusk gesagt, dass es dabei um scheinbar versehentliche Attacken mit Drohnen und Raketen gehe. Die könnten Länder treffen, die die Ukraine unterstützen. Russland werde die Vorfälle dann als Unfälle verkaufen. Ziel der Aktion ist laut Tusk, den Zusammenhalt innerhalb der NATO zu schwächen. In den letzten Monaten waren russische Drohnen in mehrere NATO-Länder eingedrungen und an der Ostflanke abgestürzt. Die Behörden in Italien haben nach jahrelangen Ermittlungen 17 Betreiber und Unterstützer eines internationalen Kinderporno-Netzwerks festgenommen. Das Netzwerk hatte mehr als 1000 Nutzer aus mindestens 98 Ländern, sagt die Staatsanwaltschaft. Die Ermittler haben bisher mehr als 55.000 Aufnahmen von Kindern sichergestellt. Betrieben wurde das Netzwerk von 4 Italienern und einem Schweizer. Die TSG Hoffenheim hat in der Fußball-Europa League ihr erstes Vorrundenspiel verloren. Beim griechischen Club Ofi Kreta gab es am Abend eine 0:2 Niederlage. ARD-Sportreporter Daniel Günther.
3: Ofi Kreta verteidigte wie erwartet aufopferungsvoll und sehr konzentriert, setzte dann nach 30 Minuten einen blitzsauberen Konter, den der Spanier Aitor zum 1:0 vollendete. In der zweiten Halbzeit hatten Loschek und Kramaric zwar die Chance auf das 1:1, aber alles in allem war es von Hoffenheim offensiv zu wenig. Und dann kassierte die TSG in der 84. Minute nach einer Ecke noch das 0:2. Kanellopoulos traf per Kopf. Die TSG nach diesem 0:2 mit einem Fehlstart in die Ligaphase der Europa League gestartet. In der Bundesliga geht es am Sonntag mit dem Auswärtsspiel in Paderborn weiter.
1: Das Wetter. In der Nacht gibt es in der Südosthälfte viele Wolken. Im Norden und in der Mitte von Deutschland regnet es teilweise bei Temperaturen zwischen 6 und 14 Grad. Am Tag halten sich im Osten und in der Mitte dann noch Regenschauer. Später kommt die Sonne raus. Im restlichen Land gibt es einen Mix aus Sonne und Wolken. Bei dann maximal 17 bis 23 Grad. Die Zeit, es ist 0:03 Uhr.
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4: Vorsicht bitte auf der A3 Frankfurt Richtung Köln. Zwischen Raststätte Landsberg und Dierdorf steht ein defektes Fahrzeug. Vorsicht bitte auf der A8 München Richtung Stuttgart. Zwischen Burgau und Günzburg steht ein defekter PKW. Die A4 Aachen Richtung Köln ist zwischen Kreuz Köln-Gremberg und Dreieck Heumar bis 5 Uhr gesperrt. Dort werden Schilderbrücken montiert. Der Verkehr wird über die A559 und A59 umgeleitet. Die A8 München Richtung Stuttgart ist zwischen Burgau und Günzburg wegen Bergungsarbeiten gesperrt. Die A602 Richtung Longich ist zwischen Trier, Erang und Dreieck Moseltal wegen freilaufender Tiere gesperrt. Die Umleitung führt über Longich. Im Kreis Regionalverband Saarbrücken behindert auf der Landesstraße zwischen Klarental und Gersweiler eine Wildunfallstelle den Verkehr.
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5: Mit Ben Streubel, wenn sich das nicht schon so ein bisschen wie Freitag anfühlt. Okay, also wir schauen in Richtung Wochenende, genießen die nächsten 5 Stunden, da sind wir nämlich zusammen.
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Ach, dafür. Ich zähl mal durch. Sind wir alle zusammen? Letzte Reihe. Oho. Da sitzt noch jemand leidend und denkt gerade an eine Verflossene. Weil heute ist der Tag der ersten Liebe. Da darf man ruhig jetzt mal kurz überlegen. Wann war denn das? Bei mir ist es ein bisschen her. Ich glaube 13 Jahre. Da war ich 9 Jahre alt. Und erste Liebe war Birgit aus Wolfenbüttel bei Braunschweig. Habe ich kennengelernt am Comer See. Und das ist natürlich so, dass man immer wieder dran denkt. Und es gibt Wissenschaftler, die sagen, das Gehirn eines frisch Verliebten, das sieht im MRT exakt so aus wie das Gehirn eines Kokainabhängigen. Ist kein Witz. Also die erste große Liebe ist im Grunde der erste legale Drogenrausch unseres Lebens. Und das völlig ohne Rezept. Und dieser eine Mensch, für den man damals Gedichte geschrieben hat, heute würden diese Gedichte wahrscheinlich unter die Genfer Folterkonvention fallen, wenn ich drüber nachdenke. Ich habe auch noch so einige getippt. Und Forscher haben auch herausgefunden, 70% der Menschen, die können sich nach Jahrzehnten noch an den Namen und den ersten Kuss der ersten Liebe erinnern, aber wissen dann oft nicht mehr so genau, wie der aktuelle Partner heißt. Kann beim Hochzeitstag natürlich sehr peinlich werden, wenn versehentlich dann der Name von Kevin aus der 9B genannt wird, statt der Name des Ehepartners. Also Birgit aus Wolfenbüttel. Sie hat sich nie wieder gemeldet und ich sage deswegen, vielleicht hört sie ja zu. Dann kann ich nur sagen, ich würde heute vieles anders machen. Damals bin ich auf einer Luftmatratze mit ihr über den Comer See gefahren. Heute komme ich mit dem Schlauchboot.

Es ist jetzt 0.19 Uhr. Vorsicht bitte auf der A3 Würzburg in Richtung Frankfurt. Da liegen Spanngurte, wo sie nicht hingehören. Zwischen Markt Heidenfeld und Rohrbrunn. Ihr passt ja auf, ne? Oder? Na klar. Habt ihr noch was gesehen, das nicht auf die Straße gehört? Dann können wir uns gegenseitig ein bisschen warnen. 07221 2011, eine sehr sympathische Ziffernfolge. Gleich nach diesem kultischen Song spielen wir. Es geht um einen Film, der heute Geburtstag feiert. Und wenn ihr drauf kommt, im Leierkasten läuft er, dann verdient ihr euch ein Package.

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1: Welchen Film suchen wir hier? Das ist ein Film, der heute Geburtstag feiert und irgendwie ist er euch schon mal begegnet im Leben. Falls ihr nicht tiefgefroren wart an irgendeiner Stelle eurer Entwicklung. Also, welcher Film ist das, der heute Geburtstag feiert? Heute auf die Nacht genau erschienen. Aber ich sag nicht wann. Nein, nein, nein.

0: Welcher Film steckt mit seiner Titelmelodie im Leierkasten fest?
1: 07221 2011.
0: Das ist Charlotte Cardin mit The Way We Touch in der

0: I've got a good feeling. Flo Rida, es ist 0.30 Uhr.
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0: Ah, da ist doch ein kleiner Fehler. Da hat die KI noch ein bisschen Pause gemacht oder ist in Urlaub. Vorsicht bitte auf der A1. Bremen in Richtung Hamburg. Da liegt eine Leitbarke zwischen Dibbersen und Hittfeld. Da passt ihr bitte auf. Vorsicht auf der A467 Ravensburg-Kressbronn am Bodensee. Ein Unfall ist da passiert zwischen Hab 8 und Tettnang Mitte. Unfallstelle ist noch nicht gesichert. Und auf der A3 Frankfurt in Richtung Köln steht ein defektes Fahrzeug zwischen Raststätte Landsberg und Dierdorf. Ein defekter LKW zwischen Neustadt-Wied und Neuwied und eine ungesicherte Unfallstelle zwischen Langerwehe und Düren auf der A4, Aachen in Richtung Köln. Ein defekter PKW befindet sich auf der A8, auch da gehört er nicht hin, zwischen Stuttgart und Günzburg. Da bitte aufpassen. Und ein Reh läuft auf der B456 zwischen Landesstraße 3451 und 420. Ein Reh auf der Fahrbahn. Ihr passt da bitte auf. Und wenn ihr was gesehen habt, das nicht auf die Straße gehört, ihr wisst ja, wo ihr mich findet. Heute anfangs in der Mitte und im Osten Deutschlands noch ein bisschen Regen. Nachmittags wird es dann freundlicher an den Küsten Deutschlands. Da schauert es noch ein bisschen. Temperaturen maximal dann 17 bis 23 Grad. Die 23 bekommen wir in Frankfurt am Main, auch in Freiburg. 22 Grad in Köthen. In Fulda werden es 21, 18 Grad in Cuxhaven. In Zwönitz ebenso. Kiel 21 Grad. 17 Grad in Braunlage und auf Sylt. Und morgen geht das so weiter. Am Samstag wird es ähnlich. Hier ist die Popnacht. Mein Name Ben Sträubel. That's so cool.

Sorry, eine Eilmeldung. Ein Falschfahrer fährt auf der B27 Heilbronn-Stuttgart zwischen Kornwestheim Mitte-Ost und Zuffenhausen-Nord. Kommt ein Fahrzeug entgegen, ein Falschfahrer. Bitte fahrt äußerst rechts, nicht überholen. Wir melden es, wenn die Gefahr vorüber ist. Auf der B27 Heilbronn-Stuttgart zwischen Kornwestheim Mitte-Ost und Zuffenhausen-Nord ein Falschfahrer.

0: Birdie und Skinny Love.
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0: Ein Film hat heute Geburtstag. Auf die Nacht genau wurde er ausgestrahlt zum ersten Mal oder uraufgeführt sozusagen. Und das ist die Musik dazu. Wie heißt denn dieser Film? Kerstin aus Markranstädt. Guten Morgen, Kerstin.
2: Ja, guten Morgen.
0: Was hast du denn erkannt?
2: Na, das war die Musik vom Boot. Das Boot.
0: Ja, ja, das ist so.
2: Das hat so einen bleibenden Eindruck hinterlassen bei uns allen.
0: Ja, und dann grüßen wir auch mal an die Cloud zu Ralf Richter, ne, der vor uns gegangen ist sozusagen, ja auch jetzt vor ein paar Tagen oder ein paar Nächten. Also liebe Kerstin, erstmal Happy Birthday. Du hast nämlich heute auch Geburtstag mit dem Film gemeinsam.
2: Nein, heute nicht. Aber am Wochenende. Wir machen jetzt ein schönes Geburtstagswochenende.
0: Ah, das ist aber schön. Und dann fahrt ihr von Markranstädt, was ja auch sehr schön ist in Sachsen, fahrt ihr nach Koblenz. Warum ist Koblenz für dich die Geburtstagsstadt?
2: Ja, weil wir da schon mal waren und weil es uns da gut gefallen hat und die ganzen Weinberge und so, da wollen wir uns einiges angucken und eine Sektführung machen und uns gut gehen lassen.
0: Na gut, aber ihr habt so einen schönen See, habt ihr auch. Da warst du wahrscheinlich dann in Markranstädt, habe ich mal gesehen. Da war irgendwie, wie heißt der See? Dieser wunderschöne.
2: Ja, den schönen Kultwitzer See. Also das ist das neue Seenland, nennt sich das.
0: Wollte ich mal sagen.
2: Und das ist 7-mal größer als der Starnberger See.
0: Na, siehst du, ne? Da hast du jetzt mal Werbung gemacht dafür. Du wirst Tourismusbeauftragte werden von dort.
2: Ja, unbedingt. Von das muss. Müsst ihr euch unbedingt angucken.
0: Und den Sommer hast du da wahrscheinlich genossen dann auch, ne? Dann würde ich mal sagen, dann gleitest du mal schön in deinen Geburtstag rein. Wir sind noch ein bisschen da für dich. Und grüß deinen Partner, der fährt, glaube ich, ne?
2: Ja, genau.
0: Okay. Also, alles Liebe. Ich schicke dir ein Paket, ein Geburtstagspaket. Dann hast du noch was zum Auspacken, wenn du nach Hause kommst.
2: Oh, wie lieb ist das denn? Dankeschön.

Erneut von Ray Garvey und Imran Rivers, haben wir gerade gehört hier in der Popnacht. 0.44 Uhr und da piept's doch nochmal für die A6 Heilbronn-Nürnberg. Da sind Menschen auf der Fahrbahn zwischen Neuenstein und Kupferzell.

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Eine Endwarnung um 0.51 Uhr auf der B27. Heilbronn-Stuttgart ist kein Falschfahrer mehr unterwegs. Zwischen Ludwigsburg und Zuffenhausen-Nord. Oh, da hat doch jemand Geburtstag. Also, happy birthday to you. Happy birthday, liebe Sonja. Sonja feiert den 27. Geburtstag gerade im Auto. Sie ist in Aschaffenburg losgefahren, wo sie mit ihrem Partner gemeinsam lebt, in Richtung Belgien. Weil da sind die Eltern, die haben da ein Ferienhaus. Und da wird dann heute Abend wahrscheinlich bei Ankunft erst, ne, die sollen es sich ruhig gemütlich machen, die beiden, werden sie dann feiern ordentlich den 27. Geburtstag. Also eine gute Fahrt, liebe Sonja. Du hast dir einen Song ausgesucht, den ich auch sehr schön finde. Hat auch einen Hauch von Romantik. Den Flügel habe ich reinschieben lassen für Sienna Spyro. Lasse ich immer gerne den Flügel reinschieben. Der neue Hit heißt Great Expectation in der Popnacht. Immer.

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1: Um 1 Uhr mit Cedric Bies. Das BSW hat eine Koalition mit der AfD in Sachsen-Anhalt ausgeschlossen. Parteichefin Mohammed Ali hat der Rheinischen Post gesagt, dass das BSW außerdem weder einen Ministerpräsidenten der AfD noch einen der CDU wählen werde. Die Partei setzt sich für einen überparteilichen Ministerpräsidenten ein, das gilt aber als unwahrscheinlich. Die AfD hatte die Landtagswahl deutlich gewonnen und kommt auf 39 Sitze im Landtag. CDU, Linke, Grüne und SPD haben zusammen

0: ebenfalls 39, das BSW hat 5. Für eine Mehrheit im Landtag sind 42 Sitze nötig. UN-Organisationen fordern mehr Tempo bei der Gleichstellung von Männern und Frauen. Stand jetzt würden Frauen weltweit erst in 171 Jahren die gleichen Voraussetzungen haben wie Männer. Das schätzen die Vereinten Nationen. Ein neuer Bericht zeigt, dass Frauen vor allem in der Politik unterrepräsentiert sind. 6 von 7 Staaten werden laut UN gerade von Männern geführt. In nationalen Parlamenten seien außerdem nur rund 27% Frauen. Ähnlich sieht es in Vorständen von Unternehmen aus. Die Organisationen, darunter zum Beispiel UN Women, schlagen deshalb unter anderem eine Frauenquote vor. Der Zentralrat der Juden warnt davor, dass sich Antisemitismus in Deutschland immer mehr normalisiere. Hintergrund ist der Brandanschlag auf eine Synagoge in Wuppertal gestern. Aus der Nachrichtenredaktion berichtet Christine Beith.
1: Ein Mann hat laut Polizei am Nachmittag eine brennbare Flüssigkeit vor die Tür der Synagoge geschüttet und angezündet. Das Feuer konnte schnell gelöscht werden. Einsatzkräfte nahmen einen 37-jährigen Afghanen fest. Zentralratspräsident Schuster sagte, der Täter habe den Anschlag am helllichten Tag durchgeführt. Von Unrechtsbewusstsein oder Scham fehle jede Spur. Schuster forderte die Behörden außerdem dazu auf, für mehr Sicherheit zu sorgen. Am Sonntag beginne der höchste jüdische Feiertag Yom Kippur. Dann seien alle Synagogen voll, so der Zentralratspräsident.
0: Die deutschen Rollstuhlbasketballer haben bei der Weltmeisterschaft in Kanada knapp den Einzug ins Finale verpasst. Die Mannschaft hat gestern gegen Australien in Verlängerung mit 83-84 verloren. Moritz Katzalet.
2: Die Partie gegen Australien war total ausgeglichen, ging in die 5-minütige Verlängerung und in der führte Deutschland gut 1,5 Minuten vor dem Ende mit 5 Punkten. 12 Sekunden vor dem Ende war es immerhin noch eine 1-Punkt-Führung. Das deutsche Team hatte den Ball, gab ihn aber leichtfertig her und Australien drehte das Spiel in den Schlusssekunden. Es wäre für die deutschen Rollstuhlbasketballer das erste WM-Finale gewesen. So bleibt das Spiel um Platz 3. Wie bei den Paralympics in Paris vor 2 Jahren und bei der EM im vergangenen Jahr könnte das Team also Bronze gewinnen.
0: Das Wetter. In der Nacht gibt es viele Wolken, teilweise Regen. Am Tag dann im Osten und in der Mitte Regenschauer. Sonst kommt oft die Sonne raus bei maximal bis zu 23 Grad. Die Zeit, es ist 1.03 Uhr.
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4: Vorsicht bitte auf der A6 Heilbronn-Nürnberg. Zwischen Neuenstein und Kupferzell sind Personen auf der Fahrbahn. Entwarnung auf der B27 Heilbronn-Stuttgart. Kein Falschfahrer mehr zwischen Ludwigsburg und Zuffenhausen-Nord. Die A4 Aachen Richtung Köln ist zwischen Kreuz Köln-Gremberg und Dreieck Heumar bis 5 Uhr gesperrt. Dort werden Schilderbrücken montiert. Der Verkehr wird über die A559 und A59 umgeleitet. Die A602 Richtung Longich ist zwischen Trier, Erang und Dreieck Moseltal wegen freilaufender Tiere gesperrt. Die Umleitung führt über Longich. Landilkreis, die Landesstraße. Zwischen Niederbiel und Burg Solms ist wegen Bergungsarbeiten in beiden Richtungen bis auf Weiteres gesperrt. Auf der A5 Frankfurt Richtung Karlsruhe ist im Kreuz Weinheim die Überleitung zur A659 Richtung Weinheim wegen Fahrbahnerneuerung gesperrt.
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5: Mit Ben Streubel. So, dann machen wir es uns ein bisschen lauter. Natürlich bleiben wir bequem, egal was ihr gerade tut. Entspannt euch. Es geht vielleicht für euch mit dem LKW, Dreirad oder PKW von München nach Trier oder von Braunschweig nach Gießen. Auch schön, auch eine schöne Strecke. Also egal, wo ihr unterwegs seid, wir suchen den lautesten Hit, den Lenkradklopfer, damit niemand einschläft am Steuer. 07221 2011. Ich sammle eure Vorschläge für den Energieriegel für die Ohren. 07221 2011. Welchen Hit würdet ihr denn gerne lauter hören?
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0: genau, hier ist die Popnacht mit dem lautesten Hit der Nacht. Der Lenkradklopfer. Die Vorschläge kommen aus Nordrhein-Westfalen und Sachsen-Anhalt. Guten Morgen, Max.
1: Guten Morgen,
0: aus
1: Benni.
0: Halle. Guten Morgen.
1: Guten Morgen, Benni.
0: Wo bist du denn unterwegs gerade?
1: Ich bin gerade bei Hannover unterwegs. Ich komme aus Hamburg, zurück nach Halle.
0: Was darfst du nach Hannover bringen oder beziehungsweise?
1: Ich war in Hamburg. Ich hatte Lieferungen nach Hamburg, Briefpost und fahre jetzt Richtung nach Hause.
0: Klingt aber sehr fit. Du bist ein Nachtmensch, ne?
1: Ich bin eine Nachteule, ja.
0: Ja, das ist schön, dass du auch immer wieder zuhörst. Du bist ja voll im Therapiekreis drin und weißt genau, wenn du hier dir einen Hit wünschst, hast du gute Chancen, dass er auch gewählt wird. Du hast ja ausgesucht von Limp Bizkit einen Song. Diese Version von Limp Bizkit. Natürlich geht es auch noch ein bisschen heftiger, ist klar. Ne? Roland aus Hamminkeln für Nordrhein-Westfalen. Guten Morgen, Roland.
2: Moin, Bennybärchen.
0: Ja, Roland, du fährst nach Moers und darfst da Milch abholen oder bringst du
2: Milch? Nee, Milch abladen. Ich sammel Milch in NRW hier bei uns.
0: Wie viel Liter Milch sammelst du denn so in der Nacht ein?
2: Boah, um 60.000. Also drei LKWs voll.
0: Ja. Bist du selbst auch Milchtrinker oder Allergiker?
2: Nee, ich bin, wie sagte ich gestern noch, ich bin in ein Milchfass gefallen. Ich trinke unwahrscheinlich gerne Milch.
0: Hast du mir das gesagt, dass du in ein Milchfass gefallen bist?
2: Nee, ich hatte das einem Landwirt gesagt, weil er mich auch gefragt hatte. Sagte, ich bin als Kind ins Milchfass gefallen.
0: Ja, genau. Das ist, Udo Lindenberg hat mal gesungen, er fiel direkt vom Himmel auf ein Doppelkornfeld, was auch lustig ist. Und du bist ins Milchfass gefallen. Nee, ich war kurz irritiert. Hätte ja sein können, dass wir uns irgendwo beim Golfen auf Mallorca gesehen haben gestern Nachmittag, weißt du? Dann, mir das erzählt, dann, aber ich war kurz, hatte einen Blackout. Belegte.
2: Wann hat ich war auf Teneriffa gestern kurz.
0: Jawohl, da kann man auch mal machen. Also, lieber Roland, du hast ja auch diese von Alice Cooper Poison.

0: jetzt entscheidet ihr es in Deutschland, welchen Song sollen wir lauter spielen als alle anderen Hits. Poison, Alice Cooper oder Limp Bizkit, Behind Blue Eyes, 0722 1 2011. Bin gespannt, wie es ausgeht. 0722 1 2011, Limp Bizkit oder Alice Cooper.
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0: DMT, Adam Taylor, Burn Brighter hier in der Popnacht, haben wir es gehört.
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0: Mit den Vorschlägen aus Sachsen-Anhalt und Nordrhein-Westfalen. Also Max aus Halle, der hätte gerne gehört von Limp Bizkit, Behind Blue Eyes. Und Roland aus Hamminkeln war für Alice Cooper Poison. Dann ging das hin und her und letztendlich ist aber ein Song ziemlich schnell vorbeigezogen an dem Konkurrenten. Und das ist Alice Cooper mit 77% aller Anrufer. Mache ich jetzt ordentlich laut, 5,7932% lauter als alle anderen Hits. Jetzt wird's heftig.

beweisen. Der Lenkradklopfer heute Nacht um 1.22 Uhr. Vorsicht bitte, da liegt ein Metallteil auf der A5. Karlsruhe in Richtung Frankfurt im Kreuz Heidelberg. Metallteil auf der Fahrbahn. Hier ist die Popnacht.

Es piept noch einmal für die A3. Liebe es, wenn es für die A3 piept. Frankfurt in Richtung Köln. Da steht ein defektes Fahrzeug an einer ungesicherten Unfallstelle zwischen Raststätte Landsberg und Dierdorf. Die Popnacht mit Bastille.

0: Save My Soul, Bastille, es ist 1.32 Uhr.
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2: In der Nacht ziehen immer mehr Wolken auf. In Rheinland-Pfalz fällt ab und zu Regen. Freitag früh gibt es in Rheinland-Pfalz öfter Wolkenlücken. Im nördlichen Baden-Württemberg und in der Pfalz kann es noch etwas regnen. Zum Nachmittag scheint öfter die Sonne. Die Höchstwerte 17 Grad in Isny bis 23 Grad in Kandel.
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3: Vorsicht bitte auf der A5 Karlsruhe Richtung Frankfurt. Zwischen Kreuz Heidelberg und Dossenheim steht ein defekter LKW. Vorsicht bitte auf der A5 Karlsruhe Richtung Frankfurt. Im Kreuz Heidelberg liegt ein Metallteil. Die A4 Aachen Richtung Köln ist zwischen Kreuz Köln-Gremberg und Dreieck Heumar bis 5 Uhr gesperrt. Dort werden Schilderbrücken montiert. Der Verkehr wird über die A559 und A59 umgeleitet. Die A602 Richtung Longich ist zwischen Trier, Erang und Dreieck Moseltal wegen freilaufender Tiere gesperrt. Die Umleitung führt über Longich. Landil-Kreis, die Landesstraße. Zwischen Niederbiel und Burg Solms ist wegen Bergungsarbeiten in beiden Richtungen bis auf Weiteres gesperrt.
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0: Und die am meisten unterschätzte Höchsttemperatur in Elsoff im Westerwald bekommen wir heute 20 Grad. Und hier ist die Popnacht mit Ben Sträubel.

Philipp Dittmer und Marv, die Wolke 4. Hier ist die Poptart. Hattet ihr noch nichts zu lachen in den vergangenen 1 Stunde und 40 Minuten? Es ist ja so traurig. Dann wird's gleich lustig werden. Also ich hoffe mal. Mit Serdar Karibik, er ist selbsternannter Comedian, ist auf Tour und ist auch witzig. Also ich hoffe, das wird auch lustig werden. Er erzählt über eine neue Freundin, die er seinem Papa vorstellen darf. So, jetzt ist das eben sehr konservativ in seiner Familie. Er hat da ein bisschen Bammel davor, wie er das hinbekommt. Ich glaube, das passt ganz gut heute zum Tag der ersten Liebe. Bin ich gespannt, wie er das hinbekommt. Ja, es ist eigentlich ja jedes Mal immer wieder eine neue Liebe ist wie ein neues Leben, ne? So ungefähr. Also man meint es auch immer wieder ehrlich. Kann sich natürlich in meinem Fall, wenn ich in einem Biergarten sitze, verliebe ich mich alle 10 Minuten. Und ich meine es auch jedes Mal ehrlich. Passiert noch nichts, die Bilder bleiben. Holly Humberstone vorher noch und dann Serdar Karibik, unser Comedian.

0: Schulbird und Holly Humberstone. Haben wir gerade in der Popnacht gehört. Es ist 1.44 Uhr. Vorsicht auf der A7 Hamburg in Richtung Hannover. Da steht ein defekter LKW zwischen Bad Fallingbürstel und Dreieck Walsrode. Und jetzt versuchen wir mal zu verstehen, wie sehr der Karibik seine neue Freundin zu Hause vorstellt.
1: Und jetzt erzähl mal dein Papa. 70 Jahre alt, Gastarbeiter, super Typ. Ich liebe ihn über alles. Bester Mann, aber er ist andere Generation. Jetzt erzähl dir mal, dass du eine deutsche Freundin hast, die Kfz-Mechatronikerin ist. Ich hab so ein bisschen Respekt vor der Situation. Ich bin so ins Wohnzimmer rein. Ich so, hey Papa, wie geht's? Und er sagt, Servus, wie geht's? Wie geht's? Ich so, hey Papa, mir geht's gut. Einfach falsch mitreden. Wie geht's dir? Was passiert? Warum du so nervös? Ich so, Papa, ich muss was erzählen. Okay, erzähl. Papa, ich habe eine Freundin. Gut. Von wo kommt? Also, wo kommt sie her? Aus ihrer Mutter. Der so, du Idiot. Ich mein Land. Von wo kommt? Ich bin neugierig. Er sagt, Papa, sie kommt aus Deutschland. Und mein Vater so, Holum, das ist nicht schlimm. Wach bitte endlich auf. LBGTQ, mein Gott. GmbH. Was dann, Frau macht Arbeit, dann netto wie viel? Also er will nicht nur wissen, was sie arbeitet, sondern er will auch nur ihren Nettoverdienst. Habe ich gesagt, soll ich dir gleich die Gehaltsabrechnung bringen, oder? Der so, nein, ich bin nur neugierig, was dann, Frau Arbeit macht. Dann hat die Schiss. Ich bin neugierig, was deine Frau arbeitet. So, Papa, sie ist Kfz-Mechatronikerin.
2: Allah. Allah. Ganz wichtig, du musst bitte dieser Frau sagen, nächste Woche meine Reifen wechseln.
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Und I just died in your arms. Das ist auch ein Hauch von Romantik gewesen. Moritz, Pia und Carola haben sich sehr darüber gefreut. Die haben eine kleine Band. Die spielen Cover-Songs, unter anderem von Bon Jovi bis hin zu Rita Ora. Auch witzig, okay. Und eine tolle Mischung. Und die üben gerade in Emden in einem Proberaum. Bisschen abgelegener. Und würden jetzt zur Abwechslung mal einen anderen Song hören. Die haben also noch einen Auftritt am kommenden Wochenende und müssen da einigermaßen fit sein. Shibuzi würde Moritz gerne jetzt hören. Und dann essen sie schon die dritte Pizza-Bestellung durch. Okay, lasst euch schmecken. Bleibt noch ein bisschen dabei. Kann man auch gut spielen hier den Song, ne? Als Band, als Coverband. Ein Bar-Song von Shibuzi. Hier ist die Popnacht.

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1: Um 2 Uhr mit Cedric Bies. Fast die Hälfte der Menschen in Deutschland rechnet damit, dass Bundeskanzler Merz noch in diesem Jahr abgelöst wird. Das hat zumindest eine aktuelle YouGov-Umfrage ergeben. Malte Dedicek aus der Nachrichtenredaktion mit Details.
2: 48% der Befragten haben in der Umfrage gesagt, dass sie glauben, dass Merz zum Jahreswechsel kein Kanzler mehr ist. Knapp ein Drittel denkt, dass er seinen Posten behält. Merz steht seit der Wahl in Sachsen-Anhalt unter Druck. Dort hatte die CDU klar gegen die AfD verloren. In dieser Woche haben sich die 8 Ministerpräsidenten der CDU demonstrativ hinter den Kanzler gestellt. Bei der Landtagswahl in Mecklenburg-Vorpommern droht seiner Partei am kommenden Sonntag aber die nächste Enttäuschung. In aktuellen Umfragen steht sie dort nur knapp über der 5%-Hürde für den Landtag. Einen Rücktritt hat Merz ausgeschlossen.
1: Das BSW hat eine Koalition mit der AfD in Sachsen-Anhalt ausgeschlossen. Parteichefin Mohammed Ali hat der Rheinischen Post gesagt, dass das BSW außerdem weder einen Ministerpräsidenten der AfD noch einen der CDU wählen werde. Die Partei setzt sich für einen überparteilichen Ministerpräsidenten ein, das gilt aber als unwahrscheinlich. Die AfD hatte die Landtag